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0: Diese Anmoderation zum nächsten Beitrag, die hat ein Mensch, ein Redakteur geschrieben. Aber könnte das in Zukunft möglicherweise auch eine KI übernehmen? In immer mehr Branchen blickt man fasziniert, aber auch ängstlich auf die neuen Möglichkeiten. Auch auf der Leipziger Buchmesse stand das Thema KI in diesem Jahr hoch im Kurs. Und mit Vertretern aus dem Bereich der Synchronsprecher konnten wir vor Ort über genau dieses Thema sprechen. Ein Bericht von Sarah Wehrens.
1: Sprechendes KI-Gemüse geht viral. Schnellere und genauere Wettervorhersagen mit KI. Und Jobverluste durch KI, mehr als nur Panikmache. Das sind einige der aktuellen Schlagzeilen im KI-Bereich. Die künstliche Intelligenz hat die Welt im Sturm erobert. Doch wie positiv ist diese Entwicklung wirklich? Und was ist KI überhaupt? Künstliche Intelligenz ist ein Teilbereich der Informatik. Sie beschäftigt sich mit der Entwicklung von Algorithmen, die menschliche, kognitive Fähigkeiten wie logisches Denken, Lernen, Planen und Kreativität imitieren. Vor allem im Bereich Kunst und Medien ist KI auf dem Vormarsch. Unter anderem die Synchronsprecher sind von dieser Entwicklung betroffen. Wie ordnet Synchronsprecher Konrad Bösherz das Thema ein?
2: Das Thema ist unfassbar komplex. Ich glaube, dass wir an einem Punkt angekommen sind, wo es sehr wahrscheinlich ist, dass in Zukunft natürlich KI-Modelle immer und immer mehr der Tätigkeiten, die wir machen, auch ausüben könnten. Und die Frage ist natürlich sozusagen, wie nehmen das die Zuschauer an, wie nehmen das die Konsumenten an? Wollen die, dass das von Menschen gemacht ist? Ist ihnen das wert, darauf zu verzichten, dass die Sachen schneller kommen? Kann der Gesetzgeber einschreiten? Und ich glaube, dass wir alle sozusagen, das so viele Bereiche betrifft, uns alle genau überlegen sollten, wie können wir KI nutzen und auf der anderen Seite auch sozusagen, wo wollen wir als Mensch sozusagen weiter, in welchem Bereich wollen wir tätig sein? Ich hatte eigentlich immer Kunst dazu gezählt, zu den Bereichen, die wir, wenn wir möglichst viel Freizeit haben, eigentlich halt selbst machen.
1: Es hängt also weitgehend von den Nutzerinnen und Nutzern ab und der Frage, ob man sich aktiv gegen KI entscheidet oder mit dem KI-Strom mitzieht, welcher durch die großen Konzerne angetrieben wird. Synchronsprecherin Rieke Werner erläutert, wie es weiteren Kreativen in der Branche ergeht.
3: Ich befürchte leider, dass wir KI nicht aufhalten können, aber ich finde schade, dass KI nicht mehr nur diesen Faktor hat, es ist ein Hilfsmittel für bestimmte Dinge, sondern es ersetzt ja jetzt schon seit Jahren auch viele andere Berufe. Ich habe viele Artist-Freunde und die können halt nur hier auf den Messen, wenn sie ihre Originalzeichnungen verkaufen, noch überleben eigentlich. Aber so im Internet haben sie ja kaum noch eine Chance oder ihre Werke werden eingespeist, so wie unsere Stimmen jetzt auch eingespeist werden sollen und dann wird daraus was Neues kreiert und es ist nicht mehr nachverfolgbar, was ist davon von mir. Und das ist eben schade, weil ich möchte diesen Beruf noch ganz, ganz lange machen. Ich möchte weiterspielen. Ich möchte nicht meine Stimme als Sprachpaket verkaufen für irgendwas oder mein Schauspiel, sondern ich möchte das selber weitermachen. Ich möchte diesen Beruf weiter ausleben.
1: Es ist also wirklich mehr als nur Panikmache zu sagen, dass KI Jobverluste verursacht. Doch was können wir nun dagegen tun? Dass künstliche Intelligenzen immer mehr Raum in kreativen Bereichen annimmt. Sebastian vom Team Synchrocast erklärt, was man tun kann.
4: Ja, sagen wir mal speziell zum Thema KI, ne? Man kann halt die Sprecher und Sprecherinnen einfach nur unterstützen, wo es quasi geht, auf Social Media ihnen Reichweite geben, also diesen Sprecher und Sprecherinnen einfach Gehör verschaffen, damit die einfach gestärkt gegen die großen Player im Game, Amazon, Netflix, Disney, natürlich einfach besser ankommen können.
1: KI ist ein ziemlich revolutionäres Werkzeug, aber es sollte nicht so inflationär verwendet werden, wie es aktuell der Fall ist. Denn wenn Algorithmen entscheiden, was wir sehen, hören und fühlen, wie lange dauert es dann noch, bis wir verlernen, selbst zu entscheiden, was uns berührt?
0: Fragt Sarah Wehrens, die sich mit dem Thema KI im Bereich der Kunst und der Medien beschäftigt hat, hier am Beispiel von Synchronsprechern. Spannende Infos zum Thema gibt's übrigens auch im aktuellen Buch Künstliche Intelligenz vom Neurowissenschaftler Manfred Spitzer, der darin beschreibt, wie KI uns retten, wie sie uns aber auch bedrohen kann.

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2: Der heutige kuriose Feiertag ist mal wieder etwas ernster. Am 5. Mai ist in Deutschland der Tag des herzkranken Kindes. Ein Aktionstag, der bereits 1994 vom Bundesverband Herzkranke Kinder ins Leben gerufen wurde. Ziel ist es, auf die Situation von Kindern aufmerksam zu machen, die mit einem Herzfehler leben, und auf die Herausforderungen für ihre Familien. Denn tatsächlich kommt etwa jedes 100. Kind mit einem angeborenen Herzfehler zur Welt. Dank großer medizinischer Fortschritte haben sich die Chancen für diese Kinder in den letzten Jahrzehnten deutlich verbessert. Heute erreichen über 90% das Erwachsenenalter. Trotzdem bleibt die Erkrankung oft ein lebenslanger Begleiter mit regelmäßigen Kontrollen, Operationen und auch psychischen Belastungen. Der Aktionstag soll deshalb nicht nur informieren, sondern auch Solidarität zeigen, Forschung fördern und betroffene Familien vernetzen. Denn viele fühlen sich im Alltag noch immer zu wenig gesehen oder unterstützt. Heute erinnert daran, wie wichtig medizinischer Fortschritt, aber auch gesellschaftliche Unterstützung ist, damit betroffene Kinder ein möglichst normales Leben führen können. Schließlich ist der 5. Mai und damit Tag des herzkranken Kindes.

Um uns herum schwirren immer wichtige, aber auch deprimierende Nachrichten. Deshalb hören Sie jetzt die positiven Nachrichten der Woche. Die Schlagzeilen. Musikdolmetsching statt Exklusion. Mehr Schutz im Thema Sexualgewalt. Chippflicht für Fellnasen. Die Kunstform Deaf Performing macht Musik für gehörlose Menschen erlebbar. Dabei werden Songs live in Gebärdensprache übersetzt. Nicht nur der Text, sondern auch Rhythmus und Emotionen. Immer mehr Konzerte setzen auf solche Performances, sodass Musik inklusiver wird und ein breites Publikum erreicht. Ein Beispiel ist die gehörlose Performerin Cindy Klink, die Songs visuell interpretiert und damit zeigt, Musik kann man nicht nur hören, sondern auch sehen und fühlen. Das Europäische Parlament fordert ein einheitliches Sexualstrafrecht in der EU nach dem Prinzip »Nur Ja heißt Ja«. Das bedeutet, Sex soll nur dann erlaubt sein, wenn eine klare, freiwillige Zustimmung vorliegt. Schweigen oder fehlender Widerstand sollen ausdrücklich nicht mehr als Einwilligung gelten. Die Resolution wurde mit großer Mehrheit angenommen und soll den Schutz von Opfern sexualisierter Gewalt verbessern. Jetzt ist die EU-Kommission gefordert, einen konkreten Gesetzesvorschlag vorzulegen. Das EU-Parlament will eine Chippflicht für Hunde und Katzen einführen. Künftig sollen alle Haustiere per Mikrochip registriert werden, um sie eindeutig identifizieren zu können. Ziel ist es vor allem, den illegalen Handel mit Tieren einzudämmen und den Tierschutz zu verbessern. Durch die Registrierung in nationalen Datenbanken können Tiere leichter ihren Besitzern zugeordnet werden. Das waren die positiven Nachrichten der Woche.

0: Und weiter geht's mit unserer Kinozeit. Heute gibt's jede Menge Thriller. Der eine, der dreht sich um eine Psychiaterin, die selbst in Mordverdacht gerät. Und in einem anderen Thriller, da geht es um eine KI, die über Mord und Totschlag urteilt. Dennis Pumm, der stellt uns die Streifen einmal vor.
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2: Oh Scheiße! Du heiliger Zombie!
3: Upgrade. Action!
4: Es geht um eine Patientin.
5: Wir haben sehr unterschiedliche Gefühle.
4: Dies ist schon die dritte Sitzung, die Sie unentschuldigt versäumen, Pola.
6: Der plötzliche Tod einer Patientin wirft Psychiaterin Lillian, verkörpert von Jodie Foster, völlig aus der Bahn. Im Film Paris Murder Mystery, die Tochter der Toten, macht ihr jetzt Vorwürfe.
4: Ich wusste nicht, dass ihre Mutter Suizid begangen hat.
5: Sie haben sie die Woche davor noch super fit gesehen und stellen sich gar keine Fragen?
2: Shit!
6: Der Fall lässt Lillian nun keine Ruhe mehr. Hat sie den seelischen Zustand der Frau falsch eingeschätzt oder wird hier ein Mord vertuscht?
4: Und ganz instinktiv würde ich sagen, es war ihre Tochter.
6: Die Psychiaterin wird zur Agentin. Sie geht auf Mörderjagd in Paris Murder Mystery.
7: Wolltest du deine Patientin ausnocken?
4: Das hat irgendeiner geändert.
8: Ihr Ehemann hat immer die Rezepte abgeholt.
4: Ich habe bei ihm einige kompromittierende Dinge gefunden.
7: Hast du seinen Müll durchwühlt?
4: Ja, das ist doch mein Beruf.
6: Ein teils ironischer Psychokrimi. Spannend gemacht. Und fürs Heimkino gibt's nun den Sci-Fi-Thriller Mercy.
9: Detective Raven. Ich bin Richterin Merding. Sie sind in der großen Strafkammer von Mercy. Einem durch KI betriebenen juristischen System.
10: Ich sollte hier nicht sitzen. Ich habe das Mercy-Programm mitentwickelt.
9: Sie stehen heute vor diesem Gericht wegen des Mordes an Ihrer Frau.
6: Weil die Fälle von Mord und Totschlag in den Städten Überhand genommen haben, urteilt über die Täter nun eine Gerichts-KI. Chris Pratt landet in ihren Fängen.
9: Ihr Schuldlevel muss unter die Schwelle von 92% fallen. Andernfalls werden Sie exekutiert. In exakt 90 Minuten.
6: Es beginnt ein Wettlauf gegen die Zeit.
11: Ich habe ihr nichts angetan.
9: Die kommunale Cloud der Stadt steht Ihnen zur Verfügung. Sie müssen Beweise finden, um sich selbst zu entlasten.
11: Ich muss rausfinden, wer meine Frau umgebracht hat.
12: Chris, das ist der klassische Mord aus Leidenschaft und alles spricht gegen dich.
9: Mr. Raven, Ihre Uhr tickt.
13: Gut, wow, danke dafür.
6: Mercy ist ein äußerst spannender Thriller der Oppenheimer-Produzenten über Chancen und Grenzen der KI. Die arbeitet zwar 100% faktenbasiert hier im Film, ist aber trotzdem angreifbar und manipulierbar.
11: Es ging nie um meine Frau. Es ging bloß um mich und dich.

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1: Absolute Empfehlung für alle, die keine schwachen Nerven haben und keinen Schlaf brauchen. So beschreibt eine Kritik die Thriller der Schwedin Tina N. Martin, von der nun ihr neuester Spannungsstreich in den Handel kommt. In Sturmschreie geht es um eine stark verstümmelte Leiche, die in einem Fluss gefunden wird und die Kommissarin Idun Lind und ihr Team vor große Probleme stellen. Denn beim Verstorbenen handelt es sich um einen Geflüchteten, der in einem nahegelegenen Abschiebelager untergebracht war. Aber er hat schließlich eine Aufenthaltsgenehmigung erhalten. Musste er etwa deshalb sterben? Idun und ihr Kollege Kalle Brandt stoßen bei ihren Ermittlungen auf eisiges Schweigen. Gleichzeitig gibt es einen anderen Erzählstrang, denn es geht um die Teenagerin Nadira, die versucht, aus dem kriegsgebeutelten Syrien zu entkommen. Auf ihrer gefährlichen Reise, auf die sie sich begibt, da kann sie niemandem so recht trauen. Ein wieder einmal brandaktueller Fall, der von Anfang bis Ende spannend erzählt ist und die Frage aufwirft, wie viel eigentlich ein Leben wert ist. Nicht nur die Fans der Reihe dürfte der neue Fall begeistern, denn das Buch funktioniert auch, wenn man die ersten Fälle von Kommissarin Lind noch nicht kennt. Spätestens nach diesem Fall möchten aber sicherlich viele Leserinnen und Leser auch die ersten Fälle der Kommissarin kennenlernen. Sturmschreie, der vierte Band der Reihe, ist gerade bei Blanc Vallée herausgekommen.

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1: Words of Farewell zählen zu den deutschen Vertretern des melodischen und progressiven Death Metals. Seit ihrer Gründung hat die Band mehrere Studioalben veröffentlicht, die international für Aufsehen gesorgt haben. Nun gastieren sie mit ihren harten Metal-Riffs und anspruchsvollen Kompositionen am Samstag, den 9. Mai, in der Nordenhammer Jahnhalle. Unterstützt werden sie beim Konzert von den lokalen Matadoren Cry Out for Revenge aus Nordenham und der norddeutschen Band Maybe Tomorrow. Los geht's um 20 Uhr. Nicht ins Leben verliebt heißt die aktuelle Tour von Tapehead and Noni, die im weiten musikalischen Feld des Webs zu Hause sind und die sich in den letzten Jahren eine treue Zuhörerschar in Deutschland, Österreich oder der Schweiz erspielt haben. Am Sonntag, den 10. Mai, gastieren sie in der Lila Eule in Bremen. Start ist um 20 Uhr. Hinter Schlongonges steckt die Comedian Lisa Maria Fitz, die nun ihr erstes Bühnenprogramm präsentiert. Und zwar am Montag, den 11.05. im Kito Altes Packhaus in Bremen. Aus produktionstechnischen Gründen war der Auftritt vom 23.05. letzten Jahres auf den 11.05. diesen Jahres verlegt worden. Start ist um 20 Uhr. Im Bremer Metropoltheater kann man am Dienstag, den 12. Mai, die meistgebuchte Dire Straits Tribute Band Europas live erleben, die Dire Straits. Im Mittelpunkt steht natürlich der besondere Gitarrensound der Kultband. Und Frontmann Wolfgang Uhlich wird von vielen Fans als bester Mark Knopfler-Imitator überhaupt angesehen. Beginn des Konzertes ist um 20 Uhr. Ein großes Orchester, zwei Sessel, ein Gast und ein Moderator. Mehr braucht es nicht für die Reihe Meine Playlist, wo prominente Talkgäste, die Bremen geprägt haben oder die Bremen geprägt hat, anhand ihrer Lieblingsmusik vorgestellt werden. Diesmal steht die Biografie und die Musik vom bekannten Moderator Giovanni De Lorenzo im Mittelpunkt. Die Playlist wird dann am Mittwoch, den 13. Mai, live von den Bremer Philharmonikern in Halle 1 im Tabakquartier gespielt. Start der spannenden Veranstaltung ist um 19 Uhr. Wilhelmine zählt zu den ganz besonderen Stimmen des deutschsprachigen Pop. Aufgewachsen in einem besetzten Haus in Berlin, prägen ihre Songs ebenso ihre Offenheit und ihre Ehrlichkeit. Am Donnerstag, den 14. Mai, gastiert sie im Modernes in Bremen. Wer den mal kraftvollen, mal melancholischen Pop live erleben möchte, los geht's um 20 Uhr. The Movement stehen für eine charismatische und mitreißende Bühnenperformance und für Musik, die sowohl im Soul als auch im Punk verwurzelt ist. Am Freitag, den 15. Mai, gastieren sie in der Lila Eule in Bremen. Als Vorband sind die Blues Rock'n'Roller The Backyard Band mit dabei. Los geht's auch hier um 20 Uhr.

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1: Redaktion und Schnackerin Anne Schröder.
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0: Diese Anmoderation zum nächsten Beitrag, die hat ein Mensch, ein Redakteur geschrieben. Aber könnte das in Zukunft möglicherweise auch eine KI übernehmen? In immer mehr Branchen blickt man fasziniert, aber auch ängstlich auf die neuen Möglichkeiten. Auch auf der Leipziger Buchmesse stand das Thema KI in diesem Jahr hoch im Kurs. Und mit Vertretern aus dem Bereich der Synchronsprecher konnten wir vor Ort über genau dieses Thema sprechen. Ein Bericht von Sarah Wehrens.
1: Sprechendes KI-Gemüse geht viral. Schnellere und genauere Wettervorhersagen mit KI. Und Jobverluste durch KI, mehr als nur Panikmache. Das sind einige der aktuellen Schlagzeilen im KI-Bereich. Die künstliche Intelligenz hat die Welt im Sturm erobert. Doch wie positiv ist diese Entwicklung wirklich? Und was ist KI überhaupt? Künstliche Intelligenz ist ein Teilbereich der Informatik. Sie beschäftigt sich mit der Entwicklung von Algorithmen, die menschliche, kognitive Fähigkeiten wie logisches Denken, Lernen, Planen und Kreativität imitieren. Vor allem im Bereich Kunst und Medien ist KI auf dem Vormarsch. Unter anderem die Synchronsprecher sind von dieser Entwicklung betroffen. Wie ordnet Synchronsprecher Konrad Bösherz das Thema ein?
2: Das Thema ist unfassbar komplex. Ich glaube, dass wir an einem Punkt angekommen sind, wo es sehr wahrscheinlich ist, dass in Zukunft natürlich KI-Modelle immer und immer mehr der Tätigkeiten, die wir machen, auch ausüben könnten. Und die Frage ist natürlich sozusagen, wie nehmen das die Zuschauer an, wie nehmen das die Konsumenten an? Wollen die, dass das von Menschen gemacht ist? Ist ihnen das wert, darauf zu verzichten, dass die Sachen schneller kommen? Kann der Gesetzgeber einschreiten? Und ich glaube, dass wir alle sozusagen, das so viele Bereiche betrifft, uns alle genau überlegen sollten, wie können wir KI nutzen und auf der anderen Seite auch sozusagen, wo wollen wir als Mensch sozusagen weiter, in welchem Bereich wollen wir tätig sein. Ich hatte eigentlich immer Kunst dazu gezählt, zu den Bereichen, die wir, wenn wir möglichst viel Freizeit haben, eigentlich halt selbst machen.
1: Es hängt also weitgehend von den Nutzerinnen und Nutzern ab und der Frage, ob man sich aktiv gegen KI entscheidet oder mit dem KI-Strom mitzieht, welcher durch die großen Konzerne angetrieben wird. Synchronsprecherin Rieke Werner erläutert, wie es weiteren Kreativen in der Branche ergeht.
3: Ich befürchte leider, dass wir KI nicht aufhalten können, aber ich finde schade, dass KI nicht mehr nur diesen Faktor hat, es ist ein Hilfsmittel für bestimmte Dinge, sondern es ersetzt ja jetzt schon seit Jahren auch viele andere Berufe. Ich habe viele Artist-Freunde und die können halt nur hier auf den Messen, wenn sie ihre Originalzeichnungen verkaufen, noch überleben eigentlich. Aber so im Internet haben sie ja kaum noch eine Chance oder ihre Werke werden eingespeist, so wie unsere Stimmen jetzt auch eingespeist werden sollen und dann wird daraus was Neues kreiert und es ist nicht mehr nachverfolgbar, was ist davon von mir. Und das ist eben schade, weil ich möchte diesen Beruf noch ganz, ganz lange machen. Ich möchte weiterspielen. Ich möchte nicht meine Stimme als Sprachpaket verkaufen für irgendwas oder mein Schauspiel, sondern ich möchte das selber weitermachen. Ich möchte diesen Beruf weiter ausleben.
1: Es ist also wirklich mehr als nur Panikmache zu sagen, dass KI Jobverluste verursacht. Doch was können wir nun dagegen tun? Dass künstliche Intelligenzen immer mehr Raum in kreativen Bereichen annimmt. Sebastian vom Team Synchrocast erklärt, was man tun kann.
4: Ja, sagen wir mal, speziell zum Thema KI, ne? Man kann halt die Sprecher und Sprecherinnen einfach nur unterstützen, wo es quasi geht, auf Social Media ihnen Reichweite geben, also diesen Sprecher und Sprecherinnen einfach Gehör verschaffen, damit die einfach gestärkt gegen die großen Player im Game, Amazon, Netflix, Disney, natürlich einfach besser ankommen können.
1: KI ist ein ziemlich revolutionäres Werkzeug, aber es sollte nicht so inflationär verwendet werden, wie es aktuell der Fall ist. Denn wenn Algorithmen entscheiden, was wir sehen, hören und fühlen, wie lange dauert es dann noch, bis wir verlernen, selbst zu entscheiden, was uns berührt?
0: Fragt Sarah Wehrens, die sich mit dem Thema KI im Bereich der Kunst und der Medien beschäftigt hat, hier am Beispiel von Synchronsprechern. Spannende Infos zum Thema gibt's übrigens auch im aktuellen Buch Künstliche Intelligenz vom Neurowissenschaftler Manfred Spitzer, der darin beschreibt, wie KI uns retten, wie sie uns aber auch bedrohen kann.

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2: Der heutige kuriose Feiertag ist mal wieder etwas ernster. Am 5. Mai ist in Deutschland der Tag des herzkranken Kindes. Ein Aktionstag, der bereits 1994 vom Bundesverband Herzkranke Kinder ins Leben gerufen wurde. Ziel ist es, auf die Situation von Kindern aufmerksam zu machen, die mit einem Herzfehler leben, und auf die Herausforderungen für ihre Familien. Denn tatsächlich kommt etwa jedes 100. Kind mit einem angeborenen Herzfehler zur Welt. Dank großer medizinischer Fortschritte haben sich die Chancen für diese Kinder in den letzten Jahrzehnten deutlich verbessert. Heute erreichen über 90% das Erwachsenenalter. Trotzdem bleibt die Erkrankung oft ein lebenslanger Begleiter mit regelmäßigen Kontrollen, Operationen und auch psychischen Belastungen. Der Aktionstag soll deshalb nicht nur informieren, sondern auch Solidarität zeigen, Forschung fördern und betroffene Familien vernetzen. Denn viele fühlen sich im Alltag noch immer zu wenig gesehen oder unterstützt. Heute erinnert daran, wie wichtig medizinischer Fortschritt, aber auch gesellschaftliche Unterstützung ist, damit betroffene Kinder ein möglichst normales Leben führen können. Schließlich ist der 5. Mai und damit Tag des herzkranken Kindes.

uns herum schwirren immer wichtige, aber auch deprimierende Nachrichten. Deshalb hören Sie jetzt die positiven Nachrichten der Woche. Die Schlagzeilen. Musikdolmetsching statt Exklusion. Mehr Schutz im Thema Sexualgewalt. Chippflicht für Fellnasen. Die Kunstform Deaf Performing macht Musik für gehörlose Menschen erlebbar. Dabei werden Songs live in Gebärdensprache übersetzt. Nicht nur der Text, sondern auch Rhythmus und Emotionen. Immer mehr Konzerte setzen auf solche Performances, sodass Musik inklusiver wird und ein breites Publikum erreicht. Ein Beispiel ist die gehörlose Performerin Cindy Klink, die Songs visuell interpretiert und damit zeigt, Musik kann man nicht nur hören, sondern auch sehen und fühlen. Das Europäische Parlament fordert ein einheitliches Sexualstrafrecht in der EU nach dem Prinzip nur Ja heißt Ja. Das bedeutet, Sex soll nur dann erlaubt sein, wenn eine klare, freiwillige Zustimmung vorliegt. Schweigen oder fehlender Widerstand sollen ausdrücklich nicht mehr als Einwilligung gelten. Die Resolution wurde mit großer Mehrheit angenommen und soll den Schutz von Opfern sexualisierter Gewalt verbessern. Jetzt ist die EU-Kommission gefordert, einen konkreten Gesetzesvorschlag vorzulegen. Das EU-Parlament will eine Chippflicht für Hunde und Katzen einführen. Künftig sollen alle Haustiere per Mikrochip registriert werden, um sie eindeutig identifizieren zu können. Ziel ist es vor allem, den illegalen Handel mit Tieren einzudämmen und den Tierschutz zu verbessern. Durch die Registrierung in nationalen Datenbanken können Tiere leichter ihren Besitzern zugeordnet werden. Das waren die positiven Nachrichten der Woche.

0: Weiter geht's mit unserer Kinozeit. Heute gibt's jede Menge Thriller. Der eine, der dreht sich um eine Psychiaterin, die selbst in Mordverdacht gerät. Und in einem anderen Thriller, da geht es um eine KI, die über Mord und Totschlag urteilt. Dennis Pumm, der stellt uns die Streifen einmal vor.
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2: Oh Scheiße! Du heiliger Zombie!
3: Upgrade. Action!
4: Es geht um meine Patientin.
5: Sehr unterschiedliche.
4: Dies ist schon die dritte Sitzung, die Sie unentschuldigt versäumen, Pola.
6: Der plötzliche Tod einer Patientin wirft Psychiaterin Lillian, verkörpert von Jodie Foster, völlig aus der Bahn. Im Film Paris Murder Mystery, die Tochter der Toten, macht ihr jetzt Vorwürfe.
4: Ich wusste nicht, dass ihre Mutter Suizid begangen hat.
5: Sie haben sie die Woche davor noch super fit gesehen und stellen sich gar keine Fragen?
2: Shit!
6: Der Fall lässt Lillian nun keine Ruhe mehr. Hat sie den seelischen Zustand der Frau falsch eingeschätzt oder wird hier ein Mord vertuscht?
4: Und ganz instinktiv würde ich sagen, es war ihre Tochter.
6: Die Psychiaterin wird zur Agentin. Sie geht auf Mörderjagd in Paris Murder Mystery.
7: Wolltest du deine Patientin ausnocken?
4: Das hat irgendeiner geändert.
8: Ihr Ehemann hat immer die Rezepte abgeholt.
4: Ich habe bei ihm einige kompromittierende Dinge gefunden.
7: Hast du seinen Müll durchwühlt?
4: Ja, das ist doch mein Beruf.
6: Ein teils ironischer Psychokrimi, spannend gemacht. Und fürs Heimkino gibt's nun den Sci-Fi-Thriller Mercy.
9: Detective Raven, ich bin Richterin Merdick. Sie sind in der großen Strafkammer von Mercy,
10: einem durch KI betriebenen juristischen System.
11: Ich sollte hier nicht sitzen. Ich habe das Mercy-Programm mitentwickelt.
10: Sie stehen heute vor diesem Gericht wegen des Mordes an Ihrer Frau.
6: Weil die Fälle von Mord und Totschlag in den Städten Überhand genommen haben, urteilt über die Täter nun eine Gerichts-KI. Chris Pratt landet in ihren Fängen.
10: Ihr Schuldlevel muss unter die Schwelle von 92% fallen. Andernfalls werden Sie exekutiert. In exakt 90 Minuten.
6: Es beginnt ein Wettlauf gegen die Zeit.
12: Ich habe ihr nichts angetan.
10: Die kommunale Cloud der Stadt steht Ihnen zur Verfügung. Sie müssen Beweise finden, um sich selbst zu entlasten.
12: Ich muss rausfinden, wer meine Frau umgebracht hat.
13: Chris, das ist der klassische Mord aus Leidenschaft und alles spricht gegen dich.
10: Mr. Raven, Ihre Uhr tickt.
14: Gut, wow, danke dafür.
6: Mercy ist ein äußerst spannender Thriller der Oppenheimer-Produzenten über Chancen und Grenzen der KI. Die arbeitet zwar 100% faktenbasiert hier im Film, ist aber trotzdem angreifbar und manipulierbar.
12: Es ging nie um meine Frau. Es ging bloß um mich und dich.

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1: Absolute Empfehlung für alle, die keine schwachen Nerven haben und keinen Schlaf brauchen. So beschreibt eine Kritik die Thriller der Schwedin Tina N. Martin, von der nun ihr neuester Spannungsstreich in den Handel kommt. In Sturmschreie geht es um eine stark verstümmelte Leiche, die in einem Fluss gefunden wird und die Kommissarin Idun Lind und ihr Team vor große Probleme stellen. Denn beim Verstorbenen handelt es sich um einen Geflüchteten, der in einem nahegelegenen Abschiebelager untergebracht war. Aber er hat schließlich eine Aufenthaltsgenehmigung erhalten. Musste er etwa deshalb sterben? Idun und ihr Kollege Kalle Brandt stoßen bei ihren Ermittlungen auf eisiges Schweigen. Gleichzeitig gibt es einen anderen Erzählstrang, denn es geht um die Teenagerin Nadira, die versucht, aus dem kriegsgebeutelten Syrien zu entkommen. Auf ihrer gefährlichen Reise, auf die sie sich begibt, da kann sie niemandem so recht trauen. Ein wieder einmal brandaktueller Fall, der von Anfang bis Ende spannend erzählt ist und die Frage aufwirft, wie viel eigentlich ein Leben wert ist. Nicht nur die Fans der Reihe dürfte der neue Fall begeistern, denn das Buch funktioniert auch, wenn man die ersten Fälle von Kommissarin Lind noch nicht kennt. Spätestens nach diesem Fall möchten aber sicherlich viele Leserinnen und Leser auch die ersten Fälle der Kommissarin kennenlernen. Sturmschreie, der vierte Band der Reihe, ist gerade bei Blanc Vallée herausgekommen.

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1: Words of Farewell zählen zu den deutschen Vertretern des melodischen und progressiven Death Metals. Seit ihrer Gründung hat die Band mehrere Studioalben veröffentlicht, die international für Aufsehen gesorgt haben. Nun gastieren sie mit ihren harten Metal-Riffs und anspruchsvollen Kompositionen am Samstag, den 9. Mai, in der Nordenhammer Jahnhalle. Unterstützt werden sie beim Konzert von den lokalen Matadoren Cry Out for Revenge aus Nordenham und der norddeutschen Band Maybe Tomorrow. Los geht's um 20 Uhr. Nicht ins Leben verliebt heißt die aktuelle Tour von Tapehead and Noni, die im weiten musikalischen Feld des Webs zu Hause sind und die sich in den letzten Jahren eine treue Zuhörerschar in Deutschland, Österreich oder der Schweiz erspielt haben. Am Sonntag, den 10. Mai, gastieren sie in der Lieder Eule in Bremen. Start ist um 20 Uhr. Hinter Schlongonges steckt die Comedian Lisa Maria Fitz, die nun ihr erstes Bühnenprogramm präsentiert. Und zwar am Montag, den 11.05. im Kito Altes Packhaus in Bremen. Aus produktionstechnischen Gründen war der Auftritt vom 23.05. letzten Jahres auf den 11.05. diesen Jahres verlegt worden. Start ist um 20 Uhr. Im Bremer Metropoltheater kann man am Dienstag, den 12. Mai, die meistgebuchte Dire Straits Tribute Band Europas live erleben, die Dire Straits. Im Mittelpunkt steht natürlich der besondere Gitarrensound der Kultband. Und Frontmann Wolfgang Uhlig wird von vielen Fans als bester Mark Knopfler-Imitator überhaupt angesehen. Beginn des Konzertes ist um 20 Uhr. Ein großes Orchester, zwei Sessel, ein Gast und ein Moderator. Mehr braucht es nicht für die Reihe Meine Playlist, wo prominente Talkgäste, die Bremen geprägt haben oder die Bremen geprägt hat, anhand ihrer Lieblingsmusik vorgestellt werden. Diesmal steht die Biografie und die Musik vom bekannten Moderator Giovanni De Lorenzo im Mittelpunkt. Die Playlist wird dann am Mittwoch, den 13. Mai, live von den Bremer Philharmonikern in Halle 1 im Tabakquartier gespielt. Start der spannenden Veranstaltung ist um 19 Uhr. Wilhelmine zählt zu den ganz besonderen Stimmen des deutschsprachigen Pop. Aufgewachsen in einem besetzten Haus in Berlin, prägen ihre Songs ebenso ihre Offenheit und ihre Ehrlichkeit. Am Donnerstag, den 14. Mai, gastiert sie im Modernes in Bremen. Wer den mal kraftvollen, mal melancholischen Pop live erleben möchte, los geht's um 20 Uhr. The Movement stehen für eine charismatische und mitreißende Bühnenperformance und für Musik, die sowohl im Soul als auch im Punk verwurzelt ist. Am Freitag, den 15. Mai, gastieren sie in der Lila Eule in Bremen. Als Vorband sind die Blues Rock'n'Roller The Backyard Band mit dabei. Los geht's auch hier um 20 Uhr.

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0: Aber vielleicht singen wir irgendwann, vielleicht singen wir irgendwann, und vielleicht singen wir irgendwann wieder Panic at the Disco Songs.
1: Diese Anmoderation zum nächsten Beitrag, die hat ein Mensch, ein Redakteur geschrieben. Aber könnte das in Zukunft möglicherweise auch eine KI übernehmen? In immer mehr Branchen blickt man fasziniert, aber auch ängstlich auf die neuen Möglichkeiten. Auch auf der Leipziger Buchmesse stand das Thema KI in diesem Jahr hoch im Kurs. Und mit Vertretern aus dem Bereich der Synchronsprecher konnten wir vor Ort über genau dieses Thema sprechen. Ein Bericht von Sarah Wehrens.
2: Sprechendes KI-Gemüse geht viral. Schnellere und genauere Wettervorhersagen mit KI und Jobverluste durch KI, mehr als nur Panikmache. Das sind einige der aktuellen Schlagzeilen im KI-Bereich. Die künstliche Intelligenz hat die Welt im Sturm erobert. Doch wie positiv ist diese Entwicklung wirklich? Und was ist KI überhaupt? Künstliche Intelligenz ist ein Teilbereich der Informatik. Sie beschäftigt sich mit der Entwicklung von Algorithmen, die menschliche, kognitive Fähigkeiten wie logisches Denken, Lernen, Planen und Kreativität imitieren. Vor allem im Bereich Kunst und Medien ist KI auf dem Vormarsch. Unter anderem die Synchronsprecher sind von dieser Entwicklung betroffen. Wie ordnet Synchronsprecher Konrad Bösherz das Thema ein?
3: Das Thema ist unfassbar komplex. Ich glaube, dass wir an einem Punkt angekommen sind, wo es sehr wahrscheinlich ist, dass in Zukunft natürlich KI-Modelle immer und immer mehr der Tätigkeiten, die wir machen, auch ausüben könnten. Und die Frage ist natürlich sozusagen, wie nehmen das die Zuschauer an, wie nehmen das die Konsumenten an? Wollen die, dass das von Menschen gemacht ist? Ist ihnen das wert, darauf zu verzichten, dass die Sachen schneller kommen? Kann der Gesetzgeber einschreiten? Und ich glaube, dass wir alle sozusagen, das so viele Bereiche betrifft, uns alle genau überlegen sollten, wie können wir KI nutzen und auf der anderen Seite auch sozusagen, wo wollen wir als Mensch sozusagen weiter, in welchem Bereich man mit tätig sein. Ich hatte eigentlich immer Kunst dazu gezählt, zu den Bereichen, die wir, wenn wir möglichst viel Freizeit haben, eigentlich halt selbst machen.
2: Es hängt also weitgehend von den Nutzerinnen und Nutzern ab und der Frage, ob man sich aktiv gegen KI entscheidet oder mit dem KI-Strom mitzieht, welcher durch die großen Konzerne angetrieben wird. Synchronsprecherin Rieke Werner erläutert, wie es weiteren Kreativen in der Branche ergeht.
4: Ich befürchte leider, dass wir KI nicht aufhalten können, aber ich finde schade, dass KI nicht mehr nur diesen Faktor hat, es ist ein Hilfsmittel für bestimmte Dinge, sondern es ersetzt ja jetzt schon seit Jahren auch viele andere Berufe. Ich habe viele Artist-Freunde und die können halt nur hier auf den Messen, wenn sie ihre Originalzeichnungen verkaufen, noch überleben eigentlich. Aber so im Internet haben sie ja kaum noch eine Chance oder ihre Werke werden eingespeist, so wie unsere Stimmen jetzt auch eingespeist werden sollen und dann wird daraus was Neues kreiert und es ist nicht mehr nachverfolgbar, was ist davon von mir. Und das ist eben schade, weil ich möchte diesen Beruf noch ganz, ganz lange machen. Ich möchte weiterspielen. Ich möchte nicht meine Stimme als Sprachpaket verkaufen für irgendwas oder mein Schauspiel, sondern ich möchte das selber weitermachen. Ich möchte diesen Beruf weiter ausleben.
2: Es ist also wirklich mehr als nur Panikmache zu sagen, dass KI Jobverluste verursacht. Doch was können wir nun dagegen tun, dass künstliche Intelligenzen immer mehr Raum in kreativen Bereichen annimmt? Sebastian vom Team Synchrocast erklärt, was man tun kann.
5: Ja, sag mal, speziell zum Thema KI, ne? Man kann halt die Sprecher und Sprecherinnen einfach nur unterstützen, wo es quasi geht, auf Social Media ihnen Reichweite geben, also diesen Sprecher und Sprecherinnen einfach Gehör verschaffen, damit die einfach gestärkt gegen die großen Player im Game, Amazon, Netflix, Disney, natürlich einfach besser ankommen können.
2: KI ist ein ziemlich revolutionäres Werkzeug, aber es sollte nicht so inflationär verwendet werden, wie es aktuell der Fall ist. Denn wenn Algorithmen entscheiden, was wir sehen, hören und fühlen, wie lange dauert es dann noch, bis wir verlernen, selbst zu entscheiden, was uns berührt?
1: Fragt Sarah Wehrens, die sich mit dem Thema KI im Bereich der Kunst und der Medien beschäftigt hat, hier am Beispiel von Synchronsprechern. Spannende Infos zum Thema gibt's übrigens auch im aktuellen Buch Künstliche Intelligenz vom Neurowissenschaftler Manfred Spitzer, der darin beschreibt, wie KI uns retten, wie sie uns aber auch bedrohen kann.

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2: Der heutige kuriose Feiertag ist mal wieder etwas ernster. Am 5. Mai ist in Deutschland der Tag des herzkranken Kindes. Ein Aktionstag, der bereits 1994 vom Bundesverband Herzkranke Kinder ins Leben gerufen wurde. Ziel ist es, auf die Situation von Kindern aufmerksam zu machen, die mit einem Herzfehler leben, und auf die Herausforderungen für ihre Familien. Denn tatsächlich kommt etwa jedes 100. Kind mit einem angeborenen Herzfehler zur Welt. Dank großer medizinischer Fortschritte haben sich die Chancen für diese Kinder in den letzten Jahrzehnten deutlich verbessert. Heute erreichen über 90% das Erwachsenenalter. Trotzdem bleibt die Erkrankung oft ein lebenslanger Begleiter mit regelmäßigen Kontrollen, Operationen und auch psychischen Belastungen. Der Aktionstag soll deshalb nicht nur informieren, sondern auch Solidarität zeigen, Forschung fördern und betroffene Familien vernetzen. Denn viele fühlen sich im Alltag noch immer zu wenig gesehen oder unterstützt. Heute erinnert daran, wie wichtig medizinischer Fortschritt, aber auch gesellschaftliche Unterstützung ist, damit betroffene Kinder ein möglichst normales Leben führen können. Schließlich ist der 5. Mai und damit Tag des herzkranken Kindes.

uns herum schwirren immer wichtige, aber auch deprimierende Nachrichten. Deshalb hören Sie jetzt die positiven Nachrichten der Woche. Die Schlagzeilen. Musikdolmetsching statt Exklusion. Mehr Schutz im Thema Sexualgewalt. Chippflicht für Fellnasen. Die Kunstform Deaf Performing macht Musik für gehörlose Menschen erlebbar. Dabei werden Songs live in Gebärdensprache übersetzt. Nicht nur der Text, sondern auch Rhythmus und Emotionen. Immer mehr Konzerte setzen auf solche Performances, sodass Musik inklusiver wird und ein breites Publikum erreicht. Ein Beispiel ist die gehörlose Performerin Cindy Klink, die Songs visuell interpretiert und damit zeigt, Musik kann man nicht nur hören, sondern auch sehen und fühlen. Das Europäische Parlament fordert ein einheitliches Sexualstrafrecht in der EU nach dem Prinzip nur Ja heißt Ja. Das bedeutet, Sex soll nur dann erlaubt sein, wenn eine klare, freiwillige Zustimmung vorliegt. Schweigen oder fehlender Widerstand sollen ausdrücklich nicht mehr als Einwilligung gelten. Die Resolution wurde mit großer Mehrheit angenommen und soll den Schutz von Opfern sexualisierter Gewalt verbessern. Jetzt ist die EU-Kommission gefordert, einen konkreten Gesetzesvorschlag vorzulegen. Das EU-Parlament will eine Chippflicht für Hunde und Katzen einführen. Künftig sollen alle Haustiere per Mikrochip registriert werden, um sie eindeutig identifizieren zu können. Ziel ist es vor allem, den illegalen Handel mit Tieren einzudämmen und den Tierschutz zu verbessern. Durch die Registrierung in nationalen Datenbanken können Tiere leichter ihren Besitzern zugeordnet werden. Das waren die positiven Nachrichten der Woche.

0: Und weiter geht's mit unserer Kinozeit. Heute gibt's jede Menge Thriller. Der eine, der dreht sich um eine Psychiaterin, die selbst in Mordverdacht gerät. Und in einem anderen Thriller, da geht es um eine KI, die über Mord und Totschlag urteilt. Dennis Pumm, der stellt uns die Streifen einmal vor.
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2: Oh Scheiße! Du heiliger Zombie!
3: Upgrade.
4: Es geht um eine Patientin.
5: Sehr unterschiedliche Gefühle.
4: Dies ist schon die dritte Sitzung, die Sie unentschuldigt versäumen, Pola.
6: Der plötzliche Tod einer Patientin wirft Psychiaterin Lillian, verkörpert von Jodie Foster, völlig aus der Bahn. Im Film Paris Murder Mystery. Die Tochter der Toten macht ihr jetzt Vorwürfe.
4: Ich wusste nicht, dass ihre Mutter Suizid begangen hat.
5: Sie haben sie die Woche davor noch super fit gesehen und stellen sich gar keine Fragen?
2: Shit!
6: Der Fall lässt Lillian nun keine Ruhe mehr. Hat sie den seelischen Zustand der Frau falsch eingeschätzt oder wird hier ein Mord vertuscht?
4: Und ganz instinktiv würde ich sagen, es war ihre Tochter.
6: Die Psychiaterin wird zur Agentin. Sie geht auf Mörderjagd in Paris Murder Mystery.
7: Wolltest du deine Patientin ausnocken?
4: Das hat irgendeiner geändert.
8: Ihr Ehemann hat immer die Rezepte abgeholt.
4: Ich habe bei ihm einige kompromittierende Dinge gefunden.
7: Hast du seinen Müll durchwühlt?
4: Ja, das ist doch mein Beruf.
6: Ein teils ironischer Psychokrimi. Spannend gemacht. Und fürs Heimkino gibt's nun den Sci-Fi-Thriller Mercy.
9: Detective Raven, ich bin Richterin Merding. Sie sind in der großen Strafkammer von Mercy. Einem durch KI betriebenen juristischen System.
10: Ich sollte hier nicht sitzen. Ich habe das Mercy-Programm mitentwickelt.
9: Sie stehen heute vor diesem Gericht wegen des Mordes an Ihrer Frau.
6: Weil die Fälle von Mord und Totschlag in den Städten Überhand genommen haben, urteilt über die Täter nun eine Gerichts-KI. Chris Pratt landet in ihren Fängen.
9: Ihr Schuldlevel muss unter die Schwelle von 92% fallen. Andernfalls werden Sie exekutiert. In exakt 90 Minuten.
6: Es beginnt ein Lauf gegen die Zeit.
11: Ich habe ihr nichts angetan.
9: Die kommunale Cloud der Stadt steht Ihnen zur Verfügung. Sie müssen Beweise finden, um sich selbst zu entlasten.
11: Ich muss rausfinden, wer meine Frau umgebracht hat.
12: Chris, das ist der klassische Mord aus Leidenschaft und alles spricht gegen Sie.
9: Mr. Raven, Ihre Uhr tickt.
13: Gut, wow, danke dafür.
6: Mercy ist ein äußerst spannender Thriller der Oppenheimer-Produzenten über Chancen und Grenzen der KI. Die arbeitet zwar 100% faktenbasiert hier im Film, ist aber trotzdem angreifbar und manipulierbar.
11: Es ging nie um meine Frau. Es ging bloß um mich und dich.

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1: Absolute Empfehlung für alle, die keine schwachen Nerven haben und keinen Schlaf brauchen. So beschreibt eine Kritik die Thriller der Schwedin Tina N. Martin, von der nun ihr neuester Spannungsstreich in den Handel kommt. In Sturmschreie geht es um eine stark verstümmelte Leiche, die in einem Fluss gefunden wird und die Kommissarin Idun Lind und ihr Team vor große Probleme stellen. Denn beim Verstorbenen handelt es sich um einen Geflüchteten, der in einem nahegelegenen Abschiebelager untergebracht war. Aber er hat schließlich eine Aufenthaltsgenehmigung erhalten. Musste er etwa deshalb sterben? Idun und ihr Kollege Kalle Brandt stoßen bei ihren Ermittlungen auf eisiges Schweigen. Gleichzeitig gibt es einen anderen Erzählstrang, denn es geht um die Teenagerin Nadira, die versucht, aus dem kriegsgebeutelten Syrien zu entkommen. Auf ihrer gefährlichen Reise, auf die sie sich begibt, da kann sie niemandem so recht trauen. Ein wieder einmal brandaktueller Fall, der von Anfang bis Ende spannend erzählt ist und die Frage aufwirft, wie viel eigentlich ein Leben wert ist. Nicht nur die Fans der Reihe dürfte der neue Fall begeistern, denn das Buch funktioniert auch, wenn man die ersten Fälle von Kommissarin Lind noch nicht kennt. Spätestens nach diesem Fall möchten aber sicherlich viele Leserinnen und Leser auch die ersten Fälle der Kommissarin kennenlernen. Sturmschreie, der vierte Band der Reihe, ist gerade bei Blanc Vallée herausgekommen.

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1: Words of Farewell zählen zu den deutschen Vertretern des melodischen und progressiven Death Metals. Seit ihrer Gründung hat die Band mehrere Studioalben veröffentlicht, die international für Aufsehen gesorgt haben. Nun gastieren sie mit ihren harten Metal-Riffs und anspruchsvollen Kompositionen am Samstag, den 9. Mai, in der Nordenhammer Jahnhalle. Unterstützt werden sie beim Konzert von den lokalen Matadoren Cry Out for Revenge aus Nordenham und der norddeutschen Band Maybe Tomorrow. Los geht's um 20 Uhr. Nicht ins Leben verliebt heißt die aktuelle Tour von Tapehead and Noni, die im weiten musikalischen Feld des Webs zu Hause sind und die sich in den letzten Jahren eine treue Zuhörerschar in Deutschland, Österreich oder der Schweiz erspielt haben. Am Sonntag, den 10. Mai, gastieren sie in der Lieder Eule in Bremen. Start ist um 20 Uhr. Hinter Schlongonges steckt die Comedian Lisa Maria Fitz, die nun ihr erstes Bühnenprogramm präsentiert. Und zwar am Montag, den 11.05. im Kito Altes Packhaus in Bremen. Aus produktionstechnischen Gründen war der Auftritt vom 23.05. letzten Jahres auf den 11.05. diesen Jahres verlegt worden. Start ist um 20 Uhr. Im Bremer Metropoltheater kann man am Dienstag, den 12. Mai, die meistgebuchte Dire Straits Tribute Band Europas live erleben, die Dire Straits. Im Mittelpunkt steht natürlich der besondere Gitarrensound der Kultband. Und Frontmann Wolfgang Uhlich wird von vielen Fans als bester Mark Knopfler-Imitator überhaupt angesehen. Beginn des Konzertes ist um 20 Uhr. Ein großes Orchester, zwei Sessel, ein Gast und ein Moderator. Mehr braucht es nicht für die Reihe Meine Playlist, wo prominente Talkgäste, die Bremen geprägt haben oder die Bremen geprägt hat, anhand ihrer Lieblingsmusik vorgestellt werden. Diesmal steht die Biografie und die Musik vom bekannten Moderator Giovanni De Lorenzo im Mittelpunkt. Die Playlist wird dann am Mittwoch, den 13. Mai, live von den Bremer Philharmonikern in Halle 1 im Tabakquartier gespielt. Start der spannenden Veranstaltung ist um 19 Uhr. Wilhelmine zählt zu den ganz besonderen Stimmen des deutschsprachigen Pop. Aufgewachsen in einem besetzten Haus in Berlin, prägen ihre Songs ebenso ihre Offenheit und ihre Ehrlichkeit. Am Donnerstag, den 14. Mai, gastiert sie im Modernes in Bremen. Wer den mal kraftvollen, mal melancholischen Pop live erleben möchte, los geht's um 20 Uhr. The Movement stehen für eine charismatische und mitreißende Bühnenperformance und für Musik, die sowohl im Soul als auch im Punk verwurzelt ist. Am Freitag, den 15. Mai, gastieren sie in der Lila Eule in Bremen. Als Vorband sind die Blues Rock'n'Roller The Backyard Band mit dabei. Los geht's auch hier um 20 Uhr.

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0: Diese Anmoderation zum nächsten Beitrag, die hat ein Mensch, ein Redakteur geschrieben. Aber könnte das in Zukunft möglicherweise auch eine KI übernehmen? In immer mehr Branchen blickt man fasziniert, aber auch ängstlich auf die neuen Möglichkeiten. Auch auf der Leipziger Buchmesse stand das Thema KI in diesem Jahr hoch im Kurs. Und mit Vertretern aus dem Bereich der Synchronsprecher konnten wir vor Ort über genau dieses Thema sprechen. Ein Bericht von Sarah Wehrens.
1: Sprechendes KI-Gemüse geht viral. Schnellere und genauere Wettervorhersagen mit KI. Und Jobverluste durch KI, mehr als nur Panikmache. Das sind einige der aktuellen Schlagzeilen im KI-Bereich. Die künstliche Intelligenz hat die Welt im Sturm erobert. Doch wie positiv ist diese Entwicklung wirklich? Und was ist KI überhaupt? Künstliche Intelligenz ist ein Teilbereich der Informatik. Sie beschäftigt sich mit der Entwicklung von Algorithmen, die menschliche, kognitive Fähigkeiten wie logisches Denken, Lernen, Planen und Kreativität imitieren. Vor allem im Bereich Kunst und Medien ist KI auf dem Vormarsch. Unter anderem die Synchronsprecher sind von dieser Entwicklung betroffen. Wie ordnet Synchronsprecher Konrad Bösherz das Thema ein?
2: Das Thema ist unfassbar komplex. Ich glaube, dass wir an einem Punkt angekommen sind, wo es sehr wahrscheinlich ist, dass in Zukunft natürlich KI-Modelle immer und immer mehr der Tätigkeiten, die wir machen, auch ausüben könnten. Und die Frage ist natürlich sozusagen, wie nehmen das die Zuschauer an, wie nehmen das die Konsumenten an? Wollen die, dass das von Menschen gemacht ist? Ist ihnen das wert, darauf zu verzichten, dass die Sachen schneller kommen? Kann der Gesetzgeber einschreiten? Und ich glaube, dass wir alle sozusagen, das so viele Bereiche betrifft, uns alle genau überlegen sollten, wie können wir KI nutzen und auf der anderen Seite auch sozusagen, wo wollen wir als Mensch sozusagen weiter, in welchem Bereich wollen wir tätig sein. Ich hatte eigentlich immer Kunst dazu gezählt, zu den Bereichen, die wir, wenn wir möglichst viel Freizeit haben, eigentlich halt selbst machen.
1: Es hängt also weitgehend von den Nutzerinnen und Nutzern ab und der Frage, ob man sich aktiv gegen KI entscheidet oder mit dem KI-Strom mitzieht, welcher durch die großen Konzerne angetrieben wird. Synchronsprecherin Rieke Werner erläutert, wie es weiteren Kreativen in der Branche ergeht.
3: Ich befürchte leider, dass wir KI nicht aufhalten können, aber ich finde schade, dass KI nicht mehr nur diesen Faktor hat, es ist ein Hilfsmittel für bestimmte Dinge, sondern es ersetzt ja jetzt schon seit Jahren auch viele andere Berufe. Ich habe viele Artist-Freunde und die können halt nur hier auf den Messen, wenn sie ihre Originalzeichnungen verkaufen, noch überleben eigentlich. Aber so im Internet haben sie ja kaum noch eine Chance oder ihre Werke werden eingespeist, so wie unsere Stimmen jetzt auch eingespeist werden sollen und dann wird daraus was Neues kreiert und es ist nicht mehr nachverfolgbar, was ist davon von mir. Und das ist eben schade, weil ich möchte diesen Beruf noch ganz, ganz lange machen. Ich möchte weiterspielen. Ich möchte nicht meine Stimme als Sprachpaket verkaufen für irgendwas oder mein Schauspiel, sondern ich möchte das selber weitermachen. Ich möchte diesen Beruf weiter ausleben.
1: Es ist also wirklich mehr als nur Panikmache zu sagen, dass KI Jobverluste verursacht. Doch was können wir nun dagegen tun? Dass künstliche Intelligenzen immer mehr Raum in kreativen Bereichen annimmt. Sebastian vom Team Synchrocast erklärt, was man tun kann.
4: Ja, sagen wir mal speziell zum Thema KI, ne? Man kann halt die Sprecher und Sprecherinnen einfach nur unterstützen, wo es quasi geht, auf Social Media ihnen Reichweite geben, also diesen Sprecher und Sprecherinnen einfach Gehör verschaffen, damit die einfach gestärkt gegen die großen Player im Game, Amazon, Netflix, Disney, natürlich einfach besser ankommen können.
1: KI ist ein ziemlich revolutionäres Werkzeug, aber es sollte nicht so inflationär verwendet werden, wie es aktuell der Fall ist. Denn wenn Algorithmen entscheiden, was wir sehen, hören und fühlen, wie lange dauert es dann noch, bis wir verlernen, selbst zu entscheiden, was uns berührt?
0: Fragt Sarah Wehrens, die sich mit dem Thema KI im Bereich der Kunst und der Medien beschäftigt hat, hier am Beispiel von Synchronsprechern. Spannende Infos zum Thema gibt's übrigens auch im aktuellen Buch Künstliche Intelligenz vom Neurowissenschaftler Manfred Spitzer, der darin beschreibt, wie KI uns retten, wie sie uns aber auch bedrohen kann.

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2: Der heutige kuriose Feiertag ist mal wieder etwas ernster. Am 5. Mai ist in Deutschland der Tag des herzkranken Kindes. Ein Aktionstag, der bereits 1994 vom Bundesverband Herzkranke Kinder ins Leben gerufen wurde. Ziel ist es, auf die Situation von Kindern aufmerksam zu machen, die mit einem Herzfehler leben, und auf die Herausforderungen für ihre Familien. Denn tatsächlich kommt etwa jedes 100. Kind mit einem angeborenen Herzfehler zur Welt. Dank großer medizinischer Fortschritte haben sich die Chancen für diese Kinder in den letzten Jahrzehnten deutlich verbessert. Heute erreichen über 90% das Erwachsenenalter. Trotzdem bleibt die Erkrankung oft ein lebenslanger Begleiter mit regelmäßigen Kontrollen, Operationen und auch psychischen Belastungen. Der Aktionstag soll deshalb nicht nur informieren, sondern auch Solidarität zeigen, Forschung fördern und betroffene Familien vernetzen. Denn viele fühlen sich im Alltag noch immer zu wenig gesehen oder unterstützt. Heute erinnert daran, wie wichtig medizinischer Fortschritt, aber auch gesellschaftliche Unterstützung ist, damit betroffene Kinder ein möglichst normales Leben führen können. Schließlich ist der 5. Mai und damit Tag des herzkranken Kindes.

uns herum schwirren immer wichtige, aber auch deprimierende Nachrichten. Deshalb hören Sie jetzt die positiven Nachrichten der Woche. Die Schlagzeilen. Musikdolmetsching statt Exklusion. Mehr Schutz im Thema Sexualgewalt. Chippflicht für Fellnasen. Die Kunstform Deaf Performing macht Musik für gehörlose Menschen erlebbar. Dabei werden Songs live in Gebärdensprache übersetzt. Nicht nur der Text, sondern auch Rhythmus und Emotionen. Immer mehr Konzerte setzen auf solche Performances, sodass Musik inklusiver wird und ein breites Publikum erreicht. Ein Beispiel ist die gehörlose Performerin Cindy Klink, die Songs visuell interpretiert und damit zeigt, Musik kann man nicht nur hören, sondern auch sehen und fühlen. Das Europäische Parlament fordert ein einheitliches Sexualstrafrecht in der EU nach dem Prinzip nur Ja heißt Ja. Das bedeutet, Sex soll nur dann erlaubt sein, wenn eine klare, freiwillige Zustimmung vorliegt. Schweigen oder fehlender Widerstand sollen ausdrücklich nicht mehr als Einwilligung gelten. Die Resolution wurde mit großer Mehrheit angenommen und soll den Schutz von Opfern sexualisierter Gewalt verbessern. Jetzt ist die EU-Kommission gefordert, einen konkreten Gesetzesvorschlag vorzulegen. Das EU-Parlament will eine Chippflicht für Hunde und Katzen einführen. Künftig sollen alle Haustiere per Mikrochip registriert werden, um sie eindeutig identifizieren zu können. Ziel ist es vor allem, den illegalen Handel mit Tieren einzudämmen und den Tierschutz zu verbessern. Durch die Registrierung in nationalen Datenbanken können Tiere leichter ihren Besitzern zugeordnet werden. Das waren die positiven Nachrichten der Woche.

0: Und weiter geht's mit unserer Kinozeit. Heute gibt's jede Menge Thriller. Der eine, der dreht sich um eine Psychiaterin, die selbst in Mordverdacht gerät. Und in einem anderen Thriller, da geht es um eine KI, die über Mord und Totschlag urteilt. Dennis Pumm, der stellt uns die Streifen einmal vor.
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2: Oh Scheiße! Du heiliger Zombie!
3: Upgrade.
4: Action! Es geht um eine Patientin.
5: Sehr unterschiedliche Gefühle.
4: Dies ist schon die dritte Sitzung, die Sie unentschuldigt versäumen, Pola.
6: Der plötzliche Tod einer Patientin wirft Psychiaterin Lillian, verkörpert von Jodie Foster, völlig aus der Bahn. Im Film Paris Murder Mystery. Die Tochter der Toten macht ihr jetzt Vorwürfe.
4: Ich wusste nicht, dass ihre Mutter Suizid begangen hat.
5: Sie haben sie die Woche davor noch super fit gesehen und stellen sich gar keine Fragen?
4: Shit!
6: Der Fall lässt Lillian nun keine Ruhe mehr. Hat sie den seelischen Zustand der Frau falsch eingeschätzt oder wird hier ein Mord vertuscht?
4: Und ganz instinktiv würde ich sagen, es war ihre Tochter.
6: Die Psychiaterin wird zur Agentin. Sie geht auf Mörderjagd in Paris Murder Mystery.
7: Wolltest du deine Patientin ausnocken?
4: Das hat irgendeiner geändert.
8: Ihr Ehemann hat immer die Rezepte abgeholt.
4: Ich habe bei ihm einige kompromittierende Dinge gefunden.
7: Hast du seinen Müll durchwühlt?
4: Ja, das ist doch mein Beruf.
6: Ein teils ironischer Psychokrimi. Spannend gemacht. Und fürs Heimkino gibt's nun den Sci-Fi-Thriller Mercy.
9: Detective Raven, ich bin Richterin Merdick. Sie sind in der großen Strafkammer von Mercy, einem durch KI betriebenen juristischen System.
10: Ich sollte hier nicht sitzen. Ich habe das Mercy-Programm mitentwickelt.
9: Sie stehen heute vor diesem Gericht wegen des Mordes an Ihrer Frau.
6: Weil die Fälle von Mord und Totschlag in den Städten Überhand genommen haben, urteilt über die Täter nun eine Gerichts-KI. Chris Pratt landet in ihren Fängen.
9: Ihr Schuldlevel muss unter die Schwelle von 92% fallen. Andernfalls werden Sie exekutiert. In exakt 90 Minuten.
6: Es beginnt ein Wettlauf gegen die Zeit.
11: Ich habe ihr nichts angetan.
9: Die kommunale Cloud der Stadt steht Ihnen zur Verfügung. Sie müssen Beweise finden, um sich selbst zu entlasten.
11: Ich muss rausfinden, wer meine Frau umgebracht hat.
12: Chris, das ist der klassische Mord aus Leidenschaft und alles spricht gegen dich.
9: Mr. Raven, Ihre Uhr tickt.
13: Gut, wow, danke dafür.
6: Mercy ist ein äußerst spannender Thriller der Oppenheimer-Produzenten über Chancen und Grenzen der KI. Die arbeitet zwar 100% faktenbasiert hier im Film, ist aber trotzdem angreifbar und manipulierbar.
11: Es ging nie um meine Frau. Es ging bloß um mich und dich.

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1: Absolute Empfehlung für alle, die keine schwachen Nerven haben und keinen Schlaf brauchen. So beschreibt eine Kritik die Thriller der Schwedin Tina N. Martin, von der nun ihr neuester Spannungsstreich in den Handel kommt. In Sturmschreie geht es um eine stark verstümmelte Leiche, die in einem Fluss gefunden wird und die Kommissarin Idun Lind und ihr Team vor große Probleme stellen. Denn beim Verstorbenen handelt es sich um einen Geflüchteten, der in einem nahegelegenen Abschiebelager untergebracht war. Aber er hat schließlich eine Aufenthaltsgenehmigung erhalten. Musste er etwa deshalb sterben? Idun und ihr Kollege Kalle Brandt stoßen bei ihren Ermittlungen auf eisiges Schweigen. Gleichzeitig gibt es einen anderen Erzählstrang, denn es geht um die Teenagerin Nadira, die versucht, aus dem kriegsgebeutelten Syrien zu entkommen. Auf ihrer gefährlichen Reise, auf die sie sich begibt, da kann sie niemandem so recht trauen. Ein wieder einmal brandaktueller Fall, der von Anfang bis Ende spannend erzählt ist und die Frage aufwirft, wie viel eigentlich ein Leben wert ist. Nicht nur die Fans der Reihe dürfte der neue Fall begeistern, denn das Buch funktioniert auch, wenn man die ersten Fälle von Kommissarin Lind noch nicht kennt. Spätestens nach diesem Fall möchten aber sicherlich viele Leserinnen und Leser auch die ersten Fälle der Kommissarin kennenlernen. Sturmschreie, der vierte Band der Reihe, ist gerade bei Blanc Vallée herausgekommen.

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1: Words of Farewell zählen zu den deutschen Vertretern des melodischen und progressiven Death Metals. Seit ihrer Gründung hat die Band mehrere Studioalben veröffentlicht, die international für Aufsehen gesorgt haben. Nun gastieren sie mit ihren harten Metal-Riffs und anspruchsvollen Kompositionen am Samstag, den 9. Mai, in der Nordenhammer Jahnhalle. Unterstützt werden sie beim Konzert von den lokalen Matadoren Cry Out for Revenge aus Nordenham und der norddeutschen Band Maybe Too. Tomorrow. Los geht's um 20 Uhr. Nicht ins Leben verliebt heißt die aktuelle Tour von Tapehead and Noni, die im weiten musikalischen Feld des Webs zu Hause sind und die sich in den letzten Jahren eine treue Zuhörerschar in Deutschland, Österreich oder der Schweiz erspielt haben. Am Sonntag, den 10. Mai, gastieren sie in der Lila Eule in Bremen. Start ist um 20 Uhr. Hinter Schlongonges steckt die Comedian Lisa Maria Fitz, die nun ihr erstes Bühnenprogramm präsentiert. Und zwar am Montag, den 11.05. im Kito Altes Packhaus in Bremen. Aus produktionstechnischen Gründen war der Auftritt vom 23.05. letzten Jahres auf den 11.05. diesen Jahres verlegt worden. Start ist um 20 Uhr. Im Bremer Metropoltheater kann man am Dienstag, den 12. Mai, die meistgebuchte Dire Straits Tribute Band Europas live erleben. Die Dire Straits. Im Mittelpunkt steht natürlich der besondere Gitarrensound der Kultband. Und Frontmann Wolfgang Uhlig wird von vielen Fans als bester Mark Knopfler-Imitator überhaupt angesehen. Beginn des Konzertes ist um 20 Uhr. Ein großes Orchester, zwei Sessel, ein Gast und ein Moderator. Mehr braucht es nicht für die Reihe Meine Playlist, wo prominente Talkgäste, die Bremen geprägt haben oder die Bremen geprägt hat, anhand ihrer Lieblingsmusik vorgestellt werden. Diesmal steht die Biografie und die Musik vom bekannten Moderator Giovanni De Lorenzo im Mittelpunkt. Die Playlist wird dann am Mittwoch, den 13. Mai, live von den Bremer Philharmonikern in Halle 1 im Tabakquartier gespielt. Start der spannenden Veranstaltung ist um 19 Uhr. Wilhelmine zählt zu den ganz besonderen Stimmen des deutschsprachigen Pop. Aufgewachsen in einem besetzten Haus in Berlin, prägen ihre Songs ebenso ihre Offenheit und ihre Ehrlichkeit. Am Donnerstag, den 14. Mai, gastiert sie im Modernes in Bremen. Wer den mal kraftvollen, mal melancholischen Pop live erleben möchte, los geht's um 20 Uhr. The Movement stehen für eine charismatische und mitreißende Bühnenperformance und für Musik, die sowohl im Soul als auch im Punk verwurzelt ist. Am Freitag, den 15. Mai, gastieren sie in der Lila Eule in Bremen. Als Vorband sind die Blues Rock'n'Roller The Backyard Band mit dabei. Los geht's auch hier um 20 Uhr.

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1: Sechs Uhr, die Nachrichten. Zunächst die Übersicht. Seit Mitternacht gilt eine von der Ukraine ausgerufene Einheit.

Das Präsidialamt in Kiew erklärte, die Feuerpause gelte unbefristet, solange Russland nicht angreife. Kurz zuvor waren bei einer ukrainischen Drohnenattacke auf die Stadt Jankoi, auf der von Russland besetzten Halbinsel Krim, 5 Menschen getötet worden. Dies gaben die dortigen Behörden bekannt. Von russischer Seite ist lediglich für Freitag und Samstag eine Waffenruhe angeordnet, wenn dort an den sowjetischen Sieg über Nazi-Deutschland im Zweiten Weltkrieg erinnert wird. Bei russischen Luftangriffen auf mehrere ukrainische Städte waren gestern Abend mindestens 27 Menschen getötet und mehr als 80 verletzt worden. Allein in Saporischschja gab es nach Behördenangaben bei Einschlägen von Fliegerbomben 12 Todesopfer. Die USA setzen ihre Geleitschutzmission für die Durchfahrt von Schiffen durch die Straße von Hormus aus. Dies gab Präsident Trump über seine Online-Plattform bekannt. Er schrieb, während des vorübergehenden Stopps solle geprüft werden, ob ein Abkommen mit dem Regime in Teheran zustande kommen könne. Hier habe es große Fortschritte gegeben. Trump fügte hinzu, die Aussetzung der Mission erfolge auf Bitten der in dem Konflikt vermittelnden Regierung Pakistans sowie anderer Länder. Der Präsident betonte, die US-Blockade iranischer Häfen bleibe in vollem Umfang in Kraft. Die Geleitschutzmission mit dem Namen Project Freedom hatte erst am Montag begonnen. Bislang wurden 2 Frachter durch die Meerenge geführt. Der Iran reagierte nach US-Angaben mit mehreren Angriffen, unter anderem auf amerikanische Streitkräfte. Eigentlich herrscht zwischen den USA und dem Iran derzeit eine Waffenruhe. Die US-Regierung und mehrere Golfstaaten brachten unterdessen bei den Vereinten Nationen in New York gemeinsam einen neuen Resolutionsentwurf ein, in dem der Iran aufgefordert wird, seine Angriffe in der Straße von Hormus einzustellen. Die Wirtschafts- und Handelsminister der G7-Staatengruppe kommen heute in Paris zu Beratungen zusammen. Im Mittelpunkt dürften die wirtschaftlichen Folgen durch die Blockade der Straße von Hormus stehen. Außerdem geht es um die von US-Präsident Trump angekündigte Erhöhung der Zölle auf Autos und Lkw aus der EU auf 25%. Die Gruppe der 7 wirtschaftsstärksten Staaten besteht aus Deutschland, den USA, Japan, Kanada, Großbritannien, Frankreich und Italien. Für die Bundesregierung nimmt Wirtschaftsministerin Reiche teil. Das Kreuzfahrtschiff vor Kap Verde, auf dem das sogenannte Hunter-Virus ausgebrochen ist, darf zu den Kanarischen Inseln weiterfahren. Man habe ihm das Anlaufen eines dortigen Hafens genehmigt, teilte die spanische Regierung mit, ohne einen genauen Ort zu nennen. Das Schiff soll demnach in 3 bis 4 Tagen auf den Kanaren eintreffen. Weiter hieß es, die Entscheidung sei in Abstimmung mit der Weltgesundheitsorganisation und der EU gemäß internationalem Recht und humanitären Prinzipien getroffen worden. Das niederländische Schiff mit dem Namen Hondius hat insgesamt knapp 150 Menschen an Bord. Bislang sind 3 Reisende an der Viruserkrankung gestorben, darunter eine Bundesbürgerin. 2 Erkrankte und eine 3. Person, die mit der gestorbenen Deutschen in engem Kontakt war, sollen zur Notfallbehandlung in die Niederlande geflogen werden, wie der Kreuzfahrtveranstalter gestern mitteilte. Insgesamt sind es derzeit 7 Erkrankungsfälle. Die Weltgesundheitsorganisation geht von einer Übertragung von Mensch zu Mensch aus, was beim Hunter-Virus als sehr selten gilt. 1 Jahr nach dem Beginn der schwarz-roten Regierung sieht Bundeskanzler Merz keine Alternative zur Zusammenarbeit der Union mit der SPD. Eine Minderheitsregierung sei für ihn keine Option, sagte er gestern Abend bei einer Veranstaltung des CDU-Wirtschaftsrates in Berlin. Auch möglichen Neuwahlen erteilte Merz eine Absage. Diese würden in der anhaltenden Wirtschaftskrise die notwendigen Entscheidungen verhindern. Der CDU-Vorsitzende betonte, Deutschland habe die Kraft zu reformen. Merz war heute vor 1 Jahr zum Bundeskanzler gewählt worden. In Baden-Württemberg stellen Grüne und CDU heute ihren Koalitionsvertrag vor. Präsentiert wird er in der Landeshauptstadt Stuttgart vom designierten Ministerpräsidenten Özdemir von den Grünen und vom CDU-Landesvorsitzenden Hagel. Nötig ist noch die Billigung des Vertrags durch Parteitage beider Seiten. Stimmen sie zu, soll Özdemir am 13. Mai zum Regierungschef gewählt werden. Die beiden Parteien regieren in Baden-Württemberg bereits seit 2016 gemeinsam. Bei der Landtagswahl am 8. März waren die Grünen knapp vor der CDU stärkste Kraft geworden.

0: In Rheinland-Pfalz wollen Vertreter von CDU und SPD heute ihren Koalitionsvertrag unterzeichnen. Dazu kommen in Mainz der designierte Ministerpräsident Schnieder, CDU, und der bisherige Amtsinhaber Schweizer von der SPD sowie Mitglieder der beiden Verhandlungsgruppen zusammen. Der Vertrag war am Samstag von den Landesverbänden beider Parteien gebilligt worden. Schnieder soll am 18. Mai gewählt werden. Nach der mutmaßlichen Amokfahrt in Leipzig kommt der Täter vorerst in eine Psychiatrie. Seine einstweilige Unterbringung sei vom Amtsgericht angeordnet worden, teilte die Staatsanwaltschaft mit. Der Schritt sei erforderlich, weil der Beschuldigte aufgrund seines Zustandes weitere vergleichbare Taten begehen könnte. Dem 33-jährigen Deutschen werden demnach zweifacher Mord und versuchter Mord in 4 Fällen vorgeworfen. Der Täter war am Montag mit einem Auto in eine Menschenmenge in der Leipziger Fußgängerzone gefahren. 2 Menschen kamen ums Leben, mehrere weitere wurden verletzt. In Deutschland sind am Abend viele Internetseiten nicht erreichbar gewesen. Betroffen waren Seiten mit dem Adressende DE. Dies teilte die Registrierungsstelle DENIC mit Sitz in Frankfurt am Main mit, die fast 18 Millionen solcher Internetadressen verwaltet. Demnach gab es eine Störung im sogenannten DNS-Service, eine Art Adressbuch für das Internet. Im Detail lag der Fehler offenbar im Sicherungssystem DNS-SEC, mit dem die über Netzwerke übertragenen Adressdaten geschützt werden. In der Nacht gab DENIC dann bekannt, dass die Störung behoben sei. Experten bezweifeln, dass der in der Nordsee ausgesetzte Buckelwal noch lebt. Es sei davon auszugehen, dass das geschwächte Tier nicht genug Kraft besessen habe, um längerfristig im tiefen Wasser zu schwimmen, teilte das Deutsche Meeresmuseum in Stralsund mit. Der Wal war wochenlang in der Ostsee gestrandet. Eine private Initiative schleppte ihn schließlich Richtung Nordsee und ließ ihn am Samstag vor Dänemark frei. Es gibt keine Informationen über seinen Verbleib. In den USA haben mehrere Verlagshäuser den Tech-Konzern Meta und seinen Chef Mark Zuckerberg wegen des Vorwurfs der Urheberrechtsverletzung verklagt. Sie reichten die Klageschrift bei einem US-Bundesgericht in Manhattan ein. Darin wird Meta vorgeworfen, Millionen urheberrechtlich geschützte Werke ihrer Autoren widerrechtlich genutzt zu haben, um sein auf künstlicher Intelligenz basierendes Sprachmodell Llama zu trainieren. Dabei sei Meta bewusst gewesen, dass es gegen das Urheberrecht verstoße. Der Konzern weist die Vorwürfe zurück. Der englische FC Arsenal steht im Endspiel der Fußball Champions League der Männer. Die Mannschaft gewann im Halbfinal-Rückspiel in London mit 1:0 gegen Atletico Madrid. Das Hinspiel war 1:1 ausgegangen. Arsenals Endspielgegner wird heute im Halbfinal-Rückspiel zwischen dem FC Bayern München und Paris Saint-Germain ermittelt. Und hier noch einmal die Übersicht. Seit Mitternacht gilt eine von der Ukraine ausgerufene einseitige Waffenruhe. Der US-Einsatz zur Sicherung der Schifffahrt in der Straße von Hormuz ist 2 Tage nach seinem Beginn wieder ausgesetzt worden. Bundeskanzler Merz hat anlässlich des heutigen Jahrestags seiner Wahl die Notwendigkeit eines Fortbestands der schwarz-roten Koalition betont. Abschließend das Wetter. An Nord- und Ostsee aufgelockert und meist trocken, in der norddeutschen Tiefebene regnerisch, in der Mitte und im Süden wechselnd bis stark bewölkt mit einzelnen Schauern und Gewittern, im Alpenvorland Unwetter möglich, Höchsttemperaturen zwischen 10 Grad im Norden und 23 Grad im Süden. Morgen im äußersten Norden sonnig, sonst wolkig bis stark bewölkt, vor allem in der Mitte bis in den Osten örtlich Schauer, im Südosten auch Gewitter, 13 bis 19 Grad. Und die weiteren Aussichten am Freitag meist heiter bis wolkig, in der Mitte und im Süden vereinzelt Schauer oder Gewitter, 15 bis 23 Grad.
1: Das waren die Nachrichten vom Deutschlandfunk. 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
2: Und er sagt einen schönen guten Morgen in Sendegebiet der 90,7 und der 92,5 an diesem 6. Mai. 2026. Wir haben ein bisschen was vorbereitet bis 8 Uhr. Jetzt wollen wir aber erst einmal mit ein bisschen Musik starten in diesen Sendetag. Wir haben mittlerweile 6 Uhr und 10 Minuten und nach den ersten Musiken, da geht's nach Hannover zur Ideen-Expo. Was es damit genau aus sich hat, das erfahren Sie.

0: Weiter geht's mit unserer Kinozeit. Heute gibt's jede Menge Thriller. Der eine, der dreht sich um eine Psychiaterin, die selbst in Mordverdacht gerät. Und in einem anderen Thriller, da geht es um eine KI, die über Mord und Totschlag urteilt. Dennis Pumm, der stellt uns die Streifen einmal vor.
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2: Oh Scheiße! Du heiliger Zombie!
3: Upgrade!
4: Action! Es geht um eine Patientin.
5: Sehr unterschiedliche Gefühle.
4: Dies ist schon die dritte Sitzung, die sie unentschuldigt versäumen, Pola.
6: Der plötzliche Tod einer Patientin wirft Psychiaterin Lillian, verkörpert von Jodie Foster, völlig aus der Bahn. Im Film Paris Murder Mystery, die Tochter der Toten, macht ihr jetzt Vorwürfe.
4: Ich wusste nicht, dass ihre Mutter Suizid begangen hat.
5: Sie haben sie die Woche davor noch super fit gesehen und stellen sich gar keine Fragen?
4: Shit!
6: Der Fall lässt Lillian nun keine Ruhe mehr. Hat sie den seelischen Zustand der Frau falsch eingeschätzt oder wird hier ein Mord vertuscht?
4: Und ganz instinktiv würde ich sagen, es war ihre Tochter.
6: Die Psychiaterin wird zur Agentin. Sie geht auf Mörderjagd in Paris Murder Mystery.
7: Wolltest du deine Patientin ausnocken?
4: Das hat irgendeiner geändert.
8: Ihr Ehemann hat immer die Rezepte abgeholt.
4: Ich habe bei ihm einige kompromittierende Dinge gefunden.
7: Hast du seinen Müll durchwühlt?
4: Ja, das ist doch mein Beruf.
6: Ein teils ironischer Psychokrimi, spannend gemacht. Und fürs Heimkino gibt's nun den Sci-Fi-Thriller Mercy.
9: Detective Raven, ich bin Richterin Merlick. Sie sind in der großen Strafkammer von Mercy, einem durch KI betriebenen juristischen System.
10: Ich sollte hier nicht sitzen. Ich habe das Mercy-Programm mitentwickelt.
9: Sie stehen heute vor diesem Gericht wegen des Mordes an Ihrer Frau.
6: Weil die Fälle von Mord und Totschlag in den Städten Überhand genommen haben, urteilt über die Täter nun eine Gerichts-KI. Chris Pratt landet in ihren Fängen.
9: Ihr Schuldlevel muss unter die Schwelle von 92% fallen. Andernfalls werden sie exekutiert. In exakt 90 Minuten.
6: Es beginnt ein Wettlauf gegen die Zeit.
11: Ich habe ihr nichts angetan.
9: Die kommunale Cloud der Stadt steht Ihnen zur Verfügung. Sie müssen Beweise finden, um sich selbst zu entlasten.
11: Ich muss rausfinden, wer meine Frau umgebracht hat.
12: Chris, das ist der klassische Mord aus Leidenschaft und alles spricht gegen dich.
9: Mr. Raven, Ihre Uhr tickt.
13: Gut, wow, danke dafür.
6: Mercy ist ein äußerst spannender Thriller der Oppenheimer-Produzenten über Chancen und Grenzen der KI. Die arbeitet zwar 100% faktenbasiert hier im Film, ist aber trotzdem angreifbar und manipulierbar.
11: Es ging nie um meine Frau. Es ging bloß um mich und dich.

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1: Mit Finja Baumann die Schlagzeilen. Autounfall. Fahrer unter Drogen und ohne Führerschein in Lockstedt unterwegs. Großkontrollen. Oldenburger Polizei stellt mehrere Verstöße fest. Neue Deichschäferei. Bauarbeiten sorgen für Teilsperrung des Weserradwegs. Und Elektromobilität. Elektroautos können bald in allen Stadtteilen Nordenhams laden. Lockstedt. Gestern Morgen kam es zu einem Verkehrsunfall auf der Bundesstraße 6. Es gab einen Auffahrunfall im Bereich der Einmündung zur Siedewurt. Der Unfall wurde von einem Unbeteiligten gemeldet. Später teilte dieser mit, der Unfallverursacher habe ihn gebeten, die Polizei wieder abzubestellen. Der 31-jährige Unfallverursacher besitzt keinen Führerschein. Außerdem fiel ein Drogenvortest positiv aus. Dem Mann wurde eine Blutprobe entnommen. Oldenburg. Bei einer Verkehrskontrolle in der Messestraße Oldenburg hat die Polizei zahlreiche Verstöße festgestellt. Unter den kontrollierten Autos und E-Scootern waren 12 unter dem Einfluss von Betäubungsmitteln wie Cannabis und Kokain unterwegs. In einem weiteren Fall wurde ein 54-jähriger Mann aus dem Ammerland kontrolliert. Er hatte einen Alkoholwert von 1,2 Promille. Gegen ihn wurde ein Strafverfahren eingeleitet, zudem wurde sein Führerschein sichergestellt. Darüber hinaus stellten die Beamten in 3 Fällen fest, dass für die kontrollierten Fahrzeuge kein gültiger Versicherungsschutz mehr bestand. Den Betroffenen wurde die Weiterfahrt untersagt. In 2 weiteren Fällen konnten zudem Autofahrer keinen Führerschein vorweisen. Auch hier wurden entsprechende Ermittlungsverfahren eingeleitet. Die Polizei Oldenburg plant nach eigenen Angaben weitere Kontrollen. Alse. Der Weserradweg zwischen Rodenkirchen und Brake wird wegen Bauarbeiten in Alse bis voraussichtlich den 31. Mai für Fahrradfahrer gesperrt. Grund dafür sind Bauarbeiten. Am Alser Deich entsteht eine neue Deichschäferei für bis zu 1200 Mutterschafe. Ab Absersiel wird der Radverkehr daher umgeleitet. Die Umleitung führt von Rodenkirchen aus über die Braker Straße, Goldswader Straße, Wikingerstraße bis zur Raiffeisenstraße in Brake und umgekehrt. Wenn die Bauarbeiten bis Sonntag, den 31. Mai, nicht abgeschlossen sind, kann es zu Verlängerungen kommen. Nordenham. Die Stadt Nordenham will nach und nach ihre Ladesäuleninfrastruktur ausbauen. In den vergangenen Wochen sind 7 neue Standorte mit 18 Ladepunkten eingerichtet worden. Die neuen Ladesäulen stehen am Fähranleger in Blexen, am Markt in Einswaden, am Störtebecker Bad, am Rathaus, beim Theater Fatale, bei den Weserterrassen und am Sportplatz in Esensham. Die Stadt Nordenham ist eine von 8 Pilotkommunen in Niedersachsen für das Ladeinfrastrukturkonzept. Bis 2030 sollen 167 Ladepunkte für Elektrofahrzeuge geschaffen werden. Die Finanzierung der Ladeinfrastruktur erfolgt laut Stadt durch private Investoren, wodurch keine Kosten für den städtischen Haushalt entstehen.
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3: Heute gibt es im Binnenland verbreitet Regenfälle bei meist ziemlich dichter Bewölkung. Erst zum Abend lässt der Regen dann langsam wieder etwas nach. Im direkten Küstenumfeld, da bleibt es hingegen vielerorts weitgehend trocken und dort kann sich sogar im Tagesverlauf die Sonne zeigen. Bei Temperaturen zwischen 11 bis 13 Grad im Sendegebiet. Da sind wir bei den aktuellen Temperaturen. Achim, Delmenhorst und Bremen melden jeweils 9 Grad, Cuxhaven 8, Bremen und Nordenham 9 Grad und nur in Burhave, da zeigt das Thermometer bereits 10 Grad an.
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3: Gegenstände auf der Fahrbahn, Vorsicht bitte auf der A270 Blumenthal Richtung Ilpol. Zwischen Bremen-Fegesackhafen und St. Magnus liegen Fahrzeugteile auf der Fahrbahn. Und auf der A1 Osnabrück Richtung Bremen zwischen Bremen-Brinkum und Hemelingen 3 Kilometer stockender Verkehr. Und noch eine Straßensperrung ebenfalls auf der A270 Blumenthal Richtung Ilpol. Die Ausfahrt Bremen-Fegesack-Mitte ist wegen Bauarbeiten bis zum 29. Mai gesperrt. Wir haben jetzt gleich 6 Uhr und 40 Minuten. Erstmal gibt es ein bisschen Musik und dann habe ich einen Buchtipp für Sie mitgebracht. Die Veranstaltungshinweise, die folgen natürlich auch noch.

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1: Absolute Empfehlung für alle, die keine schwachen Nerven haben und keinen Schlaf brauchen. So beschreibt eine Kritik die Thriller der Schwedin Tina N. Martin, von der nun ihr neuester Spannungsstreich in den Handel kommt. In Sturmschreie geht es um eine stark verstümmelte Leiche, die in einem Fluss gefunden wird und die Kommissarin Idun Lind und ihr Team vor große Probleme stellen. Denn beim Verstorbenen handelt es sich um einen Geflüchteten, der in einem nahegelegenen Abschiebelager untergebracht war. Aber er hat schließlich eine Aufenthaltsgenehmigung erhalten. Musste er etwa deshalb sterben? Idun und ihr Kollege Kalle Brandt stoßen bei ihren Ermittlungen auf eisiges Schweigen. Gleichzeitig gibt es einen anderen Erzählstrang, denn es geht um die Teenagerin Nadira, die versucht, aus dem kriegsgebeutelten Syrien zu entkommen. Auf ihrer gefährlichen Reise, auf die sie sich begibt, da kann sie niemandem so recht trauen. Ein wieder einmal brandaktueller Fall, der von Anfang bis Ende spannend erzählt ist und die Frage aufwirft, wie viel eigentlich ein Leben wert ist. Nicht nur die Fensterreihe dürfte der neue Fall begeistern, denn das Buch funktioniert auch, wenn man die ersten Fälle von Kommissarin Lind noch nicht kennt. Spätestens nach diesem Fall möchten aber sicherlich viele Leserinnen und Leser auch die ersten Fälle der Kommissarin kennenlernen. Sturmschreie, der vierte Band der Reihe, ist gerade bei Blanc Vallée herausgekommen.

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1: Words of Farewell zählen zu den deutschen Vertretern des melodischen und progressiven Death Metals. Seit ihrer Gründung hat die Band mehrere Studioalben veröffentlicht, die international für Aufsehen gesorgt haben. Nun gastieren sie mit ihren harten Metal-Riffs und anspruchsvollen Kompositionen am Samstag, den 9. Mai, in der Nordenhammer Jahnhalle. Unterstützt werden sie beim Konzert von den lokalen Matadoren Cry Out for Revenge aus Nordenham und der norddeutschen Band Maybe Tomorrow. Los geht's um 20 Uhr. Nicht ins Leben verliebt heißt die aktuelle Tour von Tapehead and Noni, die im weiten musikalischen Feld des Webs zu Hause sind und die sich in den letzten Jahren eine treue Zuhörerschar in Deutschland, Österreich oder der Schweiz erspielt haben. Am Sonntag, den 10. Mai, gastieren sie in der Lila Eule in Bremen. Start ist um 20 Uhr. Hinter Schlongonges steckt die Comedian Lisa Maria Fitz, die nun ihr erstes Bühnenprogramm präsentiert. Und zwar am Montag, den 11.05. im Kito Altes Packhaus in Bremen. Aus produktionstechnischen Gründen war der Auftritt vom 23.05. letzten Jahres auf den 11.05. diesen Jahres verlegt worden. Start ist um 20 Uhr. Im Bremer Metropoltheater kann man am Dienstag, den 12. Mai, die meistgebuchte Dire Straits Tribute Band Europas live erleben, die Dire Straits. Im Mittelpunkt steht natürlich der besondere Gitarrensound der Kultband. Und Frontmann Wolfgang Uhlig wird von vielen Fans als bester Mark Knopfler-Imitator überhaupt angesehen. Beginn des Konzertes ist um 20 Uhr. Ein großes Orchester, zwei Sessel, ein Gast und ein Moderator. Mehr braucht es nicht für die Reihe Meine Playlist, wo prominente Talkgäste, die Bremen geprägt haben oder die Bremen geprägt hat, anhand ihrer Lieblingsmusik vorgestellt werden. Diesmal steht die Biografie und die Musik vom bekannten Moderator Giovanni De Lorenzo im Mittelpunkt. Die Playlist wird dann am Mittwoch, den 13. Mai, live von den Bremer Philharmonikern in Halle 1 im Tabakquartier gespielt. Start der spannenden Veranstaltung ist um 19 Uhr. Wilhelmine zählt zu den ganz besonderen Stimmen des deutschsprachigen Pop. Aufgewachsen in einem besetzten Haus in Berlin, prägen ihre Songs ebenso ihre Offenheit und ihre Ehrlichkeit. Am Donnerstag, den 14. Mai, gastiert sie im Modernes in Bremen. Wer den mal kraftvollen, mal melancholischen Pop live erleben möchte, los geht's um 20 Uhr. The Movement stehen für eine charismatische und mitreißende Bühnenperformance und für Musik, die sowohl im Soul als auch im Punk verwurzelt ist. Am Freitag, den 15. Mai, gastieren sie in der Lila Eule in Bremen. Als Vorband sind die Blues Rock'n'Roller The Backyard Band mit dabei. Los geht's auch hier um 20 Uhr.
2: Das war schon mit der ersten Stunde Radio Weser TV. Am Morgen, wir haben aber noch eine ganze zweite Stunde vor uns und haben noch ein bisschen was vorbereitet. Natürlich gibt's, wie Sie das gewohnt sind, eine neue Ausgabe Meta Butendieck, die um 6:45 zu hören sein wird. Wir blicken nach Bremen auf das Fair Weather Fest, was bald anstehen wird und für Musikfreunde der Region mit sich ein Leckerbissen werden wird und vieles mehr. Also bleiben Sie am besten dran. Jetzt gibt es gleich erstmal die neuesten Informationen unserer Kollegen vom Deutschlandfunk, die auf die weltpolitische Lage blicken. Ich sag mal bis gleich.
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1: Sieben Uhr, die Nachrichten. Zwei Tage nach Beginn setzen die USA ihre Geleitschutzmission für die Durchfahrt von Schiffen durch die Straße von Hormuz wieder aus. Präsident Trump teilte mit, während des vorübergehenden Stopps solle geprüft werden, ob ein Abkommen mit dem iranischen Regime zustande kommen könnte. Zuletzt habe es hier große Fortschritte gegeben. Trump betonte, die US-Blockade iranischer Häfen bleibe in vollem Umfang in Kraft. Die Geleitschutzmission Project Freedom hatte am Montag begonnen.

0: Initiative hin entstandene Marinemission mit rund 30 Ländern beteiligen. In der Ukraine ist eine von Kiew ausgerufene einseitige Waffenruhe in Kraft getreten. Präsident Selenskyj hatte den Beginn auf Mitternacht Ortszeit angesetzt. Das Präsidialamt in Kiew erklärte, die Feuerpause gelte unbefristet, solange Russland nicht angreife. Von russischer Seite ist lediglich für Freitag und Samstag eine Waffenruhe angeordnet, wenn dort an den sowjetischen Sieg über Nazi-Deutschland im Zweiten Weltkrieg erinnert wird. Bei russischen Luftangriffen auf mehrere ukrainische Städte waren gestern Abend mindestens 27 Menschen getötet und mehr als 80 verletzt worden. Der Bund für Umwelt- und Naturschutz Deutschland hat Kritik am Entwurf des Bundeswirtschaftsministeriums für das neue Heizungsgesetz geäußert. Damit gebe Ministerin Reiche das Klimaziel 2045 faktisch auf, erklärte der BUND. Das Kabinett stehe jetzt in der Pflicht, dieses verantwortungslose Gesetz in der Ressortabstimmung zu stoppen. Ähnlich äußerte sich der Grünen-Vorsitzende Banaschak. Der Entwurf des Bundeswirtschaftsministeriums für ein Gebäudemodernisierungsgesetz sieht unter anderem vor, dass Öl- und Gasheizungen auch künftig eingebaut werden dürfen. Ein Verbot fossiler Brennstoffe nach dem Jahr 2045 ist nicht mehr geplant. Ab 2029 soll eine stufenweise Quote für klimafreundliche Brennstoffe wie Biomethan oder Wasserstoff greifen. Die Koalition aus Union und SPD macht geltend, dass die Bürger um 5 Milliarden Euro pro Jahr entlastet würden. In Rheinland-Pfalz wollen CDU und SPD heute ihren Koalitionsvertrag unterzeichnen. Dazu kommen in Mainz der designierte Ministerpräsident Schnieder, CDU, und der bisherige Amtsinhaber Schweizer von der SPD sowie Mitglieder der beiden Verhandlungsgruppen zusammen. Der Vertrag war am Samstag von den Landesverbänden beider Parteien gebilligt worden. Schnieder soll am 18. Mai gewählt werden. In Baden-Württemberg stellen Grüne und CDU heute ihren Koalitionsvertrag vor. Präsentiert wird er in der Landeshauptstadt Stuttgart vom designierten Ministerpräsidenten Özdemir von den Grünen und vom CDU-Landesvorsitzenden Hagel. Nötig ist noch die Billigung des Vertrags durch Parteitage beider Seiten. Stimmen sie zu, soll Özdemir am 13. Mai zum Regierungschef gewählt werden. Das Kreuzfahrtschiff vor Kap Verde, auf dem das Hunter-Virus ausgebrochen ist, darf zu den Kanarischen Inseln weiterfahren. Die spanische Regierung teilte mit, man habe das Anlaufen eines Hafens genehmigt. Ein genauer Ort wurde nicht genannt. Das Schiff soll demnach in 3 bis 4 Tagen auf den Kanaren eintreffen. Weiter hieß es, die Entscheidung sei in Abstimmung mit der Weltgesundheitsorganisation und der EU gemäß internationalem Recht und humanitären Prinzipien getroffen worden. Das niederländische Schiff Hondius hat knapp 150 Menschen an Bord. Bislang sind 3 Reisende an der Viruserkrankung gestorben, darunter eine Bundesbürgerin. 2 Erkrankte und eine dritte Person, die mit der gestorbenen Deutschen in engem Kontakt war, sollen zur Notfallbehandlung in die Niederlande geflogen werden. Abschließend das Wetter. Im Norden verbreitet Regen, ganz im Norden aufgelockert bewölkt, in der Mitte und im Süden wechselnd bis stark bewölkt, im Tagesverlauf einzelne kräftige Schauer und Gewitter, Höchstwerte 11 bis 18, im Süden bis 23 Grad. Morgen weitgehend wolkig, in der Mitte und im Osten gebietsweise Schauer, Temperaturen 13 bis 19 Grad. Am Freitag hat er bis wolkig, mit vereinzelten Schauern bei 15 bis 23 Grad. Das waren die Nachrichten.
1: Das waren die Nachrichten vom Deutschlandfunk. 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
2: Und wir blicken auf die Verkehrssituation derzeit im Sendegebiet und müssen feststellen, dass in diesem Moment der Server zu unserer Verkehrsleitstelle nicht zu erreichen ist. Insofern reichen wir das nach wenigen Augenblicken nach. Wir starten erstmal kurz mit der Sendung.
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2: Und er sagt einen schönen guten Morgen ins Sendegebiet. 90,7 oder 92,5. Und jetzt liefere ich auch noch mal zu Beginn der Sendung den Verkehrsservice hinterher. Jetzt ist er wieder erreichbar. Stockenden Verkehr gibt es nämlich auf der A1

Osnabrück Richtung Bremen zwischen Dreieck Sturm, Bremen-Hemeling. 6 Kilometer ist dort der stockende Verkehr und es gibt eine Straßensperrung auf der A270 Blumenthal Richtung Ilpol. Die Ausfahrt Bremen-Fegesack Mitte ist wegen Bauarbeiten bis zum 29. Mai gesperrt. So, und nicht gesperrt ist der Zugang zu Radio Weser TV aus dem Studio in Nordenham. Wir sind on air und werden gegen Viertel nach wieder eine neue Ausgabe von Meta Butendieck präsentieren. Wir blicken aber zudem noch auf das Fair Weather Fest, auf das sich die Musikfans in Bremen freuen dürfen. Was es genau damit auf sich hat, erfahren Sie, wenn Sie dranbleiben. Jetzt gibt's aber erstmal ein bisschen Musik.

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0: So ganz allmählich startet für die Musikfans ja wieder die Festivalsaison. Und auch in unserem Sendegebiet gibt es eine bunte Auswahl, die vom Mega-Event bis zum Special Interwest-Programm reicht. Wer etwa musikalisch in den Bereichen Punk, Hardcore oder Emo zu Hause ist, der sollte sich das Fair Weather Fest in Bremen im Terminkalender notieren. Klaas Reiners ist einer der Organisatoren.
1: Ja, das Fair Weather Fest gibt es jetzt das zweite Mal in Bremen und dahinter stecken ein Veranstalterteam von 4 Personen, die alle schon mal in ihrem Leben oder in ihrer Geschichte Konzerte, kleinere Konzerte, Einzelkonzerte irgendwo veranstaltet haben und daraus ist dann schlussendlich vor 2 Jahren das Fair Weather Fest entstanden. Das Fair Weather Fest ist ein dezentrales Musikfestival. Das bedeutet, wir spielen mindestens 4 Bühnen parallel, alle indoor in verschiedenen Clubs. Und das Ganze findet statt im Bremer Steintorfviertel, alles rund um diese Waldkreuzung. Und jeder Club ist fußläufig innerhalb von 5 Minuten maximal erreichbar.
0: Und die Clubs sind dann das Kulturzentrum Lagerhaus, die Lila Eule, das Calavera und das Eisen. Allesamt Location mit großer Tradition im Bremer Steintorviertel. Und in diesen Clubs wird es dann an 2 Tagen gut 35 Shows zu sehen und zu erleben geben. Ein Festivalticket gilt zwar für alle Shows, aber wer die Locations im Viertel kennt, der weiß, dass es sich durchaus empfiehlt, bei Shows, die man unbedingt sehen möchte, früh vor Ort zu sein. Aber keine Sorge, so rein, dass man bekommt, selbst wenn man mal eine Show verpasst haben sollte, definitiv genug gute Musik zu sehen.
1: Also das Lagerhaus steht für sich alleine und da wird immer jeder und jede, die ein Ticket besitzt, rein können. Bei den kleineren Bühnen ist es tatsächlich so, first come, first serve, wobei bei den kleinsten Bühnen im Eisen und im Calavera, die in der Regel parallel gespielt werden, sprich die Entscheidung steht dann, ob rechts oder links sozusagen.
0: Und genau die letztgenannte Möglichkeit, eben sowohl links oder rechts oder in unmittelbarer Nähe ein Konzertevent erleben zu können, war letztlich ausschlaggebend für die Idee fürs Fair Weather Fest.
1: Wir sind ja alles Läden, in die wir auch selber privat gehen und immer gegangen sind. Und die Idee, die ganz am Anfang stand, ist ja eben einfach, Mensch, wir haben so viele coole Läden, wir haben so viele coole Clubs und das sind ja noch nicht mal alle, die wir im Viertel haben. Warum verbindet man das nicht, wenn die alle so dicht beieinander liegen? Dann haben wir doch alle irgendwo eine Win-Win-Situation und also vor allen Dingen das Publikum hat kurze Wege und trotzdem einen absoluten Festivalcharakter. Die Clubs haben was davon, dass sie voll sind und dass sie bespielt werden und wir haben ja außer einem Haufen Arbeit auch eine Menge Spaß daran.
0: Und genau diese Idee, Musikfreunde auf relativ engem Raum im kultigen Steintorviertel zusammenzubringen, ist im vergangenen Jahr voll und ganz aufgegangen, erinnert sich Klaas Reiners.
1: Es war eine ganz tolle Atmosphäre einfach. So zwischen Lagerhaus, Eule und das Eisen, was ja praktisch, wenn man das so will, an einer Straße liegt oder an einem Straßenstrang liegt. Es war eine wunderbare Atmosphäre. Die Leute standen draußen, haben Bier getrunken, haben sich unterhalten, es haben sich Grüppchen gebildet, es haben sich neue Freundschaften gebildet. Dann konnte man wieder reingehen und eine Show sehen und ist wieder rausgegangen, hat sich über die Show unterhalten. Und es war einfach eine sehr feine und tolle Community, die da entstanden ist. Davon hat auch das Flair von dem Fair Weather Fest total gelebt. Und da hoffen wir ganz klar, dass das dieses Jahr wieder so schön wird einfach.
0: Am 5. und 6. Juni kann es also wieder schön werden, wenn im Steintorviertel das Fair Weather Fest an den Start geht. Mit dabei sind etwa die lokalen Matadoren Dramatist, Scheitern aus Berlin oder Jule aus Hamburg. Ab Mitte Mai wird es dann auf der Webseite www.fairweatherfest.de auch nachzulesen sein, welche Band wann und wo spielt. Bei Tix for Gigs gibt's übrigens noch Tickets.

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1: Mit Finja Baumann die Schlagzeilen. Autounfall. Fahrer unter Drogen und ohne Führerschein in Lockstedt unterwegs. Großkontrollen. Oldenburger Polizei stellt mehrere Verstöße fest. Neue Deichschäferei. Bauarbeiten sorgen für Teilsperrung des Weserradwegs. Und Elektromobilität. Elektroautos können bald in allen Stadtteilen Nordenhams laden. Lockstedt. Gestern Morgen kam es zu einem Verkehrsunfall auf der Bundesstraße 6. Es gab einen Auffahrunfall im Bereich der Einmündung zur Siedewurt. Der Unfall wurde von einem Unbeteiligten gemeldet. Später teilte dieser mit, der Unfallverursacher habe ihn gebeten, die Polizei wieder abzubestellen. Der 31-jährige Unfallverursacher besitzt keinen Führerschein. Außerdem fiel ein Drogenvortest positiv aus. Dem Mann wurde eine Blutprobe entnommen. Oldenburg. Bei einer Verkehrskontrolle in der Messestraße Oldenburg hat die Polizei zahlreiche Verstöße festgestellt. Unter den kontrollierten Autos und E-Scootern waren 12 unter dem Einfluss von Betäubungsmitteln wie Cannabis und Kokain unterwegs. In einem weiteren Fall wurde ein 54-jähriger Mann aus dem Ammerland kontrolliert. Er hatte einen Alkoholwert von 1,2 Promille. Gegen ihn wurde ein Strafverfahren eingeleitet, zudem wurde sein Führerschein sichergestellt. Darüber hinaus stellten die Beamten in 3 Fällen fest, dass für die kontrollierten Fahrzeuge kein gültiger Versicherungsschutz mehr bestand. Den Betroffenen wurde die Weiterfahrt untersagt. In 2 weiteren Fällen konnten zudem Autofahrer keinen Führerschein vorweisen. Auch hier wurden entsprechende Ermittlungsverfahren eingeleitet. Die Polizei Oldenburg plant nach eigenen Angaben weitere Kontrollen. Alse. Der Weserradweg zwischen Rodenkirchen und Brake wird wegen Bauarbeiten in Alse bis voraussichtlich den 31. Mai für Fahrradfahrer gesperrt. Grund dafür sind Bauarbeiten. Am Alser Deich entsteht eine neue Deichschäferei für bis zu 1200 Mutterschafe. Ab Absersiel wird der Radverkehr daher umgeleitet. Die Umleitung führt von Rodenkirchen aus über die Braker Straße, Golzwader Straße, Wikingerstraße bis zur Raiffeisenstraße in Brake und umgekehrt. Wenn die Bauarbeiten bis Sonntag, den 31. Mai, nicht abgeschlossen sind, kann es zu Verlängerungen kommen. Nordenham. Die Stadt Nordenham will nach und nach ihre Ladesäuleninfrastruktur ausbauen. In den vergangenen Wochen sind 7 neue Standorte mit 18 Ladepunkten eingerichtet worden. Die neuen Ladesäulen stehen am Fähranleger in Blexen, am Markt in Einswaden, am Störtebecker Bad, am Rathaus, beim Theater Fatale, bei den Weserterrassen und am Sportplatz in Esensham. Die Stadt Nordenham ist eine von 8 Pilotkommunen in Niedersachsen für das Ladeinfrastrukturkonzept. Bis 2030 sollen 167 Ladepunkte für Elektrofahrzeuge geschaffen werden. Die Finanzierung der Ladeinfrastruktur erfolgt laut Stadt durch private Investoren, wodurch keine Kosten für den städtischen Haushalt entstehen.
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3: Heute gibt es im Binnenland verbreitet Regenfälle und meist ist der Himmel dicht bewölkt. Erst zum Abend, da lässt der Regen dann etwas wieder nach im direkten Küstenumfeld. Allerdings, da bleibt es weitgehend trocken und da kann sich sogar im Tagesverlauf die Sonne mal blicken lassen. Die Temperaturen, die erreichen 11 bis 13 Grad. Da sind wir bei den Temperaturen im Sendegebiet. Achim, Delmenhorst und Bremen melden jeweils 9. Cuxhaven 8 Grad, Bremerhaven, Nordenham ebenfalls wieder 9. Und Bohave, da zeigt das Thermometer derzeit 10 Grad an.
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3: Und wir blicken auf die Verkehrssituation. Vorsicht bitte auf der A28 leer Richtung Oldenburg. In der Einfahrt vom Rastplatz Aue steht ein defektes Fahrzeug. Vorsicht bitte auch auf der A29 Oldenburg Richtung Wilhelmshaven. Zwischen Oldenburghafen und Obenstede liegen Gegenstände. Einen Stau gibt es auf der A1 Osnabrück Richtung Bremen. Zwischen Dreieck Stur und Bremen-Hemelingen 6 Kilometer Stau. Und die Verzögerung, mit der man planen muss, beträgt ungefähr eine halbe Stunde. Eine Straßensperrung gibt es A270 Blumenthal Richtung Ilpol. Die Ausfahrt Bremen-Fegesack-Mitte ist wegen Bauarbeiten noch bis zum 29. Mai gesperrt. Und schließlich gibt es noch stockenden Verkehr auf der B75 Delmenhorst Richtung Bremen. Zwischen Delmenhorst-Stickgrass und Bremen-Neustadt, da gibt es stockenden Verkehr auf 6 Kilometer Länge. Wir wünschen trotz der vielen Meldungen im Sendegebiet eine gute Fahrt. Kommen Sie gut durch, kommen Sie gut an, am besten mit Radio Weser TV. Wir haben 7 Uhr und 38 Minuten. Wir machen jetzt ein bisschen Musik und dann verrate ich Ihnen, was wir heute am 6. Mai für einen ganz besonderen Feiertag haben. Einen kuriosen Feiertag, der sich vor allen Dingen an die Schülerinnen und Schüler richtet. So viel kann ich schon mal verraten.
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1: Die kuriosen Feiertage. Achtung, liebe Schülerinnen und Schüler, heute ist euer Feiertag und gleichzeitig der Endgegner und Albtraum aller Lehrerinnen und Lehrer da draußen, denn heute ist der keine Hausaufgabentag. Ein ganzer Tag, an dem das Wort Hausaufgaben aus dem Vokabular gestrichen werden darf. Keine Matheblätter, keine Englischaufsätze, kein bring das bitte bis morgen fertig. Stattdessen Füße hoch, Snacks raus und einfach mal nichts tun oder noch besser, das machen, was man wirklich will. Also ein echter Festtag für alle Schülerinnen, denn nach der Schule ist wirklich frei. Hausaufgaben sind laut Studien zwar nützlich, klar, Wiederholung ist wichtig, aber zu viel davon führt zu Stress, Frust und der plötzlichen Lust, das Zimmer aufzuräumen. Und wenn das passiert, läuft im Leben von Schülerinnen und Schülern doch definitiv etwas schief, oder? Der keine Hausaufgabentag soll daran erinnern, dass Lernen auch mit Pausen besser klappt. Also, liebe Lehrerinnen und Lehrer da draußen, gebt den Kids heute doch tatsächlich mal frei, beziehungsweise keine Aufgaben für zu Hause auf. Vielleicht gibt's ja nach einem Tag ohne Hausaufgaben dann morgen quasi als Belohnung in den Schulen ein paar ausgeschlafene, entspannte Schülerinnen und Schüler. Naja, vielleicht zumindestens. Also, das Hausaufgabenheft sollte heute geschlossen bleiben, denn heute, am 6. Mai, ist der keine Hausaufgabentag.

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1: Words of Farewell zählen zu den deutschen Vertretern des melodischen und progressiven Death Metals. Seit ihrer Gründung hat die Band mehrere Studioalben veröffentlicht, die international für Aufsehen gesorgt haben. Nun gastieren sie mit ihren harten Metal-Riffs und anspruchsvollen Kompositionen am Samstag, den 9. Mai, in der Nordenhammer Jahnhalle. Unterstützt werden sie beim Konzert von den lokalen Matadoren Cry Out for Revenge aus Nordenham und der norddeutschen Band Maybe Tomorrow. Los geht's um 20 Uhr. Nicht ins Leben verliebt heißt die aktuelle Tour von Tapehead and Noni, die im weiten musikalischen Feld des Webs zu Hause sind und die sich in den letzten Jahren eine treue Zuhörerschar in Deutschland, Österreich oder der Schweiz erspielt haben. Am Sonntag, den 10. Mai, gastieren sie in der Lieder Eule in Bremen. Start ist um 20 Uhr. Hinter Schlongonges steckt die Comedian Lisa Maria Fitz, die nun ihr erstes Bühnenprogramm präsentiert. Und zwar am Montag, den 11.05. im Kito Altes Packhaus in Bremen. Aus produktionstechnischen Gründen war der Auftritt vom 23.05. letzten Jahres auf den 11.05. diesen Jahres verlegt worden. Start ist um 20 Uhr. Im Bremer Metropoltheater kann man am Dienstag, den 12. Mai, die meistgebuchte Dire Straits Tribute Band Europas live erleben, die Dire Straits. Im Mittelpunkt steht natürlich der besondere Gitarrensound der Kultband. Und Frontmann Wolfgang Uhlich wird von vielen Fans als bester Mark Knopfler-Imitator überhaupt angesehen. Beginn des Konzertes ist um 20 Uhr. Ein großes Orchester, zwei Sessel, ein Gast und ein Moderator. Mehr braucht es nicht für die Reihe Meine Playlist, wo prominente Talkgäste, die Bremen geprägt haben oder die Bremen geprägt hat, anhand ihrer Lieblingsmusik vorgestellt werden. Diesmal steht die Biografie und die Musik vom bekannten Moderator Giovanni De Lorenzo im Mittelpunkt. Die Playlist wird dann am Mittwoch, den 13. Mai, live von den Bremer Philharmonikern in Halle 1 im Tabakquartier gespielt. Start der spannenden Veranstaltung ist um 19 Uhr. Wilhelmine zählt zu den ganz besonderen Stimmen des deutschsprachigen Pop. Aufgewachsen in einem besetzten Haus in Berlin, prägen ihre Songs ebenso ihre Offenheit und ihre Ehrlichkeit. Am Donnerstag, den 14. Mai, gastiert sie im Modernes in Bremen. Wer den mal kraftvollen, mal melancholischen Pop live erleben möchte, los geht's um 20 Uhr. The Movement stehen für eine charismatische und mitreißende Bühnenperformance und für Musik, die sowohl im Soul als auch im Punk verwurzelt ist. Am Freitag, den 15. Mai, gastieren sie in der Lila Eule in Bremen. Als Vorband sind die Blues Rock'n'Roller The Backyard Band mit dabei. Los geht's auch hier um 20 Uhr.

Das war's schon wieder mit Radio WZ TV am Morgen. 2 Stunden sind wieder schnell vergangen. Wir haben gleich 8 Uhr. Das heißt, dann werden sich die Frequenzen der 90,7 und der 92,5 wieder trennen. Im Bereich von Bremerhaven und Nordenham geht es weiter mit einem Programm aus dem Studio in Nordenham. Da haben wir Radio WZ TV am Morgen. Da haben wir unsere plattdeutschen Nachrichten zur vollen Stunde und vieles mehr. Viele Beiträge und Nachrichten aus der Region, Veranstaltungshinweise und vieles mehr werden Sie da zu hören bekommen. Und die beiden Frequenzen werden wieder zusammengeschoben um 14 Uhr zu Radio Weser TV am Nachmittag. Dann begrüßt Sie an dieser Stelle mein Kollege. Und wir hören uns dann morgen früh wieder zu einer neuen Ausgabe Radio Weser TV am Morgen. Kommen Sie gut durch diesen Tag. Am Mikrofon bei Thorsten Folge. Tschüss.

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1: Redaktion und Schnackerin Anne Schröder.
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0: Diese Anmoderation zum nächsten Beitrag, die hat ein Mensch, ein Redakteur geschrieben. Aber könnte das in Zukunft möglicherweise auch eine KI übernehmen? In immer mehr Branchen blickt man fasziniert, aber auch ängstlich auf die neuen Möglichkeiten. Auch auf der Leipziger Buchmesse stand das Thema KI in diesem Jahr hoch im Kurs. Und mit Vertretern aus dem Bereich der Synchronsprecher konnten wir vor Ort über genau dieses Thema sprechen. Ein Bericht von Sarah Wehrens.
1: Sprechendes KI-Gemüse geht viral. Schnellere und genauere Wettervorhersagen mit KI. Und Jobverluste durch KI, mehr als nur Panikmache. Das sind einige der aktuellen Schlagzeilen im KI-Bereich. Die künstliche Intelligenz hat die Welt im Sturm erobert. Doch wie positiv ist diese Entwicklung wirklich? Und was ist KI überhaupt? Künstliche Intelligenz ist ein Teilbereich der Informatik. Sie beschäftigt sich mit der Entwicklung von Algorithmen, die menschliche, kognitive Fähigkeiten wie logisches Denken, Lernen, Planen und Kreativität imitieren. Vor allem im Bereich Kunst und Medien ist KI auf dem Vormarsch. Unter anderem die Synchronsprecher sind von dieser Entwicklung betroffen. Wie ordnet Synchronsprecher Konrad Bösherz das Thema ein?
2: Das Thema ist unfassbar komplex. Ich glaube, dass wir an einem Punkt angekommen sind, wo es sehr wahrscheinlich ist, dass in Zukunft natürlich KI-Modelle immer und immer mehr der Tätigkeiten, die wir machen, auch ausüben könnten. Und die Frage ist natürlich sozusagen, wie nehmen das die Zuschauer an, wie nehmen das die Konsumenten an? Wollen die, dass das von Menschen gemacht ist? Ist ihnen das wert, darauf zu verzichten, dass die Sachen schneller kommen? Kann der Gesetzgeber einschreiten? Und ich glaube, dass wir alle sozusagen, das so viele Bereiche betrifft, uns alle genau überlegen sollten, wie können wir KI nutzen und auf der anderen Seite auch sozusagen, wo wollen wir als Mensch sozusagen weiter, in welchem Bereich wollen wir tätig sein? Ich hatte eigentlich immer Kunst dazu gezählt, zu den Bereichen, die wir, wenn wir möglichst viel Freizeit haben, eigentlich halt selbst machen.
1: Es hängt also weitgehend von den Nutzerinnen und Nutzern ab und der Frage, ob man sich aktiv gegen KI entscheidet oder mit dem KI-Strom mitzieht, welcher durch die großen Konzerne angetrieben wird. Synchronsprecherin Rieke Werner erläutert, wie es weiteren Kreativen in der Branche ergeht.
3: Ich befürchte leider, dass wir KI nicht aufhalten können, aber ich finde schade, dass KI nicht mehr nur diesen Faktor hat, es ist ein Hilfsmittel für bestimmte Dinge, sondern es ersetzt ja jetzt schon seit Jahren auch viele andere Berufe. Ich habe viele Artist-Freunde und die können halt nur hier auf den Messen, wenn sie ihre Originalzeichnungen verkaufen, noch überleben eigentlich. Aber so im Internet haben sie ja kaum noch eine Chance oder ihre Werke werden eingespeist, so wie unsere Stimmen jetzt auch eingespeist werden sollen und dann wird daraus was Neues kreiert und es ist nicht mehr nachverfolgbar, was ist davon von mir. Und das ist eben schade, weil ich möchte diesen Beruf noch ganz, ganz lange machen. Ich möchte weiterspielen. Ich möchte nicht meine Stimme als Sprachpaket verkaufen für irgendwas oder mein Schauspiel, sondern ich möchte das selber weitermachen. Ich möchte diesen Beruf weiter ausleben.
1: Es ist also wirklich mehr als nur Panikmache zu sagen, dass KI Jobverluste verursacht. Doch was können wir nun dagegen tun, dass künstliche Intelligenzen immer mehr Raum in kreativen Bereichen annimmt? Sebastian vom Team Synchrocast erklärt, was man tun kann.
4: Ja, sagen wir mal speziell zum Thema KI, ne? Man kann halt die Sprecher und Sprecherinnen einfach nur unterstützen, wo es quasi geht, auf Social Media ihnen Reichweite geben, also diesen Sprecher und Sprecherinnen einfach Gehör verschaffen, damit die einfach gestärkt gegen die großen Player im Game, Amazon, Netflix, Disney, natürlich einfach besser ankommen können.
1: KI ist ein ziemlich revolutionäres Werkzeug, aber es sollte nicht so inflationär verwendet werden, wie es aktuell der Fall ist. Denn wenn Algorithmen entscheiden, was wir sehen, hören und fühlen, wie lange dauert es dann noch, bis wir verlernen, selbst zu entscheiden, was uns berührt?
0: Fragt Sarah Wehrens, die sich mit dem Thema KI im Bereich der Kunst und der Medien beschäftigt hat, hier am Beispiel von Synchronsprechern. Spannende Infos zum Thema gibt's übrigens auch im aktuellen Buch Künstliche Intelligenz vom Neurowissenschaftler Manfred Spitzer, der darin beschreibt, wie KI uns retten, wie sie uns aber auch bedrohen kann.

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2: Der heutige kuriose Feiertag ist mal wieder etwas ernster. Am 5. Mai ist in Deutschland der Tag des herzkranken Kindes. Ein Aktionstag, der bereits 1994 vom Bundesverband Herzkranke Kinder ins Leben gerufen wurde. Ziel ist es, auf die Situation von Kindern aufmerksam zu machen, die mit einem Herzfehler leben, und auf die Herausforderungen für ihre Familien. Denn tatsächlich kommt etwa jedes 100. Kind mit einem angeborenen Herzfehler zur Welt. Dank großer medizinischer Fortschritte haben sich die Chancen für diese Kinder in den letzten Jahrzehnten deutlich verbessert. Heute erreichen über 90% das Erwachsenenalter. Trotzdem bleibt die Erkrankung oft ein lebenslanger Begleiter mit regelmäßigen Kontrollen, Operationen und auch psychischen Belastungen. Der Aktionstag soll deshalb nicht nur informieren, sondern auch Solidarität zeigen, Forschung fördern und betroffene Familien vernetzen. Denn viele fühlen sich im Alltag noch immer zu wenig gesehen oder unterstützt. Heute erinnert daran, wie wichtig medizinischer Fortschritt, aber auch gesellschaftliche Unterstützung ist, damit betroffene Kinder ein möglichst normales Leben führen können. Schließlich ist der 5. Mai und damit Tag des herzkranken Kindes.

uns herum schwirren immer wichtige, aber auch deprimierende Nachrichten. Deshalb hören Sie jetzt die positiven Nachrichten der Woche. Die Schlagzeilen. Musikdolmetsching statt Exklusion. Mehr Schutz im Thema Sexualgewalt. Chippflicht für Fellnasen. Die Kunstform Deaf Performing macht Musik für gehörlose Menschen erlebbar. Dabei werden Songs live in Gebärdensprache übersetzt. Nicht nur der Text, sondern auch Rhythmus und Emotionen. Immer mehr Konzerte setzen auf solche Performances, sodass Musik inklusiver wird und ein breites Publikum erreicht. Ein Beispiel ist die gehörlose Performerin Cindy Klink, die Songs visuell interpretiert und damit zeigt, Musik kann man nicht nur hören, sondern auch sehen und fühlen. Das Europäische Parlament fordert ein einheitliches Sexualstrafrecht in der EU nach dem Prinzip »Nur Ja heißt Ja«. Das bedeutet, Sex soll nur dann erlaubt sein, wenn eine klare, freiwillige Zustimmung vorliegt. Schweigen oder fehlender Widerstand sollen ausdrücklich nicht mehr als Einwilligung gelten. Die Resolution wurde mit großer Mehrheit angenommen und soll den Schutz von Opfern sexualisierter Gewalt verbessern. Jetzt ist die EU-Kommission gefordert, einen konkreten Gesetzesvorschlag vorzulegen. Das EU-Parlament will eine Chippflicht für Hunde und Katzen einführen. Künftig sollen alle Haustiere per Mikrochip registriert werden, um sie eindeutig identifizieren zu können. Ziel ist es vor allem, den illegalen Handel mit Tieren einzudämmen und den Tierschutz zu verbessern. Durch die Registrierung in nationalen Datenbanken können Tiere leichter ihren Besitzern zugeordnet werden. Das waren die positiven Nachrichten der Woche.

0: Und weiter geht's mit unserer Kinozeit. Heute gibt's jede Menge Thriller. Der eine, der dreht sich um eine Psychiaterin, die selbst in Mordverdacht gerät. Und in einem anderen Thriller, da geht es um eine KI, die über Mord und Totschlag urteilt. Dennis Pumm, der stellt uns die Streifen einmal vor.
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2: Oh Scheiße! Du heiliger Zombie!
3: Upgrade.
4: Es geht um eine Patientin.
5: Sehr unterschiedliche.
4: Dies ist schon die dritte Sitzung, die Sie unentschuldigt versäumen, Pola.
6: Der plötzliche Tod einer Patientin wirft Psychiaterin Lillian, verkörpert von Jodie Foster, völlig aus der Bahn. Im Film Paris Murder Mystery, die Tochter der Toten, macht ihr jetzt Vorwürfe.
4: Ich wusste nicht, dass ihre Mutter Suizid begangen hat.
5: Sie haben sie die Woche davor noch super fit gesehen und stellen sich gar keine Fragen?
2: Shit!
6: Der Fall lässt Lillian nun keine Ruhe mehr. Hat sie den seelischen Zustand der Frau falsch eingeschätzt oder wird hier ein Mord vertuscht?
4: Und ganz instinktiv würde ich sagen, es war ihre Tochter.
6: Die Psychiaterin wird zur Agentin. Sie geht auf Mörderjagd in Paris Murder Mystery.
7: Wolltest du deine Patientin ausnocken?
4: Das hat irgendeiner geändert.
8: Ihr Ehemann hat immer die Rezepte abgeholt.
4: Ich habe bei ihm einige kompromittierende Dinge gefunden.
7: Hast du seinen Müll durchwühlt?
4: Ja, das ist doch mein Beruf.
6: Ein teils ironischer Psychokrimi, spannend gemacht. Und fürs Heimkino gibt's nun den Sci-Fi-Thriller Mercy.
9: Detective Raven, ich bin Richterin Merdick. Sie sind in der großen Strafkammer von Mercy, einem durch KI betriebenen juristischen System.
10: Ich sollte hier nicht sitzen. Ich habe das Mercy-Programm mitentwickelt.
9: Sie stehen heute vor diesem Gericht wegen des Mordes an Ihrer Frau.
6: Weil die Fälle von Mord und Totschlag in den Städten Überhand genommen haben, urteilt über die Täter nun eine Gerichts-KI. Chris Pratt landet in ihren Fängen.
9: Ihr Schuldlevel muss unter die Schwelle von 92% fallen. Andernfalls werden Sie exekutiert. In exakt 90 Minuten.
6: Es beginnt ein Wettlauf gegen die Zeit.
11: Ich habe hier nichts angetan.
9: Die kommunale Cloud der Stadt steht Ihnen zur Verfügung. Sie müssen Beweise finden, um sich selbst zu entlasten.
11: Ich muss rausfinden, wer meine Frau umgebracht hat.
12: Chris, das ist der klassische Mord aus Leidenschaft und alles spricht gegen dich.
9: Mr. Raven, Ihre Uhr tickt.
13: Gut, wow, danke dafür.
6: Mercy ist ein äußerst spannender Thriller der Oppenheimer-Produzenten über Chancen und Grenzen der KI. Die arbeitet zwar 100% faktenbasiert hier im Film, ist aber trotzdem angreifbar und manipulierbar.
11: Es ging nie um meine Frau. Es ging bloß um mich und dich.

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1: Absolute Empfehlung für alle, die keine schwachen Nerven haben und keinen Schlaf brauchen. So beschreibt eine Kritik die Thriller der Schwedin Tina N. Martin, von der nun ihr neuester Spannungsstreich in den Handel kommt. In Sturmschreie geht es um eine stark verstümmelte Leiche, die in einem Fluss gefunden wird und die Kommissarin Idun Lind und ihr Team vor große Probleme stellen. Denn beim Verstorbenen handelt es sich um einen Geflüchteten, der in einem nahegelegenen Abschiebelager untergebracht war. Aber er hat schließlich eine Aufenthaltsgenehmigung erhalten. Musste er etwa deshalb sterben? Idun und ihr Kollege Kalle Brandt stoßen bei ihren Ermittlungen auf eisiges Schweigen. Gleichzeitig gibt es einen anderen Erzählstrang, denn es geht um die Teenagerin Nadira, die versucht, aus dem kriegsgebeutelten Syrien zu entkommen. Auf ihrer gefährlichen Reise, auf die sie sich begibt, da kann sie niemandem so recht trauen. Ein wieder einmal brandaktueller Fall, der von Anfang bis Ende spannend erzählt ist und die Frage aufwirft, wie viel eigentlich ein Leben wert ist. Nicht nur die Fans der Reihe dürfte der neue Fall begeistern, denn das Buch funktioniert auch, wenn man die ersten Fälle von Kommissarin Lind noch nicht kennt. Spätestens nach diesem Fall möchten aber sicherlich viele Leserinnen und Leser auch die ersten Fälle der Kommissarin kennenlernen. Sturmschreie, der vierte Band der Reihe, ist gerade bei Blanc Vallée herausgekommen.

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1: Words of Farewell zählen zu den deutschen Vertretern des melodischen und progressiven Death Metals. Seit ihrer Gründung hat die Band mehrere Studioalben veröffentlicht, die international für Aufsehen gesorgt haben. Nun gastieren sie mit ihren harten Metal-Riffs und anspruchsvollen Kompositionen am Samstag, den 9. Mai, in der Nordenhammer Jahnhalle. Unterstützt werden sie beim Konzert von den lokalen Matadoren Cry Out for Revenge aus Nordenham und der norddeutschen Band Maybe Tomorrow. Los geht's um 20 Uhr. Nicht ins Leben verliebt heißt die aktuelle Tour von Tapehead and Noni, die im weiten musikalischen Feld des Webs zu Hause sind und die sich in den letzten Jahren eine treue Zuhörerschar in Deutschland, Österreich oder der Schweiz erspielt haben. Am Sonntag, den 10. Mai, gastieren sie in der Lieder Eule in Bremen. Start ist um 20 Uhr. Hinter Schlongonges steckt die Comedian Lisa Maria Fitz, die nun ihr erstes Bühnenprogramm präsentiert. Und zwar am Montag, den 11.05. im Kito Altes Packhaus in Bremen. Aus produktionstechnischen Gründen war der Auftritt vom 23.05. letzten Jahres auf den 11.05. diesen Jahres verlegt worden. Start ist um 20 Uhr. Im Bremer Metropoltheater kann man am Dienstag, den 12. Mai, die meistgebuchte Dire Straits Tribute Band Europas live erleben, die Dire Straits. Im Mittelpunkt steht natürlich der besondere Gitarrensound der Kultband. Und Frontmann Wolfgang Uhlig wird von vielen Fans als bester Mark Knopfler-Imitator überhaupt angesehen. Beginn des Konzertes ist um 20 Uhr. Ein großes Orchester, zwei Sessel, ein Gast und ein Moderator. Mehr braucht es nicht für die Reihe Meine Playlist, wo prominente Talkgäste, die Bremen geprägt haben oder die Bremen geprägt hat, anhand ihrer Lieblingsmusik vorgestellt werden. Diesmal steht die Biografie und die Musik vom bekannten Moderator Giovanni De Lorenzo im Mittelpunkt. Die Playlist wird dann am Mittwoch, den 13. Mai, live von den Bremer Philharmonikern in Halle 1 im Tabakquartier gespielt. Start der spannenden Veranstaltung ist um 19 Uhr. Wilhelmine zählt zu den ganz besonderen Stimmen des deutschsprachigen Pop. Aufgewachsen in einem besetzten Haus in Berlin, prägen ihre Songs ebenso ihre Offenheit und ihre Ehrlichkeit. Am Donnerstag, den 14. Mai, gastiert sie im Modernes in Bremen. Wer den mal kraftvollen, mal melancholischen Pop live erleben möchte, los geht's um 20 Uhr. The Movement stehen für eine charismatische und mitreißende Bühnenperformance und für Musik, die sowohl im Soul als auch im Punk verwurzelt ist. Am Freitag, den 15. Mai, gastieren sie in der Lila Eule in Bremen. Als Vorband sind die Blues Rock'n'Roller The Backyard Band mit dabei. Los geht's auch hier um 20 Uhr.

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3: Hi und herzlich willkommen bei Radio Weser TV am Vormittag. Ich bin Sarah Behrens und ich freue mich sehr, dass ihr wieder oder zum ersten Mal in meine Sendung gefunden habt. In den Beiträgen heute schauen wir uns zum einen das Fairweather-Fest in Bremen an und zum anderen die Ideen-Expo 2026. Außerdem finden wir natürlich heraus, welcher kuriose Feiertag heute ist, erfahren, welche Filme denn das Pump für uns bereithält, welche Kulturtipps in der nächsten Zeit zu entdecken sind und welche positiven Nachrichten unseren Tag etwas verschönern. Jetzt wünsche ich viel Spaß beim Zuhören.

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1: 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Achtung, liebe Schülerinnen und Schüler, heute ist euer Feiertag und gleichzeitig der Endgegner und Albtraum aller Lehrerinnen und Lehrer da draußen, denn heute ist der keine Hausaufgabentag. Ein ganzer Tag, an dem das Wort Hausaufgaben aus dem Vokabular gestrichen werden darf. Keine Matheblätter, keine Englischaufsätze, kein bring das bitte bis morgen fertig. Stattdessen Füße hoch, Snacks raus und einfach mal nichts tun oder noch besser, das machen, was man wirklich will. Also ein echter Festtag für alle Schülerinnen, denn nach der Schule ist wirklich frei. Hausaufgaben sind laut Studien zwar nützlich, klar, Wiederholung ist wichtig, aber zu viel davon führt zu Stress, Frust und der plötzlichen Lust, das Zimmer aufzuräumen. Und wenn das passiert, läuft im Leben von Schülerinnen und Schülern doch definitiv etwas schief, oder? Der keine Hausaufgabentag soll daran erinnern, dass Lernen auch mit Pausen besser klappt. Also, liebe Lehrerinnen und Lehrer da draußen, gebt den Kids heute doch tatsächlich mal frei, beziehungsweise keine Aufgaben für zu Hause auf. Vielleicht gibt's ja nach einem Tag ohne Hausaufgaben dann morgen quasi als Belohnung in den Schulen ein paar ausgeschlafene, entspannte Schülerinnen und Schüler. Naja, vielleicht zumindestens. Also, das Hausaufgabenheft sollte heute geschlossen bleiben, denn heute, am 6. Mai, ist der keine Hausaufgabentag.

0: Heute gibt es jede Menge Thriller. Der eine dreht sich um eine Psychiaterin, die in Mordverdacht gerät, und um eine KI, die über Mord und Totschlag urteilt. Dennis Pumm stellt uns die Streifen mal vor.
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2: Oh Scheiße! Du heiliger Zombie!
3: Upgrade!
4: Fressen!
5: Es geht um eine Patientin.
6: Sehr unterschiedliche.
5: Dies ist schon die dritte Sitzung, die Sie unentschuldigt versäumen, Pola.
7: Der plötzliche Tod einer Patientin wirft Psychiaterin Lillian, verkörpert von Jodie Foster, völlig aus der Bahn. Im Film Paris Murder Mystery, die Tochter der Toten, macht ihr jetzt Vorwürfe.
5: Ich wusste nicht, dass ihre Mutter Suizid begangen hat.
6: Sie haben sie die Woche davor noch super fit gesehen und stellen sich gar keine Fragen?
8: Shit!
7: Der Fall lässt Lillian nun keine Ruhe mehr. Hat sie den seelischen Zustand der Frau falsch eingeschätzt oder wird hier ein Mord vertuscht?
5: Und ganz instinktiv würde ich sagen, es war ihre Tochter.
7: Die Psychiaterin wird zur Agentin. Sie geht auf Mörderjagd in Paris Murder Mystery.
9: Wolltest du deine Patientin ausnocken?
5: Das hat irgendeiner geändert.
10: Ihr Ehemann hat immer die Rezepte abgeholt.
5: Ich habe bei ihm einige kompromittierende Dinge gefunden.
9: Hast du seinen Müll durchwühlt?
5: Ja, das ist doch mein Beruf.
7: Ein teils ironischer Psychokrimi. Spannend gemacht. Und fürs Heimkino gibt's nun den Sci-Fi-Thriller Mercy.
11: Detective Raven, ich bin Richterin Maddox. Sie sind in der großen Strafkammer von Mercy, einem durch KI betriebenen juristischen System.
12: Ich sollte hier nicht sitzen. Ich habe das Mercy-Programm mitentwickelt.
11: Sie stehen heute vor diesem Gericht wegen des Mordes an Ihrer Frau.
7: Weil die Fälle von Mord und Totschlag in den Städten Überhand genommen haben, urteilt über die Täter nun eine Gerichts-KI. Chris Pratt landet in ihren Fängen.
11: Ihr Schuldlevel muss unter die Schwelle von 92% fallen. Andernfalls werden Sie exekutiert. In exakt 90 Minuten.
7: Es beginnt ein Wettlauf gegen die Zeit.
13: Ich habe ihr nichts angetan.
11: Die kommunale Cloud der Stadt steht Ihnen zur Verfügung. Sie müssen Beweise finden, um sich selbst zu entlasten.
13: Ich muss rausfinden, wer meine Frau umgebracht hat.
11: Chris, das ist der klassische Mord aus Leidenschaft und alles spricht gegen dich. Mr. Raven, Ihre Uhr tickt.
14: Gut, wow, danke dafür.
7: Mercy ist ein äußerst spannender Thriller der Oppenheimer-Produzenten über Chancen und Grenzen der KI. Die arbeitet zwar 100% faktenbasiert hier im Film, ist aber trotzdem angreifbar und manipulierbar.
13: Es ging nie um meine Frau. Es ging bloß um mich und dich.

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1: So ganz allmählich startet für die Musikfans ja wieder die Festivalsaison. Und auch in unserem Sendegebiet gibt es eine bunte Auswahl, die vom Mega-Event bis zum Special-Interest-Programm reicht. Wer etwa musikalisch in den Bereichen Punk, Hardcore und Emo zu Hause ist, sollte sich das Fairweather-Fest in Bremen im Terminkalender notieren. Klaas Reiners ist einer der Organisatoren.
2: Ja, das Fairweather-Fest gibt es jetzt das zweite Mal in Bremen und dahinter stecken ein Veranstalterteam von 4 Personen, die alle schon mal in ihrem Leben oder in ihrer Geschichte Konzerte, kleinere Konzerte, Einzelkonzerte irgendwo veranstaltet haben und daraus ist dann schlussendlich vor 2 Jahren das Fairweather-Fest entstanden. Das Fairweather-Fest ist ein dezentrales Musikfestival. Das bedeutet, wir spielen mindestens 4 Bühnen parallel, alle indoor in verschiedenen Clubs. Und das Ganze findet statt im Bremer Steintorviertel, alles rund um die Sivallkreuzung. Und jeder Club ist fußläufig innerhalb von 5 Minuten maximal erreichbar.
1: Und die Clubs sind dann das Kulturzentrum Lagerhaus, die Lila Eule, das Calavera und das Eisen. Allesamt Locations mit großer Tradition im Bremer Steintorviertel. Und in diesen Clubs wird es dann an 2 Tagen gut 35 Shows zu sehen und zu erleben geben. Ein Festivalticket gilt zwar für alle Shows, aber wer die Locations im Viertel kennt, weiß, dass es sich empfiehlt, bei Shows, die man unbedingt sehen möchte, früh vor Ort zu sein. Aber keine Sorge, so Reiners, selbst wenn man einen Gig verpassen sollte, bekommt man definitiv genug gute Musik zu sehen und zu hören.
2: Also das Lagerhaus steht für sich alleine und da wird immer jeder und jede, die ein Ticket besitzt, rein können. Bei den kleineren Bühnen ist es tatsächlich so first come, first serve, wobei bei den kleinsten Bühnen im Eisen und im Calavera, die in der Regel parallel bespielt werden, sprich die Entscheidung steht dann, ob rechts oder links sozusagen.
1: Und genau letztgenannte Möglichkeit, eben sowohl links oder rechts oder eben in unmittelbarer Nähe ein Konzertevent zu erleben, war letztendlich ausschlaggebend für die Idee fürs Fairweather Fest.
2: Wir sind ja alles Läden, in die wir auch selber privat gehen und immer gegangen sind. Und die Idee, die ganz am Anfang stand, ist ja eben einfach, Mensch, wir haben so viele coole Läden, wir haben so viele coole Clubs und das sind ja noch nicht mal alle, die wir im Viertel haben. Warum verbindet man das nicht, wenn die alle so dicht beieinander liegen? Dann haben wir doch alle irgendwo eine Win-Win-Situation und also vor allen Dingen das Publikum hat kurze Wege und trotzdem einen absoluten Festivalcharakter. Die Clubs haben was davon, dass sie voll sind und dass sie bespielt werden und wir haben ja außer einem Haufen Arbeit auch eine Menge Spaß daran.
1: Die Idee, Musikfreunde auf relativ engem Raum im kultigen Steintorviertel zusammenzubringen, ist im vergangenen Jahr voll und ganz aufgegangen, erinnert sich Klaas Reiners.
2: Es war eine ganz tolle Atmosphäre einfach. So zwischen Lagerhaus, Eule und das Eisen, was ja praktisch, wenn man das so will, an einer Straße liegt oder an einem Straßenstrang liegt. Es war eine wunderbare Atmosphäre. Die Leute standen draußen, haben Bier getrunken, haben sich unterhalten. Es haben sich Grüppchen gebildet, es haben sich neue Freundschaften gebildet. Dann konnte man wieder reingehen und eine Show sehen und ist wieder rausgegangen, hat sich über die Show unterhalten. Und es war einfach eine sehr feine und tolle Community, die da entstanden ist. Davon hat auch das Flair von dem Fairweather-Fest total gelebt und da hoffen wir ganz klar, dass das dieses Jahr wieder so schön wird einfach.
1: Am 5. und 6. Juni kann es also wieder schön werden, wenn im Steintorviertel wieder das Fairweather-Fest an den Start geht. Mit dabei sind etwa die Lokalmatadoren Dramatist, Scheitern aus Berlin oder Jule aus Hamburg. Ab Mitte Mai wird dann auf der Website www.fairweatherfest.de auch nachzulesen sein, welche Band wann und wo spielt. Bei Tickets4Gigs gibt's übrigens noch Tickets.

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Die Schlagzeilen. Musikdolmetsching statt Exklusion. Mehr Schutz im Thema Sexualgewalt. Chippflicht für Fellnasen. Die Kunstform Deaf Performing macht Musik für gehörlose Menschen erlebbar. Dabei werden Songs live in Gebärdensprache übersetzt. Nicht nur der Text, sondern auch Rhythmus und Emotionen. Immer mehr Konzerte setzen auf solche Performances, sodass Musik inklusiver wird und ein breites Publikum erreicht. Ein Beispiel ist die gehörlose Performerin Cindy Klink, die Songs visuell interpretiert und damit zeigt, Musik kann man nicht nur hören, sondern auch sehen und fühlen. Das Europäische Parlament fordert ein einheitliches Sexualstrafrecht in der EU nach dem Prinzip nur Ja heißt Ja. Das bedeutet, Sex soll nur dann erlaubt sein, wenn eine klare, freiwillige Zustimmung vorliegt. Schweigen oder fehlender Widerstand sollen ausdrücklich nicht mehr als Einwilligung gelten. Die Resolution wurde mit großer Mehrheit angenommen und soll den Schutz von Opfern sexualisierter Gewalt verbessern. Jetzt ist die EU-Kommission gefordert, einen konkreten Gesetzesvorschlag vorzulegen. Das EU-Parlament will eine Chippflicht für Hunde und Katzen einführen. Künftig sollen alle Haustiere per Mikrochip registriert werden, um sie eindeutig identifizieren zu können. Ziel ist es vor allem, den illegalen Handel mit Tieren einzudämmen und den Tierschutz zu verbessern. Durch die Registrierung in nationalen Datenbanken können Tiere leichter ihren Besitzern zugeordnet werden. Das waren die positiven Nachrichten der Woche.

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1: Words of Farewell zählen zu den deutschen Vertretern des melodischen und progressiven Death Metals. Seit ihrer Gründung hat die Band mehrere Studioalben veröffentlicht, die international für Aufsehen gesorgt haben. Nun gastieren sie mit ihren harten Metal-Riffs und anspruchsvollen Kompositionen am Samstag, den 9. Mai, in der Nordenhammer Jahnhalle. Unterstützt werden sie beim Konzert von den lokalen Matadoren Cry Out for Revenge aus Nordenham und der norddeutschen Band Maybe Tomorrow. Los geht's um 20 Uhr. Nicht ins Leben verliebt heißt die aktuelle Tour von Tapehead and Noni, die im weiten musikalischen Feld des Webs zu Hause sind und die sich in den letzten Jahren eine treue Zuhörerschar in Deutschland, Österreich oder der Schweiz erspielt haben. Am Sonntag, den 10. Mai, gastieren sie in der Lieder Eule in Bremen. Start ist um 20 Uhr. Hinter Schlongonges steckt die Comedian Lisa Maria Fitz, die nun ihr erstes Bühnenprogramm präsentiert. Und zwar am Montag, den 11.05. im Kito Altes Packhaus in Bremen. Aus produktionstechnischen Gründen war der Auftritt vom 23.05. letzten Jahres auf den 11.05. diesen Jahres verlegt worden. Start ist um 20 Uhr. Im Bremer Metropoltheater kann man am Dienstag, den 12. Mai, die meistgebuchte Dire Straits Tribute Band Europas live erleben, die Dire Straits. Im Mittelpunkt steht natürlich der besondere Gitarrensound der Kultband. Und Frontmann Wolfgang Uhlich wird von vielen Fans als bester Mark Knopfler-Imitator überhaupt angesehen. Beginn des Konzertes ist um 20 Uhr. Ein großes Orchester, zwei Sessel, ein Gast und ein Moderator. Mehr braucht es nicht für die Reihe Meine Playlist, wo prominente Talkgäste, die Bremen geprägt haben oder die Bremen geprägt hat, anhand ihrer Lieblingsmusik vorgestellt werden. Diesmal steht die Biografie und die Musik vom bekannten Moderator Giovanni De Lorenzo im Mittelpunkt. Die Playlist wird dann am Mittwoch, den 13. Mai, live von den Bremer Philharmonikern in Halle 1 im Tabakquartier gespielt. Start der spannenden Veranstaltung ist um 19 Uhr. Wilhelmine zählt zu den ganz besonderen Stimmen des deutschsprachigen Pop. Aufgewachsen in einem besetzten Haus in Berlin, prägen ihre Songs ebenso ihre Offenheit und ihre Ehrlichkeit. Am Donnerstag, den 14. Mai, gastiert sie im Modernes in Bremen. Wer den mal kraftvollen, mal melancholischen Pop live erleben möchte, los geht's um 20 Uhr. The Movement stehen für eine charismatische und mitreißende Bühnenperformance und für Musik, die sowohl im Soul als auch im Punk verwurzelt ist. Am Freitag, den 15. Mai, gastieren sie in der Lila Eule in Bremen. Als Vorband sind die Blues Rock'n'Roller The Backyard Band mit dabei. Los geht's auch hier um 20 Uhr.

0: Es fehlt Nachwuchs in den technischen Berufen. Seit vielen Jahren will die Ideenexpo auf dem Messegelände etwas dagegen unternehmen und gibt Einblicke in die Berufswelt. Sie lockt mit Berufsinformationen rund um Technik und Naturwissenschaften, aber auch mit großen Stars. Jetzt haben die Veranstalter das kostenlose Bühnenprogramm für dieses Jahr vorgestellt. Dennis Pumm war bei der Pressekonferenz dabei.
1: 2026 stehen da namhafte Bands natürlich kostenlos wieder auf der Bühne für alle. Ein Hauptact ist SDP.
2: Hab für

SDP, die spielen zum Auftakt der Konzertabende am 20. Juni auf der Ideen-Expo. Das Pop-Duo aus Berlin-Spandau war 2019 schon mal da. Und einen Tag später auf der Ideen-Expo ist dann Zartmann dabei.

0: Und wenn der Ihnen jetzt nichts sagt, bei den Teenies ist der sehr beliebt und gefeiert, der Zartmann. Ja, was ist neu in diesem Jahr noch? Als Opener wird eine Band aus Hannover spielen. Ist ja auch alles auf dem Messegelände in Hannover und da gibt's dann eben auch diese Local Heroes. Da ist auf der Ideen-Expo-App ein Voting gestartet und der Chef, der Aufsichtsratsvorsitzende der Ideen-Expo, Volker Schmidt, erklärt das kurz.
1: Die Ideenexpo lebt ja auch von Musik, sie ist ein Festival. Das hat einfach dieses Mal dazu geführt, dass wir gesagt haben, wir machen Contest. Ja, also wir haben über 60 Bewerbungen von wirklich tollen Bands gehabt aus ganz Deutschland. Und dann hat das Team 10 in die engere Wahl genommen und dann haben wir uns nochmal zusammengesetzt und uns wirklich schweren Herzens dann für die letzten 5 entschieden, die wir jetzt zur Wahl stellen. Auch das hat es bisher bei einer Ideenexpo nicht gegeben.
0: Und deswegen rechnet das Team wieder mit einem dicht gefüllten Messegelände. So, und was gehört noch zu einer Messe für junge Menschen? Influencer und Social Media Stars natürlich. Da sind in diesem Jahr auch große Namen mit dabei. Laser, Luca, Selfie, Sandra oder auch Marvin Wildhage, der mit seinen journalistischen Videos regelmäßig da ein Millionenpublikum erreicht. Die sind dann auch da live zum Anfassen. Wildhage, der war auch bei der Pressekonferenz dabei.
2: Ich persönlich finde die Mischung sogar sehr, sehr gut, weil Influencer natürlich vor allem dann auch bei den Kindern und Jugendlichen, die die Wahl haben, ey, fahre ich bei dieser Exkursion jetzt mit, natürlich eine entscheidende Rolle spielen. Ich finde, gerade die Influencer, die jetzt bei der Ideenexpo dabei sind, verkörpern ja viel mehr als, ich bin jetzt ein Star im Internet, habe Unmengen an Geld, Unmengen an Follower und lebe mein Leben. So ist es ja nicht. Jeder bringt irgendwie seinen eigenen USP mit und kann den Kids und Jugendlichen auf jeden Fall was vermitteln.
3: Über 400.000 junge Menschen werden zur mittlerweile 10. Ausgabe der Ideenexpo erwartet. Die findet vom 20. bis zum 28. Juni auf dem Messegelände in Hannover statt. Radio Visa TV am Vormittag ist mal wieder fast vorbei. Es hat mir Spaß gemacht, für euch zu moderieren und ich hoffe, es hat auch euch Spaß gemacht beim Zuhören. Wenn das so war, dann hört doch gerne nächste Woche Mittwoch wieder rein, wenn ich hier moderiere. Habt bis dahin noch einen tollen Tag, eine tolle Woche und ein schönes Wochenende. Ich wünsche euch alles Gute. Tschüss.

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0: Diese Anmoderation zum nächsten Beitrag, die hat ein Mensch, ein Redakteur geschrieben. Aber könnte das in Zukunft möglicherweise auch eine KI übernehmen? In immer mehr Branchen blickt man fasziniert, aber auch ängstlich auf die neuen Möglichkeiten. Auch auf der Leipziger Buchmesse stand das Thema KI in diesem Jahr hoch im Kurs. Und mit Vertretern aus dem Bereich der Synchronsprecher konnten wir vor Ort über genau dieses Thema sprechen. Ein Bericht von Sarah Behrens.
1: Sprechendes KI-Gemüse geht viral. Schnellere und genauere Wettervorhersagen mit KI. Und Jobverluste durch KI, mehr als nur Panikmache. Das sind einige der aktuellen Schlagzeilen im KI-Bereich. Die künstliche Intelligenz hat die Welt im Sturm erobert. Doch wie positiv ist diese Entwicklung wirklich? Und was ist KI überhaupt? Künstliche Intelligenz ist ein Teilbereich der Informatik. Sie beschäftigt sich mit der Entwicklung von Algorithmen, die menschliche, kognitive Fähigkeiten wie logisches Denken, Lernen, Planen und Kreativität imitieren. Vor allem im Bereich Kunst und Medien ist KI auf dem Vormarsch. Unter anderem die Synchronsprecher sind von dieser Entwicklung betroffen. Wie ordnet Synchronsprecher Konrad Bösherz das Thema ein?
2: Das Thema ist unfassbar komplex. Ich glaube, dass wir an einem Punkt angekommen sind, wo es sehr wahrscheinlich ist, dass in Zukunft natürlich KI-Modelle immer und immer mehr die Tätigkeiten, die wir machen, auch ausüben könnten. Und die Frage ist natürlich sozusagen, wie nehmen das die Zuschauer an, wie nehmen das die Konsumenten an? Wollen die, dass das von Menschen gemacht ist? Ist ihnen das wert, darauf zu verzichten, dass die Sachen schneller kommen? Kann der Gesetzgeber einschreiten? Und ich glaube, dass wir alle sozusagen, das so viele Bereiche betrifft, uns alle genau überlegen sollten, wie können wir KI nutzen und auf der anderen Seite auch sozusagen, wo wollen wir als Mensch sozusagen weiter, in welchem Bereich wollen wir tätig sein? Ich hatte eigentlich immer Kunst dazu gezählt, zu den Bereichen, die wir, wenn wir möglichst viel Freizeit haben, eigentlich halt selbst machen.
1: Es hängt also weitgehend von den Nutzerinnen und Nutzern ab und der Frage, ob man sich aktiv gegen KI entscheidet oder mit dem KI-Strom mitzieht, welcher durch die großen Konzerne angetrieben wird. Synchronsprecherin Rieke Werner erläutert, wie es weiteren Kreativen in der Branche ergeht.
3: Ich befürchte leider, dass wir KI nicht aufhalten können, aber ich finde schade, dass KI nicht mehr nur diesen Faktor hat, es ist ein Hilfsmittel für bestimmte Dinge, sondern es ersetzt ja jetzt schon seit Jahren auch viele andere Berufe. Ich habe viele Artist-Freunde und die können halt nur hier auf den Messen, wenn sie ihre Originalzeichnungen verkaufen, noch überleben eigentlich. Aber so im Internet haben sie ja kaum noch eine Chance oder ihre Werke werden eingespeist, so wie unsere Stimmen jetzt auch eingespeist werden sollen und dann wird daraus was Neues kreiert und es ist nicht mehr nachverfolgbar, was ist davon von mir. Und das ist eben schade, weil ich möchte diesen Beruf noch ganz, ganz lange machen. Ich möchte weiterspielen. Ich möchte nicht meine Stimme als Sprachpaket verkaufen für irgendwas oder mein Schauspiel, sondern ich möchte das selber weitermachen. Ich möchte diesen Beruf weiter ausleben.
1: Es ist also wirklich mehr als nur Panikmache zu sagen, dass KI Jobverluste verursacht. Doch was können wir nun dagegen tun? Dass künstliche Intelligenzen immer mehr Raum in kreativen Bereichen annimmt. Sebastian vom Team Synchrocast erklärt, was man tun kann.
4: Ja, sagen wir mal speziell zum Thema KI, ne? Man kann halt die Sprecher und Sprecherinnen einfach nur unterstützen, wo es quasi geht, auf Social Media ihnen Reichweite geben, also diesen Sprecher und Sprecherinnen einfach Gehör verschaffen, damit die einfach gestärkt gegen die großen Player im Game, Amazon, Netflix, Disney, natürlich einfach besser ankommen können.
1: KI ist ein ziemlich revolutionäres Werkzeug, aber es sollte nicht so inflationär verwendet werden, wie es aktuell der Fall ist. Denn wenn Algorithmen entscheiden, was wir sehen, hören und fühlen, wie lange dauert es dann noch, bis wir verlernen, selbst zu entscheiden, was uns berührt?
0: Fragt Sarah Behrens, die sich mit dem Thema KI im Bereich der Kunst und der Medien beschäftigt hat, hier am Beispiel von Synchronsprechern. Spannende Infos zum Thema gibt's übrigens auch im aktuellen Buch Künstliche Intelligenz vom Neurowissenschaftler Manfred Spitzer, der darin beschreibt, wie KI uns retten, wie sie uns aber auch bedrohen kann.

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2: Der heutige kuriose Feiertag ist mal wieder etwas ernster. Am 5. Mai ist in Deutschland der Tag des herzkranken Kindes. Ein Aktionstag, der bereits 1994 vom Bundesverband Herzkranke Kinder ins Leben gerufen wurde. Ziel ist es, auf die Situation von Kindern aufmerksam zu machen, die mit einem Herzfehler leben, und auf die Herausforderungen für ihre Familien. Denn tatsächlich kommt etwa jedes 100. Kind mit einem angeborenen Herzfehler zur Welt. Dank großer medizinischer Fortschritte haben sich die Chancen für diese Kinder in den letzten Jahrzehnten deutlich verbessert. Heute erreichen über 90% das Erwachsenenalter. Trotzdem bleibt die Erkrankung oft ein lebenslanger Begleiter mit regelmäßigen Kontrollen, Operationen und auch psychischen Belastungen. Der Aktionstag soll deshalb nicht nur informieren, sondern auch Solidarität zeigen, Forschung fördern und betroffene Familien vernetzen. Denn viele fühlen sich im Alltag noch immer zu wenig gesehen oder unterstützt. Heute erinnert daran, wie wichtig medizinischer Fortschritt, aber auch gesellschaftliche Unterstützung ist, damit betroffene Kinder ein möglichst normales Leben führen können. Schließlich ist der 5. Mai und damit Tag des herzkranken Kindes.

Um uns herum schwirren immer wichtige, aber auch deprimierende Nachrichten. Deshalb hören Sie jetzt die positiven Nachrichten der Woche. Die Schlagzeilen. Musikdolmetsching statt Exklusion. Mehr Schutz im Thema Sexualgewalt. Chippflicht für Fellnasen. Die Kunstform Deaf Performing macht Musik für gehörlose Menschen erlebbar. Dabei werden Songs live in Gebärdensprache übersetzt. Nicht nur der Text, sondern auch Rhythmus und Emotionen. Immer mehr Konzerte setzen auf solche Performances, sodass Musik inklusiver wird und ein breites Publikum erreicht. Ein Beispiel ist die gehörlose Performerin Cindy Klink, die Songs visuell interpretiert und damit zeigt, Musik kann man nicht nur hören, sondern auch sehen und fühlen. Das Europäische Parlament fordert ein einheitliches Sexualstrafrecht in der EU nach dem Prinzip »Nur Ja heißt Ja«. Das bedeutet, Sex soll nur dann erlaubt sein, wenn eine klare, freiwillige Zustimmung vorliegt. Schweigen oder fehlender Widerstand sollen ausdrücklich nicht mehr als Einwilligung gelten. Die Resolution wurde mit großer Mehrheit angenommen und soll den Schutz von Opfern sexualisierter Gewalt verbessern. Jetzt ist die EU-Kommission gefordert, einen konkreten Gesetzesvorschlag vorzulegen. Das EU-Parlament will eine Chippflicht für Hunde und Katzen einführen. Künftig sollen alle Haustiere per Mikrochip registriert werden, um sie eindeutig identifizieren zu können. Ziel ist es vor allem, den illegalen Handel mit Tieren einzudämmen und den Tierschutz zu verbessern. Durch die Registrierung in nationalen Datenbanken können Tiere leichter ihren Besitzern zugeordnet werden. Das waren die positiven Nachrichten der Woche.

0: Weiter geht's mit unserer Kinozeit. Heute gibt's jede Menge Thriller. Der eine, der dreht sich um eine Psychiaterin, die selbst in Mordverdacht gerät. Und in einem anderen Thriller, da geht es um eine KI, die über Mord und Totschlag urteilt. Dennis Pumm, der stellt uns die Streifen einmal vor.
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2: Oh Scheiße! Du heiliger Zombie!
3: Upgrade. Action!
4: Es geht um eine Patientin.
5: Sehr unterschiedliche Gefühle.
4: Dies ist schon die dritte Sitzung, die Sie unentschuldigt versäumen, Pola.
6: Der plötzliche Tod einer Patientin wirft Psychiaterin Lillian, verkörpert von Jodie Foster, völlig aus der Bahn. Im Film Paris Murder Mystery. Die Tochter der Toten macht ihr jetzt Vorwürfe.
4: Ich wusste nicht, dass ihre Mutter Suizid begangen hat.
5: Sie haben sie die Woche davor noch super fit gesehen und stellen sich gar keine Fragen?
7: Shit!
6: Der Fall lässt Lillian nun keine Ruhe mehr. Hat sie den seelischen Zustand der Frau falsch eingeschätzt oder wird hier ein Mord vertuscht?
4: Und ganz instinktiv würde ich sagen, es war ihre Tochter.
6: Die Psychiaterin wird zur Agentin. Sie geht auf Mörderjagd in Paris Murder Mystery.
8: Wolltest du deine Patientin ausnocken?
4: Das hat irgendeiner geändert.
9: Ihr Ehemann hat immer die Rezepte abgeholt.
4: Ich habe bei ihm einige kompromittierende Dinge gefunden.
8: Hast du seinen Müll durchwühlt?
4: Ja, das ist doch mein Beruf.
6: Ein teils ironischer Psychokrimi, spannend gemacht. Und fürs Heimkino gibt's nun den Sci-Fi-Thriller Mercy.
10: Detective Raven, ich bin Richterin Merdick. Sie sind in der großen Strafkammer von Mercy, einem durch KI betriebenen juristischen System.
11: Ich sollte hier nicht sitzen, ich habe das Mercy-Programm mitentwickelt.
10: Sie stehen heute vor diesem Gericht wegen des Mordes an Ihrer Frau.
6: Weil die Fälle von Mord und Totschlag in den Städten Überhand genommen haben, urteilt über die Täter nun eine Gerichts-KI. Chris Pratt landet in ihren Fängen.
10: Ihr Schuldlevel muss unter die Schwelle von 92% fallen. Andernfalls werden Sie exekutiert. In exakt 90 Minuten.
6: Es beginnt ein Wettlauf gegen die Zeit.
12: Ich habe ihr nichts angetan.
10: Die kommunale Cloud der Stadt steht Ihnen zur Verfügung. Sie müssen Beweise finden, um sich selbst zu entlasten.
12: Ich muss rausfinden, wer meine Frau umgebracht hat.
13: Chris, das ist der klassische Mord aus Leidenschaft und alles spricht gegen Sie.
10: Mr. Raven, Ihre Uhr tickt.
14: Gut, wow, danke dafür.
6: Mercy ist ein äußerst spannender Thriller der Oppenheimer-Produzenten über Chancen und Grenzen der KI. Die arbeitet zwar 100% faktenbasiert hier im Film, ist aber trotzdem angreifbar und manipulierbar.
12: Es ging nie um meine Frau. Es ging bloß um mich und dich.

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1: Absolute Empfehlung für alle, die keine schwachen Nerven haben und keinen Schlaf brauchen. So beschreibt eine Kritik die Thriller der Schwedin Tina N. Martin, von der nun ihr neuester Spannungsstreich in den Handel kommt. In Sturmschreie geht es um eine stark verstümmelte Leiche, die in einem Fluss gefunden wird und die Kommissarin Idun Lind und ihr Team vor große Probleme stellen. Denn beim Verstorbenen handelt es sich um einen Geflüchteten, der in einem nahegelegenen Abschiebelager untergebracht war. Aber er hat schließlich eine Aufenthaltsgenehmigung erhalten. Musste er etwa deshalb sterben? Idun und ihr Kollege Kalle Brandt stoßen bei ihren Ermittlungen auf eisiges Schweigen. Gleichzeitig gibt es einen anderen Erzählstrang, denn es geht um die Teenagerin Nadira, die versucht, aus dem kriegsgebeutelten Syrien zu entkommen. Auf ihrer gefährlichen Reise, auf die sie sich begibt, da kann sie niemandem so recht trauen. Ein wieder einmal brandaktueller Fall, der von Anfang bis Ende spannend erzählt ist und die Frage aufwirft, wie viel eigentlich ein Leben wert ist. Nicht nur die Fans der Reihe dürfte der neue Fall begeistern, denn das Buch funktioniert auch, wenn man die ersten Fälle von Kommissarin Lind noch nicht kennt. Spätestens nach diesem Fall möchten aber sicherlich viele Leserinnen und Leser auch die ersten Fälle der Kommissarin kennenlernen. Sturmschreie, der vierte Band der Reihe, ist gerade bei Blanc Vallée herausgekommen.

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1: Words of Farewell zählen zu den deutschen Vertretern des melodischen und progressiven Death Metals. Seit ihrer Gründung hat die Band mehrere Studioalben veröffentlicht, die international für Aufsehen gesorgt haben. Nun gastieren sie mit ihren harten Metal-Riffs und anspruchsvollen Kompositionen am Samstag, den 9. Mai, in der Nordenhammer Jahnhalle. Unterstützt werden sie beim Konzert von den lokalen Matadoren Cry Out for Revenge aus Nordenham und der norddeutschen Band Maybe Tomorrow. Los geht's um 20 Uhr. Nicht ins Leben verliebt heißt die aktuelle Tour von Tapehead and Noni, die im weiten musikalischen Feld des Webs zu Hause sind und die sich in den letzten Jahren eine treue Zuhörerschar in Deutschland, Österreich oder der Schweiz erspielt haben. Am Sonntag, den 10. Mai, gastieren sie in der Lieder Eule in Bremen. Start ist um 20 Uhr. Hinter Schlongonges steckt die Comedian Lisa Maria Fitz, die nun ihr erstes Bühnenprogramm präsentiert. Und zwar am Montag, den 11.05. im Kito Altes Packhaus in Bremen. Aus produktionstechnischen Gründen war der Auftritt vom 23.05. letzten Jahres auf den 11.05. diesen Jahres verlegt worden. Start ist um 20 Uhr. Im Bremer Metropoltheater kann man am Dienstag, den 12. Mai, die meistgebuchte Dire Straits Tribute Band Europas live erleben, die Dire Straits. Im Mittelpunkt steht natürlich der besondere Gitarrensound der Kultband. Und Frontmann Wolfgang Uhlig wird von vielen Fans als bester Mark Knopfler-Imitator überhaupt angesehen. Beginn des Konzertes ist um 20 Uhr. Ein großes Orchester, zwei Sessel, ein Gast und ein Moderator. Mehr braucht es nicht für die Reihe Meine Playlist, wo prominente Talkgäste, die Bremen geprägt haben oder die Bremen geprägt hat, anhand ihrer Lieblingsmusik vorgestellt werden. Diesmal steht die Biografie und die Musik vom bekannten Moderator Giovanni De Lorenzo im Mittelpunkt. Die Playlist wird dann am Mittwoch, den 13. Mai, live von den Bremer Philharmonikern in Halle 1 im Tabakquartier gespielt. Start der spannenden Veranstaltung ist um 19 Uhr. Wilhelmine zählt zu den ganz besonderen Stimmen des deutschsprachigen Pop. Aufgewachsen in einem besetzten Haus in Berlin, prägen ihre Songs ebenso ihre Offenheit und ihre Ehrlichkeit. Am Donnerstag, den 14. Mai, gastiert sie im Modernes in Bremen. Wer den mal kraftvollen, mal melancholischen Pop live erleben möchte, los geht's um 20 Uhr. The Movement stehen für eine charismatische und mitreißende Bühnenperformance und für Musik, die sowohl im Soul als auch im Punk verwurzelt ist. Am Freitag, den 15. Mai, gastieren sie in der Lila Eule in Bremen. Als Vorband sind die Blues Rock'n'Roller The Backyard Band mit dabei. Los geht's auch hier um 20 Uhr.

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Dann wollen wir mal schauen, was ich heute alles wieder in meiner großen Tasche habe. Viel Buntes, viel Wissenswertes und auch manche Dinge, die sind wirklich ganz komisch. Und ich habe ja so ein kleines bisschen immer die Katze zu wenig bei mir in der Sendung. Ich bin nun mal mit Hunden groß geworden, das ist Prägung. Wir hatten immer Hunde zu Hause, aber wir hatten auch Katzen. Und Hunde und Katzen, von wegen, die vertragen sich nicht, so kann man das nicht sagen. Wir hatten einen Schäferhund, Silas, kam auch aus einer ganz schlechten Haltung, war also ein ganz zurückhaltendes, scheues Tier. Und zu seiner Zeit hatten wir auch einen schwarzen Kater und der hieß Bagheera nach dem Dschungelbuch, was die Kinder damals gerade gelesen hatten. Und Bagheera war praktisch Chef im Haus. Und dann kam Silas. Und Silas hatte nur vor allem Angst. Er kam aus einer Käfighaltung und kannte keine anderen Tiere. Er kannte keine anderen Menschen. Und irgendwann sollte er dann auch weg, irgendwie, wie auch immer. Und dann habe ich gesagt, wir übernehmen ihn. Und nun kam Silas ins Haus und Bagheera war interessiert. Er dachte, was ist das denn? Viel größer als ich und sieht auch anders aus und schnurren tut er auch nicht. Und dann ist er immer so langsam an Silas herangeschlichen und Silas saß da wie eine Salzsäure, er rührte sich nicht, lief nicht weg. Er saß nur und guckte und irgendwann kam Bagheera immer näher. Und dann kam auch die Schnute von Silas immer dichter an Bagheera ran. Und es dauerte so noch nicht mal einen Monat. Da haben die beiden zusammen gelegen. Sie haben zusammen gekuschelt. Und wenn Silas sich zum Schlafen hinlegte, er war schon älter, er brauchte sehr viel Ruhe, dann kam Bagheera und legte sich zwischen seine Pfoten. Und es war wirklich ein großes Glück für beide. Silas war nicht mehr alleine. Bagheera hatte einen Freund gefunden. Und die Kinder waren begeistert. Guck dir das an. Diesen Freunde. Hund und Katze. Ja, Hund und Katze können Freunde sein. Und deswegen der Spruch, die sind wie Hund und Katze. Ja, vielleicht sind es ja gute Freunde, was man damit meint. Wer weiß das schon. Ja, und heute habe ich mal so ein bisschen den Schwerpunkt auf die Katzen gelegt. Katzen hatten wir, wie gesagt, auch. Eine hieß Schneeweißchen. Sie war wirklich schneeweiß und sie war ein Findelkind. Und sie ist dann auch bei uns gelandet. Irgendwie landeten Tiere immer bei uns. Wir hatten immer, ja, jede Menge, manchmal, so kann man das wohl sagen, an Tieren im und um das Haus herum. Und Schneeweißchen wurde auch sehr, sehr alt. Sie war bestimmt schon 16 oder 17. Und dann irgendwann wollte sie in ihren kleinen Katzenhimmel. Und das durfte sie dann auch. Aber wir werden sie nie vergessen. Den pechschwarzen Bagheera mit seinem Silas und unser kleines Schneeweißchen, was uns so viel Freude bereitet hat. Und da habe ich heute Ihnen eine kleine Geschichte mitgebracht. Von auch einer weißen Katze und von einem Kaninchen. Und da sagt man auch Kaninchen und Katzen, Freundschaft überhaupt nicht, kann ich mir nicht vorstellen. Na, das werden wir gleich mal hören. Und das sind Geschichten, die sind nicht ausgedacht, sondern es sind wahre Geschichten. So, und wenn ich heute so ein kleines bisschen mal mit der Stimme hakele, dann ist das so eine ganze kleine Mini-Erkältung. Aber sie macht nichts, sie ist nur ein bisschen lästig, wenn man zu lange redet. Und deswegen machen wir jetzt erstmal Musik.

Ja, das erzählte mir eine liebe Freundin, die immer Kaninchen hatte. Und Kaninchen werden ja auch sehr zahm, was ich eigentlich nie so empfunden hatte. Wir hatten zu Hause Kaninchen, die waren im Stall und hüpften auch auf der Wiese rum, aber dass wir sie gerufen haben und sie kamen, also so war das nicht. Aber meine gute Bekannte sagt, doch, die Kaninchen sind also genauso zahm wie Hunde oder Katzen. Und eines Tages bekam sie eine Katze geschenkt, was sie eigentlich nicht wollte. Und diese Katze suchte ein neues Zuhause. Und sie sah so ähnlich aus wie ein Kaninchen, hatte so die gleiche Fellfarbe. Und naja, auf jeden Fall, die kleine Katze blieb. Sie war noch sehr jung. Und insofern war das auch nicht das Problem. Sie ging also nicht auf die Kaninchen los, sondern sie versuchte, sich so ein bisschen da in diese Gemeinschaft hineinzumogeln. Und das war ihr auch dann gelungen. Es war also wirklich so, als die kleine Lilly, so hieß die Katze, als sie dann größer war, übernahm sie so eine Schutzfunktion für die Kaninchen. Wenn die Kaninchen draußen waren und hoppelten im Hof rum, und sie hatte Angst, dass irgendwas passieren könnte, dass da irgendwie für die Kaninchen eine Gefahr drohte. Dann kam sie und fauchte und machte sich ganz groß und sie beschützte ihre Kaninchen. Es war eine innige Gemeinschaft. Und eines Tages, ja, das ist, hatte ich Ihnen gesagt, ein bisschen räuspern. Eines Tages saß meine Freundin am Schreibtisch und machte ihre Arbeit. Und dann kam Lilly ins Arbeitszimmer und maunzte und machte und kramte. Und als meine Freundin sich immer noch nicht gerührt hat, da sprang sie dann auf den Schreibtisch und wutsch fielen die ganzen Papiere runter. Und meine Freundin dachte, Mann, ne, was soll das denn? Aber Lilly lief dann wieder zur Tür, sie hinterher und dachte, ja, irgendwas stimmt hier nicht. Und dann lief die Katze in die Küche und meine Freundin lief hinterher. Und sie lief zum Kühlschrank und sie dachte, Moment, ich habe sie doch gefüttert, die kann doch keinen Hunger haben. Nein, hatte sie auch nicht. Aber hinter dem Kühlschrank hatte sich ein Kaninchen eingeklemmt, was nicht mehr alleine von dem, ja, von dieser Stelle wegkam. Und Lilly hatte sie gehört oder auch gewittert und hat meine Freundin geholt und so konnten sie das Kaninchen aus der Bedrängung herausholen und ohne die Katze wäre das Kaninchen sicherlich heute nicht mehr am Leben. Aber so ist die Gemeinschaft zusammengewachsen, Lilly mit ihren Kaninchen und es ist sowas von zauberhaft, das zu hören und das mit anzusehen und dieses von wegen, ja, Feindschaft für immer, das kann man vergessen. Das erzähle ich Ihnen auch gleich mit einem Vogel, denn Vögel und Katzen, meistens verlieren die dann ja eine Menge Federn. Wollen wir mal sehen, wie es bei diesen beiden ausgeht. Aber Lilly und die Kaninchen leben glücklich zusammen auf dem Hof. Und ja, sowas zu sehen und zu erleben, das ist einfach nur gut. Und dann gehen wir gleich mal zu der anderen Katze und dem Papagei. Mal schauen, was da passiert.

hatte Ihnen eben erzählt von der kleinen Katze Lilli und den Kaninchen, die ja nun eine innige Gemeinschaft bilden. Nach wie vor, Lilli ist jetzt auch ja schon doch eine gestandene ältere Dame. Und dann habe ich noch eine ähnliche Geschichte gehört. Es ging um die kleine Katze Minka und um den Papagei Ara. Papageien werden ja sehr alt. Und ich erinnere mich sehr gerne an meine Kindheit zurück. Wir machten also sonntags immer Ausflüge. Wir mussten laufen, ja. Dann ging das durch den Wald und meistens hatten wir dann ein Ziel. Und das war irgendeine kleine Gastwirtschaft mitten in den Wiesen oder im Wald. Und eine dieser Gastwirtschaft, die hatten im Eingangsbereich einen Papageien. Der saß da auf der Stange. Und wenn wir Kinder dann da reingingen, dann haben wir überlegt, oh Gott, nehme ich jetzt eine rote Brause oder eine grüne Brause, war also für uns ganz schwierig zu entscheiden. Und wenn wir wieder rauskamen, dann rief der Papagei, habt ihr auch bezahlt? Habt ihr auch bezahlt? Und so deutlich und so klar, dass man das also super verstehen konnte. Und Papageien waren für mich immer, dass die reden konnten, das fand ich schon klasse. Und hier geht es um einen kleinen Papageien Ara und um eine Katze, die Katze Minka. Der Papagei hatte einen Freund, das war der Hund, der in das Haus gehörte. Und die beiden waren inniglich verbunden. Wo der Hund war, war der Papagei auch. Es war also ein Vogel, der nicht im Käfig sein musste. Und wenn der Hund draußen spazieren ging im Garten, dann hockte der Papagei auf seinen Rücken und die beiden waren ein Gespann und durchstöberten das Gebüsch. Aber er flog nicht weg, der Ara. Aber irgendwann war auch die Zeit des Hundes vorbei, er war alt geworden und dann dürfen sie auch irgendwann in ihren Hundehimmel, denn ich bin sicher, da sind sie alle. Jeder einzelne Hund ist im Hundehimmel. Und nun war Ara alleine. Und da die Frau und der Mann viel gearbeitet haben, haben sie gesagt, nee, ein Hund nicht mehr. Aber eine Katze, die ja sehr viel selbstständiger ist, das könnten wir uns vorstellen. Und so bekamen sie eine kleine Katze geschenkt von der Nachbarschaft, die sich auch immer wieder über die Tiere gefreut haben. Und die kleine Katze hieß Minka. Aber Ara war jetzt im Käfig, denn Vögel und Katzen muss nicht unbedingt das beste Verhältnis sein. Aber das gefiel Ara nun überhaupt nicht, dass er nur noch zeitweise aus dem Käfig durfte, wenn Minka dann in der Küche war oder irgendwo anders. Also, tja. Und Minka fand Ara wahnsinnig interessant. Sie schlich sich also immer wieder an seinen Käfig, die Tür war gut zu, konnte nichts passieren, aber sie fand ihn faszinierend. Und Ara fand Minka auch faszinierend. Und es kam der Tag, wo Ara mit seinem Schnabel ganz dicht an das Gitter kam und Minka mit ihrer kleinen Schnute auch ganz dicht ans Gitter kam. Und die beiden fingen an, sich zu beschnüffeln. Und Ara streckte seinen Kopf so weit wie möglich durch die Gitterstäbe und Minka ihre Schnute auch. Und dann kraulte Ara ihr die Schnute. Und dann sagten die Besitzer, also, wir werden das einfach wagen. Wir sind ja dabei, wenn was passiert, können wir sofort eingreifen. Sie machten also die Käfigtür auf, Ara kam raus, setzte sich vor Minka hin. Minka saß, der ist ja doch ganz schön groß. Und es dauerte gar nicht lange und die beiden tapsten aufeinander zu. Minka ganz vorsichtig mit ihrer kleinen Pfote streichelte Ara über den Schnabel und Ara knabberte hinter ihrem Ohr. Und die Freundschaft war geschlossen und sie war perfekt. Und die beiden sind genauso zusammengewachsen wie der Papagei vorher mit dem Hund. Es war genauso eine große Liebe. Und es gab keine ausgerupfte Feder, es gab keinen Streit
Und die beiden sind lange, lange zusammen gewesen. Und wenn Minka sich aufs Sofa gekuschelt hat, dann kam Ara dazu und dann wurde aufs Sofa. Ja, da wurde dann der Ruheplatz eingerichtet und Herrchen und Frauchen, die konnten dann sehen, wo sie bleiben. Jedenfalls nicht auf dem Sofa. Aber deswegen, wenn man sagt, die verstehen sich nicht, die sind wie Hund und Katze oder ähnliches. Nein, so ist es nicht wirklich. Ja, die Zuneigung, die hat sich im Laufe der Jahre immer mehr verfestigt. Und wo der eine war, war der andere auch. Und Papageien werden ja wirklich uralt. Ich weiß nicht wie alt, aber sehr alt. Und die Minka ist auch sehr, sehr alt geworden. Und es war eine traumhaft schöne Freundschaft. Und sowas gibt es. Ja, also immer vorsichtig mit den Vorurteilen, ne? Kann auch nach hinten losgehen. Ja, wir haben auch mal kleine Hängebauchschweine gehabt. Und diese Hängebauchschweine haben sich auch mit zwei von unseren Hunden ganz eng angefreundet. Und wenn die Hunde dann in den kleinen Stall kamen, wo die Schweine natürlich frei liefen, Tür war immer offen, die konnten auch raus, so wie sie wollten, aber dann lagen sie alle zusammen im Stroh und waren am Schlafen und am Schnaufen und einfach nur schön. Es sind Erinnerungen, die auch den Kindern wahrscheinlich ihr Leben lang erhalten bleiben, denn meine Kinder lieben Tiere, ja, und haben Tiere und so gehört sich das auch eigentlich, wenn man denn die Möglichkeit hat, sich zu kümmern, wenn man nicht den ganzen Tag irgendwie außer Haus ist oder ähnliches. Aber Tiere bereichern das Leben, ja, immer wieder. Und ich habe noch ein bisschen was eingepackt, jetzt was ganz Kurzes. Ja, alle Tiere liebt man aber auch nicht. Und da wollen wir uns gleich mal der Käfer des Tages. Was kann das wohl sein? Maikäfer? Habe ich schon lange nicht mehr gesehen. Marienkäfer? Sie wissen, dass Marienkäfer 7 Punkte haben. Jeder. Wir zählen immer ganz begeistert die Punkte und sagen, oh, der Marienkäfer hat 7 Punkte. Das ist ein Glückskäfer. Das ist heute mein Tag. Sie haben dummerweise alle 7 Punkte. Aber hier gibt es noch den Käfer des Tages. Und da hören wir jetzt gleich rein. Nach der Musik.

Ja, Käfer. Ja, wir haben früher immer Maikäfer gehabt. Ich weiß es noch so gut. Ich habe keine mehr gesehen. Aber es gibt den Käfer des Tages. Und die sind so wichtig, diese Käfer. Aber es weiß gar keiner. Und das sind Dunkkäfer. Haben Sie schon mal was von Dunkkäfern gehört? Wahrscheinlich nicht. Es sind auch keine Kuscheltiere. Aber wir brauchen diese Käfer. Sie belüften den Boden. Sie schließen den Nährstoffkreislauf, verbreiten Samen, verbessern das Pflanzenwachstum. Und ja, das ist also ein großer Helfer in der Landwirtschaft. Nur sehen tun wir sie eigentlich nicht mehr. Ich denke, es sind diese Käfer, die diese kleinen Kügelchen drehen, diese Dunkkügelchen. Aber sie werden auf unseren Wiesen leider immer etwas weniger. Aber was wir kennen, wir alle, das sind natürlich Möwen. Wir sind hier oben an der Küste, also gehören da Möwen zu. Wir mögen sie, ihren eleganten Flug, ihr Geschrei. Ich mag auch das, ja, dass sie auch manchmal sich das wegnehmen, was man vielleicht liegen lässt. Aber was nicht an der Küste ist, das ist ja Frischwasser. Und da ist die Frage, können Möwen eigentlich Salzwasser trinken? Geht das? Ja, und das können sie. Und die Pinguine, die Flamingos, die Albatrosse, die können das auch. Und die machen das mit Salzdrüsen. Und mit diesen Drüsen können die Tiere dem Meerwasser das Salz entziehen. Und wie wird das Salz dann ausgeschieden? Ja, und das ist total interessant, denn die Möwen haben zwei Öffnungen über den Augen. Und durch diese Drüsen wird das Wasser oder das Salz von dem Wasser wieder ausgeschieden. Verrückt, ne? Weiß man nicht. Nein, wüsste ich auch nicht. So, jetzt habe ich nachher noch eine kleine Geschichte von einem Tierarzt, der erzählte aus seiner Tierklinik von zwei Katzen. Das machen wir dann. Aber jetzt, jo, der Tisch ist ja noch voll und die Zeit ist ja auch noch da. Dann gucken wir mal, was hier noch alles vielleicht Interessantes ist. Ich wollte mit Ihnen noch mal kurz in die Geschichte hinein. Wir kennen alle Franz von Assisi. Das sollte jemand, oder den sollte jeder kennen. Franz von Assisi, der Mönch, der sich um die Tiere gekümmert hat. Er kam aus einem sehr, sehr reichen Haus, aber er wollte das Geld nicht haben, es interessierte ihn gar nicht. Franz von Assisi wollte sich um Tiere kümmern und er wollte, dass einfach die Tiere auch eine Sprache haben, dass man sich über sie unterhält, dass man sich gerne mit ihnen umgibt und das wusste nachher auch jeder. Und dieser Bruder Franz, wie man ihn nannte, das ist ja nun schon 60 Jahre her, es war das Ende des 12. Jahrhunderts. Da ging Franz von Assisi wieder mal über die Lande. Er war klein, er war schmächtig und er hatte nur eine braune Kutte auf seinem Leib. Mehr hatte er nicht. Und wenn die Bauern ihn dann so auf seinen nackten Füßen daherkommen sahen, dann sagten sie liebevoll, guck mal, da kommt der kleine Arme. Und eines Tages kam er in die Nähe eines Dorfes und er wollte um ein Nachtquartier bitten. Und dann liefen ihm die Dorfbewohner schon entgegen und sagten, oh, wir haben so ein Pech hier bei uns im Dorf. Da ist ein ausgehungerter Wolf und seit einigen Nächten streicht er durchs Dorf und er tyrannisiert die Menschen und die Tiere. Und er hat schon ein paar Hühner sich geholt und zwei Schafe. Das geht überhaupt nicht. Was sollen wir denn nur tun, Bruder Franziskus? Fragten die Bauern voller Verzweiflung. Ach, ihr lieben Leute, sagte Franziskus, ich werde mit dem Wolf sprechen. Und die Bewohner vertrauten ihm und zogen sich in ihre Häuser wieder zurück. Und der Bruder Franz setzte sich auf einen Grenzstein am Rande des Dorfes und wartete auf die Dämmerung. Und mit der Dämmerung kam der Wolf. Er starrte den Franziskus an, blieb stehen
Und Franziskus sagte zu ihm, Bruder Wolf, was muss ich denn da von dir hören? Dann belehrte er das Tier darüber, wie grausam es sei, die armen Bauern so zu schädigen, dass man auch noch die Hühner und die Schafe verliert. Und das kann man ihnen nicht wegschnappen, denn die haben doch selbst nichts. Pass auf, du ungestümer Bruder, sagte Franziskus zu ihm. Und der Wolf lauschte ihm. Ich will dir noch mal verzeihen. Du hast ja auch nur Hunger. Was anderes ist es ja nicht. Und deshalb werde ich den Bauern sagen, sie sollen dir jeden Abend eine Kleinigkeit zu essen hinstellen. Und du bitte wirst die Bauern und das Vieh in Ruhe lassen. Was meinst du? Geht das? Kann man auf der Ebene zusammenarbeiten? Und der Wolf guckte ihn an und Bruder Franziskus sah, dass er ihn verstanden hatte. Und so stellte die Dorfgemeinschaft dem Wolf jeden Abend ein bisschen Futter hin. Und der Wolf kam zu seiner täglichen Stunde, aber nicht um jetzt Hühner und Schafe zu holen, sondern um das zu essen, was die Bauern ihm hinstellten. Und die Dorfbewohner hatten ihre Ruhe und der Wolf auch. Und es gab überhaupt keine Probleme mehr. Franz von Assisi muss ein toller Typ gewesen sein. Okay, ja. Und dann habe ich gleich noch ein bisschen was aus der Geschichte. Gucken wir mal rein. Der Rabe vom Forum. Na, Forum hört sich doch sehr nach Rom an. Gucken wir mal, was da war.

Ja, noch mal in die Vergangenheit, aber da müssen wir ganz weit zurück. Es geht nämlich in die Zeit von Tiberius. Der hat ja die Römer regiert, also das ist nun schon ein paar Tage her. Und mitten in der Altstadt von Rom wohnte ein alter Schuster. Und er hatte sein Auskommen, aber er musste dafür auch ganz schön arbeiten. Und eines Tages trat er aus seiner Werkstatt und da fand er vor der Tür einen jungen Raben. Und er konnte die Flügel nicht mehr bewegen. Der Rabe war irgendwo gegengeflogen, ähnliches. Aber die Flügel waren nicht mehr zu gebrauchen. Der Schuster nahm den kleinen Vogel mit in seine Behausung und er pflegte ihn gesund. Und tja, mit dem Fliegen, das hat er dann nicht mehr hingekriegt. Aber in der ganzen Zeit, wo er ihn betreut hat, sprach er mit ihm und erzählte ihm alles, was auf dem Forum in Rom an Politik wieder Neues war. Er erzählte ihm, was er auch nicht so toll fand und was er richtig gut fand. Denn in Rom war ja das Forum der Marktplatz praktisch, wo man sich traf, um ja auch die Probleme oder die Politik zu besprechen. Und das Volk hatte natürlich auch ein Mitspracherecht. Ja, und der Rabe war ein sehr gelehriger Schüler. Er plapperte bald alle Namen nach, die der Schuster ihm erzählte. Und Sie wissen ja, Raben und Dohlen können reden. Und der Schuster war so begeistert von der Sprechkunst des Vogels, dass er ihn mitnahm zum Forum, also zum Marktplatz, wo sich täglich die Großen der Politik versammelten. Und dann rief der Rabe: Es lebe Tiberius, es lebe Bruder Drusus, es lebe Germanicus, der Gerechte. Und so mischte sich der Rabe nun ständig in die politischen Reden rein. Und er debattierte mit. Und es hat sich wie ein Lauffeuer in der Stadt dann verbreitet. Da ist ein Rabe und der ist so klug und so weise und der macht bessere Politik als unsere Politiker. Ja, kann man sich vorstellen. Vielleicht braucht man auch mal einen Raben, der sowas gut kann. Und der Schuster und der Rabe, sie wurden berühmt und sie wurden geehrt und sie wurden reich. Aber der Schuster blieb immer das, was er war. Er half den Menschen, wo er konnte. Er tat viel Gutes mit seinem Geld. Und der Rabe und er, das war eine verschworene Gemeinschaft. Aber beide waren nun alt geworden. Und eines Tages war der Rabe dann, ja, auf seiner Rabenwolke davongeflogen. Und das Volk war so unglücklich, dass er nicht mehr da war. Und sie bereiteten ihm ein königliches Begräbnis. Vier Männer trugen ihn zu den Klängen von Trauermusik auf seidenen Kissen, zu den Klängen der Gitarren und der, ja, also sämtliche Musikinstrumente zur Feuerstätte. Und hunderte von Kindern bestreuten den Weg mit Blumen. Die Klageweiber der Stadt waren vollzählig zur Einäscherung des Tieres erschienen. Und zum Schluss wurde dem Raben noch ein Denkmal geweiht, das neben den Gräbern der ganzen bekannten Persönlichkeiten auf der berühmten Via Appia einen angemessenen Platz bekam. Ja, der Rabe vom Forum. Ich weiß nicht, ob das wirklich ein Denkmal gewesen ist. Vielleicht sollte man mal das nachschlagen in römischer Geschichte. Gab es den Raben vom Forum? Aber ich denke, das ist keine ausgedachte Geschichte. Das wird schon wahr sein, denn sie hat sich über die langen, langen Jahre erhalten. Die Raben, ja. Und ich habe mal gehört, dass ein Rabe als Haustier gehalten wurde, er durfte aber auch raus und der Junge lernte Latein in der Schule. Und
Er studierte also fleißig die Lateinbücher, lernte die Vokabeln immer laut und der Rabe sprach die Lateinvokabeln nach. Und so hatten die beiden ihren Spaß. Und ich kann es mir vorstellen. Ich habe noch nie einen Raben gehört, der irgendwie spricht. Aber ich meine, da ist was dran. Na denn. Und dann wollen wir noch mal zu Koloman. Zu Koloman, der ja auch ein Weiser gewesen ist. Und der liebte auch Tiere. Aber das waren keine tollen Tiere. Das waren ganz kleine. Das waren nämlich eine Stubenfliege und eine Maus. Und ein Hahn. Und darüber hören wir gleich nach der Musik.

Ich möchte Ihnen gerne noch von Koloman erzählen. Dies hier ist eigentlich keine Geschichte in dem Sinn, genau wie der Rabe vom Forum. Auch das ist keine Geschichte. Das ist also belegt. Das ging durch die Bücher. Und Koloman, den gab es auch. Er kam aus Irland und er machte sich auf den Weg, um die Städte Israels zu besuchen. Und dieser Pilger kam auf seiner beschwerlichen Reise bis Österreich. Und in Österreich wurde er krank und irgendwann ließen seine Kräfte nach und er ist dann nicht mehr weitergekommen. Er ist dann in Österreich verstorben. Und er wurde in das Kloster Melk überführt. Er wurde heilig gesprochen und bis heute gibt es in Österreich noch den 13. Oktober als den Tag von Koloman, dem Heiligen. Ja, wird noch immer gefeiert in Melk. Und über ihn erzählte man sich folgende Geschichte. Koloman liebte Tiere, aber drei von ihnen hatte er ganz besonders ins Herz geschlossen. Und das war jetzt kein Hund, keine Katze oder kein Pferd. Nein, es war ein Hahn, eine Maus und eine Stubenfliege. Und diese Tiere hatten eine Aufgabe. Sie waren die Hilfe des frommen Mannes und sie mussten auch etwas tun und sie lebten immer in seiner Nähe. Jeden Morgen zur gleichen Zeit flatterte der Hahn vom Hühnerhof zum Fenster des Schlafzimmers, um Koloman zu wecken. Und erst wenn er wusste, Koloman ist wach, dann flog er auf seinen Misthaufen und hat alle anderen Lebewesen entgegengekräht. Und Koloman war ein eifriger Leser und teilte die Zeit des Tages ganz genau ein. Und damit er bei Kräften blieb, pflegte er mehrmals am Tag ein paar Minuten im Stehen an seinem Schreibpult zu schlafen. Und da kam die Maus jetzt zum Zug, denn die Maus hatte die Aufgabe, ihn dann zu wecken, wenn er das sagte. Er sagte zu ihr, Maus, ich muss jetzt mal 5 Minuten schlafen. Weckst du mich bitte in 5 Minuten? Ja. Oder lass mich 1/4 Stunde schlummern. Ja. Und nach 1/4 Stunde, wenn die Zeit rum war, krabbelte die Maus an ihm empor und nagte ganz vorsichtig an seinem Ohr. Und Koloman erwachte und konnte weiterarbeiten. Und auch die Fliege hatte eine ganz wichtige Aufgabe. Immer wenn der lesebegeisterte Mann für kurze Zeit von seiner Arbeit weggerufen wurde, dann bat er die Fliege, sich auf die Zeile zu setzen, die er zuletzt gelesen hatte. Und damit ersparte er sich das lange Suchen. Und immer hockte die Fliege brav auf dem ihr gezeigten Platz. Und wenn Koloman dann wiederkam, dann konnte er in seinem Buch gleich die richtige Stelle finden und weiterlesen. Und so waren die drei kleinen Tiere seine besten Helfer. Ja, also auch die kleinen Tiere haben ihre Aufgaben. Und ich muss sagen, Mäuse, ich mag sie. Ich finde sie so klasse. Und es ist wirklich so, Fliegen, die haben wir jetzt ja immer mal wieder. Mit Fliegen habe ich kein Problem. Problem habe ich mit Mücken, die mag ich nicht. Und die setzen sich sogar bei meiner kleinen Hündin Lena dann auch mal auf die Schnauze. Und dann bin ich aber dabei, ja, wenn ich sie erwische, dann haben die keine Chance. Also Mücken, nein, vielen Dank. Aber Fliegen und ja Mäuse, die mag ich schon. Und ein Hahn, wenn der morgens kräht, wir hören ihn ja nun sehr selten. Ich weiß gar nicht, in unserer bäuerlichen Gegend, ob da noch laut die Hähne krähen, weiß ich nicht. Aber das hat mir immer viel Spaß gemacht. So ein Hahn, der kräht, ja, dann wusste man, aha, jo, so, nun mal raus aus dem Bett und der Tag beginnt. Ja, das war jetzt nochmal ein Ausflug in die Jahrtausende zurück. Und dann bleiben wir da auch, denn man hat jetzt was relativ Neues entdeckt. Man hat eine Dinosaurier-Gans entdeckt. Sieh nur da, Gans? Gans hat Federn, aber Saurier haben doch keine Federn. Doch, die haben auch Federn. Die vogelartigen Saurier haben
farbenprächtigen Zuwachs bekommen. In China hat man nämlich jetzt entdeckt, dass es Überreste gab von einem großen Saurier im Süden des Landes von China. Und der soll 145 bis 66 Millionen Jahre lang vor unserer Zeit gelebt haben. Und die Wissenschaftler, die sagen, er verfügte über muskulöse Beine, er hatte ein dunkelgraues Federkleid und er hatte gefleckte Flügel. Insgesamt wirkte er wie eine riesige Gans. Ob er nun fliegen konnte, das hat man nicht ganz rausgekriegt. Aber er gehört mit Sicherheit zu den Urvögeln. Also wenn wir unsere kleinen Spatzen sehen oder die Meisen, dann sind das letztlich Überbleibsel der Saurier. Ist doch auch. Ach, einfach nur schön. Tja, und nun sind wir erstmal wieder in der Musik und dann machen wir Feierabend. Ich gehe nach Hause, meine kleine Lena, sie ist ja nun schon 17 Jahre alt und ich habe sie ja aus dem Tierheim damals gekriegt, vor 7 Jahren. Und ich hoffe, dass sie mich noch lange, oder sagen wir mal, dieses Jahr noch begleitet. Sie ist das, ja, mein großes Glück, muss ich sagen. So, ich fahre jetzt nach Hause, fütter meine kleine Maus, mache mit ihr dann noch einen Spaziergang und dann schauen wir mal, wie der Tag vorbeigeht. Und Ihnen wünsche ich alles Gute mit Ihren Tieren und bleiben Sie gesund und ja, ganz, ganz viel Freude. Wir hören uns wieder. Dagmar Lorenz verabschiedet sich und packt ihre Sachen zusammen und fährt nach Hause zu Lena. Tschüss.

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3: 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Hallo und herzlich willkommen bei Radio Weser TV am Mittag. Schön, dass ihr dabei seid, wenn ich, Dennis Koppenbrink, euch im Laufe der Sendung etwas über die Ideen-Expo in Hannover und die Kulturtipps der Woche erzähle. Eine neue Geschichte mit Meta Buten, die darf natürlich auch nicht fehlen. Dies und weitere spannende Themen sowie tolle Musik habe ich für euch im Gepäck. Und jetzt wünsche ich allen viel Spaß in der nächsten Stunde.

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1: Die kuriosen Feiertage. Achtung, liebe Schülerinnen und Schüler, heute ist euer Feiertag und gleichzeitig der Endgegner und Albtraum aller Lehrerinnen und Lehrer da draußen, denn heute ist der keine Hausaufgabentag. Ein ganzer Tag, an dem Wort Hausaufgaben aus dem Vokabular gestrichen werden darf. Keine Matheblätter, keine Englischaufsätze, kein bring das bitte bis morgen fertig. Stattdessen Füße hoch, Snacks raus und einfach mal nichts tun oder noch besser das machen, was man wirklich will. Also ein echter Festtag für alle Schülerinnen, denn nach der Schule ist wirklich frei. Hausaufgaben sind laut Studien zwar nützlich, klar, Wiederholung ist wichtig, aber zu viel davon führt zu Stress, Frust und der plötzlichen Lust, das Zimmer aufzuräumen. Und wenn das passiert, läuft im Leben von Schülerinnen und Schülern doch definitiv etwas schief, oder? Der keine Hausaufgabentag soll daran erinnern, dass Lernen auch mit Pausen besser klappt. Also, liebe Lehrerinnen und Lehrer da draußen, gebt den Kids heute doch tatsächlich mal frei, beziehungsweise keine Aufgaben für zu Hause auf. Vielleicht gibt's ja nach einem Tag ohne Hausaufgaben dann morgen quasi als Belohnung in den Schulen ein paar ausgeschlafene, entspannte Schülerinnen und Schüler. Naja, vielleicht zumindestens. Also, das Hausaufgabenheft sollte heute geschlossen bleiben, denn heute, am 6. Mai, ist der keine Hausaufgabentag.

0: Es fehlt Nachwuchs in den technischen Berufen. Seit vielen Jahren will die Ideenexpo auf dem Messegelände etwas dagegen unternehmen und gibt Einblicke in die Berufswelt. Sie lockt mit Berufsinformationen rund um Technik und Naturwissenschaften, aber auch mit großen Stars. Jetzt haben die Veranstalter das kostenlose Bühnenprogramm für dieses Jahr vorgestellt. Dennis Pumm war bei der Pressekonferenz dabei.
1: 2026 stehen da namhafte Bands natürlich kostenlos wieder auf der Bühne für alle. Ein Hauptact ist SDP. Ja.

SDP, die spielen zum Auftakt der Konzertabende am 20. Juni auf der Ideen-Expo. Das Pop-Duo aus Berlin-Spandau war 2019 schon mal da. Und einen Tag später auf der Ideen-Expo ist dann Zartmann dabei.

0: Und wenn der Ihnen jetzt nichts sagt, bei den Teenies ist der sehr beliebt und gefeiert, der Zartmann. Ja, was ist neu in diesem Jahr noch? Als Opener wird da eine Band aus Hannover spielen. Ist ja auch alles auf dem Messegelände in Hannover und da gibt's dann eben auch diese Local Heroes. Da ist auf der Ideen-Expo-App ein Voting gestartet und der Chef, der Aufsichtsratsvorsitzende der Ideen-Expo, Volker Schmidt, erklärt das kurz.
1: Die Ideen-Expo lebt ja auch von Musik, sie ist ein Festival. Das hat einfach dieses Mal dazu geführt, dass wir gesagt haben, wir machen Contest. Ja, also wir haben über 60 Bewerbungen von wirklich tollen Bands gehabt aus ganz Deutschland. Und dann hat das Team 10 in die engere Wahl genommen und dann haben wir uns nochmal zusammengesetzt und uns wirklich schweren Herzens dann für die letzten 5 entschieden, wer jetzt zur Wahl stellen. Auch das hat es bisher bei der Ideen-Expo nicht gegeben.
0: Und deswegen rechnet das Team wieder mit einem dicht gefüllten Messegelände. So, und was gehört noch zu einer Messe für junge Menschen? Influencer und Social Media Stars natürlich. Da sind in diesem Jahr auch große Namen mit dabei. Laser, Luca, Selfie, Sandra oder auch Marvin Wildhage, der mit seinen journalistischen Videos regelmäßig da ein Millionenpublikum erreicht. Die sind dann auch da live zum Anfassen. Wildhage, der war auch bei der Pressekonferenz dabei.
2: Ich persönlich finde die Mischung sogar sehr, sehr gut, weil Influencer natürlich vor allem dann auch bei den Kindern und Jugendlichen, die Wahl haben, ey, fahre ich bei dieser Exkursion jetzt mit, natürlich eine entscheidende Rolle spielen. Ich finde, gerade die Influencer, die jetzt bei der Ideen-Expo dabei sind, verkörpern ja viel mehr als, ich bin jetzt ein Star im Internet, habe Unmengen an Geld, Unmengen an Follower und lebe mein Leben. So ist es ja nicht. Jeder bringt irgendwie seinen eigenen USP mit und kann den Kids und Jugendlichen auf jeden Fall was vermitteln.
3: Über 400.000 junge Menschen werden zur mittlerweile 10. Ausgabe der Ideen-Expo erwartet. Die findet vom 20. bis 28. Juni auf dem Messgelände in Hannover statt.

0: heute zeigt schon der Name, was für ein Buchtipp der Woche wohl gleich präsentiert wird. Denn das Buch trägt den Titel Sturmschreie. Thorsten Folge stellt es vor.
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2: Absolute Empfehlung für alle, die keine schwachen Nerven haben und keinen Schlaf brauchen. So beschreibt eine Kritik die Thriller der Schwedin Tina N. Martin, von der nun ihr neuester Spannungsstreich in den Handel kommt. In Sturmschreie geht es um eine stark verstümmelte Leiche, die in einem Fluss gefunden wird und die Kommissarin Idun Lind und ihr Team vor große Probleme stellen. Denn beim Verstorbenen handelt es sich um einen Geflüchteten, der in einem nahegelegenen Abschiebelager untergebracht war. Aber er hat schließlich eine Aufenthaltsgenehmigung erhalten. Musste er etwa deshalb sterben? Idun und ihr Kollege Kalle Brandt stoßen bei ihren Ermittlungen auf eisiges Schweigen. Gleichzeitig gibt es einen anderen Erzählstrang, denn es geht um die Teenagerin Nadira, die versucht, aus dem kriegsgebeutelten Syrien zu entkommen. Auf ihrer gefährlichen Reise, auf die sie sich begibt, da kann sie niemandem so recht trauen. Ein wieder einmal brandaktueller Fall, der von Anfang bis Ende spannend erzählt ist und die Frage aufwirft, wie viel eigentlich ein Leben wert ist. Nicht nur die Fans der Reihe dürfte der neue Fall begeistern, denn das Buch funktioniert auch, wenn man die ersten Fälle von Kommissarin Lind noch nicht kennt. Spätestens nach diesem Fall möchten aber sicherlich viele Leserinnen und Leser auch die ersten Fälle der Kommissarin kennenlernen. Sturmschreie, der vierte Band der Reihe, ist gerade bei Blavalet herausgekommen.

0: Um uns Autofahrer an den Tankstellen zu entlasten, wird die Spritsteuer nun gesenkt. Am Freitag soll man das Ergebnis dann an den Zapfsäulen sehen können. Dann sollte der Preis für Benzin und Diesel um jeweils 17 Cent günstiger sein. Darauf hat sich die Bundesregierung verständigt. Der ADAC sagt, das ist eine gute Entscheidung. Es müsse aber auch wirklich ankommen, sagt uns ADAC-Sprecher Rainer Pregler.
1: Sonst wäre die Maßnahme umsonst, dann macht sich jemand anderes die Taschen voll. Deshalb die Forderung, diese 17 Cent müssen am Ende auch beim Verbraucher ankommen. Das hat in der Vergangenheit bei ähnlichen Maßnahmen nicht so gut geklappt. Hier braucht es verstärkte Kontrollmaßnahmen und mehr Transparenz, als das bisher der Fall war.
0: Ein bisschen Optimismus ist da durchaus aber angebracht. Schließlich ist das nun auch nicht unbedingt der ganz große Wurf. Vor ein paar Monaten haben wir schließlich noch für weit unter 2 Euro pro Liter Sprit getankt. Wir haben die Bremerinnen und Bremer mal gefragt, was sie davon halten.
2: Ich glaube, heute war das, dass der Tankpreis um 12 Uhr so hoch geschossen ist wie noch nie bisher. Und deshalb glaube ich jetzt nicht daran, dass diese kleine Hilfe was bringen wird.
3: Och, ich weiß nicht, ehrlich zu sagen. Das ist heutzutage katastrophal alles.
4: Naja, langfristig, ich meine, die können den Tankrabatt ja nicht ewig halten. Und irgendwann wird der Preis dann halt wieder steigen. Die Firmen werden wahrscheinlich dann auch die Preise dann wieder anheben, sodass der Tankrabatt eher in die Taschen von den Firmen geht.
5: Ich finde, man könnte dann auch, wie damals, das Deutschland-Ticket vergünstigen, wie auch immer. Also das ist so ein Bereich für Autofahrer, aber nicht für den Rest der Gesellschaft. Ja.
6: Ich denke, dass schon eine Chance verpasst wurde, aber die Parteien haben so unterschiedliche Ansichten. Jeder will sein Klientel vertreten und deswegen möglichst wenig Kompromisse machen.
7: Ich hoffe, dass das auch weitergegeben wird, sonst wäre es eine Unverschämtheit. Ich bin ein Optimist.
0: Der Tankrabatt tritt zum 1. Mai, also Freitag, in Kraft und soll dann 2 Monate gelten.

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1: Words of Farewell zählen zu den deutschen Vertretern des melodischen und progressiven Death Metals. Seit ihrer Gründung hat die Band mehrere Studioalben veröffentlicht, die international für Aufsehen gesorgt haben. Nun gastieren sie mit ihren harten Metal-Riffs und anspruchsvollen Kompositionen am Samstag, den 9. Mai, in der Nordenhammer Jahnhalle. Unterstützt werden sie beim Konzert von den lokalen Matadoren Cry Out for Revenge aus Nordenham und der norddeutschen Band Maybe Tomorrow. Los geht's um 20 Uhr. Nicht ins Leben verliebt heißt die aktuelle Tour von Tapehead and Noni, die im weiten musikalischen Feld des Webs zu Hause sind und die sich in den letzten Jahren eine treue Zuhörerschar in Deutschland, Österreich oder der Schweiz erspielt haben. Am Sonntag, den 10. Mai, gastieren sie in der Lieder Eule in Bremen. Start ist um 20 Uhr. Hinter Schlongonges steckt die Comedian Lisa Maria Fitz, die nun ihr erstes Bühnenprogramm präsentiert. Und zwar am Montag, den 11.05. im Kito Altes Packhaus in Bremen. Aus produktionstechnischen Gründen war der Auftritt vom 23.05. letzten Jahres auf den 11.05. diesen Jahres verlegt worden. Start ist um 20 Uhr. Im Bremer Metropoltheater kann man am Dienstag, den 12. Mai, die meistgebuchte Dire Straits Tribute Band Europas live erleben, die Dire Straits. Im Mittelpunkt steht natürlich der besondere Gitarrensound der Kultband. Und Frontmann Wolfgang Uhlig wird von vielen Fans als bester Mark Knopfler-Imitator überhaupt angesehen. Beginn des Konzertes ist um 20 Uhr. Ein großes Orchester, zwei Sessel, ein Gast und ein Moderator. Mehr braucht es nicht für die Reihe Meine Playlist, wo prominente Talkgäste, die Bremen geprägt haben oder die Bremen geprägt hat, anhand ihrer Lieblingsmusik vorgestellt werden. Diesmal steht die Biografie und die Musik vom bekannten Moderator Giovanni De Lorenzo im Mittelpunkt. Die Playlist wird dann am Mittwoch, den 13. Mai, live von den Bremer Philharmonikern in Halle 1 im Tabakquartier gespielt. Start der spannenden Veranstaltung ist um 19 Uhr. Wilhelmine zählt zu den ganz besonderen Stimmen des deutschsprachigen Pop. Aufgewachsen in einem besetzten Haus in Berlin, prägen ihre Songs ebenso ihre Offenheit und ihre Ehrlichkeit. Am Donnerstag, den 14. Mai, gastiert sie im Modernes in Bremen. Wer den mal kraftvollen, mal melancholischen Pop live erleben möchte, los geht's um 20 Uhr. The Movement stehen für eine charismatische und mitreißende Bühnenperformance und für Musik, die sowohl im Soul als auch im Punk verwurzelt ist. Am Freitag, den 15. Mai, gastieren sie in der Lila Eule in Bremen. Als Vorband sind die Blues Rock'n'Roller The Backyard Band mit dabei. Los geht's auch hier um 20 Uhr.

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0: Moin Moin, schön, dass Sie wieder eingeschaltet haben zu einer neuen Ausgabe unseres Fair Talks an Land hier aus dem Weserschlösschen in Nordenham-Blexen, direkt am Fähranleger gelegen. Und das bei allerschönstem Wetter heute. Wir haben Gäste aus allen möglichen gesellschaftlichen Bereichen bei uns. Manchmal laden wir spontan jemanden ein, wenn das gerade mal klappt. Manchmal da hat das einen langen Vorlauf. Aus Politik, Gesellschaft, Kultur sind Menschen bei uns schon zu Gast gewesen an diesem Platz. Heute, da haben wir mal einen Gast sozusagen aus den eigenen Reihen uns hier an den Tisch geholt. Und das hat durchaus einen guten Grund, über den wir aber später noch mehr berichten. Sie wissen es, wir sind ein ganz kleines Team, ein Miniaturteam. Und unser Team wird immer ein bisschen erweitert, indem wir einmal im Jahr einen Bundesfreiwilligendienst hier anbieten. Und wir haben gesagt, das ist so eine gute Gelegenheit, mal unsere Bundesfreiwillige vorzustellen. Hallo Sarah.
1: Ja, hallo Thorsten. Ich freue mich, dass ich hier bin.
0: Ja, wir wollen dich mal ein bisschen vorstellen und deine Arbeit vorstellen. Vielleicht am Anfang für unsere Zuschauer, erzähl doch mal ganz kurz, wer du bist und wo du herkommst.
1: Ja, also ich bin Sarah und ich komme aus Eberswalde. Das ist eine Stadt in der Nähe von Berlin. Und ich habe letztes Jahr mein Abitur gemacht und habe mich dann dazu entschieden, nach dem Abitur einen Freiwilligendienst bzw. ja, ein FSJ zu machen, so nennt man es ja auch. Und ich bin dann über die Stelle hier gestolpert online und habe mich beworben. Und dann bin ich hier irgendwie gelandet, wohne in Bremerhaven, arbeite hier in Nordenham und ja.
0: Frage gleich. Warum hast du dich entschieden, nach der Schule mit einem das nächste Jahr erstmal ein FSJ Kultur zu machen?
1: Ja, also ich muss sagen, ich glaube, das geht vielen so, dass man in der Schulzeit, in der Abi-Zeit kurz vor Ende noch relativ ratlos ist. Also es gibt natürlich Leute, die haben sich schon entschieden, aber ich war eine der Menschen, die nicht so richtig wussten, wo eigentlich hin mit sich. Und ich weiß aber trotzdem, für welche Richtung ich mich interessiere. Ich bin sehr für Medien.

0: für meine Zukunft.
1: Wie bist du denn überhaupt auf dieses Bundesfreiwilligenjahr gekommen? Gab es da irgendwie in der Schule dann dementsprechend Informationsveranstaltungen oder bist du übers Internet da drauf gestoßen? Wie läuft so ein Prozess denn überhaupt ab? Oder ist das untereinander, dass man mit Freundinnen, Freund kommuniziert und guckt, Mensch, das gibt's doch auch. Vielleicht hat da auch schon jemand Erfahrung gemacht, der älter ist. Wie war das bei dir?
0: Also es gibt auf jeden Fall auch Informationen. Also bei mir in der Schule war es so, dass wir eine Frau hatten von der Agentur für Arbeit oder vom Jobcenter, die quasi in die Schule kam und uns aufgeklärt hat über Ausbildung und Studium und auch diese FSJs erwähnt hatte. Da war das aber noch nicht so auf meinem Radar irgendwie, muss ich sagen. Da war ich sehr gesetzt auf ein Auslandsjahr, was ich dann nicht gemacht habe natürlich. Ich bin ja jetzt hier.
1: Was uns sehr freut.
0: Ja. Und ich bin dann auf den Freiwilligendienst bzw. auf diese Seite gestoßen, weil meine Mutter tatsächlich daran gedacht hat. Die war nach ihrer Schulzeit tatsächlich im Ausland, aber sie kannte das von Bekannten und hatte mich dann darauf gebracht. Und dann bin ich auf die Seite gestoßen und war relativ schnell begeistert, sage ich mal, und habe mich dann sofort beworben. Also so bin ich darauf gekommen.
1: Nun gibt es da ja ganz viele Stellen, auf die man sich da dann eben mal bewerben kann, auf ganz viele verschiedene kulturelle Einrichtungen, gemeinnützige Einrichtungen, ob Theater, ob Kulturzentrum. Hier in Nordenham gibt es ja auch einige FSJ-Stellen, es gibt die Jahnhalle und es gibt eben halt auch den kleinen Bürgersender. Was hat dich dazu bewogen, dann wirklich dich für uns zu entscheiden?
0: Ja, also so zum Hintergrund, ich habe ganz lange in meinem Leben Theater gespielt, mittlerweile 12 Jahre, glaube ich, oder 13 Jahre waren das dann am Ende.
1: Dann wäre ja ein Theater eigentlich auch naheliegend gewesen.
0: Genau, und das war auch mein erster Gedanke, aber je mehr ich darüber nachgedacht habe, desto mehr dachte ich mir, eigentlich will ich da so ein bisschen raus. Also ich habe das jetzt so lange gemacht, dass ich mal was Neues brauche und so ein bisschen eine Herausforderung. Und natürlich hätte ich dann auch in ein Museum gehen können, das wäre bestimmt auch total faszinierend. Aber ich wollte halt wirklich was mit einer Herausforderung. Und dann dachte ich irgendwie, Radio, Fernsehen, das ist doch mal was einen, ne, wo man richtig was können muss, was zeigen muss. Und ich wusste auch, dass ich jetzt nicht zu schüchtern bin, um mal irgendwie einen Beitrag zu sprechen oder jetzt hier zu sitzen. Und deswegen dachte ich, das wäre eigentlich die perfekte Möglichkeit für mich, sozusagen das mal so ein bisschen zu zeigen und diese Fähigkeiten auszubauen. Und deswegen habe ich mich dann für den Bufti hier entschieden.
1: Und es ist ja durchaus, mein Eberswalde ist auch nicht der Nabel der Welt, ist auch keine Riesenstadt, aber du bist relativ dich dann an einer richtig großen Stadt dann auch dran. Wie war die Umstellung von Eberswalde dann hier in den hohen Norden zu kommen, nach Nordenham zu kommen, beziehungsweise dann nach Bremerhaven zu kommen? Wie war dieser Prozess für dich?
0: Es war sehr turbulent, sag ich mal, die Umstellung. Also es ist schon sehr anders, muss ich sagen. Es ist, also Eberswalde ist halt doch sehr, sage ich jetzt mal, sehr Osten. Und hier ist halt ganz andere Atmosphäre, finde ich. Und ja, ich hatte so ein paar Startschwierigkeiten gesundheitsbedingt bei mir. Und das hat dann natürlich noch dazu beigetragen. Und an sich war es aber auch irgendwie relativ einfach, sage ich mal, so in dieses neue Kapitel zu starten, weil ich wusste, was mich hier erwartet, so ein bisschen mit neue Stadt, eigenständig. Ich habe mich darauf natürlich schon eingestellt gehabt. Und ja, es war halt nur dieser Teil, du musst jetzt für dich selber sorgen, du hast jetzt diese Arbeit, die du machen musst und machen möchtest, dass man sich da so ein bisschen dran gewöhnen muss. Aber ja, also es war so ein bisschen von beiden, würde ich sagen. Mhm. Es war herausfordernd, aber gleichzeitig war es auch irgendwie passig.
1: Und es gibt ja viele, die in FSJ Kultur oder im Bundesfreiwilligendienst machen. Das wird über die LKJ organisiert. Und da werden vor allen Dingen auch für alle Teilnehmer, man könnte ja auch hier ein Praktikum machen. Bei uns kann man ja auch mal ein Jahrespraktikum machen. Aber dann ist man eben halt hier im Sender. Macht im Grunde genommen dann die Arbeit, die du jetzt auch als Bufti machst. Ja. Aber da gibt es ja auch noch ein großes

0: Seminarprogramm. Was macht man da so in den Seminaren, die ihr regelmäßig veranstaltet mit anderen, die irgendwo anders ihr FSJ-Kultur machen?
1: Ja, also ich muss sagen, die Seminare sind wirklich, die zeichnen dieses Jahr nochmal ganz anders aus. Also die machen noch so viel auswendig. Man kann sich gut mit anderen verbinden und connecten und es gibt total viele schöne Angebote für einen, die auch die eigene Kreativität fördern und einen auch nochmal so ein bisschen mehr über die Arbeit, die man eigentlich macht, nachdenken lässt. Also ich war leider beim Einstiegsseminar nicht dabei, aber jetzt beim Zwischenseminar gab es so ganz unterschiedliche Workshops und ganz unterschiedliches Morgenprogramm, wo man auch immer so ein bisschen reflektiert hat über die Arbeit und über ja, das, was man eigentlich erreichen will. Und es hilft einfach total, also für mich hat es sehr geholfen, einen so ein bisschen klarer im Kopf zu strukturieren und einfach Spaß zu haben. Und ja, also es gibt zum Beispiel jetzt beim letzten Seminar gab es dann 3 unterschiedliche Workshops, die man machen konnte. Das war Fotografie, Upcycling und Töpfern. Also total unterschiedlich, aber total spaßig eben. Und ja, man hatte einfach eine gute Zeit.
0: Wie groß ist die Gruppe dann jeweils, wenn ihr euch zu den Seminaren trefft?
1: Also es sind ja relativ viele Gruppen mit jeweils immer so, oh, ich weiß leider nicht die genaue Zahl, aber ich glaube so zwischen 20 und 30 Leuten. Mhm. Also es ist schon eine ganze Menge. Es ist schon eine ganz, ganz schöne große Gruppe. Es fühlt sich so ein bisschen an wie so eine Klasse, ehrlich gesagt. Also ja, man
0: entstehen da auch Freundschaften oder so, dass man sich mit Leuten auch so mal auseinandersetzt?
1: Definitiv.
0: Oder austauscht über die einzelnen, ja, über die einzelnen Einsatzgebiete und so?
1: Definitiv. Also wenn nicht auf den Seminaren, dann auch außerhalb. Natürlich ist der, also sieht man sich am häufigsten auf den Seminaren. Ja, nicht jeder trifft sich jetzt außerhalb. Aber es gibt auch schon Freundschaften, die dadurch entstanden sind bei mir. Mhm. Und oder gerade noch am Entstehen sind, sage ich mal. Ja, es ist einfach so, man kann total gut, also man versteht einander, also man versteht sich halt relativ gut, weil man halt dasselbe gerade erlebt. Du bist in einem Bundesfreiwilligendienst, du bist in einer neuen Struktur und du machst ein Projekt, darüber kann man sich auch immer austauschen und ja, da versteht man sich halt einfach ganz gut und ja.
0: Ja, also, du hast gerade schon die Projektarbeit angesprochen. Es ist ja zum einen, dass ihr in, ja, ob das Theater ist, ob das Jugendzentrum ist oder bei uns eben bei Radio Weser TV, da gibt es eben mal so Routinearbeiten, die man dann eben halt mitmacht, mal im Team, mal eher dann alleine. Aber ihr habt auch immer die Aufgabe, bekommt ihr euch ein eigenes Projekt auszudenken. Was ist das für ein Projekt, um das du dich kümmerst?
1: Ja, also ich habe tatsächlich relativ früh mein Projekt gefunden. Das war, also ich mache ein Projekt über Emotionen. Ich mache eine Reihe über verschiedene Emotionen, in der ich mit Experten spreche und meine eigene Recherche präsentiere und auch Musik einspiele, die ich persönlich halt extra dafür rausgesucht habe, die ich finde, die dazu passt. Genau, das ist tatsächlich, also das ist, da bin ich drauf gekommen, weil ich tatsächlich von Alles steht Kopf, ich weiß nicht, ob du den Film kennst, Alles steht Kopf 2 kam ja auch raus, da habe ich eines Nachts von geträumt und am nächsten Morgen dachte ich mir, ach, darüber könnte man eigentlich auch mal sprechen im Radio. Und ja, seitdem habe ich mich dafür entschieden und arbeite gerade an meinem dritten Beitrag dafür. Also ich mache das quasi als Reihe über jetzt den ganzen Bundesfreiwilligendienst. Und ja, ich bin noch immer sehr zufrieden damit, dass ich mir das so ausgesucht habe. Also es macht total Spaß, auch diese Expertenmeinung vor allem. Also ich hatte in meiner ersten Folge habe ich eine Straßenumfrage gemacht, was auch sehr viel Überwindung gekostet hat, aber gleichzeitig auch sich sehr gut angefühlt hat, als man es dann geschafft hat, sage ich mal. Und jetzt bei meiner zweiten Ausgabe habe ich mit einer Psychologin gesprochen, was ich total interessant fand. Genau, und jetzt suche ich gerade noch nach einem Gesprächspartner für meinen dritten Beitrag. Ich habe schon Podcasts kontaktiert, auch wieder Psychologen und warte da gerade noch auf Rückmeldung.
0: Und was wird das dritte Thema sein?
1: Das dritte Thema ist tatsächlich Angst. Es ist jetzt nicht so super positiv natürlich, aber man muss sich auch bewusst sein, nicht alle Emotionen sind
0: Emotionen
1: positiv.
0: Emotionen sind nicht alle positiv.
1: Genau. Und ich finde, es ist es wert, darüber zu sprechen, weil es ist einfach, naja, eine Emotion, die jeder mal erlebt oder erlebt hat. Und es ist sehr, sehr, sehr tiefgründig, finde ich. Also es hat sehr viele unterschiedliche Etappen, so Angst. Also was ist das? Nicht nur hat man Angst vor irgendwelchen gefährlichen Dingen. Man schaut sich auch Horrorfilme an und hat da ja auch Angst, aber es macht einem auch irgendwie Spaß. Also das finde ich total interessant.
0: Oder Zukunftsängste oder gerade die derzeitige gesellschaftliche Situation, die sehr herausfordernd ist, die auch vielen Menschen Angst machen. Spannendes Thema. Ich habe ja auch deine ersten beiden Beiträge gehört, die ich sehr toll fand und die natürlich für uns auch ein zusätzlicher Content fürs Programm sind. Das heißt, du hast doch ja bewusst ein Projekt ausgewählt, was du hier bei uns, bei Radio Weser TV eben halt gut umsetzen kannst, wo du eben halt auch die Medien, die dir zur Verfügung stehen, auswählst sozusagen oder die nutzt. Und nicht nur, dass du, kommen wir gleich auf deine Tagesarbeit ein bisschen zu sprechen, aber du hast jetzt auch gesagt, du willst eigentlich alle Bereiche mal ausprobieren. Deshalb sitzt du nicht nur hier als Gast, sondern möglicherweise, das ist zumindest im Hinterkopf auch so ein bisschen entstanden bei dir, würdest auch gerne mal Gastgeberin hier sein.
1: Definitiv. Also ich finde, Fernsehen ist ein total spannender und toller Bereich. Und ich kann mir definitiv vorstellen, dass ich hier auch mal in deiner Position sitze. Ich wollte tatsächlich schon länger mal so vor der Kamera stehen. Wie gesagt, ich habe ja schon erzählt, ich habe Theater gemacht. Da stehst du auf einer Bühne, das ist natürlich ähnlich, aber doch irgendwo auch anders. Und ich freue mich, wenn das hoffentlich demnächst dann klappt. Ich habe auch schon so ein paar Interviewpartner im Kopf, muss natürlich dann auch zeitlich, terminlich passen. Genau. Aber ja, da freue ich mich schon sehr drauf.
0: Wenn da draußen also jemand ist, der gerne Gast sein möchte oder was zu erzählen hat und sich nicht von mir interviewen lassen möchte, sondern mal von einer charmanten jungen Dame, dann können Sie sich gerne und ganz vertrauensvoll an Ihren Bürgersender wenden. Da sind wir auch sehr gespannt drauf, freuen uns auch sehr darauf, wenn hier mal ein anderes Gesicht sitzt und die Menschen interviewt. Wie sieht sonst so deine Beschäftigung aus? Weil wir sind, ich habe es eingangs gesagt, natürlich ein besonderer Sender. Nicht nur, dass wir eben halt vereinsgetragen sind, werbelos und all das, was man eben halt nachlesen kann, sondern wir sind eben halt auch ja ein, ich sag mal, wir sind so ein Miniaturteam. Wir sind eben halt sehr, sehr klein und man ist sehr schnell, so wie du jetzt, auf dich alleine zurückgeworfen. Ja. Man muss sehr schnell relativ eigenständig arbeiten. Wie war das für dich, diesen Schritt zu gehen? Ich weiß, dass du das jetzt wunderbar hinbekommst, das kann ich den Zuschauerinnen und Zuschauern verraten, aber wie war der Weg dahin? Wie einfach und schwer war das?
1: Also ich muss sagen, am Anfang war der Weg schon relativ beschwerlich, weil natürlich wusste ich, was mich erwartet, aber es ist doch immer was anderes, das zu hören und das dann zu leben. Ich würde sagen, dass ich mich schon selbst organisieren kann, aber ich bin auch nicht immer super motiviert, sage ich mal. Und ich kann mich noch sehr gut an die Corona-Pandemie erinnern und da war wirklich, also es hat natürlich Spaß gemacht, in der Schulzeit zu Hause zu sein den ganzen Tag, aber ich muss sagen, ich habe mich dann auch gefreut, als ich wieder im Unterricht saß. Und deswegen Homeoffice und ich haben so ein bisschen so eine komplizierte Beziehung, würde ich mal sagen. Also es hat so seine positiven und negativen Seiten. Und damit musste ich mich halt erstmal arrangieren mit Homeoffice. Das liegt natürlich jetzt auch daran, dass wenn ich in Bremerhaven wohne, ich kann nicht jeden Tag hier nach Norden haben. Das ist einfach mit der Fähre und dem Bus, es funktioniert leider nicht so gut. Aber nach einer Weile habe ich es dann irgendwie doch hinbekommen, Gott sei Dank, wie du ja schon sagtest, dass ich mich einfach selbst organisiere und ich weiß, dass ich, wenn ich mich für Themen interessiere, kann ich es einfach machen und dann kann ich sie auf den Tisch legen und dann hörst du dir das an und gibst mir Feedback. Und ja, ich musste halt erstmal in diesen Rhythmus kommen, ich musste erstmal ankommen und das hat wirklich eine Weile bei mir gedauert, aber ich glaube, das ist auch was Individuelles.
0: Ja. Und wie ist so das Zusammenarbeiten? Natürlich ist ein Bürgersender. Das heißt, wir haben einerseits dieses Programm, was du schon gerade beschrieben hast, was du auch im Homeoffice mal machen kannst, wo du zu Hause recherchieren kannst oder zu Hause an Beiträgen arbeiten kannst oder für deine Serie arbeiten kannst. Aber es ist natürlich auch notwendig, dann im Sender zu sein und zum Beispiel Nutzerinnen und Nutzerbetreuung zu machen, was eben halt auch dazu gehört. Wie ist da der Kontakt zu den Nutzerinnen und Nutzern, die ja immer dann ganz unterschiedlich sind.
1: Ja, also das muss ich sagen, finde ich auch, ist total spannend und das finde ich auch so cool am Sender, dass eben auch alle möglichen Bürger einfach in den Sender kommen können und so ihre Geschichten erzählen, ihre Sachen machen. Also ob es jetzt ein Keno ist, der seine eigene Sendung macht und mit dem ich dann auch immer mal quatschen kann, der hat mir auch immer viel zu erzählen. Oder ein Jens, der seine Literatursendung macht, Jens Wohlkopf, und mit dem ich dann auch mich ganz nett unterhalte und der auch immer wirklich faszinierende Geschichten mitbringt und interessante Geschichten und eigene handgepickte Musik. Also ich finde das total, ja, total was Schönes, muss ich sagen. Das gefällt mir richtig gut am Sender. Und ja, doch. Das ist einfach so, weiß ich nicht, das zeichnet das Ganze auch mal anders aus. Also es ist halt diese Alleinearbeit, wie du ja schon angesprochen hast, aber dass man dann doch auch in den Kontakt mit anderen gehen kann, das freut mich sehr.
0: Ja, dieser Kontakt mit anderen ist natürlich auch dann ausgesprochen wichtig. Du hast schon gesagt, für dein Projekt hast du ja Autostraßenumfrage gemacht. Sowas gehört ja eben halt auch gerade dazu, wie ich sehe, das Aufnahmegerät zu schnappen und auf Stimmenfang zu gehen, sozusagen als Reporter oder Reporterin unterwegs zu sein. Du hast gesagt, am Anfang hat es Überwindung gekostet. Wie wäre es jetzt, wenn ich jetzt heute sagen würde, so, du machst morgen eine Straßenumfrage zu dem und dem Thema. Mhm. Wäre es nach wie vor mit so einer Nervosität behaftet oder wird mir jetzt ein größeres Selbstbewusstsein da?
1: Also natürlich ist man immer ein bisschen nervös, sag ich mal, wenn man jetzt noch nicht lange in diesem Beruf ist. Aber es ist auf jeden Fall einfacher geworden. Weil dadurch, dass ich halt auch viele Leute kontaktiere oder halt viele Leute anspreche und dann ab und zu halt auch mal abgelehnt werde, sinkt für mich so diese Hemmschwelle, weil ich denke mir auch, was ist das Schlimmste, was passieren kann, wenn ich jemanden anspreche? Das Schlimmste ist, die Person sagt, sie hat keine Lust und sie geht
0: weiter. Die meisten sagen keine Zeit, oh, ich hab's ganz eilig.
1: Ja, genau.
0: Und dann siehst du, wie dann zwei Meter später dann doch irgendwo stehen bleibt und dann doch die Zeit hat.
1: Genau. Aber
0: da muss man sich dann gewöhnen, ja.
1: Ja, genau, da gewöhnt man sich dann dran und dann denke ich mir, ja, das ist das Schlimmste, was passieren kann, sage ich mal. Eigentlich ist es ja gar nicht so was Großes. Also es würde mir auf jeden Fall einfacher fallen, jetzt Leute anzusprechen. Ich weiß noch wirklich, als ich das erste Mal für meinen ersten Beitrag, ich war auf dem Weihnachtsmarkt unterwegs und ich musste mich wirklich zusammenreißen und ich habe immer die Leute beobachtet und mir gedacht, na, wen könnte ich jetzt fragen? Wer sieht jetzt gerade nicht so aus, als hätte er es irgendwie eilig, oder wer sieht so aus, als wäre er ganz nett und hatte auch Lust drauf? Und dementsprechend muss ich auch sagen, zu dem Zeitpunkt, ich hatte dann auch nicht so viele Leute gefragt, weil diese Hemmschwelle war einfach bei mir noch zu hoch. Jetzt ist das definitiv einfacher geworden.
0: Was würdest du denn sagen, was hast du jetzt in dieser Zeit, wo du da bist, schon jetzt mal unabhängig von dem Handwerklichen wirklich gelernt? Und was kannst du schon jetzt sagen, was wirst du mitnehmen aus dieser Zeit?
1: Ja, also ich kann auf jeden Fall sagen, dass ich, wie jetzt gerade schon angesprochen, Selbstbewusstsein gelernt habe und mich viel mehr Sachen traue. Also das ist schon mal ein großer, großer Punkt, finde ich. Mhm. Und ich habe auch gelernt, wie ich mit unterschiedlichen Medien umgehen kann. Also ich habe zum Beispiel angefangen, eine Kameraschulung zu machen. Da werde ich auf jeden Fall auch was von mitnehmen. Und ich habe mich mit unterschiedlichen Beitragsformaten befasst. Und ja, also ja, für mich ist eigentlich das Wichtigste wirklich diese Eigenständigkeit, die ich auch gelernt habe. Also wirklich Projekte zu machen und sie auch durchzuziehen und auch so zu arbeiten, weil ich das gerne schaffen möchte, weil ich das gerne machen möchte. Das ist einer der wichtigsten Punkte, finde ich, weil das ist auch sehr, sehr relevant für spätere Leben, würde ich sagen, dass du halt Sachen machst, weil sie dir Spaß machen, weil sie dich interessieren. Und ja, das sind so die Hauptpunkte, würde ich sagen. Ja.
0: Würdest du die Entscheidung nochmal wieder so fällen, nach dem Abi, so einen Freiwilligendienst zu machen? Oder hast du dir zwischendurch mal gedacht, hätte ich mal doch mich anders entschieden und hätte jetzt studiert oder mein Auslandsjahr, was auch auf dem Plan stand? Oder sagst du, nee, das war schon genau die richtige Entscheidung?
1: Also ich muss sagen, Studium finde ich immer noch, passt nicht ganz für mich jetzt nach dem Abi oder hätte nicht ganz gepasst für mich nach dem Abi direkt. So, ich finde fast, also ich habe schon gesagt, vielen Leuten geht es so, dass nach der Schule direkt ins Studium, finde ich fast sogar ein bisschen kritisch, weil du hast nochmal einen ganz anderen Blick auf Dinge, wenn du so ein Jahr was anderes gemacht hast, ob es nun ein Freiwilligendienst ist oder ein Auslandsjahr oder was auch immer. Es sei denn, man ist jetzt wirklich so richtig entschieden. Für mich persönlich, wie gesagt, Studium nicht. Auslandsjahr denke ich natürlich doch manchmal drüber nach. Ich möchte auch unbedingt noch mal irgendwann jetzt ins Ausland nach dem Freiwilligendienst, vielleicht nach dem Studium. Ich glaube aber schon, dass es der richtige Schritt für mich war, der Freiwilligendienst, weil ich bin zwar weg von zu Hause, ich bin ja umgezogen, ja, wie gesagt, aber ich bin noch nicht zu weit weg, wie es im Ausland wäre. Und ich lerne Eigenständigkeit, aber ich habe immer noch ein Sicherheitsnetz, meine Familie um mich herum. Und im Ausland hast du das halt weniger. Also es ist doch ein bisschen so, schwieriger, sage ich mal. Und deswegen glaube ich, dass es doch die richtige Entscheidung war. Ja.
0: Sehr schön. Kannst du also den jüngeren Zuschauerinnen und Zuschauern also raten, einen Bundesfreiwilligendienst oder ein freiwilliges soziales Jahr zu machen?
1: Definitiv. Also ich habe jetzt schon sehr viel geschwärmt, sag ich mal. Man lernt total viel. Wie gesagt, für mich ist dieser Punkt, diese Eigenständigkeit, nicht nur im Arbeitsleben, sondern auch wirklich im eigenständig für sich sorgen. Es sei denn, man lebt jetzt noch zu Hause. Aber auch da bist du, also es ist ja doch was anderes als in der Schulzeit. Dieses, du gehst auf Arbeit, du machst deine Arbeit, du kaufst vielleicht auch für dich selber ein oder so. Also es bringt einem unglaublich viel bei, so ein Jahr. Und deswegen, ich kann es nur jedem ans Herz legen, weil, ja, es ist einfach eine tolle Erfahrung.
0: Schöneres Schlusswort kann es ja eigentlich gar nicht geben. Und wir können sagen, wir machen das ja auch schon, wir bieten das schon seit vielen, vielen Jahren an und haben eigentlich fast immer gute bis sehr gute Erfahrungen gemacht. Wir haben ja auch mit unserer Finja, die unsere Nachrichten nach wie vor schreibt, eine Kandidatin, die seit vielen Jahren weiterhin für uns als Solidarkraft tätig ist. Also wer sich hier nochmal für ein freiwilliges soziales Jahr oder auch für ein längeres Praktikum interessierte, dürfen sich gerne bei uns melden oder unseren Kontakt weiterreichen. Sarah, ich bedanke mich bei dir. Du hast gesagt, du hättest möglicherweise gar nicht so viel zu erzählen für eine ganze Sendung. Das hat jetzt wunderbar gepasst, wenn ich auf unsere Zeit gucke. Ich bedanke mich.
1: Danke.
0: Und ich freue mich schon darauf, wenn du deinen ersten Gast an diesem Tisch begrüßt. Und die sind dann hoffentlich genauso dabei, wie sie jetzt dabei waren und wie sie in der nächsten Woche wieder dabei sind, wenn es wieder heißt Fair Talk an Land. Gespräche aus dem Weserschlösschen. Danke fürs Einschalten. Bis nächste Woche.

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Mein Freund ist mit seinem Fahrrad malört. Mein Freund hat mit seinem Fahrrad einen Unfall gehabt. 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
0: 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Was ist das, ein Lütje Glück, ein kleines Glück? Davon singt Mire Butmann in das Lied. Kleine Spuren am See, Gräser wanken hin und her, Farben heller als in jedem Bilderbüchermeer. Graue Schwäne auf See, Wellen schaukeln hin und her. Alles, was ich sehe, liegt im Sonnenlichtermeer. Ich habe das mal übertragen, was Mire dort plattisch sagt, in Hochdeutsche. Das ist wohl so. Das sind nimmer nicht immer die großen Sorgen, die das Glück bringt. Nee, es sind auch die Lötchen, die uns Glück bringt. Die Tüdelband, Lötchen Glück.

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Das gibt ein wunderbares Bild, das heißt Kofferpacken. Das galt hier so, der einen begönnt und sagt zum Beispiel, ich will Urlaub auf ein Island morgen, also auf eine Insel morgen. Und nun muss ich mir einen Koffer packen und überlege, was ich all mitnehme. Und dann sagt die das, was ich mitnehme, und dann kommt die nächste dran und die Mutter dann alle holen. Und dann sollen sie oder was inmachen. Tokom mal wird wieder miteinander spähen. Bedeutet, hab ich den morgen Tiet, ich mag Urlaub und in 2 Wochen oder 4 Wochen, dann bin ich wieder da. Und jetzt zum Schluss hört wir noch von der Tüdelband, von der CD Ganz Gut, dat Lied, Koffer packen. 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
1: Dennis Koppenbrink. Hallo und herzlich willkommen bei Radio Weser TV am Nachmittag. Schön, dass ihr dabei seid, wenn ich, Dennis Koppenbrink, euch im Laufe der Sendung etwas über das Streuobstwiesenfest und die Kulturtipps der Woche erzähle. Eine neue Geschichte mit Meta Butendieck darf natürlich auch nicht fehlen. Dies und weitere spannende Themen sowie tolle Musik habe ich für euch im Gepäck. Und jetzt wünsche ich allen viel Spaß in der nächsten Stunde.

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1: Die kuriosen Feiertage. Achtung, liebe Schülerinnen und Schüler, heute ist euer Feiertag und gleichzeitig der Endgegner und Albtraum aller Lehrerinnen und Lehrer da draußen, denn heute ist der keine Hausaufgabentag. Ein ganzer Tag, an dem das Wort Hausaufgaben aus dem Vokabular gestrichen werden darf. Keine Matheblätter, keine Englischaufsätze, kein bring das bitte bis morgen fertig. Stattdessen Füße hoch, Snacks raus und einfach mal nichts tun oder noch besser, das machen, was man wirklich will. Also ein echter Festtag für alle Schülerinnen, denn nach der Schule ist wirklich frei. Hausaufgaben sind laut Studien zwar nützlich, klar, Wiederholung ist wichtig, aber zu viel davon führt zu Stress, Frust und der plötzlichen Lust, das Zimmer aufzuräumen. Und wenn das passiert, läuft im Leben von Schülerinnen und Schülern doch definitiv etwas schief, oder? Der keine Hausaufgabentag soll daran erinnern, dass Lernen auch mit Pausen besser klappt. Also, liebe Lehrerinnen und Lehrer da draußen, gebt den Kids heute doch tatsächlich mal frei, beziehungsweise keine Aufgaben für zu Hause auf.

Vielleicht gibt's ja nach einem Tag ohne Hausaufgaben dann morgen quasi als Belohnung in den Schulen ein paar ausgeschlafene, entspannte Schülerinnen und Schüler. Naja, vielleicht zumindest. Also, das Hausaufgabenheft sollte heute geschlossen bleiben. Denn heute, am 6. Mai, ist der Keine-Hausaufgabentag.

Um uns herum schwirren immer wichtige, aber auch deprimierende Nachrichten. Deshalb hören Sie jetzt die positiven Nachrichten der Woche. Die Schlagzeilen. Musikdolmetsching statt Exklusion. Mehr Schutz im Thema Sexualgewalt. Chippflicht für Fellnasen. Die Kunstform Deaf Performing macht Musik für gehörlose Menschen erlebbar. Dabei werden Songs live in Gebärdensprache übersetzt. Nicht nur der Text, sondern auch Rhythmus und Emotionen. Immer mehr Konzerte setzen auf solche Performances, sodass Musik inklusiver wird und ein breites Publikum erreicht. Ein Beispiel ist die gehörlose Performerin Cindy Klink, die Songs visuell interpretiert und damit zeigt, Musik kann man nicht nur hören, sondern auch sehen und fühlen. Das Europäische Parlament fordert ein einheitliches Sexualstrafrecht in der EU nach dem Prinzip »Nur Ja heißt Ja«. Das bedeutet, Sex soll nur dann erlaubt sein, wenn eine klare, freiwillige Zustimmung vorliegt. Schweigen oder fehlender Widerstand sollen ausdrücklich nicht mehr als Einwilligung gelten. Die Resolution wurde mit großer Mehrheit angenommen und soll den Schutz von Opfern sexualisierter Gewalt verbessern. Jetzt ist die EU-Kommission gefordert, einen konkreten Gesetzesvorschlag vorzulegen. Das EU-Parlament will eine Chippflicht für Hunde und Katzen einführen. Künftig sollen alle Haustiere per Mikrochip registriert werden, um sie eindeutig identifizieren zu können. Ziel ist es vor allem, den illegalen Handel mit Tieren einzudämmen und den Tierschutz zu verbessern. Durch die Registrierung in nationalen Datenbanken können Tiere leichter ihren Besitzern zugeordnet werden. Das waren die positiven Nachrichten der Woche.

0: Heute zeigt schon der Name, was für ein Buchtipp der Woche wohl gleich präsentiert wird. Denn das Buch trägt den Titel Sturmschreie. Thorsten Folge stellt es vor.
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2: Absolute Empfehlung für alle, die keine schwachen Nerven haben und keinen Schlaf brauchen. So beschreibt eine Kritik die Thriller der Schwedin Tina N. Martin, von der nun ihr neuester Spannungsstreich in den Handel kommt. In Sturmschreie geht es um eine stark verstümmelte Leiche, die in einem Fluss gefunden wird und die Kommissarin Idun Lind und ihr Team vor große Probleme stellen. Denn beim Verstorbenen handelt es sich um einen Geflüchteten, der in einem nahegelegenen Abschiebelager untergebracht war. Aber er hat schließlich eine Aufenthaltsgenehmigung erhalten. Musste er etwa deshalb sterben? Idun und ihr Kollege Kalle Brandt stoßen bei ihren Ermittlungen auf eisiges Schweigen. Gleichzeitig gibt es einen anderen Erzählstrang, denn es geht um die Teenagerin Nadira, die versucht, aus dem kriegsgebeutelten Syrien zu entkommen. Auf ihrer gefährlichen Reise, auf die sie sich begibt, da kann sie niemandem so recht trauen. Ein wieder einmal brandaktueller Fall, der von Anfang bis Ende spannend erzählt ist und die Frage aufwirft, wie viel eigentlich ein Leben wert ist. Nicht nur die Fans der Reihe dürfte der neue Fall begeistern, denn das Buch funktioniert auch, wenn man die ersten Fälle von Kommissarin Lind noch nicht kennt. Spätestens nach diesem Fall möchten aber sicherlich viele Leserinnen und Leser auch die ersten Fälle der Kommissarin kennenlernen. Sturmschreie, der vierte Band der Reihe, ist gerade bei Blanc Vallée herausgekommen.

0: 5000 Tier- und Pflanzenarten kann eine Streuobstwiese beherbergen. Dieses heimische Biotop stand voll im Mittelpunkt beim diesjährigen Europäischen Tag der Streuobstwiese. Auch in Großseelingen in der Gemeinde Kirchlinteln ist die Streuobstwiese und deren Bäume und Tiere gefeiert worden. Dennis Pumm berichtet.
1: Das junge Unternehmen Nordappel hat sich voll und ganz auf Apfelsaft, Apfelwein, Apfelcider spezialisiert. Und zwar von der Streuobstwiese, denn von dort kommt auch ihr Most, gleich neben der Mosterei. Ungespritzt, nachhaltig und regional. Im Team ist auch Josch Immendorf, biodynamischer Landwirt und Obstbaumwart. Er lebt die Streuobstwiese, berät Landwirte, Obstbauern und auch Politik. Naturschutz und Ertrag funktionieren auf Streuobstwiesen ausgezeichnet, sagt er.
2: Wir entwickeln Streuobstwiesen halt wieder so, dass sie tatsächlich in Nutzung kommen. Streuobstwiesen sind eine lebendige Kultur. Landschaft, solange sie genutzt werden. Wenn man die Bäume nicht pflegt, das sind Apfelbäume, das sind Kulturgüter, das sind Kulturpflanzen, die brauchen Erziehung, die brauchen Pflege. Und wenn man die nicht pflegt, dann werden die nicht alt. Und wenn die nicht alt werden, dann hat man auch diesen Naturschutzzweck nicht erfüllt.
1: Streuobstwiesen gehören zu den artenreichsten Lebensräumen Mitteleuropas. Auch bei uns rund um Bremen gibt es viele dieser kleinen Biotope. Häufig privat angelegt oder wenn zum Beispiel Ausgleichsflächen entstehen, wenn in die Natur eingegriffen wird, Bauland, Windräder und so weiter.
2: Niedersachsen ist jetzt nicht weltbekannt für seine uralte Streuobstlandschaft, wie jetzt zum Beispiel Baden-Württemberg. Aber der Naturschutztrend der letzten 20 Jahre, der hat natürlich schon dafür gesorgt, dass ganz, ganz viele Dorfvereine, ganz, ganz viele Naturschutzvereine angefangen haben, ihre Streuobstwiesen zu pflanzen, aber meistens eben nur aus diesem Naturschutzwillen heraus. Ich empfehle einfach, sich vor dem Pflanzen von einem Baum Gedanken darüber zu machen, was denn damit in 20 Jahren von werden soll.
1: Neben der richtigen standortgerechten Apfelsorte ist Pflege das A und O. Schon in den ersten Jahren müssen die Bäume in Form gebracht werden. Dann legt man nämlich fest, wohin die Reise gehen soll. Anschaulich demonstriert hat dies den neugierigen Besuchern in Seelingen Thorsten Renz. Der ist Baumpfleger und weiß, was zu tun ist. Gerade in den Anfangsjahren.
3: Keine Schnitte über 5 cm Durchmesser, weil die faulen ein. Dann hat man den Baum jetzt quasi schon Lebenszeit gekostet. Nach dem Pflanzen auch immer mal drumherum hacken. Also wichtiger ist das Schneiden in den ersten 2 Jahren. Und dann schauen, dass der nicht zu dicht wird. Keine Schlitzäste. Wenn man noch weitergehen will, kann man noch ganz bestimmte Kronformen sich ausdenken. Die lernt man in diesen Kursen bei Volkshochschulen oder in den großen, guten Ausbildungen, die über 10 Wochenenden gehen. Verschiedene Sorten pflanzen, verschiedene Arten pflanzen, dass nicht alles im selben Jahr mal nicht fruchtet, sondern man das schön aufgespalten hat.
1: So romantisch, urtümlich eine Streuobstwiese auch manchmal wirken mag, vernachlässigen sollte man sie nicht, damit am Ende alle was von ihr haben. Die Natur und wir eben, wir Genießer oder Obstbauern. Denn erst dann ist das Konzept Streuobstwiese voll und ganz aufgegangen.
2: Dass Naturschutzwert wirklich mit landwirtschaftlichem Wert und Genusswert von Landschaft wieder zusammenkommt.
0: Die Streuobstwiesen rücken wieder ins Bewusstsein. Am Sonntag war der Europäische Tag der Streuobstwiese. 300.000 Hektar sind in Deutschland aktuell Streuobstwiese und es werden immer mehr.

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1: Words of Farewell zählen zu den deutschen Vertretern des melodischen und progressiven Death Metals. Seit ihrer Gründung hat die Band mehrere Studioalben veröffentlicht, die international für Aufsehen gesorgt haben. Nun gastieren sie mit ihren harten Metal-Riffs und anspruchsvollen Kompositionen am Samstag, den 9. Mai, in der Nordenhammer Jahnhalle. Unterstützt werden sie beim Konzert von den lokalen Matadoren Cry Out for Revenge aus Nordenham und der norddeutschen Band Maybe Tomorrow. Los geht's um 20 Uhr. Nicht ins Leben verliebt heißt die aktuelle Tour von Tapehead and Noni, die im weiten musikalischen Feld des Webs zu Hause sind und die sich in den letzten Jahren eine treue Zuhörerschar in Deutschland, Österreich oder der Schweiz erspielt haben. Am Sonntag, den 10. Mai, gastieren sie in der Lila Eule in Bremen. Start ist um 20 Uhr. Hinter Schlongonges steckt die Comedian Lisa Maria Fitz, die nun ihr erstes Bühnenprogramm präsentiert. Und zwar am Montag, den 11.05. im Kito Altes Packhaus in Bremen. Aus produktionstechnischen Gründen war der Auftritt vom 23.05. letzten Jahres auf den 11.05. diesen Jahres verlegt worden. Start ist um 20 Uhr. Im Bremer Metropoltheater kann man am Dienstag, den 12. Mai, die meistgebuchte Dire Straits Tribute Band Europas live erleben, die Dire Straits. Im Mittelpunkt steht natürlich der besondere Gitarrensound der Kultband. Und Frontmann Wolfgang Uhlig wird von vielen Fans als bester Mark Knopfler-Imitator überhaupt angesehen. Beginn des Konzertes ist um 20 Uhr. Ein großes Orchester, zwei Sessel, ein Gast und ein Moderator. Mehr braucht es nicht für die Reihe Meine Playlist, wo prominente Talkgäste, die Bremen geprägt haben oder die Bremen geprägt hat, anhand ihrer Lieblingsmusik vorgestellt werden. Diesmal steht die Biografie und die Musik vom bekannten Moderator Giovanni De Lorenzo im Mittelpunkt. Die Playlist wird dann am Mittwoch, den 13. Mai, live von den Bremer Philharmonikern in Halle 1 im Tabakquartier gespielt. Start der spannenden Veranstaltung ist um 19 Uhr. Wilhelmine zählt zu den ganz besonderen Stimmen des deutschsprachigen Pop. Aufgewachsen in einem besetzten Haus in Berlin, prägen ihre Songs ebenso ihre Offenheit und ihre Ehrlichkeit. Am Donnerstag, den 14. Mai, gastiert sie im Modernes in Bremen. Wer den mal kraftvollen, mal melancholischen Pop live erleben möchte, los geht's um 20 Uhr. The Movement stehen für eine charismatische und mitreißende Bühnenperformance und für Musik, die sowohl im Soul als auch im Punk verwurzelt ist. Am Freitag, den 15. Mai, gastieren sie in der Lila Eule in Bremen. Als Vorband sind die Blues Rock'n'Roller The Backyard Band mit dabei. Los geht's auch hier um 20 Uhr.
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So schnell ist eine Stunde wieder vorbei. Wenn ihr mögt, schaltet doch beim nächsten Mal wieder ein, wenn es heißt Radio Visa TV am Nachmittag. Bis dahin habt eine schöne Zeit. Tschüss und bis zum nächsten Mal, sagt euer Moderator Dennis Koppenbrink.

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Und am Mikrofon wie immer Thorsten-Folge. Schön, dass ihr wieder mit dabei seid bei Wortart, der Sendung für Wort- und Sprachgewaltiges. Filme und Bücher stehen hier im Mittelpunkt der Sendung. Und da gibt es zum Beispiel bei den Filmen einen absoluten Klassiker, der jetzt nochmal auf Blu-ray herausgekommen ist in einer tollen Variante, nämlich Blue Velvet. Und ich habe auch noch einige andere Klassiker mitgebracht und auch tolle Buchveröffentlichungen. Es lohnt sich also auch in der heutigen Sendung wieder dran zu bleiben und zuzuhören. Und am Mikrofon begleitet euch für die nächste Stunde Thorsten-Folge.

Und weiter geht es hier bei Wortart mit der Vorstellung von drei aktuellen Sachbüchern. Alt genug, um jung zu bleiben, heißt das Buch von Dieter Bettnarz, das von der Kunst unsere Erfüllung zu finden schreibt. Bettnarz hat eine spannende Vita, hat er doch über 30 Jahre als Korrespondent und Redakteur für den Spiegel gearbeitet, aber sich dann vor allem als Autor von Büchern wie Überleben an der Wickelfront oder Man darf sich doch wohl noch mal irren einen Namen gemacht und hat sich schließlich zum Heilpraktiker für Psychotherapie weitergebildet. Er erzählt in seinem Buch von den Boomer-Jahrgängen, die nun in Rente gegangen sind oder kurz davor stehen. Aber was anfangen mit der neuen Freiheit? Das Leben nochmal völlig neu gestalten vielleicht? Aber wie stellt man genau das an? Der Autor hat sich nicht alleine mit diesem Thema beschäftigt, sondern sich Rat von Experten geholt und hat sich für das Buch mit Medizinern, Soziologen, Psychologen oder gar Philosophen unterhalten, die sich allesamt mit dem gesunden Altern beschäftigen. Die zusammengetragenen Erkenntnisse vermittelt Bettnarz auf eine sehr unterhaltsame und launige Art und zeigt auf verständliche Weise, was man braucht, um Alter oder Ruhestand als echte Chance zu begreifen und zu nutzen und eben am Lebensabend noch Erfüllung zu finden. Alt genug, um jung zu bleiben, ist gerade im Berlin Verlag herausgekommen. Michael Nast hat sich als Schriftsteller und Autor mit seinem Buch Generation beziehungsunfähig einen Namen gemacht, stand sein Buch doch ganze 9 Monate auf der Bestsellerliste und wurde sogar fürs Kino verfilmt. Nachdem er auch mit Weil da etwas fehlt in den Bestsellerlisten gelandet ist, kommt nun sein nächstes Buch heraus. Generation Dating Burnout heißt es und stellt im Untertitel die Frage, warum Liebe so oft scheitert, bevor sie eigentlich beginnen kann. Es gelingt dem Autor einmal mehr, die Mechanismen aufzuzeigen, warum Dates eigentlich so furchtbar schief gehen können und warum dieselben Fehler trotzdem immer wieder passieren. Es zeigt, wie ist der Klappentext so richtig formuliert, dass Dates zum Beispiel oft wie Kopien wirken, mit denselben Floskeln, denselben Erzählungen und denselben Gesprächen oder demselben Ablauf, denselben Themen und dass sich solche Abende halt dadurch wie ständige Wiederholungen anfühlen. Genau das kann zu einer stillen Erschöpfung oder eben einem sogenannten Dating-Burnout führen. Klug, einfühlsam, aber durchaus auch sehr unterhaltsam gelingt es Nast, einen Blick in diese Mechanismen unserer Gesellschaft und der Mechanismen, wie sich Beziehungen bahnen, aufzuzeigen. Oder wie sich Beziehungen auch eben nicht anbahnen. Generation Dating Burnout von Michael Nast ist gerade bei Piper herausgekommen. Und schließlich habe ich noch ein drittes Buch dabei. Alpha Boys heißt ein Buch von Aurel Merz, das sich mit dem Phänomen beschäftigt, dass es offenbar gesellschaftlich eine Rückbesinnung auf das klassische Männerbild gibt. Eigentlich schien doch das Patriarchat ein Auslaufmodell zu sein und moderne Männer nicht mehr mit Muskeln oder Macho-Gehabe imponieren wollen, sondern Werte wie Gleichberechtigung, Familiensinn oder Verletzlichkeit leben. Aber irgendwie scheint es eine Rückkehr der Testosteron-geschwängerten Luft zu geben. Und diesem Phänomen spürt der Autor nach. Sicherlich haben etwa politische Akteure wie Trump, Putin und andere mit einem Wiedererstarken der klassischen Rollenbilder zu tun, aber auch die sogenannte Bro-Kultur. Der Autor und Comedian Aurel Merz nähert sich dem Thema auf sehr launige Art und Weise und begibt sich mit satirischem Blick in den Dschungel der Manosphäre, in der Muskeln und Kryptogeld eine große Bedeutung spielen. Er stellt viele Protagonisten des neuen Männlichkeitskultes vor und präsentiert diese besondere männliche Spezies in Baumärkten, im Fußballstadion oder im Fitnessstudio, also überall da, wo er sie gefunden hat. Ein launiger Blick

Und weiter geht's hier bei Wortart mit der Kurzvorstellung von drei Filmen, die gerade erschienen sind auf Blu-ray oder auf DVD oder wie im Falle von Flucht in die Zukunft gleich als beides. Das gibt's nämlich als wunderbares Mediabook mit Blu-ray und DVD, hochgradig besetzt und das Ganze wirklich ganz, ganz toll inszeniert. Im Film, da geht es darum, dass H.G. Wells, den man kennt von der Zeitmaschine, Jack the Ripper jagt. Wie das, werden Sie sich zu Recht fragen. Es spielt in London im Jahr 1893. Da ist besagter H.G. Wells mit einer Gruppe enger Freunde zusammen und stellt sein neuestes Projekt vor, nämlich eine Zeitmaschine. Der Schriftsteller und Erfinder hat also etwas ganz Tolles da in die Waagschale zu werfen. Doch dann klopft Scotland Yard an seine Tür und einer seiner Gäste verschwindet. Und zwar aus Gründen. Denn was H.G. Wells nicht wusste, einer seiner Freunde, die der Gruppe angehören und der von dem Projekt der Zeitmaschine erfahren hat, war kein geringerer als Serienmörder Jack the Ripper. Und der entkommt eben mit dieser Zeitmaschine. Und H.G. Wells entscheidet sich, okay, ich muss da hinterher. Ich muss Jack the Ripper aufhalten. Er ist mit der Zeitmaschine ins Jahr 1979 gereist und der Autor reist sozusagen in die Zukunft hinterher und will vermeiden, dass sein alter Freund, der sich als Jack the Ripper entpuppt hat, sein Handwerk nicht fortsetzen kann. Ja, dass der Plot dieses wirklich tollen Filmes Flucht in die Zukunft, und die Zukunft in diesem Falle ist das Jahr 1979, hat also schon einige Jahre auf dem Puckel, das Produktionsjahr

1979 und im Original hieß das Ganze Time After Time. Und unter anderem ist der Schauspieler Malcolm McDowell dabei, den der ein oder andere aus dem Klassiker Clockwork Orange kennt. Ein richtig toller Film mit tollen Darstellern und eine wirklich witzige Idee, die da verfilmt wurde. Und Regie hat Nicholas Meyer geführt und Nicholas Meyer wird der ein oder andere Cineast kennen. Der hat nämlich mit Kein Koks für Sherlock Holmes einst sein Regiedebüt gefeiert und ist dafür auch gefeiert worden. Jetzt also dieser Film als Blu-ray-DVD gerade herausgekommen ist. Definitiv für Cineasten eine absolute Empfehlung via Plyon Pictures herausgekommen. Und wir bleiben noch bei Plyon Pictures, denn auch der zweite Film ist da herausgekommen und auch der ist als Mediabook, als Blu-ray und DVD erschienen. Ich halte nur, in Anführungsstrichen, nur ein Ansichtsexemplar in Händen, also insofern kann ich zur Aufmachung des Mediabooks wenig sagen. Ich kann aber zumindest zum Film etwas sagen. Der Film Telefon, nämlich, der hochgradig besetzt ist mit Charles Bronson, Lee Wemick oder Donald Pleasence und auch der Regisseur ist wahrlich kein Unbekannter. Es ist doch der Erfolgsregisseur Don Siegel. Und das Ganze ist sozusagen ein Film, der im Kalten Krieg spielt. Ein klassischer Spionage-Thriller aus dem Jahre 1977. Im Kalten Krieg wurden feindliche in die USA eingeschleuste Agenten darauf konditioniert, beim Hören eines Gedichts von Robert Frost Terrorakte zu begehen. Spion Dalchimski kann sich mit dem nahenden Ende des Kalten Krieges nur schwer abfinden und aktiviert einige der Schläfer per Telefonanruf. Nun ist es die Aufgabe vom KGB-Major Georgi Borjew, die nahende Katastrophe zu verhindern. Das ist der Plot dieses Spionagefilms, der wirklich Spaß macht und an die kalten Kriegszeiten erinnert. Wie aus der Zeit gefallen, so ein bisschen, wenn man sich die aktuelle politische Lage vor Augen führt. Telefon ist toll inszeniert, toll bebildert und vor allen Dingen gibt es tolle Darsteller. Ich habe sie ja schon aufgezählt. Charles Bronson, der Actionheld so vieler Filme. Und Lee Wemick ist unter anderem für Das Omen für einen Oscar nominiert gewesen. Und auch Donald Pleasence ist natürlich ein echter Kultschauspieler. Unter anderem in Man lebt nur zweimal gespielt. Und Regisseur Don Siegel, um das Name-Dropping dann auch komplett zu machen, den kennt der geneigte Filmfan natürlich auch als Regisseur von Dirty Harry zum Beispiel. Der Film Telefon ist, wie gesagt, gerade als Mediabook und Blu-ray via Plyon Pictures herausgekommen und für Cineasten ein echtes Fest, aber auch für all jene, die mal wieder einen schönen alten Spionage-Thriller in den Player legen wollen. Telefon kann ich definitiv empfehlen. Wie gesagt, als Mediabook, Blu-ray und DVD ist das Ganze erschienen. Und der dritte Film, den ich mitgebracht habe, der behandelt ein ganz anderes Genre. Kommt aus deutschen Landen, ist eine wunderbare Komödie mit Christoph Maria Herbst in einer der beiden Hauptrollen. Und nein, es ist nicht Stromberg. Christoph Maria Herbst ist sehr umtriebig gewesen im letzten Jahr und war auch noch mit ganzer halber Bruder im Kino. Und dieser Film liegt jetzt als DVD oder als Blu-ray vor. Christoph Maria Herbst spielt Thomas und der kommt frisch aus dem Gefängnis. Er ist nämlich als Immobilienbetrüger in selbigen gewesen. Und als er rauskommt, da staunt er nicht schlecht, denn es tut sich plötzlich eine tolle Gelegenheit auf. Er hat ein Haus geerbt von seiner ihm eigentlich völlig unbekannten Mutter. Und dieses Haus wiederum ist einiges wert. Er kann das Haus also zu Geld machen und endlich seinen Neubeginn in Spanien starten.
Eigentlich sollte das alles wunderbar funktionieren. Die Sache hat nur einen kleinen Haken, denn im Haus, da lebt schon jemand. Nämlich sein Halbbruder Roland. Dieser wunderbar gespielt von Nico Randl hat Trisomie 21, ist Fan von Oldies, Gewichtheben und von sportlichen Cabrios. Darüber hinaus hat er noch einen festen Job. Also eigentlich trotz der Trisomie 21 führt er ein wunderbares Leben. Und nicht nur das, er hat lebenslanges Wohnrecht. Aber das will Thomas natürlich umgehen. Er nistet sich in dem Haus ein und versucht sein ganzes manipulatives Repertoire einzusetzen, um den ungeliebten Mitbewohner aus dem Haus zu drängen. Schließlich will er dieses Jahr verkaufen und mit dem Geld so richtig neu durchstarten. Doch während Thomas noch denkt, ach, mit jemandem, der an Trisomie 21 leidet, da werde ich schnell fertig, den kann ich schon so zurechtbiegen, dass ich das Haus irgendwann für mich habe, da irrt er sich gewaltig. Denn Roland erweist sich als ausgesprochen willensstark und setzt sich mit Mut und Leidenschaft gegen Thomas' manipulative Ideen ganz eindrucksvoll zur Wehr. Und nicht nur das, denn ganz langsam erobert er auch noch das Herz seines Bruders. Dem wird langsam aber sicher nämlich klar, dass es möglicherweise mehr als Geld und materielle Güter gibt, sondern dass es vielleicht im Leben viel wichtigere Werte gibt, nämlich zum Beispiel ein wunderbares, warmherziges Zuhause. Der bislang so herzlose Thomas entdeckt also plötzlich sein Herz und seine Liebe zu den Menschen. Eigentlich ein ziemlich kitschiger Plot, aber dadurch, dass die beiden Protagonisten so zauberhaft miteinander interagieren und wirklich glaubhaft ihre Rollen spielen, macht diese Komödie großen, großen Spaß. Christoph Maria Herbst präsentiert sich in diesem Film wieder mal in absolut toller Form, aber er wäre nichts ohne seinen kongenialen Gegenpart, denn auch besagter Nico Randl macht seine Sache ganz, ganz großartig. Ein warmherziger, ganz wunderbar inszenierter und gespielter Film, der einerseits viel Spaß macht, der andererseits aber auch wunderbar zu Herzen geht. Lachen und Weinen liegen eben manchmal ausgesprochen eng beieinander. Toller Film, der gerade auf DVD herausgekommen ist. Ganzer halber Bruder.

Weiter geht es nun mit der Vorstellung einer absoluten Kult-Comic-Reihe, die mit dem Freiflug für Seuchenvögel als deutsche Erstveröffentlichung im Carlsson Verlag in den Handel kommt. Die Rede ist von den Chaos-Agenten Clever und Smart, die seit den 70ern in Deutschland eine feste Fangemeinde haben. Der spanische Zeichner Francisco Ibáñez hat die Kultreihe einst, genauer gesagt bereits 1958, an den Start gebracht. Und weltweit hat diese Serie Fans. Ibáñez verstarb 2023. Der Kult geht aber weiter. Der Sonderband 27, der nun als deutsche Erstveröffentlichung herauskommt, erzählt vom suizidalen Superschurken Kamikaze, der, lebensmüde wie er ist, versucht, seinem Leben ein Ende zu setzen. Nur stellt er sich dabei maximal ungeschickt an und richtet bei jedem seiner Versuche einen riesigen Schaden an. Zeit also, dass die Top-Agenten Fred Clever und Jeff Smart aktiv werden und den Fall übernehmen und natürlich dem Spuk ein Ende setzen und Kamikaze festnähen. Aber wie nimmt man jemanden fest, dem längst alles egal ist? Das stellt die zwei schrägsten Agenten der Welt vor große Herausforderungen. Clever und Smart sind Kult und waren vor allem in den 80ern in vielen Jugendzimmern präsent. Alle Sonderbände sind deutsche Erstveröffentlichung und werden in schöner Regelmäßigkeit und zur Freude der Fans der Comicreihe bei Carlsson veröffentlicht. Nun also ist mit Freiflug für Seuchenvögel der Sonderband Nr. 27 herausgekommen. Viel Spaß beim Lesen.

Vor der Musik habe ich es gesagt, wir blicken noch auf zwei weitere Filme, die ebenfalls via Playon herausgekommen ist. Und diesmal gibt es keinen alten Film, der da auf Blu-ray herauskommt, sondern einen ganz aktuellen mit Ethan Hawke in der Hauptrolle. Unter der Regie von Scott Derrickson ist Black Phone 2 herausgekommen. Ein Horror-Thriller mit Ethan Hawke als Greifer. Zum Inhalt: 4 Jahre ist es her, dass der 13-jährige Finn seinen Entführer töten und ihm entkommen konnte und so zum einzigen überlebenden Opfer des berüchtigten Greifers wurde. Doch Tod ist nur ein Wort. Und das Telefon, was ja schon beim ersten Film im Mittelpunkt stand, nämlich dem Black Phone, das beginnt plötzlich wieder zu klingeln. Ethan Hawke präsentiert sich in dieser Reihe von seiner ganz anderen Seite, die man so eigentlich bislang gar nicht von ihm kannte. Er ist nämlich der Böse in diesem Falle, eine teuflische Rolle, die er hier eingenommen hat, und man muss sagen, die steht ihm ausgesprochen gut, und die Rolle zeigt, dass er eben halt ausgesprochen vielseitig einsetzbar ist und auch ein solches Genre allerbestens bedienen kann. Mit dabei gibt es einige Extras, nämlich es gibt geschnittene Szenen, es gibt einen Audiokommentar mit Scott Derrickson und einiges mehr. Ein wirklich gelungener Film, gerade für all jene, die Black Phone 1 kannten oder kennen. Die werden natürlich auch an Black Phone 2 ihren Spaß haben und sich an diesem Horror-Thriller erfreuen. Aber für alle, die den ersten Teil nicht gesehen haben, gilt: der Film Black Phone 2 funktioniert tatsächlich auch ohne, dass man Teil 1 zwingend gesehen haben muss. Und der zweite Film, der kommt aus den USA beziehungsweise auch aus Südkorea, eine Koproduktion aus dem Jahre 2025, also auch ein ganz aktueller Film, der jetzt auf Blu-ray herauskommt. Begonia heißt der Film, mit unter anderem Emma Stone in der Hauptrolle. Der Film kommt als limitiertes Steelbook daher mit 4K Ultra HD und auch mit Blu-ray. Und auch da zitiere ich mal etwas zum Inhalt: zwei von Verschwörungstheorien besessene junge Männer entführen die einflussreiche Geschäftsführerin einer großen Firma, überzeugt davon, dass sie eine Außerirdische ist, die plant, die Erde zu zerstören. Ja, und besagte Geschäftsführerin wird halt von Emma Stone gespielt. Und Regie hat der Regisseur Yorgos Lanthimos geführt, den wird der ein oder andere durch Poor Things kennen. Dieses Meisterwerk ist ja mehrfach ausgezeichnet worden. 4 Oscars unter anderem hat dieser Film bekommen. Und hat nun mit Begonia einen neuen Film vorgelegt. Eine skurrile Xifi-Komödie, hier könnte man das Ganze nennen. Eigentlich gemacht für die große Leinwand, weil er doch auch toll bildgewaltig daherkommt. Aber er funktioniert, und das kann ich bestätigen, auch auf dem Bildschirm zu Hause. Und mittlerweile haben ja viele fast Bildschirme in Kino-Leinwandgröße auch zu Hause. Insofern lohnt sich dann auch dieses visuelle Spektakel in den Player zu werfen. Begonia von Yorgos Lanthimos mit Emma Stone in der Hauptrolle ist auch via Playon Pictures herausgekommen.

Und der nächste Bücherblock besteht aus zwei Krimis und einem Thriller. Mordscoach, die Therapie geht weiter, ist der Krimi einer echten Psychologin aus Berlin. Aber ihr echter Name ist nicht bekannt, denn sie hat sich für das Pseudonym Lilly Pabst entschieden. Nicht, dass der ein oder andere Patient oder Patientin noch auf die Idee kommt, die Psychologin hätte tatsächlich Mordfantasien. Denn sie schreibt über eine tödliche Therapeutin. Genauer gesagt geht es um Sophie Stach. Sie ist Psychotherapeutin und, nun ja, unterstützt ihre Patientin auf etwas eigenwillige Art und Weise, um Lösungen für ihre Probleme zu finden. Und das sind oftmals sehr finale Lösungen. So bringt sie stalkende Ex-Freunde oder psychopathische Ehefrauen einfach um die Ecke. Die können ja ihrem Erfolg als Psychologin nicht im Weg stehen. Liiert ist sie nun ausgerechnet mit jenem Kriminalkommissar Andreas Quast, der mit einigen ihrer Fälle vertraut ist. Und diesem scheint so ganz allmählich zu schwanen, dass die Fälle, mit denen er zu tun hat, oftmals in Verbindung mit seiner Freundin stehen. Wird er sie also überführen müssen? Oder muss Sophie aktiv werden und sich des Liebhabers entledigen? Herrlich schwarzhumorig geht die Geschichte um die mordende Psychologin weiter und macht einfach großen Spaß. Herausgekommen ist Mordscoach, die Therapie geht weiter von Lilly Pabst bei Ullstein. Sandra Astlunds Schweden-Krimi-Reihe um eine getriebene Ermittlerin, ihre drei Freundinnen und einen dramatischen Vorfall aus der Jugend geht nun mit Dann ruhest auch du in die nächste und die finale Runde. In der Schlossruine von Borgholm auf Öland wird die Leiche einer Journalistin gefunden. Diese wurde regelrecht hingerichtet. Da waren also offensichtlich Profis am Werk. Und es ist bereits der zweite Todesfall dieser Art, den Kriminalinspektorin Maja und ihr Kollege Per aufzuklären haben. Sie reisen in das kleine Hafenstädtchen Kalmar, um direkt vor Ort ermitteln zu können. Als vor Ort dann noch ein weiterer Mord geschieht, da scheinen alle Spuren ins rechtsextreme Milieu zu führen. Und dann wird der Fall plötzlich sehr persönlich. Denn eine Spur führt zu einem lange verdrängten Trauma aus der Schulzeit von Maja und alte Wunden werden wieder aufgerissen. Nun gilt es für Maja genau daran, nicht zu zerbrechen. Ein schöner Spannungsbogen, eine gut konstruierte Geschichte und interessante Protagonisten machen das Buch Dann ruhest auch du von Sandra Astlund sehr lesenswert. Herausgekommen ist es ebenfalls bei Ullstein. Mit Düsteres Tal legt die norwegische Autorin Gus Lillegraven nun den finalen Teil der Trilogie um die Anti-Heldin Clara Lofthus vor. Diese glaubt, sie sei endlich den alten Sünden entkommen, liebt ihr Leben und ihre neue Aufgabe in Nairobi. Dort engagiert sie sich in einem Hilfsprojekt und führt eigentlich ein schönes Leben mit ihrem Mann und ihrem Sohn. Und dann begeht sie eine echte Heldentat während eines Terroranschlags. Und der mediale Fokus wird auf sie gerichtet. Und das strahlt bis in ihre Heimat Norwegen. Dort wird sie für ihren ehrenhaften Einsatz gefeiert. Zurück in Norwegen bietet ihr der Ministerpräsident dann an, Justizministerin zu werden. Und das ist ihre Chance auf eine echte Machtposition. Aber wenn man in so einer Machtposition ist, dann erregt das natürlich auch Aufsehen und der mediale Fokus wird natürlich wesentlich mehr auf ihr Schaffen gerichtet. Und dann recherchiert eine Podcast-Redaktion ein wenig über die neue Ministerin, also über Clara. Und dann taucht nicht nur eine Leiche auf, sondern es tauchen auch dunkle Geheimnisse von Clara auf und drohen ans Tageslicht zu kommen. Und Clara beginnt nun vielen Menschen in ihrem Umfeld zu misstrauen, selbst ihrer eigenen Familie. Sehr böse, sehr spannend, sehr klug konstruiert, eine tolle Lektüre für Thriller-Fans. Düsteres Tal, der finale Band der Trilogie um Clara Lofthus, ist gerade bei List erschienen.

Und weiter geht's hier bei Wortart mit der Vorstellung von einigen Filmen, die ich wieder als sogenannte Ansichtsexemplare auf den Tisch bekommen habe. Insofern werde ich mich ein bisschen kürzer fassen und auch zur Aufmachung relativ wenig sagen, auch wenn es da sicherlich eine ganze Menge zu erzählen gäbe, zum Beispiel beim wunderbaren Film Blue Velvet. Der kommt nämlich als Mediabook und 4K Ultra AD mit 2 Blu-rays heraus. Ein absoluter Klassiker von David Lynch. Da werden sich natürlich die ganzen Cineasten freuen, mit einer wunderbaren Darstellerriege. Dennis Hopper sei da zu nennen, Isabel Rossellini, Laura Dern oder Kylie MacLachlan. Ein wirklich toller Film aus dem Jahre 1986. Wer tatsächlich diesen Film nicht kennen sollte, ist dann entweder kein Cineast oder dieser Film ist ausnahmsweise mal an selbigen vorbeigegangen oder man gehört zur etwas jüngeren Generation, dass man diesen Film seinerzeit nicht gutieren konnte. Nochmal ein bisschen zum Inhalt des Films: zwischen den grellen Fassaden des idyllischen Vorstadtparadieses Lamberton macht Jeffrey Beaumont einen merkwürdigen Fund. Auf einer Wiese liegt ein abgetrenntes menschliches Ohr. Gemeinsam mit der Polizistentochter Sandy beginnt er, eigene Untersuchungen anzustellen und kommt dabei Dorothy Valance auf die Spur, einer mysteriösen Nachtclubsängerin, die sich in feinstem blauen Samt hüllt. Der Sog der Obsession zieht Jeffrey immer tiefer in Dorothys Unterwelt, in der ihr sadistischer Freund Frank Booth das Sagen hat. Tja, da habe ich mal das Presseinfo über den Inhalt zitiert. Ein wirklicher Klassiker. David Lynch ist hier ein echter visionärer Leckerbissen gelungen und dieser Film gilt bis heute als Meilenstein des modernen Kinos. Verführerisch, verstörend und ein wirklich toller Blick hinter eine eigentlich perfekte Vorstadt-Idylle. Erstmals kommt dieser Film nun auf 4K heraus und das ist wirklich ein cineastischer Leckerbissen, sehr surreale Stilelemente, ein klassischer Film noir, ein bisschen albtraumhaft und einfach sehr, sehr großartig bebildert, inszeniert und wie gesagt zudem noch eine tolle Darstellerriege. Gerade via Plyon Pictures herausgekommen, genauso wie ein noch älterer Klassiker, in deren Mittelpunkt die Schauspieler Robert Taylor, Elizabeth Taylor, John Fontaine und George Sanders agieren. Die Regie führte Richard Thorpe und die Rede ist von Ivanhoe, ein Film aus dem Produktionsjahr 1952. Das ist auch so ein ganz besonderer Film, den man möglicherweise mal im Fernsehen hat sehen können. Das ist aber auch schon eine ganze Weile her. Leider werden diese alten Filme nicht mehr so häufig im Fernsehen gezeigt. Dabei haben sie eine großartige Qualität. Und dieser Film lohnt sich, sich ihn jetzt noch einmal zuzulegen, denn er kommt als Blu-ray und DVD heraus. Dazu ein umfangreiches Booklet mit Bildergalerie und viel mehr, worüber ich wenig erzählen kann, denn schließlich liegt mir auch hier nur das Ansichtsexemplar vor, aber ich kann sagen, dass der Film sich einfach lohnt. Ivanhoe, der schwarze Ritter auf der Suche nach dem verschwundenen Richard Löwenherz, reist der in Ungnade gefallene Ritter Ivanhoe durch Europa, bis er von der Gefangennahme seines Königs in Österreich erfährt. Er eilt zurück nach England, doch Richards machtgieriger Bruder Prinz John weigert sich, das Lösegeld zu zahlen. Er selbst hofft nämlich auf den Thron. Ivanhoe muss nun sein ganzes Können aufbieten, um seinen König zu befreien und seine Ehre damit wiederherzustellen. Ein klassisches Filmmotiv,
was hier filmisch ganz toll umgesetzt wurde. Gerade wenn man bedenkt, dass der Film ja aus dem Jahre 1952 stammt und der ist damals sehr aufwendig produziert worden. Über 1000 Komparsen hat es gegeben. Eine Burganlage wurde in der Nähe von London eigens für diesen Film errichtet. Das Ganze mit fast 4 Millionen Dollar Produktionskosten. Ivanhoe ist wirklich ein monumentales Spektakel, ein Klassiker der Filmgeschichte, ein Ritterfilmklassiker. Und hat 1953 drei Oscar-Nominierungen erhalten, unter anderem als bester Film. Die Fans wird es freuen, dass dieser Film endlich auf Blu-ray zu bekommen ist. Ivanhoe, der schwarze Ritter, wie gesagt, auch über Plyon Pictures herausgekommen. Und die nächsten beiden Filme gibt's gleich nach einer kurzen musikalischen Unterbrechung.

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2: Redaktion und Schnackerin Anne Schröder.
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0: vielleicht singen wir irgendwann, vielleicht singen wir irgendwann, und vielleicht singen wir irgendwann wieder Panic at the Disco Songs.
1: Diese Anmoderation zum nächsten Beitrag, die hat ein Mensch, ein Redakteur geschrieben. Aber könnte das in Zukunft möglicherweise auch eine KI übernehmen? In immer mehr Branchen blickt man fasziniert, aber auch ängstlich auf die neuen Möglichkeiten. Auch auf der Leipziger Buchmesse stand das Thema KI in diesem Jahr hoch im Kurs. Und mit Vertretern aus dem Bereich der Synchronsprecher konnten wir vor Ort über genau dieses Thema sprechen. Ein Bericht von Sarah Wehrens.
2: Sprechendes KI-Gemüse geht viral. Schnellere und genauere Wettervorhersagen mit KI und Jobverluste durch KI, mehr als nur Panikmache. Das sind einige der aktuellen Schlagzeilen im KI-Bereich. Die künstliche Intelligenz hat die Welt im Sturm erobert. Doch wie positiv ist diese Entwicklung wirklich? Und was ist KI überhaupt? Künstliche Intelligenz ist ein Teilbereich der Informatik. Sie beschäftigt sich mit der Entwicklung von Algorithmen, die menschliche, kognitive Fähigkeiten wie logisches Denken, Lernen, Planen und Kreativität imitieren. Vor allem im Bereich Kunst und Medien ist KI auf dem Vormarsch. Unter anderem die Synchronsprecher sind von dieser Entwicklung betroffen. Wie ordnet Synchronsprecher Konrad Bösherz das Thema ein?
3: Das Thema ist unfassbar komplex. Ich glaube, dass wir an einem Punkt angekommen sind, wo es sehr wahrscheinlich ist, dass in Zukunft natürlich KI-Modelle immer und immer mehr der Tätigkeiten, die wir machen, auch ausüben könnten. Und die Frage ist natürlich sozusagen, wie nehmen das die Zuschauer an, wie nehmen das die Konsumenten an? Wollen die, dass das von Menschen gemacht ist? Ist ihnen das wert, darauf zu verzichten, dass die Sachen schneller kommen? Kann der Gesetzgeber einschreiten? Und ich glaube, dass wir alle sozusagen, das so viele Bereiche betrifft, uns alle genau überlegen sollten, wie können wir KI nutzen und auf der anderen Seite auch sozusagen, wo wollen wir als Mensch sozusagen weiter, in welchem Bereich wollen wir tätig sein? Ich hatte eigentlich immer Kunst dazu gezählt, zu den Bereichen, die wir, wenn wir möglichst viel Freizeit haben, eigentlich halt selbst machen.
2: Es hängt also weitgehend von den Nutzerinnen und Nutzern ab und der Frage, ob man sich aktiv gegen KI entscheidet oder mit dem KI-Strom mitzieht, welcher durch die großen Konzerne angetrieben wird. Synchronsprecherin Rieke Werner erläutert, wie es weiteren Kreativen in der Branche ergeht.
4: Ich befürchte leider, dass wir KI nicht aufhalten können, aber ich finde schade, dass KI nicht mehr nur diesen Faktor hat, es ist ein Hilfsmittel für bestimmte Dinge, sondern es ersetzt ja jetzt schon seit Jahren auch viele andere Berufe. Ich habe viele Artist-Freunde und die können halt nur hier auf den Messen, wenn sie ihre Originalzeichnungen verkaufen, noch überleben eigentlich. Aber so im Internet haben sie ja kaum noch eine Chance oder ihre Werke werden eingespeist, so wie unsere Stimmen jetzt auch eingespeist werden sollen und dann wird daraus was Neues kreiert und es ist nicht mehr nachverfolgbar, was ist davon von mir. Und das ist eben schade, weil ich möchte diesen Beruf noch ganz, ganz lange machen. Ich möchte weiterspielen. Ich möchte nicht meine Stimme als Sprachpaket verkaufen für irgendwas oder mein Schauspiel, sondern ich möchte das selber weitermachen. Ich möchte diesen Beruf weiter ausleben.
2: Es ist also wirklich mehr als nur Panikmache zu sagen, dass KI Jobverluste verursacht. Doch was können wir nun dagegen tun? Dass künstliche Intelligenzen immer mehr Raum in kreativen Bereichen annimmt. Sebastian vom Team Synchrocast erklärt, was man tun kann.
5: Ja, sagen wir mal speziell zum Thema KI, ne? Man kann halt die Sprecher und Sprecherinnen einfach nur unterstützen, wo es quasi geht, auf Social Media ihnen Reichweite geben, also diesen Sprecher und Sprecherinnen einfach Gehör verschaffen, damit die einfach gestärkt gegen die großen Player im Game, Amazon, Netflix, Disney, natürlich einfach besser ankommen können.
2: KI ist ein ziemlich revolutionäres Werkzeug, aber es sollte nicht so inflationär verwendet werden, wie es aktuell der Fall ist. Denn wenn Algorithmen entscheiden, was wir sehen, hören und fühlen, wie lange dauert es dann noch, bis wir verlernen, selbst zu entscheiden, was uns berührt?
1: Fragt Sarah Wehrens, die sich mit dem Thema KI im Bereich der Kunst und der Medien beschäftigt hat, hier am Beispiel von Synchronsprechern. Spannende Infos zum Thema gibt's übrigens auch im aktuellen Buch Künstliche Intelligenz vom Neurowissenschaftler Manfred Spitzer, der darin beschreibt, wie KI uns retten, wie sie uns aber auch bedrohen kann.

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2: Der heutige kuriose Feiertag ist mal wieder etwas ernster. Am 5. Mai ist in Deutschland der Tag des herzkranken Kindes. Ein Aktionstag, der bereits 1994 vom Bundesverband Herzkranke Kinder ins Leben gerufen wurde. Ziel ist es, auf die Situation von Kindern aufmerksam zu machen, die mit einem Herzfehler leben, und auf die Herausforderungen für ihre Familien. Denn tatsächlich kommt etwa jedes 100. Kind mit einem angeborenen Herzfehler zur Welt. Dank großer medizinischer Fortschritte haben sich die Chancen für diese Kinder in den letzten Jahrzehnten deutlich verbessert. Heute erreichen über 90% das Erwachsenenalter. Trotzdem bleibt die Erkrankung oft ein lebenslanger Begleiter mit regelmäßigen Kontrollen, Operationen und auch psychischen Belastungen. Der Aktionstag soll deshalb nicht nur informieren, sondern auch Solidarität zeigen, Forschung fördern und betroffene Familien vernetzen. Denn viele fühlen sich im Alltag noch immer zu wenig gesehen oder unterstützt. Heute erinnert daran, wie wichtig medizinischer Fortschritt, aber auch gesellschaftliche Unterstützung ist, damit betroffene Kinder ein möglichst normales Leben führen können. Schließlich ist der 5. Mai und damit Tag des herzkranken Kindes.

uns herum schwirren immer wichtige, aber auch deprimierende Nachrichten. Deshalb hören Sie jetzt die positiven Nachrichten der Woche. Die Schlagzeilen. Musikdolmetsching statt Exklusion. Mehr Schutz im Thema Sexualgewalt. Chippflicht für Fellnasen. Die Kunstform Deaf Performing macht Musik für gehörlose Menschen erlebbar. Dabei werden Songs live in Gebärdensprache übersetzt. Nicht nur der Text, sondern auch Rhythmus und Emotionen. Immer mehr Konzerte setzen auf solche Performances, sodass Musik inklusiver wird und ein breites Publikum erreicht. Ein Beispiel ist die gehörlose Performerin Cindy Klink, die Songs visuell interpretiert und damit zeigt, Musik kann man nicht nur hören, sondern auch sehen und fühlen. Das Europäische Parlament fordert ein einheitliches Sexualstrafrecht in der EU nach dem Prinzip nur Ja heißt Ja. Das bedeutet, Sex soll nur dann erlaubt sein, wenn eine klare, freiwillige Zustimmung vorliegt. Schweigen oder fehlender Widerstand sollen ausdrücklich nicht mehr als Einwilligung gelten. Die Resolution wurde mit großer Mehrheit angenommen und soll den Schutz von Opfern sexualisierter Gewalt verbessern. Jetzt ist die EU-Kommission gefordert, einen konkreten Gesetzesvorschlag vorzulegen. Das EU-Parlament will eine Chippflicht für Hunde und Katzen einführen. Künftig sollen alle Haustiere per Mikrochip registriert werden, um sie eindeutig identifizieren zu können. Ziel ist es vor allem, den illegalen Handel mit Tieren einzudämmen und den Tierschutz zu verbessern. Durch die Registrierung in nationalen Datenbanken können Tiere leichter ihren Besitzern zugeordnet werden. Das waren die positiven Nachrichten der Woche.

0: Weiter geht's mit unserer Kinozeit. Heute gibt's jede Menge Thriller. Der eine, der dreht sich um eine Psychiaterin, die selbst in Mordverdacht gerät. Und in einem anderen Thriller, da geht es um eine KI, die über Mord und Totschlag urteilt. Dennis Pumm, der stellt uns die Streifen einmal vor.
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2: Oh Scheiße! Du heiliger Zombie!
3: Upgrade.
4: Es geht um eine Patientin.
5: Wir haben sehr unterschiedliche.
4: Dies ist schon die dritte Sitzung, die Sie unentschuldigt versäumen, Pola.
6: Der plötzliche Tod einer Patientin wirft Psychiaterin Lillian, verkörpert von Jodie Foster, völlig aus der Bahn. Im Film Paris Murder Mystery. Die Tochter der Toten macht ihr jetzt Vorwürfe.
4: Ich wusste nicht, dass ihre Mutter Suizid begangen hat.
5: Sie haben sie die Woche davor noch super fit gesehen. Und stellen sich gar keine Fragen?
2: Shit!
6: Der Fall lässt Lillian nun keine Ruhe mehr. Hat sie den seelischen Zustand der Frau falsch eingeschätzt oder wird hier ein Mord vertuscht?
4: Und ganz instinktiv würde ich sagen, es war ihre Tochter.
6: Die Psychiaterin wird zur Agentin. Sie geht auf Mörderjagd in Paris Murder Mystery.
7: Wolltest du deine Patientin ausknocken?
4: Das hat irgendeiner geändert.
8: Ihr Ehemann hat immer die Rezepte abgeholt.
4: Ich habe bei ihm einige kompromittierende Dinge gefunden.
7: Hast du seinen Müll durchwühlt?
4: Ja, das ist doch mein Beruf.
6: Ein teils ironischer Psychokrimi. Spannend gemacht. Und fürs Heimkino gibt's nun den Sci-Fi-Thriller Mercy.
9: Detective Raven, ich bin Richterin Merdick. Sie sind in der großen Strafkammer von Mercy. Einem durch KI betriebenen juristischen System.
10: Ich sollte hier nicht sitzen. Ich habe das Mercy-Programm mitentwickelt.
9: Sie stehen heute vor diesem Gericht wegen des Mordes an Ihrer Frau.
6: Weil die Fälle von Mord und Totschlag in den Städten Überhand genommen haben, urteilt über die Täter nun eine Gerichts-KI. Chris Pratt landet in ihren Fängen.
9: Ihr Schuldlevel muss unter die Schwelle von 92% fallen. Andernfalls werden Sie exekutiert. In exakt 90 Minuten.
6: Es beginnt ein Wettlauf gegen die Zeit.
11: Ich habe ihr nichts angetan.
9: Die kommunale Cloud der Stadt steht Ihnen zur Verfügung. Sie müssen Beweise finden, um sich selbst zu entlasten.
11: Ich muss rausfinden, wer meine Frau umgebracht hat.
12: Chris, das ist der klassische Mord aus Leidenschaft und alles spricht gegen dich.
9: Mr. Raven, Ihre Uhr tickt.
13: Gut, wow, danke dafür.
6: Mercy ist ein äußerst spannender Thriller der Oppenheimer-Produzenten über Chancen und Grenzen der KI. Die arbeitet zwar 100% faktenbasiert hier im Film, ist aber trotzdem angreifbar und manipulierbar.
11: Es ging nie um meine Frau. Es ging bloß um mich und dich.

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1: Absolute Empfehlung für alle, die keine schwachen Nerven haben und keinen Schlaf brauchen. So beschreibt eine Kritik die Thriller der Schwedin Tina N. Martin, von der nun ihr neuester Spannungsstreich in den Handel kommt. In Sturmschreie geht es um eine stark verstümmelte Leiche, die in einem Fluss gefunden wird und die Kommissarin Idun Lind und ihr Team vor große Probleme stellen. Denn beim Verstorbenen handelt es sich um einen Geflüchteten, der in einem nahegelegenen Abschiebelager untergebracht war. Aber er hat schließlich eine Aufenthaltsgenehmigung erhalten. Musste er etwa deshalb sterben? Idun und ihr Kollege Kalle Brandt stoßen bei ihren Ermittlungen auf eisiges Schweigen. Gleichzeitig gibt es einen anderen Erzählstrang, denn es geht um die Teenagerin Nadira, die versucht, aus dem kriegsgebeutelten Syrien zu entkommen. Auf ihrer gefährlichen Reise, auf die sie sich begibt, da kann sie niemandem so recht trauen. Ein wieder einmal brandaktueller Fall, der von Anfang bis Ende spannend erzählt ist und die Frage aufwirft, wie viel eigentlich ein Leben wert ist. Nicht nur die Fans der Reihe dürfte der neue Fall begeistern, denn das Buch funktioniert auch, wenn man die ersten Fälle von Kommissarin Lind noch nicht kennt. Spätestens nach diesem Fall möchten aber sicherlich viele Leserinnen und Leser auch die ersten Fälle der Kommissarin kennenlernen. Sturmschreie, der vierte Band der Reihe, ist gerade bei Blanc Vallée herausgekommen.

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1: Words of Farewell zählen zu den deutschen Vertretern des melodischen und progressiven Death Metals. Seit ihrer Gründung hat die Band mehrere Studioalben veröffentlicht, die international für Aufsehen gesorgt haben. Nun gastieren sie mit ihren harten Metal-Riffs und anspruchsvollen Kompositionen am Samstag, den 9. Mai, in der Nordenhammer Jahnhalle. Unterstützt werden sie beim Konzert von den lokalen Matadoren Cry Out for Revenge aus Nordenham und der norddeutschen Band Maybe Tomorrow. Los geht's um 20 Uhr. Nicht ins Leben verliebt heißt die aktuelle Tour von Tapehead and Noni, die im weiten musikalischen Feld des Webs zu Hause sind und die sich in den letzten Jahren eine treue Zuhörerschar in Deutschland, Österreich oder der Schweiz erspielt haben. Am Sonntag, den 10. Mai, gastieren sie in der Lila Eule in Bremen. Start ist um 20 Uhr. Hinter Schlongonges steckt die Comedian Lisa Maria Fitz, die nun ihr erstes Bühnenprogramm präsentiert. Und zwar am Montag, den 11.05. im Kito Altes Packhaus in Bremen. Aus produktionstechnischen Gründen war der Auftritt vom 23.05. letzten Jahres auf den 11.05. diesen Jahres verlegt worden. Start ist um 20 Uhr. Im Bremer Metropoltheater kann man am Dienstag, den 12. Mai, die meistgebuchte Dire Straits Tribute Band Europas live erleben, die Dire Straits. Im Mittelpunkt steht natürlich der besondere Gitarrensound der Kultband und Frontmann Wolfgang Uhlig wird von vielen Fans als bester Mark Knopfler-Imitator überhaupt angesehen. Beginn des Konzertes ist um 20 Uhr. Ein großes Orchester, zwei Sessel, ein Gast und ein Moderator. Mehr braucht es nicht für die Reihe Meine Playlist, wo prominente Talkgäste, die Bremen geprägt haben oder die Bremen geprägt hat, anhand ihrer Lieblingsmusik vorgestellt werden. Diesmal steht die Biografie und die Musik vom bekannten Moderator Giovanni De Lorenzo im Mittelpunkt. Die Playlist wird dann am Mittwoch, den 13. Mai, live von den Bremer Philharmonikern in Halle 1 im Tabakquartier gespielt. Start der spannenden Veranstaltung ist um 19 Uhr. Wilhelmine zählt zu den ganz besonderen Stimmen des deutschsprachigen Pop. Aufgewachsen in einem besetzten Haus in Berlin, prägen ihre Songs ebenso ihre Offenheit und ihre Ehrlichkeit. Am Donnerstag, den 14. Mai, gastiert sie im Modernes in Bremen. Wer den mal kraftvollen, mal melancholischen Pop live erleben möchte, los geht's um 20 Uhr. The Movement stehen für eine charismatische und mitreißende Bühnenperformance und für Musik, die sowohl im Soul als auch im Punk verwurzelt ist. Am Freitag, den 15. Mai, gastieren sie in der Lila Eule in Bremen. Als Vorband sind die Blues Rock'n'Roller The Backyard Band mit dabei. Los geht's auch hier um 20 Uhr.

Literatur aus der Wesermarsch. Guten Tag, liebe Trommelfellsünder und Lauschlappenvagabunden. Ich bin es wieder, Ihr Trommelfellentzünder und Lauschlappenrandalierer Jens Wohlkopf mit der neuesten Ausgabe der Literatur aus der Wesermarsch. Nach drei geschichtsträchtigen Sendungen in Folge gibt es heute mal wieder etwas anderes auf die Gehörmuskeln. Ich lese Ihnen aus einem Buchprojekt von Menschen mit Behinderungen um den Bebops 59. Literaturpreis, erschienen im Geest-Verlag, vor. Das Buch heißt »So stark bin ich«. Es enthält Gedichte und Geschichten von Mitmenschen, die mit einer Behinderung leben. Das Buch hat mir mein Freund Alfred Büngen geschenkt. Ich habe es erst lange liegen gelassen. Ich habe ja schon meine eigene Behinderung. Wozu soll ich mich da mit den Behinderungen anderer belasten? Mein Freund Heinz-Hermann Nölke ist Mitglied im Senioren- und Behindertenbeirat der Stadt Nordenham. Auch ein Behinderter. Man sieht es ihm nicht an. Ich humple. Man sieht es mir nicht an, denn ich fahre meistens mit meinem elektrischen Krankenfahrstuhl fröhlich durch die Gegend. Ich habe Zucker, wie einst mein Freund Reinhard Rako. Trotzdem finden mich nicht alle süß. Als ich so meine Familie und meine Verwandten, meine Bekannten und meine Freunde in Gedanken durchging, siehe da, da fand noch die eine oder andere Behinderung, mit der so mancher von ihnen lebt. Dann las ich das Buch. Es ist ein schönes Buch. Zugegeben, die meisten Autoren und Autorinnen leben nicht in der geografischen Wesermarsch, aber ich. Und vielleicht ist die Wesermarsch im ideellen Sinne ja weiter gefasst als nur links und rechts der Weser. Vielleicht fließt die Weser auch noch anderswo. Ich will Ihnen Auszüge aus diesem schönen Buch vorlesen, welches wohl stellvertretend für alle Behinderten bei uns und anderswo stehen kann. Das Buch erzählt uns etwas über Menschen, die in unserer Mitte leben und die unsere Welt mit anderen Augen sehen. Vielleicht. Und vielleicht stimmt ja der Satz, man sieht nur mit dem Herzen gut. Denn nicht alle Verletzungen und Behinderungen sind für das Auge sichtbar. Öffnen Sie Ihre Herzen und sehen Sie hörend gut hin. Vorher noch eine kleine juristische Behinderung. Für den Inhalt dieser Sendung bin wie immer ich ganz alleine verantwortlich im Sinne des Presserechts, Ihr Trommelfellbetrommler Jens Wohlkopf.

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Hören Sie, so stark bin ich, von Beate Lorraine Bauer aus Augsburg. Das an den Flüssen Lech, Wertach und Singold liegt, gleich drei Synonyme für Weser. So stark bin ich. In der Wechselwirkung täglicher Barrieren Teilhabe am Wir leben. Aus den körperlich schmerzvollen Defiziten auch Atemqualität schöpfen. Im Wissen des Hier und Jetzt, dass Krankheit als gieriger Schmerzmantel mehr Körperfläche ergattert, Demut und Dankbarkeit kennend, normale Beweglichkeit nicht mehr erlangend. Im endlichen Hamsterrad von Anforderungen und im Gezeitenwechsel, das Üben, Straucheln, Hinfallen und Aufstehen, andauernd trainieren, wie Phönix aus der Asche in Ausdauer drillen, das Leben nicht nur ergreifen, sondern wahrhaft begreifen, Augen, die sehen, Ohren, die hören, in der Seele spüren, was Leben alles ausmacht und dabei schon die ersten Ergebnisse als Schätze entdecken dürfen. Farben, Formen, Landschaften mit den Augen erfassen und aufnehmen. Virtuose Vogelserenaden und mehr hören zu können, das sind aufmerksame Momente, Glücksperlen. Nähren freudvoll gelben Mut, innere wie äußere Grenzen zu überwinden, Ängste und Sorgen ins Gesicht zu sehen, Gefühle zuzulassen und bewusst zu akzeptieren, das eine oder andere loszulassen. Begegnungen, die mich behindern, im Unverständnis den körperlichen Einschränkungen gegenüber. Das muss doch besser werden, oder indirekt, was machst du eigentlich falsch, dass es noch so ist? Lösen tiefe Tränenmeere aus. Das schwächt, zwingt zeitweise in die Knie. Ja, weil jeden Tag aufs Neue Kraft, Wille, Disziplin gefragt, wie umgesetzt werden muss. Normalität hat unterschiedliche Morgenhimmel und andere Erfahrungsebenen. Wo Fragen und Kümmernisse hochsteigen wie unüberwindbare Berge, Antworten nicht parat liegen, nur durch Suchen gefunden werden können, für Radfahren, Schwimmen, Spaziergänge, Wanderungen oder Klettern absolut real Erlebnisdürre herrscht, eine starr geschnürter Eispanzer quälend den Körper erobert. Mächtig, nachhaltig, hohe Grenzzäune setzt, atemlose Wehmutsblicke beim Beobachter vitaler Zeitgenossen oder sportlichen Medienberichten. Ich bewundere die Paralympics und finde die Persönlichkeiten und Sportziele grandios, ja fantastisch. Chapeau. Ohne Neid, eher mit purer Begeisterung, denn da weiß ich zu sehr, wo ich stehe, wo ich klein bin an Möglichkeiten wie Schmerzüberwindung, Demut atmend. Doch ist es mir wichtig, mein Dasein autark zu gestalten. Das bedeutet durchaus, altes Körpergefühl für Situationen oder Handgriffe zu mobilisieren, zurückzugewinnen. Das heißt auch, dort unzählige kleine Abschiedstode zu sterben. Allzeit zu investieren in verschiedenste Heilmethoden und Mobilisationsbrücken, um eine gewisse Grundbasis zu fördern oder zu erhalten. Denn finanzielle Sicherheit gibt

gibt es nicht. Und nein, ich will nicht noch mehr teilnahmslos ins Abseits der Gesellschaft gestellt werden. Gerade deshalb ist es wichtig, dem Lebenslicht einen Sinn, einen Inhalt zu geben, wie liebevollen Seelen Herzfarben stetig neu zu erwecken. Beweglich in den Atemreisefluss fließen, kreisende Gedanken wie Vögel Ruhe tanken, Empfindungen eine sensibel leise Melodie wie eine Harfe spielen zu lassen, sich seiner individuellen Träume und Sehnsüchte anzunehmen, ihnen Gegenwart einzuhauchen, Gesicht zeigen, Stimme werden, ohne Wenn und Aber. Aufrecht gehen, mit Rückgrat eigenverantwortlich einstehen für sich und die Schwachen. Respekt, Würde, Toleranz, Akzeptanz sind keine leeren Worthülsen, sondern aktiv eingebrachtes im Ich und Du, dem Wir. Der eigenen, besonderen Bedürfnisse gewahr sein, ohne damit schon als behindert abgestempelt in die zweite oder dritte Reihe eingegliedert zu werden. Ein eindeutiges, wunderbares Ja dem Leben lachend dankbar zurufen. Mit Körper, Seele und Herz Tango tanzen, Freiheit empfinden, der Leichtigkeit des Seins der Entfaltung. Kreative Schmetterlingsflügel schenken. So können sich Chancen, Gaben, Wandel offenbaren. Erinnerung, wie heute Bilder mit freudig fantastischen Farbkonturen malen lassen. Alles ist möglich, wenn ich mich täglich ungehindert mit all meinen Sinnen, wie meiner persönlichen Körpersprache aufmache, das Leben zufrieden zu entdecken. Glücklich und dankbar, weil ich gute Freunde auf all meinen Lebensspuren weiß. Hören Sie nun Flausen von Eva Beilich aus Tübingen, wo die Weser Neckar heißt. Flausen. Eingedeckt und stumm geschaltet, schaue ich den Flocken zu, wie sich Wasser wieder weitet, Form verändert immerzu. Eingesperrt und hilflos wartend, hoffe ich auf Besserung. Vieles ruht jetzt permanent, Elstern krächzen Neuerung. Eingefüllt das Vogelhaus, kommen doch noch Gäste. Spatzen nun in Saus und Braus, beleben alle Äste. Einfach freuen, einfach leben, nichts erwarten, dankbar sein, aus dem Rollstuhl sich erheben, geht wohl nicht, ganz hundsgemein. Fenster öffnen, Windessausen, Flocken fangen, Vögel sehen, man hat doch noch so manche Flausen, will dem Wandel wiedersehen. Eingeschneit und wild zerzaust, dreh den Stuhl im Kreise, recke hoch den Arm, die Faust, Wirkung zeigt's auf Spatz und Meise. Kokon und Durch meine Feder stammen von Stefanie Hertel aus Berlin. Dort heißt die Weser wahlweise Havel, Spree oder Panke. Kokon. Ich ward in einen Kokon fremder Träume gespannt. Alle Hoffnung lag auf dem baldigen Fliegen, lag auf der baldigen anderen Gestalt. Doch ich konnte und wollte gar nicht fliegen. Ich will mich nicht wandeln, ich will sein. Ich will die alten, zerknüllten Träume Fremder am Boden liegen sehen. Ich will leben. Ich will sein. Durch meine Feder. An meiner Feder kleben die Schatten letzter Nacht. Ich fing sie ein, schrieb sie auf. Und ich verlor ein wenig meine Furcht vor ihnen. Es war, als ob ich die Schatten aus Papier bannen kann, ja fesseln kann. Jene, die mich nachts nicht schlafen ließen und die eigentlich erst ruhen, wenn der Morgen sie grüßt. Und da liegen sie nun, die alten, wehrlosen Schatten letzter Nacht, von mir gebannt und gefesselt durch meine Feder. Die Gedichte Schokolade, Ich bin anders, Ein anderes Liebeslied und Ein Lächeln von Claudia Hasse aus Rostock an der Warnow, wie deren Weser heißt. Schokolade. Du süßes Gold, du bist mein Begehr. Dich teilen fällt mir allzu schwer. Wenn ich dich teile, wird's für mich zu knapp. Na gut, komm, ein Stück geb ich dir ab. Ich bin anders, du bist anders als. Ich bin so langsam, das ist wohl wahr. Schneller geht's, wenn man mir hilft, das ist doch klar. Meine Bewegung außerdem ist nicht recht toll. Wenn man mich unterstützt, mag ich dies voll. Von der Sprache ganz zu schweigen, aber in mir steckt einiges, ich werd's dir zeigen. Was passiert, wenn du mich siehst? Welcher Gedanke dir wohl durch die Birne schießt? Du merkst, undeutlich meine Sprache ist.
Sie nehmen sich gar nicht Zeit für solchen Mist. Bestimmt ist sie geistig nicht so gut drauf. Bei diesem Gedanken ich mir die Haare rauf. Aber hey, sprechen Sie mich doch erst mal an, ob ich Hilfe überhaupt gebrauchen kann. Kann dann entscheiden, was für mich ist gut. Dann fühle ich mich geachtet. Das macht mir Mut. Warum sagen die zu mir, du? Ich will verstehen. Und wieder ist der Moment vorbei. Jetzt sind sie schon am Weitergehen. Ein anderes Liebeslied. Ich würde mich mit dir unterhalten, so gern. Doch mir zuzuhören liegt dir fern. Es wäre eine Bereicherung mit der Zeit. Es wäre eine Bereicherung, mit dir Zeit zu verbringen, zu reden, zu lachen, zu schweigen, eben all diese Dinge. Ich kann nicht mit dir halten, Schritt. Auch deine Rücksicht spielt nicht so ganz mit. Ich bin dir zu dick, zu lahm, zu klein. Mit mir magst du ganz sicher nicht sein. Du hältst sichere Entfernung zu mir. Ich pass gar nicht so richtig zu dir. Nee, da muss es für mich jemals etwas Besseres geben. Wenn's so sein soll, ein ganzes Leben. Und wieder hinterher ich dir schau, bald wohl auch ich auf jemanden bau. Doch es rinnen fort und fort die Sekunden. Am Ende ist jegliche Chance ganz verschwunden. Ein Lächeln. Mit meinem Lächeln kann ich dies und jenes machen. Jemanden anstecken, befreien, auflockern, eben all solche Sachen. Ich schenk es dir, ohne zu bangen oder gar zurückzuverlangen. Vielleicht kann es dich langsam verändern. Es wirkt auch in mir bei meinem langsamen Schlendern. Nur bringt es was, wenn's auf die Reise geht, verteil es doch immer wieder, denn dafür ist's nie zu spät.

Ich singe lächelnd, denn ich denke an die Pause. Die Leute lächeln, denn sie wollen mich gern verstehen. Dann ist die Vorstellung vorüber und ich sause und zu Hause fällt mir ein, es ist schon wieder nichts geschehen.

Hören Sie nun das Gedicht »Mein Name ist Edith« von Edith Hörschler aus Echzell an der Horloff, auch nur ein anderer Name für die Weser. Mein Name ist Edith. Ich komme aus Köln, bin dort aufgewachsen und nach Bonn gezogen, als ich 6 Jahre alt war. Jetzt wohne ich in der Lebensgemeinschaft Bingenheim und hier ist alles total schön. Das Haus, in dem ich wohne, heißt Eschenhaus und ich mag die anderen Bewohner gerne. Ich rechne gerne und habe auch Hausaufgaben, die sind dann ganz schön schwer, aber ich gebe mir Mühe. In meiner Freizeit spiele ich Trompete, das kann ich ganz gut. Vor kurzem habe ich noch Horn gespielt und habe auch schon ein Konzert gegeben, wo Spenden gesammelt worden sind. Das fand ich sehr gut, weil die jungen Leute von der Flüchtlingshilfe von dem Geld einen Ausflug machen konnten. Meine Stärke ist aber nicht nur das Trompetespielen, sondern ich bin auch hilfsbereit, helfe anderen Leuten, wenn sie Schwierigkeiten haben. Es folgt die Kurzgeschichte »Ein ganz besonderes Kind« von Frau Ingrid Ieben aus Mormeerland. Hier ist die Ems die Weser. Ein ganz besonderes Kind. Kimi wurde an einem Sonntag geboren. Es war das süßeste Baby, das ich je gesehen hatte. Mein Mann und ich waren überglücklich. Daher entging uns der besorgte Blick des behandelnden Arztes der Klinik. »Sie haben ein ganz besonderes Kind«, sagte er zögerlich. Und dann teilte er uns schonungslos mit, dass unser wunderbares Baby eine seltene Krankheit hatte. Es würde nie laufen können. Und seine Lebensdauer sei nach seiner Einschätzung auch eher gering. Wenn wir Glück hätten, höchstens 20 Jahre. In diesem Moment brach für uns eine Welt zusammen. »Warum immer ich?«, fragte ich mich zum wiederholten Mal. »Hatte ich in der Vergangenheit nicht schon genug gelitten? In meiner Familie war es oft zu unerwarteten Todesfällen gekommen. Die meisten der Betroffenen wurden nicht einmal 50 Jahre alt. Wenn ich noch an einen Gott glauben würde, dann wäre ich jetzt sehr zornig auf ihn. Aber mein Glaube war mir in den letzten Jahren sowieso abhanden gekommen, denn meine Gebete wurden scheinbar nicht erhört. Und jetzt das. Wie lange hatte ich mir ein Kind gewünscht? Als ich schwanger geworden war, fühlte ich mich unendlich glücklich. Aber mir war wohl kein Glück vergönnt, zumindest nie von Dauer. Sie haben ein ganz besonderes Kind. Diese Worte hatten sich bei mir eingeprägt. Kimi war von Anfang an etwas ganz Besonderes. Der Arzt sollte Recht behalten, obwohl seine Aussage sich bestimmt lediglich auf die Krankheit bezog. Wie oft staunten wir, dass Kimi trotz seiner körperlichen Behinderung so fröhlich sein konnte. Während andere Kinder auf dem Spielplatz herumtobten, saß er in seinem Buggy, schaute ihnen gebannt zu und schien dabei genügend Spaß zu haben. Die Kinder wurden schnell auf sein fröhliches Lachen aufmerksam und wetteiferten schon bald darum, seinen Wagen schieben zu dürfen. Als Kimi 4 Jahre alt war, starb mein Vater. Ich war untröstlich, denn er war ein so großartiger Mensch gewesen und wir alle hatten ihn sehr geliebt, besonders Kimi. Umso erstaunter war ich, dass er nicht eine Träne um seinen Opa vergoss, ganz im Gegenteil, er wirkte so fröhlich und unbeschwert wie zuvor. Eines Tages, als ich wieder einmal um meinen Vater weinte, strich er mir unbeholfen über meine Hand und sagte, »Mama, warum weinst du denn?« Schluchzend antwortete ich ihm, »Ach, mein Engel, du weißt doch, dass Opa von uns gegangen ist. Ich bin so traurig darüber, dass er jetzt im Himmel ist.« »Nein«, entgegnete Kimi energisch, »Opa ist nicht im Himmel, er ist hier.« Dabei deutete er auf den Lehnstuhl meines Vaters, der jetzt ungenutzt in der Ecke stand. Ich hielt seine Aussage natürlich für eine kindliche Fantasie, aber ich war froh, dass er einen Weg gefunden hatte, um mit seiner Trauer umzugehen. In der Nacht zum 2. Weihnachtstag schrie Kimi im Schlaf und wälzte sich unruhig in seinem Bett. Er schien einen Albtraum zu haben. Ich weckte ihn, um ihn zu beruhigen, aber es gelang mir nicht. Er erzählte von Menschen, die im Wasser ertrinken würden. Nach dieser Nacht, in der wir alle kaum geschlafen hatten, ging es Kimi nicht gut. Er sah sehr blass aus und war sehr still. Doch an diesem Tag fehlte mir die Zeit, um mich intensiv um ihn zu kümmern, denn ich musste viele Gäste bewirten. Als wieder Ruhe bei uns eingekehrt war, legte ich mich erschöpft auf mein Sofa und schaltete den Fernseher ein. Dort sah ich voller Entsetzen grauenhafte Bilder, die von einer beispiellosen Katastrophe zeugten.
Über 100.000 Menschen waren einem Tsunami zum Opfer gefallen. Unwillkürlich musste ich an den Albtraum unseres Sohnes denken. Konnte es sein, dass er diese Katastrophe so viele Kilometer von uns entfernt gespürt hatte? Seither muss ich immer daran zurückdenken, wenn im Fernsehen alljährlich die Gedenkfeiern für die vielen Toten gezeigt werden. Einige Monate später starb der Papst. Und obwohl ich weder gläubig war noch der katholischen Kirche angehörte, kam die Trauer um meinen Vater plötzlich mit voller Wucht zurück. Ich begann hemmungslos zu weinen, sodass Kimi, der gerade in seinem Kinderzimmer spielte, es hören konnte und mich zu sich rief. Auf seine Frage hin erzählte ich ihm, dass der Papst gestorben sei. Daraufhin zuckte Kimi lediglich mit den Schultern und sagte gleichgültig, »Aber das weiß ich doch schon.« »Woher willst du das denn wissen?« fragte ich konsterniert. »Ich habe es doch gerade erst in den Nachrichten erfahren.« »Er hat es mir gesagt«, erwiderte er nur. Ich war zu diesem Zeitpunkt nicht in der Lage, weitere Fragen zu stellen. Schnell versuchte ich, vom Thema abzulenken. Auch wusste ich nicht, wie ich damit umgehen sollte. Irgendetwas sträubte sich in mir. Ich wollte es nicht wahrhaben, dass mein Sohn Dinge sah, die für mich unbegreiflich waren und, ich gebe es zu, in mir Angst erzeugten. So schüttelte ich diese Begebenheit wie eine lästige Fliege ab und versuchte, sie zu vergessen. Doch so sehr ich mich auch bemühte, es gelang mir nicht. Bei nächster Gelegenheit sprach ich meine Hausärztin darauf an. Diese murmelte etwas von Wahnvorstellungen und stellte mir eine Überweisung für einen Kinderpsychologen aus. In diesem Moment geschah etwas mit mir. Es war wie ein Schlüsselerlebnis. Eine ungeheure Wut stieg in mir auf. Eilig verließ ich die Praxis, und als ich mich gleich darauf auf der Straße befand, nahm ich die Überweisung und zerriss sie in 1000 Fetzen. Mein armes Kind sollte zu seinen körperlichen Gebrechen auch noch an einer psychischen Störung leiden. Ich sah es schon genau vor mir, wie Kimi zusammen mit seinen üblichen Medikamenten noch weitere einnehmen musste und dadurch ein Stück von seiner Persönlichkeit verlor, um ein ganz normales Kind zu werden. Nur weil er über Gaben verfügte, Ereignisse vorherzusagen, die andere nicht begreifen konnten oder wollten. Ja, in diesem Augenblick begann ich, meinem Sohn vorbehaltlos zu glauben. Es gab noch viele Begebenheiten, schöne und auch traurige, die Kimi vorhersagte. So machte er uns eines Tages, als wir vor einem Bahnübergang warten mussten, auf ein Autokennzeichen aufmerksam, welches neben der Ortsbezeichnung die Initialen unseres Patenkindes und dessen Geburtsjahr zeigten. Kimi sagte, Swantje überlegt doch gerade, ob sie nach ihrem Abitur in dieser Stadt studieren soll. Schaut mal, das passt doch genau. Als wir Swantje, die unseren Sohn schon immer für seine besonderen Gaben bewundert hatte, davon erzählten, war sie sofort hellauf begeistert und setzte ihren Plan umgehend in die Tat um. Bald schon sollte sich herausstellen, dass diese Entscheidung absolut richtig war. Nach einigen Jahren absolvierte sie ihr Examen mit Bravour und lernte dort sogar ihren späteren Ehemann kennen. Sie leben nach wie vor in dieser Stadt und fühlen sich sehr wohl. Kimi überraschte uns immer wieder mit seinen Fähigkeiten. Wenn das Telefon klingelte, wusste er bei bestimmten Menschen ohne jeden Zweifel, wer am anderen Ende der Leitung war. Genauso wusste er, wann sein Vater von der Arbeit heimkam, obwohl dieser keine geregelten Arbeitszeiten hatte. Mit den Jahren brachte Kimi mein ganzes Weltbild durcheinander. Ich begann wieder an Gott zu glauben. Auch war ich lange Zeit davon überzeugt gewesen, dass das Leben mit dem Tod endete. Dass ich heute anders darüber denke, habe ich einem ganz außergewöhnlichen Kind, meinem Kind, zu verdanken, welches mich eines Besseren belehrte. Und während ich so oft in meinem Leben an Gott zweifelte, gab es für Kimi nie einen Zweifel daran. Sein Glaube ist unerschütterlich. Er glaubt auch, dass ihn sein Schutzengel stets begleitet. Einmal fragte ich ihn, wie ist es möglich, dass du jemanden sehen kannst, der bereits gestorben ist? Ich glaube, die Seele kann nicht sterben, antwortete er. Und wieso sieht derjenige, der sich dir nach seinem Tod zeigt, noch genauso aus wie vorher? Die Seelen brauchen keinen Körper. Sie zeigen sich mir nur so, damit ich sie erkenne. Kimi ist inzwischen 18 Jahre alt. Er hat sich vor einigen Jahren selbst ein Internat gesucht, um die bestmögliche Förderung für sich zu erhalten, denn er möchte unbedingt sein Abitur machen. Seit seiner Geburt hat er mein Leben so sehr bereichert.
Früher habe ich mit meinem Schicksal gehadert. Heute bin ich unendlich dankbar dafür, dass Gott gerade mich ausgewählt hat, um mir dieses besondere Kind zu schenken.

0: Ein altes Osterei springt einsam in den Tod.
1: Frau Christine Kuhn aus Muttenz in der Schweiz, an Rhein und Birs gelegen, so nennen sie dort gleich zwei Weserflüsse, schrieb die folgenden Gedichte ohne Titel. Mutter Erde schweigend berühren und die personifizierte Lebenskraft der Blumen und Bäume spüren, ertasten und Geborgenheit erleben, trotz der Fremdheit auf diesem Planeten. Mit einem Menschen sprechen und gleichzeitig die Bedrängten durch seine Gegenwart erleben und wie die Seele zittert. Und plötzlich außerhalb der gesprochenen Sprache stehen, obwohl die menschliche Hülle dem Menschen immer noch nahe ist. Sich bedrängt fühlen und gleichzeitig Sehnsucht nach dem Du spüren, sich in einer Galaxie bewegen und schweigend wieder Ruhe in der Seele spüren. Eine Kerze anzünden, sich auf die höhere Kraft besinnen, welche nicht greifbar und nicht sichtbar, aber doch spürbar ist. Die begleitenden Wesenheiten schweigend wahrnehmen, die Geborgenheit einatmen und dem Leben immer wieder voll Vertrauen die Hände reichen. Thorsten Robert Müller aus Königstein, zwischen Rhein und Main, wie die Weser dort genannt wird, schrieb das Gedicht Sinneswandel rauschend. Sinneswandel rauschend. Welche Sinne mich nur führen, wohin mein Geist entschwindend, im Hier und Jetzt wie Sein, welch Ziele ich verfolgend, im tristen Wegesschein, was nur mein Antrieb berauschend schiebend treibt, im Leben beflügelnd meine Sinne, berührend klingelnd fein, in lichtes Augenraum mein Spiegelbild erleuchtend, singend wie Fanfaren, hell ihr Scheinen trübt, in Dämmerung sie verglühen, trocknend, gähnend, verkümmernd, sterbend übt, als sei mein Existieren noch gestorben, bevor ich zum Leben einst geboren, ohne je es zu erfahren, was ich vollbringen muss, im jetzig Sein und Mosaik um Puzzlestück, fast sinnlos, kein Bild die leere Leinwand füllt, und fühlend, zitternd, deutend, wonach die Zeit sich wetzt, sich stumpf umherbewegend, ohne jemals zu verstehen und nun endlich zu erfahren, was eigentlich damit gemeint, im großen ganzen Sinnen, wann es zusammengefügt, die Lösung, wie dies ungeahnte Ziel ergibt, der Zukunft. Und nur der Zukunft Zeiten wegen, stillend, gülden, reibt mein Herz, erfüllend, füllend, schreibt. Die Gedankenfetzen von Kevin Neubauer aus Lieboch in der Steiermark, wo gleich drei kleine Wesern fließen. Der Liebochbach, der Lusenbach und der Arkenbach. Gedankenfetzen. Gedichte zu schreiben ist keine Stärke von mir. Der Mut, es zu tun, wird zu einer Stärke. Auch die Wahrheit zu sagen, wird zu einer Stärke. Lesen ist keine Stärke von mir. Doch mit einem Freund ist es zu schaffen. Meine körperliche Behinderung ist auch Schwäche. Kollegen und Kolleginnen, die ich sehr schätze, geben mir Stärke. Zu schätzen, dass ich arbeiten kann, auch das gibt mir Stärke. Danke für meine Schwächen, denn so bin ich in der Lage, dieses Gedicht zu schreiben. Ein routiniertes Arrangieren von Silja Nowak aus Großostheim, welches zwischen dem Welsbach und dem Main gelegen ist, also auch gleich zwei Weser hat. Ein routiniertes Arrangieren. Gesundheit sieht man keinem an, weil selbst ein Tänzer krank sein kann. Die Melodie der Schmerzattacken kann ich in einen Rhythmus packen. Versacken auch fast meine Beine, tanz ich im Disco-Kugelscheine, denn keiner meiner vielen Leiden lässt mich das wahre Leben meiden. Mein Körper ist ein krankes Kleid, das ich von Zeit zu Zeit zerschneid. Ich schlüpf dann wie ein Schmetterling aus diesem hinderlichen Ding, bewege mich genussbewusst, auch kranke Körper kennen Lust.

Die Kurzgeschichte »Als ich nicht mehr gehen konnte« von Angelika Pauli aus Wuppertal an der Wupper, wie sie die Weser dort nennen. Als ich nicht mehr gehen konnte. Niemand wusste, was mir fehlte, am wenigsten ich selbst. Alles war so komisch. Von Ferne her, schlafen konnte ich auch nicht mehr. So saß ich zu Hause und wartete darauf, dass es mir besser ginge. Tat das aber nicht. Im Gegenteil. Täglich fühlte ich mich schlechter. War bei Ärzten, stimmte alles. Naja, Schwierigkeiten mit dem Gleichgewichtsorgan im rechten Ohr, könnte ein Gehirntumor sein. Himmel, mit 27? Ich schwankte weiter durch die Tage, musste zur Uni, konnte aber nicht, wackelte zu sehr. Druck von allen Seiten. Nun aber los. Ja, wie denn? Angst, Autofahren ging nicht mehr, wurde abgeholt, netter Freund. Und dann? Laufen ging nicht mehr. Beine hingen fest. So fühlte es sich an. Hockte auf meinem Bett in der hintersten Ecke und wollte nur allein sein. Aufstehen, los! Ging nicht. Konnte nicht mehr laufen. Knapp erreichte ich noch die Toilette. Lähmung der Beine. Konnte auch nicht mehr allein sein. Klar, wie sollte ich mich versorgen? Wurde zur Oma gebracht. Mein Glück. Dort wurde ich in Ruhe gelassen. Kein Druck, kein gar nichts. Laufen konnte ich trotzdem nicht mehr. Wieder ein Arzt, diesmal der Richtige. Medikamente. Blöde, aber was sollte ich machen? Klappte aber damit. Nach einer Weile, ich weiß nicht mehr, wie lange es dauerte, konnte ich wieder gehen. Natürlich sehr wackelig. Das Gleichgewichtsorgan versagt bis heute seinen Dienst. Und es ist 40 Jahre später. Macht aber nichts. Alles Gewöhnungssache. Gehen konnte ich wieder, aber nicht mehr bestimmen, wohin. Die Ängste weiteten sich so massiv aus, sind bis heute geblieben. Unheilbar. Sitze immer noch zu Hause. Der Gang zum Bäcker oft zu schwierig. Doch heute schicke ich meine Gedanken hinaus. Habe 35 Bücher geschrieben. Ohne Gewehr habe die Übersicht verloren. Die sind in die Welt geflattert. Schön ist das. Auch meine Lieder schwirren herum. Komponieren kann ich daheim. Tonaufnahmen werden hingebracht, klappt also auch. Wozu muss ich laufen können? Diagnose: Borderline-Störung mit schwerer Angstneurose.

0: Bin ich stark? Von Andrea Rohn aus Breitenau im Westerwald am Röttgersbach, wie man die Weser dort nennt. Bin ich stark? Stark war ich zig Jahre nicht. Schwäche lähmte Geist und Glieder, Krankheit trübte meine Sicht, raubte Kraft und zwang mich nieder. Manchmal glaubt dem Kampf verloren, sich in Zeiten blutgen Krieges, wusste nicht, dass ich geschworen, stets zu streiten um des Sieges. Nahm die Bestie auch zum Leben, Stück um Stück die Nahrung mir, niemals hab ich mich ergeben, zog gar tapfer mein Rapier. Tief in mir liegt eine Quelle, die mir Mut und Kraft verleiht. Übertrete ich die Schwelle, bin ich auch zum Tjost bereit. Ja, es gab auch Friedenszeiten, wo das Raubtier zahm erschien, sah nur seinen Schatten gleiten, tief im Wald der Medizin. Waffenruhe hielt nie lange, weil das Untier listig war, schlich sich an wie eine Schlange, quetschte meinen Körper gar. 38 lange Jahre messen wir uns beide schon, hoffe nun, dass ich erfahre meiner Kämpfe Siegeslohn. Wieder einmal hilft mir streiten ein in Glut gehärtet Schwert. Werd ich finden wohl bei Zeiten, was mir bisher ward verwehrt? Stark bin ich noch immer nicht. Steifheit lähmt mir meine Glieder. Sehe ich im Tunnel Licht, finden andere Stärken wieder. Die Angst kommt von Daniel Ruppert aus Dortmund, zwischen Emscher und Ruhr, wie man die dortigen Weserflüsse nennt. Die Angst kommt. U42 Richtung Hornbruch. Die Bahn fährt ein. Metall auf Metall. Quietschen, kreischen, Wind, zwei Lichter, der Fahrer, Menschen, Fenster, Türen, Menschen, Fenster, Türen, Licht, helles Licht, grelles Licht, Neonröhren. Menschen, Gesichter, gelangweilt, traurig, fröhlich, sprechend, ruhig, schauen mich an, schauen weg, schauen nicht hin. Einatmen, schneller, ausatmen, jetzt, wollen, nicht wollen, weg wollen, nach Hause wollen, ich weiß nicht, ich kann nicht, ohne mich, ich bleibe. 10 Minuten, warten, nicht warten, nach Hause wollen, weg wollen, nicht wollen, weiter wollen, morgen, bestimmt, vielleicht. Meine Geschichte vom Leben von Evelyn Schlosser, ebenfalls aus Liboch in Österreich. Meine Geschichte vom Leben. Bücher sind für mich etwas Besonderes. Sie können bunt sein, mit Bildern oder ohne. Ich kann Geschichten lesen. Das ist für mich etwas Schönes. Ich kann Gedichte vortragen. Dabei fühle ich mich wohl. Die Menschen hören gerne zu. Sie sind glücklich, begeistert. Sittich, Hund, Katze. Sittiche reden, Hund und Katze hören zu. Alle spielen gern. Das kann ich. Was mache ich selber? Kochen, Schnitzel, Pommes, Salat. Manchmal für mich, manchmal für meine Eltern, manchmal gemeinsam. Ich kann nähen und häkeln. Polster und Schals habe ich genäht. Ein Gilet habe ich gehäkelt. Mit der Uhr geht's nicht so gut. Da tue ich mich schwer. Volle und halbe Stunden erkenne ich. Die anderen zwei nicht. 3, dann ist Viertel. 9, dann ist Dreiviertel. Das lerne ich gerade. Mit dem Tippen war es am Anfang schwer. Bei Groß- und Kleinbuchstaben geht es. Ab und zu brauche ich Hilfe beim Internet. Ein Arbeitskollege unterstützt mich am Computer. Dann geht's besser. Bipolar von Fabian Schmidt-Fich aus Großheide an der Rendel, wie die Ostfriesen die dortige Weser nennen. Bipolar. An manchen Tagen steige ich hoch in hellen Höhen, himmelhoch jauchzend, mit einem Gefühl in mir, die Kraft zu besitzen, mir alle Welt untertan zu machen. Ich bin ich und ich bin stark. An manchen Tagen versinke ich in traurigen Tiefen, todesbetrübt, mit einem Gefühl in mir, nicht stark genug zu sein, um vor der Welt zu bestehen. Ich bin ich und ich bin schwach. Ich kenne in meinem Leben nur noch Hochpunkt und Tiefpunkt, pendeln zwischen zwei Extremen, Manie und Depression. Irgendetwas dazwischen gibt es für mich nicht mehr. Normal ist längst vergessen. Wie sehr ich es doch hasse, dieses dauernde Schwanken. Das kommt, wie der Wind sich dreht. Oft bin ich allein, überhole alle im Höhenflug. Halte sie im Kummer von mir fern, ein selbstverdammter Einzelkämpfer. Leute verstehen nicht, was in mir vorgeht, wie ich mich fühle, warum ich so fühle. Es gibt Narben, die sind niemals mit den Augen zu sehen. 24 Jahre, in denen es viel passiert. Fäden, Abschiede, Tod, Verletzungen, Enttäuschung. Die ich hätte eigentlich lieben sollen, wollen ich scheitern sehen. Die Zeiten vergehen, Jahr um Jahr. Ich mache weiter, lasse mich niemals besiegen. Von nichts, von niemandem, nicht mal von mir selbst. Ich bin ich und ich bin stark. Geschrieben im April 1984 von Sabine Tollkühn-Klein aus Bottrop an Emscher und Boje gelegen, wie dort die Weser genannt wird. Geschrieben im April 1984. Zum Sehen geboren, zum Schauen bestellt, dem Menschen geschworen, gefällt mir die Welt. Blick in die Ferne, sehe in der Nähe meinen Freund den Mond, sowie die Sterne, den Wald und das Tier. So sehe ich in allem die wunderbare Liebe. Wie es mir gefällt, so gefällt es dir. Wir Glücklichen, es sei, wie es sein soll, lasst uns tanzen. Lebensdruck von Verena Wilke aus Ingolstadt an der Donau. Auch ein anderer schöner Name für die Weser. Lebensdruck. Vom Leben geschändet, vom Schicksal geplagt, vom Dunkel geblendet und doch bin ich stark. Vom Leben besessen und trotzdem noch frei, vom Weinen ganz müde und glücklich dabei. Von Angst schon ganz müde, von Zweifeln gejagt, von Hoffnung geflutet und frei für den Tag, vom Lieben verloren, verliebt in die Welt, vom Finden erleuchtet und trotzdem kein Held. Vom Schwimmen durchnässt das Ufer gesehen, vom Schreien ganz müde und doch bleib ich stehen, vom Lachen ganz einsam und noch im Geschehen, vom Sehen erblindet und doch kann ich sehen. Vom Leben verzaubert, vom Leben verrückt, vom Kämpfen gewachsen und nichts kommt zurück, vom Leiden entschuldigt, durch Sonne entzückt, von Liebe ernährt, mit Wolken bestückt, vom Leben gefesselt, vom Leben erdrückt, vom Kämpfen verwundet und doch voll mit Glück, vom Warten verzweifelt, beschenkt von der Zeit. Ich bin zwar ein Bettler, doch ich war auch mal reich. Und zu guter Letzt Krankheit von Monika Wolters aus Saarbrücken. Sie nennen ihre Weser dort Saar. Krankheit. Hereinkommen, hereinschleichen ins Leben. Wovor erzitterst du? Wovor erstarrst du? Weil es dich nun auch getroffen hat? Vielleicht sogar nicht heilbar. Bekomme ich die Gnade einer Zeit, die noch gut ist? Verlustangst bei dem Augenblick der Prognose, meine tiefste Kränkung des Lebens. Plötzlich muss alles neu erfunden werden. Die Zeit des Vertuschens und des Vorspielens von Normalität ist endgültig vorbei. Vorbei die endlose Suche nach Strategien, weil niemand soll was merken. Bedeutsames Gefühl, nicht zu den schönen, glücklichen Menschen zu gehören, denen alles gelingt. Erkennbare Wesensveränderung, die drei Definitionen von Leben neu auf den Prüfstand stellt. Das Gefühl, aus der Gesellschaft rausgeworfen zu sein, macht traurig, müde und beschämt. Du siehst gut aus. Was? Du bist in Rente? Kranke und Gesunde, Gesunde und Kranke. Schnelles, unbekümmertes Leben gegen Verlangsamung. Leute schonen, nach Hause wollen, man lacht noch. Peinlichkeiten nur in den eigenen, schieren, sicheren vier Wänden. So weit ist es. Zwei Stürze mit Folgen. Jeder Sturz ein Versagen. Der Anfall fährt gnadenlos ins Leben. Das Umfeld entzieht sich langsam, aus Überforderung. Man hat selbst genug am Hals. Klar, die Krankheit übernimmt schleichend die Regie über das Leben. Am Schluss der Entgleisung am bisherigen Wirkungsort. Es bleibt Enttäuschung, Wut, Schuldgefühle, die letzte Zeit die Arbeit nicht mehr so machen zu können wie vorher. Suche nach Hilfen, dabei zwischen die etablierten und nicht etablierten Fronten geraten. Angst und Schmerz, Lernprozess, die Krankheit zu akzeptieren und Orte zu suchen, wo die Akzeptanz für Abweichung von der Norm größer ist. Der Wendepunkt und nur noch wenige Freunde warten auf den Ernstfallproben. Alles ist anstrengend. Angst und Ohnmacht wechseln sich dennoch immer wieder ab, bereit, sich zerstören zu lassen. Ernüchternde Einsicht. Das Glück liegt im Augenblick. Es gibt es nicht im Paket. Und damit zufrieden sein. Die Krankheit ist eine stumme Erfahrung und das Unglück kommt, wie das Glück, unerwartet. Irgendwann mit der Krankheit Frieden geschlossen, wie einen dauernd anwesenden Gast. Er sitzt am Tisch. Er bekommt, was er braucht, mehr nicht. Die Perspektive öffnet sich allmählich. Die Augenblicke werden wichtiger als früher. Und auf den verschlungenen Wegen des Lebens weiterlaufen. Hinter jeder Biegung kann das Glück oder das Unglück lauern.
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0: Hallihallo, hier ist die Sendung, das hört ihr schon längst, Disco Love mit Elena Felauer, die sitzt schon neben mir. Hallo Elena.
1: Hallo Papa.
0: Hallo Tochter. Ja, und mit mir Andreas Felauer, wir beide machen jetzt heute von Anfang an bis zum Schluss, also die nächsten 2 Stunden, super gute Musik, wie ihr das gewohnt seid, ne Elena?
1: Genau.
0: Du hast ja auch ordentlich was mitgebracht.
1: Oh ja, du kannst dich auf was gefasst machen.
0: Das mache ich ja eigentlich immer. Ja, die erste Stunde wie gehabt, alles so durcheinander, hauptsächlich so 80er-Jahre-Kram. Und dann geht die Luzi wahrscheinlich wieder ab, ne?
1: Natürlich.
0: Okay, also. Ja, den Anfang jetzt macht nicht James Lars mit der ZDF-Hitparade-Melodie, die im Hintergrund hier noch läuft und jetzt gerade zu Ende ist. Den Anfang macht Billy Ocean mit Caribbean Queen.

0: Ja, Caribbean Queen von Billy Ocean, sein erster riesengroßer Hit. Den kennst du auch, ne?
1: Was? Ja, den habe ich schon des Öfteren gehört.
0: Ist ja auch bei SingStar drauf gewesen damals.
1: Das auch?
0: Ja, das haben wir auch mitgesungen und du mitgesummt. Mach mal jetzt.

0: Go Crazy, dann kam Cold Days, Hot Nights, dann kam Don't Be So Shy und dann kam nur noch Scheiße.
1: Don't Be So Shy.
0: Ja, ja, das wäre der treffende Text gewesen, denn danach wurde es nicht mehr so schön, weil das nicht mehr von Michael Cretu produziert wurde und geschrieben alles. Ja, aber was macht? Nix. Drei Stück sind auf der Welt da.
1: Eben.
0: Und hier kommt jetzt, das ist das. Cold Days, Hot Nights. Na, kommt dir das bekannt vor?
1: Ja, natürlich.
0: Logo, ne? Wenn du so einen 80-jährigen Vater hier hast, aus den 80ern, ist kein Wunder, oder?
1: Eben.

0: Ja, mein kleiner Ryan Paris, mein lieber Begleiter durch die 80er, 90er, 2000er, 3000er, 4000er. Also er ist immer dabei.
1: Wie alt bist du bitte?
0: Demnach bin ich 2122 Jahre alt. Gut, ne?
1: Ja, so hast dich gut gehalten.
0: So oder so.
1: Ja.
0: Oh, ja, da ist es ja schon. Das Lied, das nächste. Das ist nämlich Cutting Crew mit I Just Died in Your Arms. Obwohl, ich wollte eigentlich noch reden, aber dann machen wir es jetzt an. Okay?
1: Na gut.
0: Singen wir auch mit, weil das war auch bei SingStar.
1: Okay, gut. Machen wir.
0: Dann kriegen wir das auch hin. I Just Died in Your Arms, to my. Und jetzt du, Elena. Das hört doch keiner.
1: Nee, ich bin mir nicht sicher. Ich glaube, du hast die Regler noch nicht vergessen.
0: To mein Arm in der Arm, to Nata. It must be something that's hey.
1: Aber
0: ja.
1: Die sind noch nicht runtergezogen.
0: Oh, Mist. Na gut, hat ja doch keiner gehört.
1: Ja, hört ja eh keiner zu.
0: Stimmt, nur wir beide.

0: Ja, Elena, du kennst doch sicherlich Madonna. Ja, ja klar. Oh, Entschuldigung.
1: Ja, toll. Ich bin auch noch hier.
0: Ja, echt so. Mach doch nichts. So, also du kennst ja Madonna, da hast du natürlich geantwortet.
1: Ja. Man
0: kann's aber hören, nur hier drüber über mein Mikro. Und die hat ja damals ihr erstes Lied, das war ja Holiday.
1: Ja.
0: Das war 1900. Tipp mal. Das war gemein jetzt, aber...
1: War das in der 80er?
0: Klar.
1: Keine Ahnung. Eher Anfang oder?
0: Mhm.
1: Ja, dann, keine Ahnung, 82?
0: Ja, 83, sehr gut. Davor, unbekannterweise, das wissen die wenigsten, da hat sie ja bei Patrick Hernandez Born to be Alive, das kennst du ja auch, ne? Born to be Alive.
1: Ja,
0: schon wieder. Immer wenn ich singe, dann erkennst du es nicht. Und dann, wenn jemand anders das singt, meine Ur-Ur-Ur-Ur-Ur-Oma, dann erkennst du das. Naja, auf jeden Fall, da hat sie am Anfang auf der Bühne mitgetanzt, also Madonna, bevor sie die Karriereleiter nach oben geklettert ist und selbst Tracks gemacht hat. Holiday war ihr erster Titel 1983. 3 Jahre später, 1986, kam 2 Holländer raus. Die kamen nicht raus, doch, die kamen aus Holland raus und haben eine Aufnahme gestartet und gemacht. Den Holiday-Rap. Und die sind, wie Madonna, überall auf Platz 1 gewesen. Und das hört sich wirklich so an, als ob das Original im Hintergrund ist. Also das haben die echt richtig gut gemacht. Und wenn ich zum Beispiel sage, ich sage ja auch immer Deutsche oder eben Weiße, unsere Hautfarbe, die können kaum rappen. Das hört sich einfach nur doof an.
1: Ja.
0: Aber das hört sich auch nur deswegen doof an, weil die Schwarzen alle so genial rappen können. Die haben so eine tiefe Stimme.
1: Genau.
0: Und das ist echter Rap. Und dann kommt da so ein Dreikäse hoch an, ne? In dem Fall Dreikäse weiß und versucht zu rappen. Und das hört sich nie an. Aber diese beiden hier, die sahen zwar echt irgendwie voll behindert aus. Ist echt wahr. Die sahen ja nicht behindert aus, aber die haben sich eben komisch auch artikuliert auf der Bühne und alles war irgendwie ein bisschen anders als Stars so. Aber in den 80ern war es ja allgemein so. Und die beiden, die haben sich einfach so genannt, so MC Michael G and DJ Sven. Aber es hört sich wirklich super an. Und darum spiele ich es hier auch.
1: Ja, lass mal hören.
0: Lass mal die Luzi abgehen. Also, MC Michael G und DJ Seven mit dem Holiday Rap, der 3 Jahre später rauskam und überall, in USA glaube ich nicht, aber da war der auch ziemlich weit oben. Aber in Deutschland, der war überall auf Platz 1. Hier ist er.

0: My name is MC Andreas Jam. Ja, ich habe zum tausendsten Mal gesagt. Und Elena ist jetzt auch mal am Rappen dran. Das hat sie mich gefragt. Und vor allen Dingen die Rapper, die tun ja immer so, als ob die freihand rappen können. Ne? Einige können das ja auch wirklich, ne?
1: Aber ja,
0: die,
1: Freestyle.
0: Aber die bestimmt so einen Zettel da vom Mikrofon so. My name is MC Michael G and yo is DJ Sven. We're going to holiday and we know.
1: Ring a ding a dong.
0: Ring a ding a dong in your dang. Oh, Hilfe, ey. Aber ohne Scheiß, ich finde das total niedlich. Ich finde das süß. Die beiden, das schockt trotzdem total. Ja. Er hat eine tiefe Stimme, er hat nicht ganz so eine tiefe Stimme. Das Lied, das bleibt so ein bisschen original im Hintergrund von Madonna. Die Produktion ist übrigens eine sehr, sehr gute.
1: Das wollte ich gerade auch noch ansprechen, weil man hat total gehört, dass die Qualität 1A ist, finde ich.
0: Ja, auch die Aufnahme, ne?
1: Ja, auch die Stimmen, das war so klar irgendwie. Man hat jedes Wort verstanden.
0: Stimmt, genau. Mensch, Lina. Oh.
1: Ja, ab und zu muss ich ja mal was Schlaues sagen.
0: Naja, also im Musikbereich, da machst du es ja nun oft genug. Aber das, genau das stimmt auch. Auch hier die Stereoaufteilung. Auf der linken Seite zum Beispiel war die Gitarre und auf der anderen kaum. Da war mehr der Gesang. Also die Produktion war echt top. Jo, my name is DJ. Immer wieder.
1: Ja.
0: Ich wollte sie eben auch gerade sagen und da hat Elena mir das schon zuerst gesagt. Ich denke, oh, das gibt's ja gar nicht. Stimmt, genau. Ja, aber trotzdem, wie gesagt, also das macht gute Laune, das Lied.
1: Ja, total. Aber ich finde auch, das Original macht gute Laune.
0: Da, total. Also Madonna, also das ist auch wirklich sehr, sehr gut und gehört auch mehr zu den positiven Liedern. Aber ist ja auch logisch, ne? Holiday,
1: ja.
0: Urlaub,
1: Das Wort allein macht schon gute Laune.
0: Genau, das könnte auch jetzt, was weiß ich, eine Dark Wave Heavy Metal Gruppe singen, Holiday, das wäre schön. Alleine durch dieses Wort. Jetzt teste ich dich mal. Mal sehen, ob du den Anfang jetzt errätst, wer das ist. Ha?
1: Woher soll ich das wissen?
0: Weil du die Band hundertprozentig kennst.
1: Sind die mit Ion?
0: Mit I?
1: Ja.
0: Dann haben wir schon mal ein 27. jetzt ausgeschlossen.
1: Dann sag mal den Anfangsbuchstaben. Ich hätte eh nicht drauf kommen.
0: Natürlich.
1: Pet Shop Boys.
0: Ja, genau. Das ist Pet Shop Boys mit eigentlich ihrem ersten Hit. West End Girls. 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

0: Klar weiß einer seinen Namen. MC Michael G. And no one knows the name. Ja, Pet Shop Boys mit ihrem ersten Knüller-Knaller West End Goods. Den hat ja zuallererst eigentlich Bobby O. geschrieben, produziert mit Neil and Tennant, mit Pet Shop Boys also. Und das ist überhaupt kein Erfolg geworden. Dann haben die ihr Label gewechselt und zack, kam diese Version heraus und schwubbeldiwubbel, Knaller. Overall on place number one. Platsche. On Platsche number one.
1: Platsche?
0: Yes. Place. Platsche.
1: Ah,
0: Platsche. Ja, die Leute.
1: Dialekte wieder hier.
0: Ja, sollen ja auch was lernen, das weißt du doch. Ja, kann man immer gut zu so dancen, aber auch komischerweise chillen.
1: Ist es beruhigend,
0: ja.
1: Ja.
0: Total. Ja, habe ich noch eins. Das haben wir hier. Zeitgleich mit Laura Brannigan rausgekommen, ein Phänomen in der Musikgeschichte. Das ist Ruff, der das auch wirklich geschrieben hat und nicht Laura Brannigan. In Amerika, die dann zack auf Platz 1 war und Ruff in Italien auf Platz 1. Ja, und dann gab es einen kleinen Stritzelstreit.
1: Einen kleinen?
0: Ja, aber ganz kurz nur. Self-Control hier auf Radio Weser TV.

0: Rough on Self-Control. Tja, wie ist das eigentlich? Die Frauen, die haben ja eigentlich großes Glück. Es gibt ja viele Millionäre, die, was weiß ich, 60, 70, 80 oder 90 Jahre alt sind. Ne?
1: Ja.
0: Verwitwet, tausendmal geschieden, was weiß ich. So, und es gibt natürlich auch viele Frauen, die sind 30, 40, 50. Ja, und er ist nun mal Millionär. Wenn er jetzt irgendwo unter der Brücke leben würde, dann würde er natürlich nicht auffallen und man würde sich als Frau natürlich, ja, natürlich auch in diesen alten Mann verlieben. Nur weil er kein Geld, weil er Geld hat, deswegen gehen die Frauen doch da nicht hin, oder? Das wäre ja aber gemein, wenn das so wäre.
1: Das wäre ja wirklich, also.
0: Ja, geht nicht, ne? Nee. Das ist eben die Liebe, ne? Dass man genau. Ganz oft einen Millionär heiratet.
1: Genau.
0: So, das hatte damals ja zum Beispiel Pia Sadora gemacht. Die hat sich ja völlig in diesen alten 80-jährigen Mann verliebt, diesen Millionär zufälligerweise aber nur. Und dadurch hat sie mal hier eine Filmrolle dann gekriegt.
1: Oh.
0: Ne? Ach, das ist Zufall. Ja, die Liebe macht's. Und er hat mit Jermaine Jackson ja When the Rain Begins to Fall gesungen. Und dann auf einmal, ihr Wunsch ist in Erfüllung gegangen, weil das war ja auch ganz schön nett von diesem Mann, dass der dann auf einmal gesagt hat, komm, starte mal eine schöne Produktion da, nenn das doch einfach Let's Dance Tonight. Diese Single habe ich jetzt mitgebracht und die hören wir uns jetzt gleich an. Bei Jermaine Jackson muss ich noch sagen, Pia Sadora, das ist eine ganz kleine, die ist so klein, kleiner geht's gar nicht, ne? Also die ist wirklich sehr klein. Und Jermaine Jackson, der ist ja nun ein bisschen größer. Und als sie das Musikvideo gedreht haben und die sich ja ständig in die Augen geguckt haben und auch wenn die nebeneinander gestanden haben und sich tief in die Augen geguckt haben, ja, da stand sie in Wirklichkeit auf dem Hocker drauf.
1: Echt?
0: Ja. Aber den Hocker hat man ja natürlich im Video nicht gesehen.
1: Ja.
0: Das hat man ganz oft so gemacht. Bei Taylor Dane, die Tell It to My Heart oder Prove Your Love gesungen hat, war so klein, die hat im Hintergrund, die Tänzer waren auch klein, damit das nicht auffällt. Und wenn einer,
1: so doof.
0: Ja, und wenn das, wenn einer etwas größer war, dann stand er weiter weg.
1: Mhm.
0: Umgekehrt war das bei Prince, so der sich später ja Symbol genannt hat, der war mini klein. Und die Frauen, wenn die gespielt haben, also die Gitarre, die saß dann auf dem Hocker drauf, damit das nicht so auffiel. Mhm. Also man trickst schon ganz schön in der Showbranche. Hätt's nicht gedacht, ne?
1: Ne, also das hätte ich absolut nicht erwartet.
0: Genauso wenig wie dass
1: mit
0: das
1: den
0: jetzt,
1: Millionen, ja,
0: es ist Liebe halt.
1: Ja.
0: Echte, wahre Powerliebe. Und hier ist sie jetzt, Pia Sadora mit Let's Dance Tonight.

0: Ja, ansonsten kennst du irgendeine Millionärin? Egal wie alt.
1: Nee, tut mir leid.
0: Na gut. Ja, die 80er, die waren schon sehr prickelnd. Natürlich gerade, was die Musik angeht. Was hättest du wohl alles gehört? Was hättest du für einen Musikgeschmack gehabt, wenn du eine 80er-Jahre-Lady wärst? Kannst du dir das denken irgendwie? Kannst du dich da hineinversetzen oder ist das jetzt im Moment schwierig? Ich glaube, du würdest auch Synthesizer-Musik, also Italo-Disco oder sowas gut finden, weil im Moment stehst du da ja auch mehr drauf, auf nur eben moderner Elektrokram.
1: Könnte angehen.
0: Ja, doch, ich glaube schon. Ja, ich habe jetzt die 80er. Was fällt dir da auch was ein? So ein ganz besonderes Merkmal, was die 80er ausgemacht haben. Ich meine, es gibt ja Sticker und Aufkleber und viele Markenzeichen für die 80er. Was zum Beispiel jetzt allgemein fällt dir dazu ein, wenn ich dich danach frage?
1: Haarspray.
0: Also die Frisuren.
1: Ja.
0: Ja, klar, richtig.
1: Dann diese Battles, diese Dance Battles oder so.
0: Du meinst jetzt hier so Breakdance.
1: Ja, genau.
0: Ja, stimmt. Ja, sehr gut. Also da kennt sich schon jemand aus. Ja, aber ein Wahnsinnsmerkmal ist doch zum Beispiel, oder waren oder sind, die Klamotten doch, die Leute alle anhatten. So.
1: Ja.
0: Einfach, im Grunde genommen doch einfach nur geil. Natürlich aus heutiger Sicht irgendwie peinlich, damals aber überhaupt nicht. Es war damals
1: normal.
0: Einfach normal und schön. Hat keiner sich umgedreht. Hä, wie sieht der denn aus? Hier in Nordenham sind ja auch welche rumgelaufen, wie damals Boy George oder so. Also so einen langen Mantel an, Sticker drauf ohne Ende, die Haare geflochten, Hut auf, bunte Ringe um den Fingern, alles. Breakdancer waren hier vor Woolworth damals in Ghetto Blaster und haben da Breakdance getanzt, aber scheiße hoch 1000. Aber die haben es trotzdem gemacht und alle fanden das gut. Ich sollte damals auch, ey Andreas, nur weil ich gut Musik hören konnte, hat man tatsächlich angenommen, weil ich wahrscheinlich den Taktmitschlag oder Rhythmus im Blut hatte, dass ich Breakdance kann. Und dann hatte ich...
1: Aber du hast es nicht probiert, oder?
0: Ich habe das ja zu Hause alleine natürlich, ja. So Mr. Robot-mäßig, so vom Spiegel so, ne? Aber das sah auch alles kacke aus. Auf einmal hat irgendeine in der Klasse, im Sportunterricht gesagt, da standen wir da alle und ich stand da irgendwie alleine da was rum. Ey, Andreas, der kann voll gut Breakdance tanzen. Und ich so, hä? Was? Ja, der kann voll gut Breakdance tanzen, mach mal. Und alle, Andy. Ne? Und ich stehe denn da und dann habe ich auf einmal wirklich, bin ich so gegangen wie Michael Jackson, doch dieser Moonwalk nach hinten. Und das sah so dumm aus und alle fanden das gut, aber das war aber nicht gut. Das haben die mir zuliebe nur mitgemacht und so. Ich habe es aber immerhin gemacht. So,
1: ja,
0: ne?
1: Genau.
0: Und diese an der Scheibe, dieses hier, die Hände an der Scheibe, obwohl gar keine Scheibe da war. Und dann dieses Sphinx, weißt du, dieses...
1: Ja, ne? Ich weiß, was du meinst.
0: Das habe ich gemacht, aber ich war froh, als sie mich
1: das
0: da irgendwie entlassen haben. Ja, klar, das baut man damit ein als Element. So, wenn man eben so diesen Robotergang macht und dann dieses Hin und Her.
1: So einen Tanz will ich mal sehen.
0: Ja, ich gehe ja gleich mal dann so hier aus dem Rathaus die Treppe runter. Und dann liege ich auch wirklich wie eine Sphinx unten. In dieser Stellung holt mich der Krankenwagen dann auch ab.
1: Ja.
0: Was hat der denn? Wie liegt der denn da? Och, mein Vater. Hat der Breakdance gemacht? Ja. Die Sphinx? Ja, genau. Aber im Moment machen das alle hier. Darum fahren wir auch so oft raus. Naja, auf jeden Fall. Die 80er Klamotten und so weiter. So, und jetzt gebe ich mal einen Tipp. Ich habe hier ein sehr schönes Italo-Disco-Lied. Die Gruppe oder der Sänger heißt Len Roy und das Lied heißt Ciao Ciao Gigolo. Und das ist so schön. Und da schaut bitte mal auf YouTube nach. Und du auch, Elena.
1: Ja.
0: Was der anhat, wie der singt, wie der am Bahnhof steht, wie traurig der da lang geht, weil er ja auch Ciao Ciao Gigolo sagt. Obwohl, das hört sich jetzt gerade, wenn ich das so sage, und das singt dann Len Roy so ein bisschen an. Schawul. Ciao, ciao, Gigolo. Aber es ist wirklich ein sehr schönes Lied. Und das Video, ja, wenn man bewegte Bilder sieht, ist das irgendwie noch schöner. Also auf YouTube eben merken, Len Roy, L-E-N-R-O-Y mit Ciao, Ciao, Gigolo.

0: Tja, die Produzenten haben wohl auch zwei Bongos irgendwie zu Weihnachten geschenkt gekriegt, oder?
1: Mehrere, würde ich sagen.
0: Obwohl, das ist ja alles elektronisch, aber trotzdem. Also das Lied macht richtig gute Laune. Ich mag das total gerne hören. So, Elena, jetzt würde ich mal sagen, geht's rund mit uns. Ich hatte schon mal gespielt, aber ich finde, das ist voll der gute Auftakt, wenn wir dieses Lied einfach immer nehmen würden, so wie die ZDF-Hitparade, ne?
1: Finde ich auch.
0: Oh, ich liebe das. Das kannst du dir nicht vorstellen. Ich finde das so schade, dass es davon keine echte Maxi-Single gibt, sondern nur eben für diesen Richard Duran, Mayan and Shane 54 Sunrise, diese Doppel-CD als Mix extra hergestellt wurde. Das ist nämlich der Richard Duran Mix von Nico Pavlidis featuring Roe, See Inside. Okay, das ist der Auftakt für unsere Trans-Elektro-Show, Elena.

0: Richard Durons Remix von Nico Pavlidis, featuring Rose hier inside. Kann man immer wieder hören. Immer wieder.
1: Tausendmal hintereinander.
0: Ah, da untertreibst du aber ganz schön, Elena. Ich würde sagen, 1001 Mal und dann schlafen gehen.
1: Okay, das
0: und dann
1: besser.
0: Aufstehen und wieder hören.
1: Mhm.
0: Aber auch nur diese Version.
1: Ja.
0: Denn das Original ist zwar cool, aber...
1: Das Original, glaube ich, habe ich noch nie gehört.
0: Ich hab's. Aber das ist nur schön, wenn sie singt. Und sonst ist das so, ja, Deep House Electro.
1: Okay.
0: So, also es ist, na, Deep Electro mehr. Ja, aber was willst du machen? Es gibt ja zum Glück den Remix. Und ohne das Original würde es den Remix auch nicht geben. Also, ist doch alles in Ordnung. So, jetzt bist du endlich dran. Ich bin richtig gespannt, was du diesmal alles so für Kunstwerke mitgebracht hast. Echt jetzt?
1: Nee, also hier bei dem Lied, was ich jetzt gleich spielen werde, das habe ich gehört und ich fand das so super gut. Und ich
0: sofort,
1: hoffe,
0: oder
1: ja,
0: wie?
1: Ja, bei den ersten paar Tönen dann schon. Also
0: das ist selten, ne? Sowas,
1: ja,
0: oder?
1: Ja, das stimmt. Aber das ist wirklich, also das finde ich richtig super. Das ist wirklich, also...

0: Ja, reiner Zufall, Rainer Görmer. Und hier in diesem Fall, Rainer, was hatte ich eben gesagt am Anfang? Du weißt es garantiert auch nicht mehr. Ja, so, ach, das ist so unser Kurzzeitgedächtnis, ist ja wohl der Schrecken der Nacht, oder? Ja, nee, auf jeden Fall, dieser, das, ach ja, Rainer Trends. Ja. Also das ist ein Original-Trance jetzt.
1: Ja, Style. Uplifting ein bisschen.
0: Uplifting?
1: Trance, ja.
0: Echt? Hm? Also gute Laune-Trance.
1: Ja, schöne Laune-Trance.
0: Ja. So, ja, okay.
1: Und zwar ist das Lied von Schiffriss und das Lied heißt Clearest Blue und das ist der Thomas Dead Remix.

0: Tja, die haben ja alle Register gezogen, wa?
1: Ja.
0: Auch stereomäßig und so, was da abging gerade, das war ja wohl allererste Güte.
1: Ja.
0: Hast du ja dein Pulver eigentlich schon verschossen für heute, oder?

0: Nee.
1: Weil das kann man ja so jetzt erstmal kaum toppen.
0: Ja, das kann sein, aber ich habe trotzdem noch gute Lieder dabei.
1: Ja, das auf jeden Fall. Bloß, das war echt schön. Auch von der Melodie her, der Aufbau in diesen etwas über 4 Minuten, das, da kam ja immer wieder was Neues dazu.
0: Ja, das wollte ich auch noch sagen, dass mir das bei dem Lied besonders gefällt, wie das aufgebaut ist, weil das nicht so aufgebaut ist wie die meisten Lieder.
1: Richtig.
0: Da kam jetzt ja dieses... Was eigentlich der ist.
1: Wie das dann zum Schluss reinkam. Dann
0: eigentlich
1: auch noch.
0: Wird sowas ja öfter im Lied gespielt. Eigentlich ist es ja so der Hauptteil dann, der dann 2-mal oder 3-mal
1: Stimmt.
0: vorkommt. Aber hier ist es dann eben eher das Ende und das so auch der Höhepunkt, der dann nur 1-mal da ist.
1: Ja, Wahnsinn. Das, aber da gibt es ja sicherlich auch eine Maxi-Single von, oder?
0: Oh, ich habe keine Ahnung.
1: Und wie sind die anderen Mixe? Weil du hast ja gesagt, dass der Thomas
0: das
1: Remix.
0: Remix.
1: Gibt es da noch andere Remixe?
0: Nee, glaub nicht.
1: Also ist das das Original erstmal? Also wie es aussieht?
0: Das Original ist es nicht.
1: Nein, aber dann gibt es ja eine Originalversion.
0: Ja.
1: Ja, und hast du die auch schon
0: gehört?
1: Nein,
0: habe ich nicht.
1: Achso, du hast dich gleich hier drin verknallt.
0: Ja.
1: Ja, kann ich auch verstehen. Also mir gefällt das auch sehr, sehr gut. Ja, du bist ja jemand, der sonst immer hier Namen mitbringt. Die man kaum aussprechen kann.
0: Ja.
1: Ich habe mal was mitgebracht. Dieses Lied, das schockt mich so an. Alleine schon, weil es Progressive House ist und Trance-Einschläge und so eine Art echtes Saxophon. Das hört
0: ja,
1: man
0: das
1: schon im Hintergrund.
0: Genau.
1: Das kommt nachher nochmal alleine im Refrain. Das ist Sergei Alexiev. Featuring Synthetic Hex. Featuring I. Takakawa. Die sind
0: ach,
1: doof.
0: Die kenne ich aber, das ist die Sängerin, die kenne ich.
1: Echt?
0: Ja.
1: Das Lied heißt Waiting for You.
0: Die kommt aus Japan, glaube ich sogar.
1: Ja, muss ja. Ai Takakawa. Ne? Und das ist der Valentin Remix. Also ich liebe den. Und den habe ich im Auto auch schon so oft gehört. Ja, und jetzt eben hier auf Radio Weser TV in der Sendung
0: Disco Love.

0: So, den Namen spreche ich nicht nochmal aus, weil das bringt sowieso nichts, weil wenn die Leute
1: sich... Kann sich eh keiner merken.
0: Ja, selbst wenn sie das aufschreiben würden, so wie ich das ausspreche, dann, dann finden die das, nie. Nie. So, ja, aber das schockt doch total. Die Kombination ist ganz selten, oder? Das
1: ja.
0: War zwar kein echtes Saxophon, aber es hörte sich danach an und ich finde das... total stimmig. Ich bin zwar kein Saxophon-Fan.
1: Ja, ich nehme mich auch nicht, aber da passt es einfach wirklich super rein.
0: Total. Ja, okay. Jetzt bin ich mal gespannt. Was hast du jetzt mitgebracht? Ist das wieder Trance?
1: Ja.
0: Echt?
1: Aber Progressive Trance.
0: Ui, also eine Nummer härter.
1: Ja, ein bisschen.
0: Okay, gut. Und fängt das gleich volle Pulle an oder hört das ja, volle Pulle auf?
1: Wenn ich
0: das
1: mal wüsste.
0: Wenn ich das mal wüsste, ne?
1: Ja, kann ich jetzt ehrlich gesagt gar nicht sagen.
0: Na gut, dann lassen wir uns mal überraschen. Also ja, nicht nur ich, sondern du auch.
1: Ja, ich weiß gerade ehrlich gesagt noch nicht.
0: Ich weiß, ich kenne das Lied gar nicht mal.
1: Ja, so kann man es auch sagen.
0: Der Name schockt nur.
1: Ja, ich suche meine Lieder immer nur nach... Also
0: nach Namen aus.
1: Genau.
0: Soll ich den mal vorlesen? Heino mit Blaublüte Enzian.
1: Ja, genau. Ja, das jetzt hier auf Radio Weser TV.
0: Ja, da könnte ich dir ganz sagen, exklusiv. Wie das anfängt. Ja, ganz exklusiv. Habe ich heute noch nicht einmal gesagt.
1: Stimmt. Das müssten wir jetzt eigentlich feiern.
0: Ja, aber jetzt ganz exklusiv von dir mitgebracht. Wie heißt das Lied und wie die Gruppe?
1: Das Lied heißt Fight und das ist von der Gruppe Feel featuring Carrie.

0: Menschen, die sich nur schwer verständlich machen können, weil irgendwas bei ihnen nicht hinhaut. Einer von diesen fuhr einmal total betrunken in einem Auto und wurde dann nachts um eins von einem Polizisten aus demselben gezogen. Ja, sagt der gute Mann, ich bin hier 20 Jahre im Amt, ich sehe schon, was los ist. Mal her mit dem Führerschein, Sie sind ja total betrunken.
1: Mann, du bist wohl bekloppt, wa?
0: Sagt er, bitte?
1: Ich hab nicht einen Tropfen genommen, Mann.
0: Er sagt, also, wie gesagt, das musst du mir überlassen. Ich sehe schon, ob einer gesoffen hat oder nicht.
1: Mann, ich schwöre dir, ich hab nicht einen Tropfen genommen, Mann.
0: Sagt, ist doch egal, wir machen den Test. Ich hab ja hier die Tüte und da bläst du mal rein.
1: Ja, das kann ich überhaupt nicht.
0: Er sagt, warum das denn nicht?
1: Mann, ich hab eine Hasenfahne, Mann, da kommt alles aus der Nase, Mann.
0: Ja, sagt er, dann machen wir eine andere Sache, dann machen wir eine kleine Blutprobe, fahren wir ins Krankenhaus und dann wirst du angezapft.
1: Ja, ja, das gibt man mir leider auch nicht.
0: Ja, wieso das nicht?
1: Ja, Mann, ich bin Bluter, ich geh hopp dabei, müssen wir hören, Mann.
0: Ja, sagt er, dann gibt's die letzte Möglichkeit, dann fahren wir zur Davidswache und da gehst du mal schön über den Strich.
1: Ja, ja, das geht erst recht nicht.
0: Ja, wieso das nicht?
1: Ja, ne, ich bin zu betroffen.
0: Eine Dame mit dem gleichen Leiden geht in den Zoo, hält sich am Affenkäfig auf, bewundert diese kleinen fixen Kerlchen und auch den Herrn mit der weißen Mütze und macht sich bei dem gleich beliebt, indem sie sich zu ihm wendet und sagt, Herr Werner,
2: können die mir nicht ein Äffchen schenken?
0: Sagt er, bitte?
2: Ob die mir nicht ein Äffchen schenken können?
0: Na Mensch, sagt der Oma, ich kann dir doch keinen Affen schenken, die gehören mir doch gar nicht.
2: Aber ein Äffchen kannst du mir ruhig schenken.
0: Nein, sagt er, ich kann dir keinen Affen schenken, die gehören mir nicht, wenn ich das mache, ich bin meine Rente los, das geht nicht.
2: Aber ein Äffchen könnte mir schenken, könnten mir nicht wenigstens hintenrum einen besorgen?
0: Ja, sagt er, versuchen kann ich das, aber bis ein Affe wird, kann ich nicht garantieren.

0: Das war Clean Bandit featuring Stylo-G mit Come Over.
1: Clean Bandit?
0: Ja.
1: Kenne ich.
0: Och, hör auf.
1: Doch, die ist sogar öfter mal in den Charts.
0: Ja, und das war von Iodin. Gut, ne?
1: Ja.
0: Also auf jeden Fall war da total Pep drin.
1: Ja, fand ich auch.
0: Also man könnte jetzt, wenn hier eine Tanzfläche wäre, und nicht könnte, man müsste darauf rennen und könnte tanzen. Nein, schon wieder müsste. Weil es geht ja gar nicht anders.
1: Ja.
0: Also bei mir würde das funktionieren. Egal, und wenn ich im Olympiadestadion wäre, ja, was für ein Stadion bin ich jetzt gerade, dass ich das gesagt habe. Aber auf jeden Fall, wenn man das Lied anmachen würde, würde ich ganz allein wie ein Roboter hingehen, auch wenn ich gar nicht wollte. Und dann würde ich da ganz alleine tanzen. Sogar
1: so wie
0: nackt.
1: Damals in der Turnhalle.
0: Breakdance.
1: Ja.
0: Jo, rückwärts raus aus dem Stadion dann. Und nie wieder wurde er gesehen. Vor Peinlichkeit dann. Wenn ich die Sphinx und den anderen da gemacht hätte. Den Egyptian, ja. Glaube ich. Egypt Robot. Ja. So, jetzt mal. Was hast du da?
1: Ich hab ein K-Pop-Lied. Mal wieder.
0: Ey. Na, das ist immer interessant, weil man nie weiß, was wird das jetzt? Ist das jetzt wieder was zum Tanzen, gute Qualität,
1: ja,
0: und so weiter und so fort? Wie heißt denn der Typ?
1: Der Typ heißt Samuel, also eigentlich total kein koreanischer Name.
0: Salmonelle?
1: Samuel, aber der war früher...
0: Aus der Bibel.
1: Nee.
0: Bübel. Also heute kann ich nicht reden, ne?
1: Ja, was ich sagen wollte, der war damals unter einem anderen Namen bekannt. Und zwar war der...
0: Jakob.
1: Abraham. Nee, der war...
0: Jesus.
1: Der war in der Gruppe. Da war der, glaube ich, auch erst 9 oder 10 Jahre alt.
0: Oh, süß. Da hieß er noch Michael Jackson.
1: Nee. Der war mit einem Älteren in der Gruppe. Der war dann, glaube ich,
0: 10.
1: Seit 18. Mann, reiß dich mal zusammen.
0: Ja.
1: Okay. Ja, und die hießen One Punch. Der Ältere hieß One und er hieß Punch.
0: So möchte ich auch mal heißen, ne? Punch Fehlauer.
1: Ja, also er war damals unter Punch bekannt.
0: Sancho Pancho.
1: Und die haben ein Lied rausgebracht, was dann zu der Zeit eben auch echt mega bekannt war und auch oft gehört wurde da in Korea. Aber dann musste der, also der konnte nicht weitermachen aus gesundheitlichen Gründen, dieser Punch. Und deswegen ist dieser One aus der Gruppe jetzt, der auch immer noch One heißt, der macht jetzt alleine Lieder. Und ja, dieser Punch ist jetzt eben wieder zurückgekommen von seiner Erholungszeit, weil er eben aus seinen gesundheitlichen Gründen nicht weitermachen konnte. Und jetzt heißt er eben Samuel.
0: Ja, mal sehen. Wenn ich irgendwann mal in eine Kur gehe, wie ich dann heiße oder so, wenn ich wieder zurückkommen würde. Ja. Aber ja, da bin ich ja ganz gespannt drauf, wie das Lied gleich heißt.
1: Ja, das Lied heißt Fletch. 16.
0: 16?
1: Ja, weil 16.
0: Oh, der hat aber gute Ideen, du.
1: Ja, muss ich auch sagen. Na, aber er hat das nicht alleine gemacht, und zwar ist es noch featuring Changmo.
0: Oh Gott, Elena, weißt du was, ich schnall überhaupt nichts mehr. Jo.
1: Okay, ich lese es jetzt noch einmal komplett vor. Und ja, zwar, es ist das Lied 16 und es ist von Samuel featuring Changmo.

0: Ja, war ja gar nicht so schlecht. Technisch auf jeden Fall einwandfrei, ja. Das Ganze. Und Melodie auch gut. Also sein 10-jähriger Genesungsaufenthalt hat sich gelohnt.
1: Ja, auf jeden Fall.
0: Da hatte das Lied ja anscheinend geschrieben, dieser MC Micah Samuel.
1: Ja, auf jeden Fall ist das Lied ja auch jetzt, glaube ich, erst vor ein paar Tagen rausgekommen. 3 Tagen, glaube ich. Oder 2.
0: So frisch ist das?
1: Ja.
0: Wow, na gut, dass du die Augen offen hältst.
1: Ja. Ja. Irgendwie kommt mir das so vor, dieser Gesang, wie bei Justin Bieber so ein bisschen.
0: Ach, die Art, ja.
1: Ja.
0: Man kann sich das auch gut dazu vorstellen, ja. Dass der sich genauso bewegt sogar.
1: Ja, das stimmt.
0: Wahrscheinlich tut er das auch, denn dieser Rhythmus und alles, das zwingt einen ja auch dazu, ja. Dass man das so macht. Man kupfert ja anderen ganz oft gar nichts ab. Man kann da gar nichts für, weil der Rhythmus eben so ist, ne? Ja, auf jeden Fall. Also ganz ehrlich, mir hat das Lied eigentlich ziemlich gut gefallen, aber er hat auch koreanisch gesungen, ne?
1: Ja, das stimmt.
0: Und Englisch, also es
1: Beides.
0: War so ein Mix.
1: Mischwasch. Mischmasch. Nicht Mischmasch.
0: Ja,
1: wir beide
0: haben es heute miteinander, du. Ja, das nennt man dann bilingual.
1: Was?
0: Bilingual. Bilingual. Wenn zwei Sprachen auftauchen in einem Lied.
1: Ah, ach so.
0: Bi.
1: Ja.
0: Bi.
1: Ja.
0: Zwei. Due. Tres. Quattro. Willst du sonst noch was lernen?
1: Nein, das reicht jetzt. Du kannst dein Lied machen.
0: Ich glaube, du freust dich total, wenn ich das anmache.
1: Ja? Ja, tue ich.
0: FM 84 ist das. Featuring Olly Wright, vor kurzem sogar live aufgetreten mit der Gruppe The Midnight in Amerika. Und das Lied heißt Running in the Night.

Da muss ich kurze Geschichte erzählen. Und zwar war ich letzte Woche mit zwei Freunden aus Emden in Hamburg auf St. Pauli auf der Reeperbahn. Da wollten wir was erleben. Muku, Muku! Und da war ein Schild, hawaiianisches Arrangement 1, 2 und 3. Und sind wir reingegangen und das war nur eine Theke und eine Tür. Mehr war da eigentlich nicht. Und der Erste geht rein und kommt nach 10 Minuten wieder raus. Wie war's denn? Traumhaft, sagt der hawaiianisches Arrangement 1. Kommt eine Hawaiianerin, zieht dich aus, knetet dich durch und stülpt dir eine Ananascheibe um deinen Schniedel und knabbert die Ananascheibe an. Dann nehme ich doch hawaiianisches Arrangement 2. Der Zweite geht rein, kommt nach 20 Minuten wieder raus. Wie war's denn? Traumhaft, sagt der zwei Hawaiianer, kommt ziemlich ausgelegt durch, stülpen dir zwei Ananascheiben in deinen Schniedel und knabber die von beiden Seiten an. Oh! Dann nehme ich doch hawaiianisches Arrangement 3. Ich rein und bin nach 5 Minuten wieder da. War nicht so gut, doch traumhaft, sag ich. Drei Hawaiianerinnen kommen, ziemlich ausgelegt durch, stülpen dir drei Ananascheiben in deinen Schniedel, Schlagsahne oben drauf und eine Piemontkirsche. Ja und? Ja, hat so lecker ausgesehen, habe ich selbst gegessen.

So, das gerade eben war Darren Porter in Catherine Amy mit Let It Burn. Und ja, was soll ich sagen? Die Sendung ist jetzt gleich auch schon wieder vorbei. Wir haben nur noch circa 10 Minuten.

0: Zum Glück hören solche Lieder eigentlich nie auf.
1: Ja.
0: Weil das ist ja richtig schön und beruhigend, ne?
1: Ja, wie heißt das Lied denn?
0: Das ist von Bartlett Bros vs. York, den du ja eigentlich nicht so magst.
1: Das stimmt.
0: Aber die Gitarre, die spielt er hier. Das ist eine Originalgitarre. Ja, also wenn irgendwo steht vs. York, dann bedeutet das, da spielt einer so eine Balearic-Gitarre mit ganz viel Hall dran. Das ist er dann immer. Das Lied heißt Salida del Illuminati und ist von Orosonic remixed worden. Yeah. Da ist aber eine Geheimwaffe, ne?
1: Ja, und wie?
0: Ich glaube, auf der Tanzfläche würde das auf volles Granatenrohr abgehen.
1: Auch eine Geheimwache. Oh, Mann.
0: Ey, sag mal,
1: also
0: was ist denn los mit dir?
1: Ich weiß auch.
0: Mensch, gewöhn dir das mal an, so zu reden wie ich.
1: Ja.
0: So ohne Fehler.
1: Mach ich dann schon.
0: Eben. Ja, unsere Sendung ist eigentlich zu Ende, Elena. Das geht so schnell vorbei.
1: Also das ging wieder wie im Flug vorüber. Wie im Mischwasch.
0: Wischwaschi. Ja, Mann, da hast du ja echt heute gute Klamotten mitgebracht.
1: Ja, du auch.
0: Mhm. Da ergänzen wir uns ja zum Glück immer.
1: Ja.
0: Also das, was du anhast, ne?
1: Ja,
0: richtig.
1: Genau.
0: Und die Musik war ja auch gar nicht schlecht.
1: War in Ordnung, ne?
0: Ja, was bleibt noch übrig zum Schluss? Natürlich immer noch eins. Das spricht uns gleich aus der Seele hier, der Sänger, ne?
1: Ja.
0: Ja, wer hat an der Uhr gedreht? Liebe Leute, das war's für heute. I'm MC Michael G. and Sven.
2: Ist wirklich schon so spät? Soll das heißen, ja, ihr Leute, mit dem Paul ist Schluss für heute.
0: Samuel. Punch.
1: My name is Punch.
0: My name is Punch and Michael G and Samuel and DJ Sevenier.

0: irgendwie passt nur das mit, wer hat an der Uhr gedreht zu unserer Sendung.
1: Nö, eigentlich zu deinem Musikgeschmack.
0: Ja, das auch.
2: Es sein muss, ist für heute wirklich Schluss.
1: Wie so eine Operette, also richtig schön ist das. Ich finde das mit den Geigen echt
0: auch
1: schön.
0: Ja, du hörst es ja auch jeden Tag, nochmal dann
1: im Auto abends, ganz laut.
0: Ja, und abends im Bett.
1: Mhm. Ja, Elena, was meinst du? Wollen wir uns verabschieden?
0: Ja, müssen wir ja leider.
1: Genau. Also, es war wieder schön, 2 Stunden lang für euch da zu sein, Musik rauszusuchen vorher. Das macht echt immer Spaß, ne?
0: Ja, und wie.
1: Ja, und wir hören uns bald wieder. Bis dahin, alles Gute, euer Andreas.
0: Alles Gute, tschüss.
1: Ciao, ciao.

0: Schluss.
1: Heute ist nicht alle Tage. Ich komm wieder, keine Frage.
0: Doch, für heute ist wirklich Schluss.
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0: Diese Anmoderation zum nächsten Beitrag, die hat ein Mensch, ein Redakteur geschrieben. Aber könnte das in Zukunft möglicherweise auch eine KI übernehmen? In immer mehr Branchen blickt man fasziniert, aber auch ängstlich auf die neuen Möglichkeiten. Auch auf der Leipziger Buchmesse stand das Thema KI in diesem Jahr hoch im Kurs. Und mit Vertretern aus dem Bereich der Synchronsprecher konnten wir vor Ort über genau dieses Thema sprechen. Ein Bericht von Sarah Wehrens.
1: Sprechendes KI-Gemüse geht viral. Schnellere und genauere Wettervorhersagen mit KI. Und Jobverluste durch KI, mehr als nur Panikmache. Das sind einige der aktuellen Schlagzeilen im KI-Bereich. Die künstliche Intelligenz hat die Welt im Sturm erobert. Doch wie positiv ist diese Entwicklung wirklich? Und was ist KI überhaupt? Künstliche Intelligenz ist ein Teilbereich der Informatik. Sie beschäftigt sich mit der Entwicklung von Algorithmen, die menschliche, kognitive Fähigkeiten wie logisches Denken, Lernen, Planen und Kreativität imitieren. Vor allem im Bereich Kunst und Medien ist KI auf dem Vormarsch. Unter anderem die Synchronsprecher sind von dieser Entwicklung betroffen. Wie ordnet Synchronsprecher Konrad Bösherz das Thema ein?
2: Das Thema ist unfassbar komplex. Ich glaube, dass wir an einem Punkt angekommen sind, wo es sehr wahrscheinlich ist, dass in Zukunft natürlich KI-Modelle immer und immer mehr der Tätigkeiten, die wir machen, auch ausüben könnten. Und die Frage ist natürlich sozusagen, wie nehmen das die Zuschauer an, wie nehmen das die Konsumenten an? Wollen die, dass das von Menschen gemacht ist? Ist ihnen das wert, darauf zu verzichten, dass die Sachen schneller kommen? Kann der Gesetzgeber einschreiten? Und ich glaube, dass wir alle sozusagen, das so viele Bereiche betrifft, uns alle genau überlegen sollten, wie können wir KI nutzen und auf der anderen Seite auch sozusagen, wo wollen wir als Mensch sozusagen weiter, in welchem Bereich wollen wir tätig sein? Ich hatte eigentlich immer Kunst dazu gezählt, zu den Bereichen, die wir, wenn wir möglichst Freizeit haben, eigentlich halt selbst machen.
1: Es hängt also weitgehend von den Nutzerinnen und Nutzern ab und der Frage, ob man sich aktiv gegen KI entscheidet oder mit dem KI-Strom mitzieht, welcher durch die großen Konzerne angetrieben wird. Synchronsprecherin Rieke Werner erläutert, wie es weiteren Kreativen in der Branche ergeht.
3: Ich befürchte leider, dass wir KI nicht aufhalten können, aber ich finde schade, dass KI nicht mehr nur diesen Faktor hat, es ist ein Hilfsmittel für bestimmte Dinge, sondern es ersetzt ja jetzt schon seit Jahren auch viele andere Berufe. Ich habe viele Artist-Freunde und die können halt nur hier auf den Messen, wenn sie ihre Originalzeichnungen verkaufen, noch überleben eigentlich. Aber so im Internet haben sie ja kaum noch eine Chance oder ihre Werke werden eingespeist, so wie unsere Stimmen jetzt auch eingespeist werden sollen und dann wird daraus was Neues kreiert und es ist nicht mehr nachverfolgbar, was ist davon von mir. Und das ist eben schade, weil ich möchte diesen Beruf noch ganz, ganz lange machen. Ich möchte weiterspielen. Ich möchte nicht meine Stimme als Sprachpaket verkaufen für irgendwas oder mein Schauspiel, sondern ich möchte das selber weitermachen. Ich möchte diesen Beruf weiter ausleben.
1: Es ist also wirklich mehr als nur Panikmache zu sagen, dass KI Jobverluste verursacht. Doch was können wir nun dagegen tun? Dass künstliche Intelligenzen immer mehr Raum in kreativen Bereichen annimmt. Sebastian vom Team Synchrocast erklärt, was man tun kann.
4: Ja, sagen wir mal speziell zum Thema KI, ne? Man kann halt die Sprecher und Sprecherinnen einfach nur unterstützen, wo es quasi geht, auf Social Media ihnen Reichweite geben, also diesen Sprecher und Sprecherinnen einfach Gehör verschaffen, damit die einfach gestärkt gegen die großen Player im Game, Amazon, Netflix, Disney, natürlich einfach besser ankommen können.
1: KI ist ein ziemlich revolutionäres Werkzeug, aber es sollte nicht so inflationär verwendet werden, wie es aktuell der Fall ist. Denn wenn Algorithmen entscheiden, was wir sehen, hören und fühlen, wie lange dauert es dann noch, bis wir verlernen, selbst zu entscheiden, was uns berührt?
0: Fragt Sarah Wehrens, die sich mit dem Thema KI im Bereich der Kunst und der Medien beschäftigt hat, hier am Beispiel von Synchronsprechern. Spannende Infos zum Thema gibt's übrigens auch im aktuellen Buch Künstliche Intelligenz vom Neurowissenschaftler Manfred Spitzer, der darin beschreibt, wie KI uns retten, wie sie uns aber auch bedrohen kann.

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2: Der heutige kuriose Feiertag ist mal wieder etwas ernster. Am 5. Mai ist in Deutschland der Tag des herzkranken Kindes. Ein Aktionstag, der bereits 1994 vom Bundesverband Herzkranke Kinder ins Leben gerufen wurde. Ziel ist es, auf die Situation von Kindern aufmerksam zu machen, die mit einem Herzfehler leben, und auf die Herausforderungen für ihre Familien. Denn tatsächlich kommt etwa jedes 100. Kind mit einem angeborenen Herzfehler zur Welt. Dank großer medizinischer Fortschritte haben sich die Chancen für diese Kinder in den letzten Jahrzehnten deutlich verbessert. Heute erreichen über 90% das Erwachsenenalter. Trotzdem bleibt die Erkrankung oft ein lebenslanger Begleiter mit regelmäßigen Kontrollen, Operationen und auch psychischen Belastungen. Der Aktionstag soll deshalb nicht nur informieren, sondern auch Solidarität zeigen, Forschung fördern und betroffene Familien vernetzen. Denn viele fühlen sich im Alltag noch immer zu wenig gesehen oder unterstützt. Heute erinnert daran, wie wichtig medizinischer Fortschritt, aber auch gesellschaftliche Unterstützung ist, damit betroffene Kinder ein möglichst normales Leben führen können. Schließlich ist der 5. Mai und damit Tag des herzkranken Kindes.

Um uns herum schwirren immer wichtige, aber auch deprimierende Nachrichten. Deshalb hören Sie jetzt die positiven Nachrichten der Woche. Die Schlagzeilen. Musikdolmetsching statt Exklusion. Mehr Schutz im Thema Sexualgewalt. Chippflicht für Fellnasen. Die Kunstform Deaf Performing macht Musik für gehörlose Menschen erlebbar. Dabei werden Songs live in Gebärdensprache übersetzt. Nicht nur der Text, sondern auch Rhythmus und Emotionen. Immer mehr Konzerte setzen auf solche Performances, sodass Musik inklusiver wird und ein breites Publikum erreicht. Ein Beispiel ist die gehörlose Performerin Cindy Klink, die Songs visuell interpretiert und damit zeigt, Musik kann man nicht nur hören, sondern auch sehen und fühlen. Das Europäische Parlament fordert ein einheitliches Sexualstrafrecht in der EU nach dem Prinzip nur Ja heißt Ja. Das bedeutet, Sex soll nur dann erlaubt sein, wenn eine klare, freiwillige Zustimmung vorliegt. Schweigen oder fehlender Widerstand sollen ausdrücklich nicht mehr als Einwilligung gelten. Resolution wurde mit großer Mehrheit angenommen und soll den Schutz von Opfern sexualisierter Gewalt verbessern. Jetzt ist die EU-Kommission gefordert, einen konkreten Gesetzesvorschlag vorzulegen. Das EU-Parlament will eine Chippflicht für Hunde und Katzen einführen. Künftig sollen alle Haustiere per Mikrochip registriert werden, um sie eindeutig identifizieren zu können. Ziel ist es vor allem, den illegalen Handel mit Tieren einzudämmen und den Tierschutz zu verbessern. Durch die Registrierung in nationalen Datenbanken können Tiere leichter ihren Besitzern zugeordnet werden. Das waren die positiven Nachrichten der Woche.

0: Weiter geht's mit unserer Kinozeit. Heute gibt's jede Menge Thriller. Der eine, der dreht sich um eine Psychiaterin, die selbst in Mordverdacht gerät. Und in einem anderen Thriller, da geht es um eine KI, die über Mord und Totschlag urteilt. Dennis Pumm, der stellt uns die Streifen einmal vor.
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2: Oh Scheiße! Du heiliger Zombie!
3: Upgrade.
4: Es geht um eine Patientin.
5: Sehr unterschiedliche Gefühle.
4: Dies ist schon die dritte Sitzung, die Sie unentschuldigt versäumen, Pola.
6: Der plötzliche Tod einer Patientin wirft Psychiaterin Lillian, verkörpert von Jodie Foster, völlig aus der Bahn. Im Film Paris Murder Mystery, die Tochter der Toten, macht ihr jetzt Vorwürfe.
4: Ich wusste nicht, dass ihre Mutter Suizid begangen hat.
5: Sie haben sie die Woche davor noch super fit gesehen und stellen sich gar keine Fragen?
7: Shit!
6: Der Fall lässt Lillian nun keine Ruhe mehr. Hat sie den seelischen Zustand der Frau falsch eingeschätzt oder wird hier ein Mord vertuscht?
4: Und ganz instinktiv würde ich sagen, es war ihre Tochter.
6: Die Psychiaterin wird zur Agentin. Sie geht auf Mörderjagd in Paris Murder Mystery.
8: Wolltest du deine Patientin ausnocken?
4: Das hat irgendeiner geändert.
9: Ihr Ehemann hat immer die Rezepte abgeholt.
4: Ich habe bei ihm einige kompromittierende Dinge gefunden.
8: Hast du seinen Müll durchwühlt?
4: Ja, das ist doch mein Beruf.
6: Ein teils ironischer Psychokrimi. Spannend gemacht. Und fürs Heimkino gibt's nun den Sci-Fi-Thriller Mercy.
10: Detective Raven. Ich bin Richterin Merdick. Sie sind in der großen Strafkammer von Mercy. Einem durch KI betriebenen juristischen System.
11: Ich sollte hier nicht sitzen. Ich habe das Mercy-Programm mitentwickelt.
10: Sie stehen heute vor diesem Gericht wegen des Mordes an Ihrer Frau.
6: Weil die Fälle von Mord und Totschlag in den Städten Überhand genommen haben, urteilt über die Täter nun eine Gerichts-KI. Chris Pratt landet in ihren Fängen.
10: Ihr Schuldenlevel muss unter die Schwelle von 92% fallen. Andernfalls werden Sie exekutiert. In exakt 90 Minuten.
6: Es beginnt ein Wettlauf gegen die Zeit.
12: Ich habe ihr nichts angetan.
10: Die kommunale Cloud der Stadt steht Ihnen zur Verfügung. Sie müssen Beweise finden, um sich selbst zu entlasten.
12: Ich muss rausfinden, wer meine Frau umgebracht hat.
13: Chris, das ist der klassische Mord aus Leidenschaft und alles spricht gegen dich.
10: Mr. Raven, Ihre Uhr tickt.
14: Gut, wow, danke dafür.
6: Mercy ist ein äußerst spannender Thriller der Oppenheimer-Produzenten über Chancen und Grenzen der KI. Die arbeitet zwar 100% faktenbasiert hier im Film, ist aber trotzdem angreifbar und manipulierbar.
12: Es ging nie um meine Frau. Es ging bloß um mich und dich.

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1: Words of Farewell zählen zu den deutschen Vertretern des melodischen und progressiven Death Metals. Seit ihrer Gründung hat die Band mehrere Studioalben veröffentlicht, die international für Aufsehen gesorgt haben. Nun gastieren sie mit ihren harten Metal-Riffs und anspruchsvollen Kompositionen am Samstag, den 9. Mai, in der Nordenhammer Jahnhalle. Unterstützt werden sie beim Konzert von den lokalen Matadoren Cry Out for Revenge aus Nordenham und der norddeutschen Band Maybe Tomorrow. Los geht's um 20 Uhr. Nicht ins Leben verliebt heißt die aktuelle Tour von Tapehead and Noni, die im weiten musikalischen Feld des Webs zu Hause sind und die sich in den letzten Jahren eine treue Zuhörerschar in Deutschland, Österreich oder der Schweiz erspielt haben. Am Sonntag, den 10. Mai, gastieren sie in der Lila Eule in Bremen. Start ist um 20 Uhr. Hinter Schlongonges steckt die Comedian Lisa Maria Fitz, die nun ihr erstes Bühnenprogramm präsentiert. Und zwar am Montag, den 11.05. im Kito Altes Packhaus in Bremen. Aus produktionstechnischen Gründen war der Auftritt vom 23.05. letzten Jahres auf den 11.05. diesen Jahres verlegt worden. Start ist um 20 Uhr. Im Bremer Metropoltheater kann man am Dienstag, den 12. Mai, die meistgebuchte Dire Straits Tribute Band Europas live erleben, die Dire Straits. Im Mittelpunkt steht natürlich der besondere Gitarrensound der Kultband. Und Frontmann Wolfgang Uhlig wird von vielen Fans als bester Mark Knopfler-Imitator überhaupt angesehen. Beginn des Konzertes ist um 20 Uhr. Ein großes Orchester, zwei Sessel, ein Gast und ein Moderator. Mehr braucht es nicht für die Reihe Meine Playlist, wo prominente Talkgäste, die Bremen geprägt haben oder die Bremen geprägt hat, anhand ihrer Lieblingsmusik vorgestellt werden. Diesmal steht die Biografie und die Musik vom bekannten Moderator Giovanni De Lorenzo im Mittelpunkt. Die Playlist wird dann am Mittwoch, den 13. Mai, live von den Bremer Philharmonikern in Halle 1 im Tabakquartier gespielt. Start der spannenden Veranstaltung ist um 19 Uhr. Wilhelmine zählt zu den ganz besonderen Stimmen des deutschsprachigen Pop. Aufgewachsen in einem besetzten Haus in Berlin, prägen ihre Songs ebenso ihre Offenheit und ihre Ehrlichkeit. Am Donnerstag, den 14. Mai, gastiert sie im Modernes in Bremen. Wer den mal kraftvollen, mal melancholischen Pop live erleben möchte, los geht's um 20 Uhr. The Movement stehen für eine charismatische und mitreißende Bühnenperformance und für Musik, die sowohl im Soul als auch im Punk verwurzelt ist. Am Freitag, den 15. Mai, gastieren sie in der Lila Eule in Bremen. Als Vorband sind die Blues-Rock'n'Roller The Backyard Band mit dabei. Los geht's auch hier um 20 Uhr.

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0: Moin Moin, schön, dass Sie wieder eingeschaltet haben zu einer neuen Ausgabe unseres Fair Talks an Land hier aus dem Weserschlösschen in Nordenham-Blexen, direkt am Fähranleger gelegen. Und das bei allerschönstem Wetter heute. Wir haben Gäste aus allen möglichen gesellschaftlichen Bereichen bei uns. Manchmal laden wir spontan jemanden ein, wenn das gerade mal klappt. Manchmal da hat das einen langen Vorlauf. Aus Politik, Gesellschaft, Kultur sind Menschen bei uns schon zu Gast gewesen an diesem Platz. Heute, da haben wir mal einen Gast sozusagen aus den eigenen Reihen uns hier an den Tisch geholt. Und das hat durchaus einen guten Grund, über den wir aber später noch mehr berichten. Sie wissen es, wir sind ein ganz kleines Team, ein Miniaturteam. Und unser Team wird immer ein bisschen erweitert, indem wir einmal im Jahr einen Bundesfreiwilligendienst hier anbieten. Und wir haben gesagt, das ist so eine gute Gelegenheit, mal unsere Bundesfreiwillige vorzustellen. Hallo Sarah.
1: Ja, hallo Thorsten. Ich freue mich, dass ich hier bin.
0: Ja, wir wollen dich mal ein bisschen vorstellen und deine Arbeit vorstellen. Vielleicht am Anfang für unsere Zuschauer, erzähl doch mal ganz kurz, wer du bist und wo du herkommst.
1: Ja, also ich bin Sarah und ich komme aus Eberswalde. Das ist eine Stadt in der Nähe von Berlin. Und ich habe letztes Jahr mein Abitur gemacht und habe mich dann dazu entschieden, nach dem Abitur einen Freiwilligendienst bzw. ja, ein FSJ zu machen, so nennt man es ja auch. Und ich bin dann über die Stelle hier gestolpert online und habe mich beworben. Und dann bin ich hier irgendwie gelandet, wohne in Bremerhaven, arbeite hier in Nordenham und ja.
0: Frage gleich. Warum hast du dich entschieden, nach der Schule mit einem das nächste Jahr erstmal ein FSJ Kultur zu machen?
1: Ja, also ich muss sagen, ich glaube, das geht vielen so, dass man in der Schulzeit, in der Abi-Zeit kurz vor Ende noch relativ ratlos ist. Also es gibt natürlich Leute, die haben sich schon entschieden, aber ich war eine der Menschen, die nicht so richtig wussten, wo eigentlich hin mit sich. Und ich weiß aber trotzdem, für welche Richtung ich mich interessiere. Ich interessiere mich sehr für Medien und Mediengestaltung. Und das war dann sozusagen die perfekte Möglichkeit, weil es gibt so viele Kulturangebote hier in ganz Deutschland und es gab so viel Auswahl.

0: darauf gestoßen? Wie läuft so ein Prozess denn überhaupt ab? Oder ist das untereinander, dass man mit Freundin, Freund kommuniziert und guckt, Mensch, das gibt's doch auch. Vielleicht hat da auch schon jemand Erfahrung gemacht, der älter ist. Wie war das bei dir?
1: Also es gibt auf jeden Fall auch Informationen. Also bei mir in der Schule war es so, dass wir eine Frau hatten von der Agentur für Arbeit oder vom Jobcenter, die quasi in die Schule kam und uns aufgeklärt hat über Ausbildung und Studium und auch diese FSJs erwähnt hatte. Da war das aber noch nicht so auf meinem Radar irgendwie, muss ich sagen. Da war ich sehr gesetzt auf ein Auslandsjahr, was ich dann nicht gemacht habe natürlich. Ich bin ja jetzt hier.
0: Und das uns sehr freut.
1: Ja. Und ich bin dann auf den Freiwilligendienst bzw. auf diese Seite gestoßen, weil meine Mutter tatsächlich daran gedacht hat. Die war nach ihrer Schulzeit tatsächlich im Ausland, aber sie kannte das von Bekannten und hatte mich dann darauf gebracht. Und dann bin ich auf die Seite gestoßen und war relativ schnell begeistert, sage ich mal, und habe mich dann sofort beworben. Also so bin ich darauf gekommen.
0: Nun gibt es da ja ganz viele Stellen, auf die man sich da dann eben mal bewerben kann, auf ganz viele verschiedene kulturelle Einrichtungen, gemeinnützige Einrichtungen, ob Theater, ob Kulturzentrum. Hier in Nordenham gibt es ja auch einige FSJ-Stellen, es gibt die Jahnhalle und es gibt eben halt auch den kleinen Bürgersender. Was hat dich dazu bewogen, dann wirklich dich für uns zu entscheiden?
1: Ja, also so zum Hintergrund, ich habe ganz lange in meinem Leben Theater gespielt, mittlerweile 12 Jahre, glaube ich, oder 13 Jahre waren das dann am Ende.
0: Dann wäre ja ein Theater eigentlich auch naheliegend gewesen.
1: Genau, und das war auch mein erster Gedanke, aber je mehr ich darüber nachgedacht habe, desto mehr dachte ich mir, eigentlich will ich da so ein bisschen raus. Also ich habe das jetzt so lange gemacht, dass ich mal was Neues brauche und so ein bisschen eine Herausforderung. Und natürlich hätte ich dann auch in ein Museum gehen können, das wäre bestimmt auch total faszinierend. Aber ich wollte halt wirklich was mit einer Herausforderung. Und dann dachte ich irgendwie, Radio, Fernsehen, das ist doch mal was wo man richtig was können muss, was zeigen muss. Und ich wusste auch, dass ich jetzt nicht zu schüchtern bin, um mal irgendwie einen Beitrag zu sprechen oder jetzt hier zu sitzen. Und deswegen dachte ich, das wäre eigentlich die perfekte Möglichkeit für mich, sozusagen das mal so ein bisschen zu zeigen und diese Fähigkeiten auszubauen. Und deswegen habe ich mich dann für den Bufti hier entschieden.
0: Und es ist ja durchaus, mein Eberswalde ist auch nicht der Nabel der Welt, ist auch keine Riesenstadt, aber du bist relativ dicht an einer richtig großen Stadt dann auch dran. Wie war die Umstellung von Eberswalde dann hier in den hohen Norden zu kommen, nach Nordenham zu kommen, beziehungsweise dann nach Bremerhaven zu kommen? Wie war dieser Prozess für dich?
1: Es war sehr turbulent, sag ich mal, die Umstellung. Also es ist schon sehr anders, muss ich sagen. Es ist, also Eberswalde ist halt doch sehr, sag ich jetzt mal, sehr Osten. Und hier ist halt ganz andere Atmosphäre, finde ich. Und ja, ich hatte so ein paar Startschwierigkeiten gesundheitsbedingt bei mir. Und das hat dann natürlich noch dazu beigetragen. Und an sich war es aber auch irgendwie relativ einfach, sag ich mal, so in dieses neue Kapitel zu starten, weil ich wusste, was mich hier erwartet, so ein bisschen mit neue Stadt, eigenständig. Ich habe mich darauf natürlich schon eingestellt gehabt. Und ja, es war halt nur dieser Teil, du musst jetzt für dich selber sorgen, du hast jetzt diese Arbeit, die du machen musst und machen möchtest, dass man sich da so ein bisschen dran gewöhnen muss. Aber ja, also es war so ein bisschen von beiden, würde ich sagen. Mhm. Es war herausfordernd, aber gleichzeitig war es auch irgendwie passend, passig.
0: Und es gibt ja viele, die in FSJ Kultur oder im Bundesfreiwilligendienst machen. Das wird über die LKJ organisiert. Und da werden vor allen Dingen auch für alle Teilnehmer, man könnte ja auch ein Praktikum machen. Bei uns kann man ja auch mal ein Jahrespraktikum machen. Aber dann ist man eben halt hier im Sender. Macht im Grunde genommen dann die Arbeit, die du jetzt auch als Bufti machst. Ja. Aber da gibt es ja auch noch ein großes Seminarprogramm. Mhm. Was macht man da so in den Seminaren, die ihr regelmäßig veranstaltet mit anderen, die irgendwo anders ihre FSJ-Kultur machen?
1: Ja, also ich muss

0: sagen, die Seminare sind wirklich, die zeichnen dieses Jahr noch mal ganz anders aus. Also die machen noch so viel auswendig. Man kann sich gut mit anderen verbinden und connecten und es gibt total viele schöne Angebote für einen, die auch die eigene Kreativität fördern und einen auch noch mal so ein bisschen mehr ja, über die Arbeit, die man eigentlich macht, nachdenken lässt. Also ich war leider beim Einstiegsseminar nicht dabei, aber jetzt beim Zwischenseminar gab es so ganz unterschiedliche Workshops und ganz unterschiedliches Morgenprogramm, wo man auch immer so ein bisschen reflektiert hat über die Arbeit und über ja, das, was man eigentlich erreichen will. Und es hilft einfach total, also für mich hat es sehr geholfen, einen so ein bisschen klarer im Kopf zu strukturieren und einfach Spaß zu haben. Und ja, also es gibt zum Beispiel jetzt beim letzten Seminar gab es dann drei unterschiedliche Workshops, die man machen konnte. Das war Fotografie, Upcycling und Töpfern. Also total unterschiedlich, aber total spaßig eben. Und ja, man hatte einfach eine gute Zeit.
1: Wie groß ist die Gruppe dann jeweils, wenn ihr wenn ihr euch zu den Seminaren trefft?
0: Also es sind ja relativ viele Gruppen mit jeweils immer so, oh, ich weiß leider nicht die genaue Zahl, aber ich glaube so zwischen 20 und 30 Leuten. Also es ist schon eine ganze Menge. Es ist schon eine ganz, ganz schöne große Gruppe. Es fühlt sich so ein bisschen an wie so eine Klasse, ehrlich gesagt. Also ja, man trifft
1: Entstehen
0: sich
1: da
0: halt.
1: auch Freundschaften oder so, dass man sich mit Leuten auch so mal auseinandersetzt oder
0: Definitiv.
1: austauscht über die einzelnen, ja, über die einzelnen Einsatzgebiete und so?
0: Definitiv. Also wenn nicht auf den Seminaren, dann auch außerhalb. Natürlich ist der, also sieht man sich am häufigsten auf den
1: Ja,
0: Seminaren.
1: klar.
0: Nicht jeder trifft sich jetzt außerhalb. Aber es gibt auch schon Freundschaften, die dadurch entstanden sind bei mir und oder gerade noch am Entstehen sind, sage ich mal. Ja, es ist einfach so, man kann total gut, also man versteht einander, also man versteht sich halt relativ gut, weil man halt dasselbe gerade erlebt. Du bist in einem Bundesfreiwilligendienst, du bist in was, in einer neuen Struktur und du machst ein Projekt, darüber kann man sich auch immer austauschen und ja, da versteht man sich halt einfach ganz gut und ja.
1: Ja, du hast gerade schon die Projektarbeit angesprochen. Es ist ja zum einen, dass ihr in, ja, ob das Theater ist, ob das Jugendzentrum ist oder bei uns eben bei Radio Weser TV, da gibt es eben mal halt so Routinearbeiten, die man dann eben halt mitmacht, mal im Team, mal eher dann alleine. Aber ihr habt auch immer die Aufgabe, bekommt ihr euch ein eigenes Projekt auszudenken. Was ist das für ein Projekt, um das du dich kümmerst?
0: Ja, also ich habe tatsächlich relativ früh mein Projekt gefunden. Das war, also ich mache ein Projekt über Emotionen. Ich mache eine Reihe über verschiedene Emotionen, in der ich mit Experten spreche und meine eigene Recherche präsentiere und auch Musik einspiele, die ich persönlich halt extra dafür rausgesucht habe, die ich finde, die dazu passt. Genau, das ist tatsächlich, also das ist, da bin ich drauf gekommen, weil ich tatsächlich von Alles steht Kopf, ich weiß nicht, ob du den Film kennst, Alles steht Kopf 2 kam mir auch raus, da habe ich eines Nachts von geträumt und am nächsten Morgen dachte ich mir, ach, darüber könnte man eigentlich auch mal sprechen im Radio. Und ja, seitdem habe ich mich dafür entschieden und arbeite gerade an meinem dritten Beitrag dafür. Also ich mache das quasi als Reihe über jetzt den ganzen Bundesfreiwilligendienst. Und ja, ich bin noch immer sehr zufrieden damit, dass ich mir das so ausgesucht habe. Also es macht total Spaß, auch diese Expertenmeinung vor allem. Also ich hatte in meiner ersten Folge habe ich eine Straßenumfrage gemacht, was auch sehr viel Überwindung gekostet hat, aber gleichzeitig auch sich sehr gut angefühlt hat, als man es dann geschafft hat, sage ich mal. Und jetzt bei meiner zweiten Ausgabe habe ich mit einer Psychologin gesprochen, was ich total interessant fand. Genau, und jetzt suche ich gerade noch nach einem Gesprächspartner für meinen dritten Beitrag. Ich habe schon Podcasts kontaktiert, auch wieder Psychologen und warte da gerade noch auf Rückmeldung.
1: Und was wird das dritte Thema sein?
0: Das dritte Thema ist tatsächlich Angst. Es ist jetzt nicht so super positiv natürlich, aber man muss sich auch bewusst sein, nicht alle Emotionen sind
1: Emotionen
0: positiv.
1: sind nicht alle positiv.
0: Genau. Und ich finde, es ist es wert, darüber zu sprechen, weil es ist einfach, naja, eine Emotion, die jeder mal erlebt oder erlebt hat. Und es ist sehr, sehr, sehr tiefgründig, finde ich. Also es hat sehr viele unterschiedliche Etappen, so Angst. Also was ist das? Nicht nur hat man Angst vor irgendwelchen gefährlichen Dingen. Man schaut sich auch Horrorfilme an und hat da ja auch Angst, aber es macht einem auch irgendwie Spaß. Also das finde ich total interessant.
1: Oder Zukunftsängste. Oder gerade die derzeitige gesellschaftliche Situation, die sehr herausfordernd ist, die auch vielen Menschen Angst macht. Ein spannendes Thema. Ich habe ja auch deine ersten beiden Beiträge gehört, die ich sehr toll fand und die natürlich für uns auch ein zusätzlicher Content fürs Programm sind. Das heißt, du hast auch ja bewusst ein Projekt ausgewählt, was du hier bei uns, bei Radio Weser TV, eben halt gut umsetzen kannst, wo du eben halt auch die Medien, die dir zur Verfügung stehen, auswählst sozusagen, ja, oder die nutzt. Und nicht nur, dass du, kommen wir gleich auf deine Tagesarbeit ein bisschen zu sprechen, aber du hast jetzt auch gesagt, du willst eigentlich alle Bereiche mal ausprobieren. Deshalb sitzt du nicht nur hier als Gast, sondern möglicherweise, das ist zumindest im Hinterkopf auch so ein bisschen entstanden bei dir, würdest du auch gerne mal Gastgeberin hier sein.
0: Definitiv. Also ich finde, Fernsehen ist ein total spannender und toller Bereich. Und ich kann mir definitiv vorstellen, dass ich hier auch mal in deiner Position sitze. Ja, ich wollte tatsächlich schon länger mal so vor der Kamera stehen. Wie gesagt, ich habe ja schon erzählt, ich habe Theater gemacht. Da stehst du auf einer Bühne, das ist natürlich ähnlich, aber doch irgendwo auch anders. Und ja, ich freue mich, wenn das hoffentlich demnächst dann klappt. Ich habe auch schon so ein paar Interviewpartner im Kopf, muss natürlich dann auch zeitlich, terminlich passen, genau. Aber ja, da freue ich mich schon sehr drauf.
1: Wenn da draußen also jemand ist, der gerne Gast sein möchte oder was zu erzählen hat und sich nicht von mir interviewen lassen möchte, sondern mal von einer charmanten jungen Dame, dann können Sie sich gerne und ganz vertrauensvoll an Ihren Bürgersender wenden. Ja, da sind wir auch sehr gespannt drauf, freuen uns auch sehr darauf, wenn hier mal ein anderes Gesicht sitzt und die Menschen interviewt. Aber wie sieht sonst so deine Beschäftigung aus? Weil wir sind, ich habe es eingangs gesagt, natürlich ein besonderer Sender. Nicht nur, dass wir eben halt vereinsgetragen sind, werbelos und all das, was man eben halt nachlesen kann, sondern wir sind eben halt auch ja ein, ich sag mal, wir sind so ein Miniaturteam. Wir sind eben halt sehr, sehr klein und man ist sehr schnell, so wie du jetzt, auf dich alleine zurückgeworfen. Ja. Man muss sehr schnell relativ eigenständig arbeiten. Wie war das für dich, diesen Schritt zu gehen? Ich weiß, dass du das jetzt wunderbar hinbekommst, das kann ich den Zuschauerinnen und Zuschauern verraten, aber wie war der Weg dahin? Wie einfach und schwer war das?
0: Also ich muss sagen, am Anfang war der Weg schon relativ beschwerlich, weil natürlich wusste ich, was mich erwartet, aber es ist doch immer was anderes, das zu hören und das dann zu leben. Ich würde sagen, dass ich mich schon selbst organisieren kann, aber ich bin auch nicht immer super motiviert, sage ich mal. Und ich kann mich noch sehr gut an die Corona-Pandemie erinnern und da war ich wirklich, also es hat natürlich Spaß gemacht, in der Schulzeit zu Hause zu sein den ganzen Tag, aber ich muss sagen, ich habe mich dann auch gefreut, als ich wieder im Unterricht saß. Und deswegen Homeoffice und ich haben so ein bisschen so eine komplizierte Beziehung, würde ich mal sagen. Also es hat so seine positiven und negativen Seiten. Und damit musste ich mich halt erstmal arrangieren mit Homeoffice. Das liegt natürlich jetzt auch daran, dass wenn ich in Bremerhaven wohne, ich kann nicht jeden Tag hier nach Norden Hamm. Das ist einfach mit der Fähre und dem Bus, es funktioniert leider nicht so gut. Aber nach einer Weile habe ich es dann irgendwie doch hinbekommen, Gott sei Dank, wie du ja schon sagtest, dass ich mich einfach selbst organisiere und ich weiß, dass ich, wenn ich mich für Themen interessiere, kann ich es einfach machen und dann kann ich sie auf den Tisch legen und dann hörst du dir das an und gibst mir Feedback. Und ja, ich musste halt erstmal in diesen Rhythmus kommen, ich musste erstmal ankommen und das hat wirklich eine Weile bei mir gedauert, aber ich glaube, das ist auch was Individuelles.
1: Ja. Und wie ist so das Zusammenarbeiten? Natürlich ist ein Bürgersender. Das heißt, wir haben einerseits dieses Programm, was du schon gerade beschrieben hast, was du auch im Homeoffice mal machen kannst, wo du zu Hause recherchieren kannst oder zu Hause an Beiträgen arbeiten kannst oder für deine Serie arbeiten kannst. Aber es ist natürlich auch notwendig, dann im Sender zu sein und zum Beispiel Nutzerinnen und Nutzerbetreuung zu machen, was eben halt auch dazu gehört. Wie ist da der Kontakt so zu den Nutzerinnen und Nutzern, die ja immer dann ganz unterschiedlich sind?
0: Ja, also das muss ich sagen, finde ich auch, ist total spannend. Und das finde ich auch so cool am Sender, dass eben auch alle möglichen Bürger einfach in den Sender kommen können und so ihre Geschichten erzählen, ihre Sachen machen. Also ob es jetzt ein Keno ist, der seine eigene Sendung macht und mit dem ich dann auch immer mal quatschen kann. Der hat mir auch immer viel zu erzählen. Oder ein Jens, der seine Literatursendung macht, Jens Wohlkopf, und mit dem ich dann auch mich ganz nett unterhalte und der auch immer wirklich faszinierende Geschichten mitbringt und interessante Geschichten und eigene handgepickte Musik. Also ich finde das total, ja, total was Schönes, muss ich sagen. Das gefällt mir richtig gut am Sender. Und ja, doch. Das ist einfach so, weiß ich nicht, das zeichnet das Ganze auch mal anders aus. Also es ist halt diese Alleinearbeit, wie du ja schon angesprochen hast, aber dass man dann doch auch in den Kontakt mit anderen gehen kann, das freut mich sehr.
1: Ja, dieser Kontakt mit anderen ist natürlich auch dann ausgesprochen wichtig. Du hast schon gesagt, für dein Projekt hast du ja Autostraßenumfrage gemacht. Sowas gehört ja eben halt auch gerade dazu, wie ich sehe, das Aufnahmegerät zu schnappen und auf Stimmenfang zu gehen, sozusagen als Reporter oder Reporterin unterwegs zu sein. Du hast gesagt, am Anfang hat es Überwindung gekostet. Wie wäre es jetzt, wenn ich jetzt heute sagen würde, so, du machst morgen eine Straßenumfrage zu dem und dem Thema. Wäre es nach wie vor mit so einer Nervosität behaftet oder wird mir jetzt ein größeres Selbstbewusstsein da?
0: Also natürlich ist man immer ein bisschen nervös, sag ich mal, wenn man jetzt noch nicht lange in diesem Beruf ist. Aber es ist auf jeden Fall einfacher geworden. Weil dadurch, dass ich halt auch viele Leute kontaktiere oder halt viele Leute anspreche und dann ab und zu halt auch mal abgelehnt werde, sinkt für mich so diese Hemmschwelle, weil ich denke mir auch, was ist das Schlimmste, was passieren kann, wenn ich jemanden anspreche? Das Schlimmste ist, die Person sagt, sie hat keine Lust und sie geht
1: weiter. Die meisten sagen keine Zeit, oh, ich habe es ganz eilig.
0: Ja, genau.
1: Und dann siehst du, wie er zwei Meter später dann doch irgendwo stehen bleibt und dann doch die Zeit hat.
0: Genau. Aber
1: da muss man sich dann gewöhnen, ja.
0: Ja, genau, da gewöhnt man sich dann dran und dann denke ich mir, ja, das ist das Schlimmste, was passieren kann, sage ich mal. Eigentlich ist es ja gar nicht so was Großes. Also es würde mir auf jeden Fall einfacher fallen, jetzt Leute anzusprechen. Ich weiß noch wirklich, als ich das erste Mal für meinen ersten Beitrag, ich war auf dem Weihnachtsmarkt unterwegs und ich musste mich wirklich zusammenreißen und ich habe immer die Leute beobachtet und mir gedacht, na, wen könnte ich jetzt fragen? Wer sieht jetzt gerade nicht so aus, als hätte er es irgendwie eilig, oder wer sieht so aus, als wäre er ganz nett und hatte auch Lust drauf? Und dementsprechend muss ich auch sagen, zu dem Zeitpunkt, ich hatte dann auch nicht so viele Leute gefragt, weil diese Hemmschwelle war einfach bei mir noch zu hoch. Jetzt ist das definitiv einfacher geworden.
1: Was würdest du denn sagen, was hast du jetzt in dieser Zeit, wo du da bist, schon jetzt mal unabhängig von dem Handwerklichen wirklich gelernt? Und was kannst du schon jetzt sagen, was wirst du mitnehmen aus dieser Zeit?
0: Ja, also ich kann auf jeden Fall sagen, dass ich, wie jetzt gerade schon angesprochen, Selbstbewusstsein gelernt habe und mich viel mehr Sachen traue. Also das ist schon mal ein großer, großer Punkt, finde ich. Mhm. Und ich habe auch gelernt, wie ich mit unterschiedlichen Medien umgehen kann. Also ich habe zum Beispiel angefangen, eine Kameraschulung zu machen. Da werde ich auf jeden Fall auch was von mitnehmen. Und ich habe mich mit unterschiedlichen Beitragsformaten befasst. Und ja, also ja, für mich ist eigentlich das Wichtigste wirklich diese Eigenständigkeit, die ich auch gelernt habe. Also wirklich Projekte zu machen und sie auch durchzuziehen und auch so zu arbeiten, weil ich das gerne schaffen möchte, weil ich das gerne machen möchte. Das ist einer der wichtigsten Punkte, finde ich, weil das ist auch sehr, sehr relevant für spätere Leben, würde ich sagen, dass du halt Sachen machst, weil sie dir Spaß machen, weil sie dich interessieren. Und ja, das sind so die Hauptpunkte, würde ich sagen. Ja.
1: Würdest du die Entscheidung nochmal wieder so fällen, nach dem Abi einen Freiwilligendienst zu machen? Oder hast du dir zwischendurch mal gedacht, hätte ich mal doch mich anders entschieden und hätte jetzt studiert oder mein Auslandsjahr, was auch auf dem Plan stand? Oder sagst du, nee, das war schon genau die richtige Entscheidung?
0: Also ich muss sagen, Studium würde ich immer noch, finde ich immer noch, passt nicht ganz für mich jetzt nach dem Abi oder hätte nicht ganz gepasst für mich nach dem Abi direkt. So, ich finde fast, also ich habe schon gesagt, vielen Leuten geht es so, dass nach der Schule direkt ins Studium, finde ich fast sogar ein bisschen kritisch, weil du hast nochmal einen ganz anderen Blick auf Dinge, wenn du so ein Jahr was anderes gemacht hast, ob es nun ein Freiwilligendienst ist oder ein Auslandsjahr oder was auch immer. Es sei denn, man ist jetzt wirklich so richtig entschieden. Für mich persönlich, wie gesagt, Studium nicht. Auslandsjahr denke ich natürlich doch manchmal drüber nach. Ich möchte auch unbedingt noch mal irgendwann jetzt ins Ausland nach dem Freiwilligendienst, vielleicht nach dem Studium. Ich glaube aber schon, dass es der richtige Schritt für mich war, der Freiwilligendienst, weil ich bin zwar weg von zu Hause, ich bin ja umgezogen, ja, wie gesagt, aber ich bin noch nicht zu weit weg, wie es im Ausland wäre. Und ich lerne Eigenständigkeit, aber ich habe immer noch ein Sicherheitsnetz, meine Familie um mich herum. Und im Ausland hast du das halt weniger. Also es ist doch ein bisschen so, schwieriger, sage ich mal. Und deswegen glaube ich, dass es doch die richtige Entscheidung war, ja.
1: Sehr schön. Kannst du also den jüngeren Zuschauerinnen und Zuschauern also raten, einen Bundesfreiwilligendienst oder ein freiwilliges soziales Jahr zu machen?
0: Definitiv. Also ich habe jetzt schon sehr viel geschwärmt, sag ich mal. Man lernt total viel. Wie gesagt, für mich ist dieser Punkt, diese Eigenständigkeit, nicht nur im Arbeitsleben, sondern auch wirklich im eigenständig für sich sorgen. Es sei denn, man lebt jetzt noch zu Hause. Aber auch da bist du, also es ist ja doch was anderes als in der Schulzeit. Dieses, du gehst auf Arbeit, du machst deine Arbeit, du kaufst vielleicht auch für dich selber ein oder so. Also es bringt einem unglaublich viel bei, so ein Jahr. Und deswegen, ich kann es nur jedem ans Herz legen, weil, ja, es ist einfach eine tolle Erfahrung.
1: Schöneres Schlusswort kann es ja eigentlich gar nicht geben. Und wir können sagen, wir machen das ja auch schon, wir bieten das schon seit vielen, vielen Jahren an und haben eigentlich fast immer gute bis sehr gute Erfahrungen gemacht. Wir haben ja auch mit unserer Finja, die unsere Nachrichten nach wie vor schreibt, eine Kandidatin, die seit vielen Jahren weiterhin für uns als Solidarkraft tätig ist. Also wer sich hier nochmal für ein freiwilliges soziales Jahr oder auch für ein längeres Praktikum interessierte, dürfen sich gerne bei uns melden oder unseren Kontakt weiterreichen. Sarah, ich bedanke mich bei dir. Du hast gesagt, du hättest möglicherweise gar nicht so viel zu erzählen für eine ganze Sendung. Das hat jetzt wunderbar gepasst, wenn ich auf unsere Zeit gucke. Ich bedanke mich.
0: Danke.
1: Und ich freue mich schon darauf, wenn du deinen ersten Gast an diesem Tisch begrüßt. Und die sind dann hoffentlich genauso dabei, wie sie jetzt dabei waren und wie sie in der nächsten Woche wieder dabei sind, wenn es wieder heißt Fair Talk an Land. Gespräche aus dem Weserschlösschen. Danke fürs Einschalten. Bis nächste Woche.

uns herum schwirren immer wichtige, aber auch deprimierende Nachrichten. Deshalb hören Sie jetzt die positiven Nachrichten der Woche. Die Schlagzeilen. Musikdolmetsching statt Exklusion. Mehr Schutz im Thema Sexualgewalt. Chippflicht für Fellnasen. Die Kunstform Deaf Performing macht Musik für gehörlose Menschen erlebbar. Dabei werden Songs live in Gebärdensprache übersetzt. Nicht nur der Text, sondern auch Rhythmus und Emotionen. Immer mehr Konzerte setzen auf solche Performances, sodass Musik inklusiver wird und ein breites Publikum erreicht. Ein Beispiel ist die gehörlose Performerin Cindy Klink, die Songs visuell interpretiert und damit zeigt, Musik kann man nicht nur hören, sondern auch sehen und fühlen. Das Europäische Parlament fordert ein einheitliches Sexualstrafrecht in der EU nach dem Prinzip nur Ja heißt Ja. Das bedeutet, Sex soll nur dann erlaubt sein, wenn eine klare, freiwillige Zustimmung vorliegt. Schweigen oder fehlender Widerstand sollen ausdrücklich nicht mehr als Einwilligung gelten. Die Resolution wurde mit großer Mehrheit angenommen und soll den Schutz von Opfern sexualisierter Gewalt verbessern. Jetzt ist die EU-Kommission gefordert, einen konkreten Gesetzesvorschlag vorzulegen. Das EU-Parlament will eine Chippflicht für Hunde und Katzen einführen. Künftig sollen alle Haustiere per Mikrochip registriert werden, um sie eindeutig identifizieren zu können. Ziel ist es vor allem, den illegalen Handel mit Tieren einzudämmen und den Tierschutz zu verbessern. Durch die Registrierung in nationalen Datenbanken können Tiere leichter ihren Besitzern zugeordnet werden. Das waren die positiven Nachrichten der Woche.

0: Und weiter geht's mit unserer Kinozeit. Heute gibt's jede Menge Thriller. Der eine, der dreht sich um eine Psychiaterin, die selbst in Mordverdacht gerät. Und in einem anderen Thriller, da geht es um eine KI, die über Mord und Totschlag urteilt. Dennis Pumm, der stellt uns die Streifen einmal vor.
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2: Oh Scheiße! Du heiliger Zombie!
3: Upgrade.
4: Es geht um eine Patientin.
5: Sehr unterschiedliche.
4: Dies ist schon die dritte Sitzung, die Sie unentschuldigt versäumen, Pola.
6: Der plötzliche Tod einer Patientin wirft Psychiaterin Lillian, verkörpert von Jodie Foster, völlig aus der Bahn. Im Film Paris Murder Mystery, die Tochter der Toten, macht ihr jetzt Vorwürfe.
4: Ich wusste nicht, dass ihre Mutter Suizid begangen hat.
5: Sie haben sie die Woche davor noch super fit gesehen und stellen sich gar keine Fragen?
6: Der Fall lässt Lillian nun keine Ruhe mehr. Hat sie den seelischen Zustand der Frau falsch eingeschätzt oder wird hier ein Mord vertuscht?
4: Und ganz instinktiv würde ich sagen, es war ihre Tochter.
6: Die Psychiaterin wird zur Agentin. Sie geht auf Mörderjagd in Paris Murder Mystery.
7: Wolltest du deine Patientin ausnocken?
4: Das hat irgendeiner geändert.
8: Ihr Ehemann hat immer die Rezepte abgeholt.
4: Ich habe bei ihm einige kompromittierende Dinge gefunden.
7: Hast du seinen Müll durchwühlt?
4: Ja, das ist doch mein Beruf.
6: Ein teils ironischer Psychokrimi, spannend gemacht. Und fürs Heimkino gibt's nun den Sci-Fi-Thriller Mercy.
9: Detective Raven, ich bin Richterin Merdick. Sie sind in der großen Strafkammer von Mercy. Einem durch KI betriebenen juristischen System.
10: Ich sollte hier nicht sitzen. Ich habe das Mercy-Programm mitentwickelt.
9: Sie stehen heute vor diesem Gericht wegen des Mordes an Ihrer Frau.
6: Weil die Fälle von Mord und Totschlag in den Städten Überhand genommen haben, urteilt über die Täter nun eine Gerichts-KI. Chris Pratt landet in ihren Fängen.
9: Ihr Schuldlevel muss unter die Schwelle von 92% fallen. Andernfalls werden Sie exekutiert. In exakt 90 Minuten.
6: Es beginnt ein Wettlauf gegen die Zeit.
11: Ich habe ihr nichts angetan.
9: Die kommunale Cloud der Stadt steht Ihnen zur Verfügung. Sie müssen Beweise finden, um sich selbst zu entlasten.
11: Ich muss rausfinden, wer meine Frau umgebracht hat.
12: Chris, das ist der klassische Mord aus Leidenschaft und alles spricht gegen dich.
9: Mr. Raven, Ihre Uhr tickt.
13: Gut, wow, danke dafür.
6: Mercy ist ein äußerst spannender Thriller der Oppenheimer-Produzenten über Chancen und Grenzen der KI. Die arbeitet zwar 100% faktenbasiert hier im Film, ist aber trotzdem angreifbar und manipulierbar.
11: Es ging nie um meine Frau. Es ging bloß um mich und dich.
14: Nossa!

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1: Absolute Empfehlung für alle, die keine schwachen Nerven haben und keinen Schlaf brauchen. So beschreibt eine Kritik die Thriller der Schwedin Tina N. Martin, von der nun ihr neuester Spannungsstreich in den Handel kommt. In Sturmschreie geht es um eine stark verstümmelte Leiche, die in einem Fluss gefunden wird und die Kommissarin Idun Lind und ihr Team vor große Probleme stellen. Denn beim Verstorbenen handelt es sich um einen Geflüchteten, der in einem nahegelegenen Abschiebelager untergebracht war. Aber er hat schließlich eine Aufenthaltsgenehmigung erhalten. Musste er etwa deshalb sterben? Idun und ihr Kollege Kalle Brandt stoßen bei ihren Ermittlungen auf eisiges Schweigen. Gleichzeitig gibt es einen anderen Erzählstrang, denn es geht um die Teenagerin Nadira, die versucht, aus dem kriegsgebeutelten Syrien zu entkommen. Auf ihrer gefährlichen Reise, auf die sie sich begibt, da kann sie niemandem so recht trauen. Ein wieder einmal brandaktueller Fall, der von Anfang bis Ende spannend erzählt ist und die Frage aufwirft, wie viel eigentlich ein Leben wert ist. Nicht nur die Fans der Reihe dürfte der neue Fall begeistern, denn das Buch funktioniert auch, wenn man die ersten Fälle von Kommissarin Lind noch nicht kennt. Spätestens nach diesem Fall möchten aber sicherlich viele Leserinnen und Leser auch die ersten Fälle der Kommissarin kennenlernen. Sturmschreie, der vierte Band der Reihe, ist gerade bei Blanc Vallée herausgekommen.

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1: Words of Farewell zählen zu den deutschen Vertretern des melodischen und progressiven Death Metals. Seit ihrer Gründung hat die Band mehrere Studioalben veröffentlicht, die international für Aufsehen gesorgt haben. Nun gastieren sie mit ihren harten Metal-Riffs und anspruchsvollen Kompositionen am Samstag, den 9. Mai, in der Nordenhammer Jahnhalle. Unterstützt werden sie beim Konzert von den lokalen Matadoren Cry Out for Revenge aus Nordenham und der norddeutschen Band Maybe Two. Tomorrow. Los geht's um 20 Uhr. Nicht ins Leben verliebt heißt die aktuelle Tour von Tapehead and Noni, die im weiten musikalischen Feld des Webs zu Hause sind und die sich in den letzten Jahren eine treue Zuhörerschar in Deutschland, Österreich oder der Schweiz erspielt haben. Am Sonntag, den 10. Mai, gastieren sie in der Lieder Eule in Bremen. Start ist um 20 Uhr. Hinter Schlongonges steckt die Comedian Lisa Maria Fitz, die nun ihr erstes Bühnenprogramm präsentiert. Und zwar am Montag, den 11.05. im Kito Altes Packhaus in Bremen. Aus produktionstechnischen Gründen war der Auftritt vom 23.05. letzten Jahres auf den 11.05. diesen Jahres verlegt worden. Start ist um 20 Uhr. Im Bremer Metropoltheater kann man am Dienstag, den 12. Mai, die meistgebuchte Dire Straits Tribute Band Europas live erleben, die Dire Straits. Im Mittelpunkt steht natürlich der besondere Gitarrensound der Kultband. Und Frontmann Wolfgang Uhlig wird von vielen Fans als bester Mark Knopfler-Imitator überhaupt angesehen. Beginn des Konzertes ist um 20 Uhr. Ein großes Orchester, zwei Sessel, ein Gast und ein Moderator. Mehr braucht es nicht für die Reihe Meine Playlist, wo prominente Talkgäste, die Bremen geprägt haben oder die Bremen geprägt hat, anhand ihrer Lieblingsmusik vorgestellt werden. Diesmal steht die Biografie und die Musik vom bekannten Moderator Giovanni De Lorenzo im Mittelpunkt. Die Playlist wird dann am Mittwoch, den 13. Mai, live von den Bremer Philharmonikern in Halle 1 im Tabakquartier gespielt. Start der spannenden Veranstaltung ist um 19 Uhr. Wilhelmine zählt zu den ganz besonderen Stimmen des deutschsprachigen Pop. Aufgewachsen in einem besetzten Haus in Berlin, prägen ihre Songs ebenso ihre Offenheit und ihre Ehrlichkeit. Am Donnerstag, den 14. Mai, gastiert sie im Modernes in Bremen. Wer den mal kraftvollen, mal melancholischen Pop live erleben möchte, los geht's um 20 Uhr. The Movement stehen für eine charismatische und mitreißende Bühnenperformance und für Musik, die sowohl im Soul als auch im Punk verwurzelt ist. Am Freitag, den 15. Mai, gastieren sie in der Lila Eule in Bremen. Als Vorband sind die Blues Rock'n'Roller The Backyard Band mit dabei. Los geht's auch hier um 20 Uhr.

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1: Moin, moin, hier ist wohl Meter Butendiek. 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Die hat das Innenleben von den alten Laden reell auf Vordermann gebracht und nun läuft das doch gut. Zumindest so, als ich das mitkriege. 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
1: 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Die ganz eigenen Ansichten unserer Bäuerin aus der Wesermarsch.

0: Diese Anmoderation zum nächsten Beitrag, die hat ein Mensch, ein Redakteur, geschrieben. Aber könnte das in Zukunft möglicherweise auch eine KI übernehmen? In immer mehr Branchen blickt man fasziniert, aber auch ängstlich auf die neuen Möglichkeiten. Auch auf der Leipziger Buchmesse stand das Thema KI in diesem Jahr hoch im Kurs. Und mit Vertretern aus dem Bereich der Synchronsprecher konnten wir vor Ort über genau dieses Thema sprechen. Ein Bericht von Sarah Wehrens.
1: Sprechen.

0: Das KI-Gemüse geht viral. Schnellere und genauere Wettervorhersagen mit KI und Jobverluste durch KI, mehr als nur Panikmache. Das sind einige der aktuellen Schlagzeilen im KI-Bereich. Die künstliche Intelligenz hat die Welt im Sturm erobert. Doch wie positiv ist diese Entwicklung wirklich? Und was ist KI überhaupt? Künstliche Intelligenz ist ein Teilbereich der Informatik. Sie beschäftigt sich mit der Entwicklung von Algorithmen, die menschliche, kognitive Fähigkeiten wie logisches Denken, Lernen, Planen und Kreativität imitieren. Vor allem im Bereich Kunst und Medien ist KI auf dem Vormarsch. Unter anderem die Synchronsprecher sind von dieser Entwicklung betroffen. Wie ordnet Synchronsprecher Konrad Bösherz das Thema ein?
1: Das Thema ist unfassbar komplex. Ich glaube, dass wir an einem Punkt angekommen sind, wo es sehr wahrscheinlich ist, dass in Zukunft natürlich KI-Modelle immer und immer mehr der Tätigkeiten, die wir machen, auch ausüben könnten. Und die Frage ist natürlich sozusagen, wie nehmen das die Zuschauer an, wie nehmen das die Konsumenten an? Wollen die, dass das von Menschen gemacht ist? Ist ihnen das wert, darauf zu verzichten, dass die Sachen schneller kommen? Kann der Gesetzgeber einschreiten? Und ich glaube, dass wir alle sozusagen, das so viele Bereiche betrifft, uns alle genau überlegen sollten, wie können wir KI nutzen und auf der anderen Seite auch sozusagen, wo wollen wir als Mensch sozusagen weiter, in welchem Bereich man mit tätig sein. Ich hatte eigentlich immer Kunst dazu gezählt, zu den Bereichen, die wir, wenn wir möglichst viel Freizeit haben, eigentlich halt selbst machen.
0: Es hängt also weitgehend von den Nutzerinnen und Nutzern ab und der Frage, ob man sich aktiv gegen KI entscheidet oder mit dem KI-Strom mitzieht, welcher durch die großen Konzerne angetrieben wird. Synchronsprecherin Rieke Werner erläutert, wie es weiteren Kreativen in der Branche ergeht.
2: Ich befürchte leider, dass wir KI nicht aufhalten können, aber ich finde schade, dass KI nicht mehr nur diesen Faktor hat, es ist ein Hilfsmittel für bestimmte Dinge, sondern es ersetzt ja jetzt schon seit Jahren auch viele andere Berufe. Ich habe viele Artist-Freunde und die können halt nur hier auf den Messen, wenn sie ihre Originalzeichnungen verkaufen, noch überleben eigentlich. Aber so im Internet haben sie ja kaum noch eine Chance oder ihre Werke werden eingespeist, so wie unsere Stimmen jetzt auch eingespeist werden sollen und dann wird daraus was Neues kreiert und es ist nicht mehr nachverfolgbar, was ist davon von mir. Und das ist eben schade, weil ich möchte diesen Beruf noch ganz, ganz lange machen. Ich möchte weiterspielen. Ich möchte nicht meine Stimme als Sprachpaket verkaufen für irgendwas oder mein Schauspiel, sondern ich möchte das selber weitermachen. Ich möchte diesen Beruf weiter ausleben.
0: Es ist also wirklich mehr als nur Panikmache zu sagen, dass KI Jobverluste verursacht. Doch was können wir nun dagegen tun? Dass künstliche Intelligenzen immer mehr Raum in kreativen Bereichen annimmt. Sebastian vom Team Synchrocast erklärt, was man tun kann.
3: Ja, sagen wir mal speziell zum Thema KI, ne? Man kann halt die Sprecher und Sprecherinnen einfach nur unterstützen, wo es quasi geht, auf Social Media ihnen Reichweite geben, also diesen Sprecher und Sprecherinnen einfach Gehör verschaffen, damit die einfach gestärkt gegen die großen Player im Game, Amazon, Netflix, Disney, natürlich einfach besser ankommen können.
0: KI ist ein ziemlich revolutionäres Werkzeug, aber es sollte nicht so inflationär verwendet werden, wie es aktuell der Fall ist. Denn wenn Algorithmen entscheiden, was wir sehen, hören und fühlen, wie lange dauert es dann noch, bis wir verlernen, selbst zu entscheiden, was uns berührt?
4: Fragt Sarah Wehrens, die sich mit dem Thema KI im Bereich der Kunst und der Medien beschäftigt hat, hier am Beispiel von Synchronsprechern. Spannende Infos zum Thema gibt's übrigens auch im aktuellen Buch Künstliche Intelligenz vom Neurowissenschaftler Manfred Spitzer, der darin beschreibt, wie KI uns retten, wie sie uns aber auch bedrohen kann.

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2: Der heutige kuriose Feiertag ist mal wieder etwas ernster. Am 5. Mai ist in Deutschland der Tag des herzkranken Kindes. Ein Aktionstag, der bereits 1994 vom Bundesverband Herzkranke Kinder ins Leben gerufen wurde. Ziel ist es, auf die Situation von Kindern aufmerksam zu machen, die mit einem Herzfehler leben, und auf die Herausforderungen für ihre Familien. Denn tatsächlich kommt etwa jedes 100. Kind mit einem angeborenen Herzfehler zur Welt. Dank großer medizinischer Fortschritte haben sich die Chancen für diese Kinder in den letzten Jahrzehnten deutlich verbessert. Heute erreichen über 90% das Erwachsenenalter. Trotzdem bleibt die Erkrankung oft ein lebenslanger Begleiter mit regelmäßigen Kontrollen, Operationen und auch psychischen Belastungen. Der Aktionstag soll deshalb nicht nur informieren, sondern auch Solidarität zeigen, Forschung fördern und betroffene Familien vernetzen. Denn viele fühlen sich im Alltag noch immer zu wenig gesehen oder unterstützt. Heute erinnert daran, wie wichtig medizinischer Fortschritt, aber auch gesellschaftliche Unterstützung ist, damit betroffene Kinder ein möglichst normales Leben führen können. Schließlich ist der 5. Mai und damit Tag des herzkranken Kindes.

uns herum schwirren immer wichtige, aber auch deprimierende Nachrichten. Deshalb hören Sie jetzt die positiven Nachrichten der Woche. Die Schlagzeilen. Musikdolmetsching statt Exklusion. Mehr Schutz im Thema Sexualgewalt. Chippflicht für Fellnasen. Die Kunstform Deaf Performing macht Musik für gehörlose Menschen erlebbar. Dabei werden Songs live in Gebärdensprache übersetzt. Nicht nur der Text, sondern auch Rhythmus und Emotionen. Immer mehr Konzerte setzen auf solche Performances, sodass Musik inklusiver wird und ein breites Publikum erreicht. Ein Beispiel ist die gehörlose Performerin Cindy Klink, die Songs visuell interpretiert und damit zeigt, Musik kann man nicht nur hören, sondern auch sehen und fühlen. Das Europäische Parlament fordert ein einheitliches Sexualstrafrecht in der EU nach dem Prinzip nur Ja heißt Ja. Das bedeutet, Sex soll nur dann erlaubt sein, wenn eine klare, freiwillige Zustimmung vorliegt. Schweigen oder fehlender Widerstand sollen ausdrücklich nicht mehr als Einwilligung gelten. Die Resolution wurde mit großer Mehrheit angenommen und soll den Schutz von Opfern sexualisierter Gewalt verbessern. Jetzt ist die EU-Kommission gefordert, einen konkreten Gesetzesvorschlag vorzulegen. Das EU-Parlament will eine Chippflicht für Hunde und Katzen einführen. Künftig sollen alle Haustiere per Mikrochip registriert werden, um sie eindeutig identifizieren zu können. Ziel ist es vor allem, den illegalen Handel mit Tieren einzudämmen und den Tierschutz zu verbessern. Durch die Registrierung in nationalen Datenbanken können Tiere leichter ihren Besitzern zugeordnet werden. Das waren die positiven Nachrichten der Woche.

0: Und weiter geht's mit unserer Kinozeit. Heute gibt's jede Menge Thriller. Der eine, der dreht sich um eine Psychiaterin, die selbst in Mordverdacht gerät. Und in einem anderen Thriller, da geht es um eine KI, die über Mord und Totschlag urteilt. Dennis Pumm, der stellt uns die Streifen einmal vor.
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2: Oh Scheiße! Du heiliger Zombie!
3: Upgrade.
4: Es geht um eine Patientin.
5: Sehr unterschiedliche Gefühle.
4: Dies ist schon die dritte Sitzung, die Sie unentschuldigt versäumen, Pola.
6: Der plötzliche Tod einer Patientin wirft Psychiaterin Lillian, verkörpert von Jodie Foster, völlig aus der Bahn. Im Film Paris Murder Mystery, die Tochter der Toten, macht ihr jetzt Vorwürfe.
4: Ich wusste nicht, dass ihre Mutter Suizid begangen hat.
5: Sie haben sie die Woche davor noch super fit gesehen und stellen sich gar keine Fragen?
2: Shit!
6: Der Fall lässt Lillian nun keine Ruhe mehr. Hat sie den seelischen Zustand der Frau falsch eingeschätzt oder wird hier ein Mord vertuscht?
4: Und ganz instinktiv würde ich sagen, es war ihre Tochter.
6: Die Psychiaterin wird zur Agentin. Sie geht auf Mörderjagd in Paris Murder Mystery.
7: Wolltest du deine Patientin ausnocken?
4: Das hat irgendeiner geändert.
8: Ihr Ehemann hat immer die Rezepte abgeholt.
4: Ich habe bei ihm einige kompromittierende Dinge gefunden.
7: Hast du seinen Müll durchwühlt?
4: Ja, das ist doch mein Beruf.
6: Ein teils ironischer Psychokrimi, spannend gemacht. Und fürs Heimkino gibt's nun den Sci-Fi-Thriller Mercy.
9: Detective Raven, ich bin Richterin Merding. Sie sind in der großen Strafkammer von Mercy, einem durch KI betriebenen juristischen System.
10: Ich sollte hier nicht sitzen, ich habe das Mercy-Programm mitentwickelt.
9: Sie stehen heute vor diesem Gericht wegen des Mordes an Ihrer Frau.
6: Weil die Fälle von Mord und Totschlag in den Städten Überhand genommen haben, urteilt über die Täter nun eine Gerichts-KI. Chris Pratt landet in ihren Fängen.
9: Ihr Schuldlevel muss unter die Schwelle von 92% fallen. Andernfalls werden Sie exekutiert in exakt 90 Minuten.
6: Es beginnt ein Wettlauf gegen die Zeit.
11: Ich habe hier nichts angetan.
9: Die kommunale Cloud der Stadt steht Ihnen zur Verfügung. Sie müssen Beweise finden, um sich selbst zu entlasten.
11: Ich muss rausfinden, wer meine Frau umgebracht hat.
12: Chris, das ist der klassische Mord aus Leidenschaft und alles spricht gegen dich.
9: Mr. Raven, Ihre Uhr tickt.
13: Gut, wow, danke dafür.
6: Mercy ist ein äußerst spannender Thriller der Oppenheimer-Produzenten über Chancen und Grenzen der KI. Die arbeitet zwar 100% faktenbasiert hier im Film, ist aber trotzdem angreifbar und manipulierbar.
11: Es ging nie um meine Frau. Es ging bloß um mich und dich.

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1: Absolute Empfehlung für alle, die keine schwachen Nerven haben und keinen Schlaf brauchen. So beschreibt eine Kritik die Thriller der Schwedin Tina N. Martin, von der nun ihr neuester Spannungsstreich in den Handel kommt. In Sturmschreie geht es um eine stark verstümmelte Leiche, die in einem Fluss gefunden wird und die Kommissarin Idun Lind und ihr Team vor große Probleme stellen. Denn beim Verstorbenen handelt es sich um einen Geflüchteten, der in einem nahegelegenen Abschiebelager untergebracht war. Aber er hat schließlich eine Aufenthaltsgenehmigung erhalten. Musste er etwa deshalb sterben? Idun und ihr Kollege Kalle Brandt stoßen bei ihren Ermittlungen auf eisiges Schweigen. Gleichzeitig gibt es einen anderen Erzählstrang, denn es geht um die Teenagerin Nadira, die versucht, aus dem kriegsgebeutelten Syrien zu entkommen. Auf ihrer gefährlichen Reise, auf die sie sich begibt, da kann sie niemandem so recht trauen. Ein wieder einmal brandaktueller Fall, der von Anfang bis Ende spannend erzählt ist und die Frage aufwirft, wie viel eigentlich ein Leben wert ist. Nicht nur die Fans der Reihe dürfte der neue Fall begeistern, denn das Buch funktioniert auch, wenn man die ersten Fälle von Kommissarin Lind noch nicht kennt. Spätestens nach diesem Fall möchten aber sicherlich viele Leserinnen und Leser auch die ersten Fälle der Kommissarin kennenlernen. Sturmschreie, der vierte Band der Reihe, ist gerade bei Blanc Vallée herausgekommen.

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1: Words of Farewell zählen zu den deutschen Vertretern des melodischen und progressiven Death Metals. Seit ihrer Gründung hat die Band mehrere Studioalben veröffentlicht, die international für Aufsehen gesorgt haben. Nun gastieren sie mit ihren harten Metal-Riffs und anspruchsvollen Kompositionen am Samstag, den 9. Mai, in der Nordenhammer Jahnhalle. Unterstützt werden sie beim Konzert von den lokalen Matadoren Cry Out for Revenge aus Nordenham und der norddeutschen Band Maybe Two. Tomorrow. Los geht's um 20 Uhr. Nicht ins Leben verliebt heißt die aktuelle Tour von Tapehead and Noni, die im weiten musikalischen Feld des Webs zu Hause sind und die sich in den letzten Jahren eine treue Zuhörerschar in Deutschland, Österreich oder der Schweiz erspielt haben. Am Sonntag, den 10. Mai, gastieren sie in der Lieder Eule in Bremen. Start ist um 20 Uhr. Hinter Schlongonges steckt die Comedian Lisa Maria Fitz, die nun ihr erstes Bühnenprogramm präsentiert. Und zwar am Montag, den 11.05. im Kito Altes Packhaus in Bremen. Aus produktionstechnischen Gründen war der Auftritt vom 23.05. letzten Jahres auf den 11.05. diesen Jahres verlegt worden. Start ist um 20 Uhr. Im Bremer Metropoltheater kann man am Dienstag, den 12. Mai, die meistgebuchte Dire Straits Tribute Band Europas live erleben, die Dire Straits. Im Mittelpunkt steht natürlich der besondere Gitarrensound der Kultband. Und Frontmann Wolfgang Uhlich wird von vielen Fans als bester Mark Knopfler-Imitator überhaupt angesehen. Beginn des Konzertes ist um 20 Uhr. Ein großes Orchester, zwei Sessel, ein Gast und ein Moderator. Mehr braucht es nicht für die Reihe Meine Playlist, wo prominente Talkgäste, die Bremen geprägt haben oder die Bremen geprägt hat, anhand ihrer Lieblingsmusik vorgestellt werden. Diesmal steht die Biografie und die Musik vom bekannten Moderator Giovanni De Lorenzo im Mittelpunkt. Die Playlist wird dann am Mittwoch, den 13. Mai, live von den Bremer Philharmonikern in Halle 1 im Tabakquartier gespielt. Start der spannenden Veranstaltung ist um 19 Uhr. Wilhelmine zählt zu den ganz besonderen Stimmen des deutschsprachigen Pop. Aufgewachsen in einem besetzten Haus in Berlin, prägen ihre Songs ebenso ihre Offenheit und ihre Ehrlichkeit. Am Donnerstag, den 14. Mai, gastiert sie im Modernes in Bremen. Wer den mal kraftvollen, mal melancholischen Pop live erleben möchte, los geht's um 20 Uhr. The Movement stehen für eine charismatische und mitreißende Bühnenperformance und für Musik, die sowohl im Soul als auch im Punk verwurzelt ist. Am Freitag, den 15. Mai, gastieren sie in der Lila Eule in Bremen. Als Vorband sind die Blues Rock'n'Roller The Backyard Band mit dabei. Los geht's auch hier um 20 Uhr.

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0: Diese Anmoderation zum nächsten Beitrag, die hat ein Mensch, ein Redakteur geschrieben. Aber könnte das in Zukunft möglicherweise auch eine KI übernehmen? In immer mehr Branchen blickt man fasziniert, aber auch ängstlich auf die neuen Möglichkeiten. Auch auf der Leipziger Buchmesse stand das Thema KI in diesem Jahr hoch im Kurs. Und mit Vertretern aus dem Bereich der Synchronsprecher konnten wir vor Ort über genau dieses Thema sprechen. Ein Bericht von Sarah Wehrens.
1: Sprechendes KI-Gemüse geht viral. Schnellere und genauere Wettervorhersagen mit KI. Und Jobverluste durch KI, mehr als nur Panikmache. Das sind einige der aktuellen Schlagzeilen im KI-Bereich. Die künstliche Intelligenz hat die Welt im Sturm erobert. Doch wie positiv ist diese Entwicklung wirklich? Und was ist KI überhaupt? Künstliche Intelligenz ist ein Teilbereich der Informatik. Sie beschäftigt sich mit der Entwicklung von Algorithmen, die menschliche, kognitive Fähigkeiten wie logisches Denken, Lernen, Planen und Kreativität imitieren. Vor allem im Bereich Kunst und Medien ist KI auf dem Vormarsch. Unter anderem die Synchronsprecher sind von dieser Entwicklung betroffen. Wie ordnet Synchronsprecher Konrad Bösherz das Thema ein?
2: Das Thema ist unfassbar komplex. Ich glaube, dass wir an einem Punkt angekommen sind, wo es sehr wahrscheinlich ist, dass in Zukunft natürlich KI-Modelle immer und immer mehr der Tätigkeiten, die wir machen, auch ausüben könnten. Und die Frage ist natürlich,

0: Will ich sozusagen, was, wie nehmen das die Zuschauer an, wie nehmen das die Konsumenten an, wollen die, dass das von Menschen gemacht ist, ist ihnen das wert, darauf zu, also keine Ahnung, darauf zu verzichten, dass die Sachen schneller kommen, kann der Gesetzgeber einschreiten, und ich glaube, dass wir alle sozusagen, das so viele Bereiche betrifft, uns alle genau überlegen sollten, wie können wir KI nutzen, und auf der anderen Seite auch sozusagen, wo wollen wir als Mensch sozusagen weiter, in welchem Bereich man mit tätig sein. Ich hatte eigentlich immer Kunst dazu gezählt, zu den Bereichen, die wir, wenn wir möglichst viel Freizeit haben, eigentlich halt selbst machen.
1: Es hängt also weitgehend von den Nutzerinnen und Nutzern ab und der Frage, ob man sich aktiv gegen KI entscheidet oder mit dem KI-Strom mitzieht, welcher durch die großen Konzerne angetrieben wird. Synchronsprecherin Rieke Werner erläutert, wie es weiteren Kreativen in der Branche ergeht.
2: Ich befürchte leider, dass wir KI nicht aufhalten können, aber ich finde schade, dass KI nicht mehr nur diesen Faktor hat, es ist ein Hilfsmittel für bestimmte Dinge, sondern es ersetzt ja jetzt schon seit Jahren auch viele andere Berufe. Ich habe viele Artist-Freunde und die können halt nur hier auf den Messen, wenn sie ihre Originalzeichnungen verkaufen, noch überleben eigentlich. Aber so im Internet haben sie ja kaum noch eine Chance, oder ihre Werke werden eingespeist, so wie unsere Stimmen jetzt auch eingespeist werden sollen, und dann wird daraus was Neues kreiert und es ist nicht mehr nachverfolgbar, was ist davon von mir. Und das ist eben schade, weil ich möchte diesen Beruf noch ganz, ganz lange machen. Ich möchte weiterspielen. Ich möchte nicht meine Stimme als Sprachpaket verkaufen für irgendwas oder mein Schauspiel, sondern ich möchte das selber weitermachen. Ich möchte diesen Beruf weiter ausleben.
1: Es ist also wirklich mehr als nur Panikmache zu sagen, dass KI Jobverluste verursacht. Doch was können wir nun dagegen tun, dass künstliche Intelligenzen immer mehr Raum in kreativen Bereichen annimmt? Sebastian vom Team Synchrocast erklärt, was man tun kann.
3: Ja, sagen wir mal speziell zum Thema KI, ne? Man kann halt die Sprecher und Sprecherinnen einfach nur unterstützen, wo es quasi geht, auf Social Media ihnen Reichweite geben, also diesen Sprecher und Sprecherinnen einfach Gehör verschaffen, damit die einfach gestärkt gegen die großen Player im Game, Amazon, Netflix, Disney, natürlich einfach besser ankommen können.
1: KI ist ein ziemlich revolutionäres Werkzeug, aber es sollte nicht so inflationär verwendet werden, wie es aktuell der Fall ist. Denn wenn Algorithmen entscheiden, was wir sehen, hören und fühlen, wie lange dauert es dann noch, bis wir verlernen, selbst zu entscheiden, was uns berührt?
4: Fragt Sarah Werens, die sich mit dem Thema KI im Bereich der Kunst und der Medien beschäftigt hat, hier am Beispiel von Synchronsprechern. Spannende Infos zum Thema gibt's übrigens auch im aktuellen Buch Künstliche Intelligenz vom Neurowissenschaftler Manfred Spitzer, der darin beschreibt, wie KI uns retten, wie sie uns aber auch bedrohen kann.

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2: Der heutige kuriose Feiertag ist mal wieder etwas ernster. Am 5. Mai ist in Deutschland der Tag des herzkranken Kindes. Ein Aktionstag, der bereits 1994 vom Bundesverband Herzkranke Kinder ins Leben gerufen wurde. Ziel ist es, auf die Situation von Kindern aufmerksam zu machen, die mit einem Herzfehler leben, und auf die Herausforderungen für ihre Familien. Denn tatsächlich kommt etwa jedes 100. Kind mit einem angeborenen Herzfehler zur Welt. Dank großer medizinischer Fortschritte haben sich die Chancen für diese Kinder in den letzten Jahrzehnten deutlich verbessert. Heute erreichen über 90% das Erwachsenenalter. Trotzdem bleibt die Erkrankung oft ein lebenslanger Begleiter mit regelmäßigen Kontrollen, Operationen und auch psychischen Belastungen. Der Aktionstag soll deshalb nicht nur informieren, sondern auch Solidarität zeigen, Forschung fördern und betroffene Familien vernetzen. Denn viele fühlen sich im Alltag noch immer zu wenig gesehen oder unterstützt. Heute erinnert daran, wie wichtig medizinischer Fortschritt, aber auch gesellschaftliche Unterstützung ist, damit betroffene Kinder ein möglichst normales Leben führen können. Schließlich ist der 5. Mai und damit Tag des herzkranken Kindes.

uns herum schwirren immer wichtige, aber auch deprimierende Nachrichten. Deshalb hören Sie jetzt die positiven Nachrichten der Woche. Die Schlagzeilen. Musikdolmetsching statt Exklusion. Mehr Schutz im Thema Sexualgewalt. Chippflicht für Fellnasen. Die Kunstform Deaf Performing macht Musik für gehörlose Menschen erlebbar. Dabei werden Songs live in Gebärdensprache übersetzt. Nicht nur der Text, sondern auch Rhythmus und Emotionen. Immer mehr Konzerte setzen auf solche Performances, sodass Musik inklusiver wird und ein breites Publikum erreicht. Ein Beispiel ist die gehörlose Performerin Cindy Klink, die Songs visuell interpretiert und damit zeigt, Musik kann man nicht nur hören, sondern auch sehen und fühlen. Das Europäische Parlament fordert ein einheitliches Sexualstrafrecht in der EU nach dem Prinzip nur Ja heißt Ja. Das bedeutet, Sex soll nur dann erlaubt sein, wenn eine klare, freiwillige Zustimmung vorliegt. Schweigen oder fehlender Widerstand sollen ausdrücklich nicht mehr als Einwilligung gelten. Die Resolution wurde mit großer Mehrheit angenommen und soll den Schutz von Opfern sexualisierter Gewalt verbessern. Jetzt ist die EU-Kommission gefordert, einen konkreten Gesetzesvorschlag vorzulegen. Das EU-Parlament will eine Chippflicht für Hunde und Katzen einführen. Künftig sollen alle Haustiere per Mikrochip registriert werden, um sie eindeutig identifizieren zu können. Ziel ist es vor allem, den illegalen Handel mit Tieren einzudämmen und den Tierschutz zu verbessern. Durch die Registrierung in nationalen Datenbanken können Tiere leichter ihren Besitzern zugeordnet werden. Das waren die positiven Nachrichten der Woche.

0: Und weiter geht's mit unserer Kinozeit. Heute gibt's jede Menge Thriller. Der eine, der dreht sich um eine Psychiaterin, die selbst in Mordverdacht gerät. Und in einem anderen Thriller, da geht es um eine KI, die über Mord und Totschlag urteilt. Dennis Pumm, der stellt uns die Streifen einmal vor.
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2: Oh Scheiße! Du heiliger Zombie!
3: Upgrade.
4: Es geht um eine Patientin.
5: Sehr unterschiedliche Berufe.
4: Dies ist schon die dritte Sitzung, die Sie unentschuldigt versäumen, Pola.
6: Der plötzliche Tod einer Patientin wirft Psychiaterin Lillian, verkörpert von Jodie Foster, völlig aus der Bahn. Im Film Paris Murder Mystery, die Tochter der Toten, macht ihr jetzt Vorwürfe.
4: Ich wusste nicht, dass ihre Mutter Suizid begangen hat.
5: Sie haben sie die Woche davor noch super fit gesehen und stellen sich gar keine Fragen?
2: Shit!
6: Der Fall lässt Lillian nun keine Ruhe mehr. Hat sie den seelischen Zustand der Frau falsch eingeschätzt oder wird hier ein Mord vertuscht?
4: Und ganz instinktiv würde ich sagen, es war ihre Tochter.
6: Die Psychiaterin wird zur Agentin. Sie geht auf Mörderjagd in Paris Murder Mystery.
7: Wolltest du deine Patientin ausnocken?
4: Das hat irgendeiner geändert.
8: Ihr Ehemann hat immer die Rezepte abgeholt.
4: Ich habe bei ihm einige kompromittierende Dinge gefunden.
7: Hast du seinen Müll durchwühlt?
4: Ja, das ist doch mein Beruf.
6: Ein teils ironischer Psychokrimi. Spannend gemacht. Und fürs Heimkino gibt's nun den Sci-Fi-Thriller Mercy.
9: Detective Raven, ich bin Richterin Merdick. Sie sind in der großen Strafkammer von Mercy. Einem durch KI betriebenen juristischen System.
10: Ich sollte hier nicht sitzen. Ich habe das Mercy-Programm mitentwickelt.
9: Sie stehen heute vor diesem Gericht wegen des Mordes an Ihrer Frau.
6: Weil die Fälle von Mord und Totschlag in den Städten Überhand genommen haben, urteilt über die Täter nun eine Gerichts-KI. Chris Pratt landet in ihren Fängen.
9: Ihr Schuldlevel muss unter die Schwelle von 92% fallen. Andernfalls werden Sie exekutiert. In exakt 90 Minuten.
6: Es beginnt ein Wettlauf gegen die Zeit.
11: Ich habe ihr nichts angetan.
9: Die kommunale Cloud der Stadt steht Ihnen zur Verfügung. Sie müssen Beweise finden, um sich selbst zu entlasten.
11: Ich muss rausfinden, wer meine Frau umgebracht hat.
12: Chris, das ist der klassische Mord aus Leidenschaft und alles spricht gegen Sie.
9: Mr. Raven, Ihre Uhr tickt.
13: Gut, wow, danke dafür.
6: Mercy ist ein äußerst spannender Thriller der Oppenheimer-Produzenten über Chancen und Grenzen der KI. Die arbeitet zwar 100% faktenbasiert hier im Film, ist aber trotzdem angreifbar und manipulierbar.
11: Es ging nie um meine Frau. Es ging bloß um mich und dich.

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1: Absolute Empfehlung für alle, die keine schwachen Nerven haben und keinen Schlaf brauchen. So beschreibt eine Kritik die Thriller der Schwedin Tina N. Martin, von der nun ihr neuester Spannungsstreich in den Handel kommt. In Sturmschreie geht es um eine stark verstümmelte Leiche, die in einem Fluss gefunden wird und die Kommissarin Idun Lind und ihr Team vor große Probleme stellen. Denn beim Verstorbenen handelt es sich um einen Geflüchteten, der in einem nahegelegenen Abschiebelager untergebracht war. Aber er hat schließlich eine Aufenthaltsgenehmigung erhalten. Musste er etwa deshalb sterben? Idun und ihr Kollege Kalle Brandt stoßen bei ihren Ermittlungen auf eisiges Schweigen. Gleichzeitig gibt es einen anderen Erzählstrang, denn es geht um die Teenagerin Nadira, die versucht, aus dem kriegsgebeutelten Syrien zu entkommen. Auf ihrer gefährlichen Reise, auf die sie sich begibt, da kann sie niemandem so recht trauen. Ein wieder einmal brandaktueller Fall, der von Anfang bis Ende spannend erzählt ist und die Frage aufwirft, wie viel eigentlich ein Leben wert ist. Nicht nur die Fans der Reihe dürfte der neue Fall begeistern, denn das Buch funktioniert auch, wenn man die ersten Fälle von Kommissarin Lind noch nicht kennt. Spätestens nach diesem Fall möchten aber sicherlich viele Leserinnen und Leser auch die ersten Fälle der Kommissarin kennenlernen. Sturmschreie, der vierte Band der Reihe, ist gerade bei Blanc Vallée herausgekommen.

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1: Words of Farewell zählen zu den deutschen Vertretern des melodischen und progressiven Death Metals. Seit ihrer Gründung hat die Band mehrere Studioalben veröffentlicht, die international für Aufsehen gesorgt haben. Nun gastieren sie mit ihren harten Metal-Riffs und anspruchsvollen Kompositionen am Samstag, den 9. Mai, in der Nordenhammer Jahnhalle. Unterstützt werden sie beim Konzert von den lokalen Matadoren Cry Out for Revenge aus Nordenham und der norddeutschen Band Maybe Tomorrow. Los geht's um 20 Uhr. Nicht ins Leben verliebt heißt die aktuelle Tour von Tapehead and Noni, die im weiten musikalischen Feld des Webs zu Hause sind und die sich in den letzten Jahren eine treue Zuhörerschar in Deutschland, Österreich oder der Schweiz erspielt haben. Am Sonntag, den 10. Mai, gastieren sie in der Lieder Eule in Bremen. Start ist um 20 Uhr. Hinter Schlongonges steckt die Comedian Lisa Maria Fitz, die nun ihr erstes Bühnenprogramm präsentiert. Und zwar am Montag, den 11.05. im Kito Altes Packhaus in Bremen. Aus produktionstechnischen Gründen war der Auftritt vom 23.05. letzten Jahres auf den 11.05. diesen Jahres verlegt worden. Start ist um 20 Uhr. Im Bremer Metropoltheater kann man am Dienstag, den 12. Mai, die meistgebuchte Dire Straits Tribute Band Europas live erleben, die Dire Straits. Im Mittelpunkt steht natürlich der besondere Gitarrensound der Kultband. Und Frontmann Wolfgang Uhlig wird von vielen Fans als bester Mark Knopfler-Imitator überhaupt angesehen. Beginn des Konzertes ist um 20 Uhr. Ein großes Orchester, zwei Sessel, ein Gast und ein Moderator. Mehr braucht es nicht für die Reihe Meine Playlist, wo prominente Talkgäste, die Bremen geprägt haben oder die Bremen geprägt hat, anhand ihrer Lieblingsmusik vorgestellt werden. Diesmal steht die Biografie und die Musik vom bekannten Moderator Giovanni De Lorenzo im Mittelpunkt. Die Playlist wird dann am Mittwoch, den 13. Mai, live von den Bremer Philharmonikern in Halle 1 im Tabakquartier gespielt. Start der spannenden Veranstaltung ist um 19 Uhr. Wilhelmine zählt zu den ganz besonderen Stimmen des deutschsprachigen Pop. Aufgewachsen in einem besetzten Haus in Berlin, prägen ihre Songs ebenso ihre Offenheit und ihre Ehrlichkeit. Am Donnerstag, den 14. Mai, gastiert sie im Modernes in Bremen. Wer den mal kraftvollen, mal melancholischen Pop live erleben möchte, los geht's um 20 Uhr. The Movement stehen für eine charismatische und mitreißende Bühnenperformance und für Musik, die sowohl im Soul als auch im Punk verwurzelt ist. Am Freitag, den 15. Mai, gastieren sie in der Lila Eule in Bremen. Als Vorband sind die Blues Rock'n'Roller The Backyard Band mit dabei. Los geht's auch hier um 20 Uhr.

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